0: weit über das eigene Unternehmen hinaus. Abschließend das Wetter. In der Nacht in der Südosthälfte stark bewölkt mit etwas Regen. In der Nordwesthälfte vermehrt Auflockerungen, örtlich Nebel. Tiefstwerte 12 bis 5 Grad. Am Tag nach Nebelauflösung wolkig mit heiteren Abschnitten. Südlich der Donau zunächst stark bewölkt, später Auflockerungen 15 bis 21 Grad. Am Donnerstag nach zäher Auflösung von Nebel und Hochnebel teils heiter, teils bewölkt und trocken 16 bis 21 Grad. Das waren die Nachrichten.
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2: Am Mikrofon ist heute Nacht Dirk Schneider. Ich grüße Sie und die zweite Stunde der Tonart Vokal beginnt mit Musik aus Köln mit südindischen Einflüssen von der Band Kisha.

Ach, fantastische Musik, macht mir sehr gute Laune. Keshavara aus Köln, die Band um Keshav Purushottam. Sie haben ein neues Album, das heißt Moondrum Sevi. Das war der Song Saregamapa. Gesungen hat da Sahana Naresh, das ist die Cousine von Bandleader Keshav Purushottam. Und die Band wurde übrigens mit dem diesjährigen Holger Tschukai-Preis ausgezeichnet, der in Erinnerung an den Drummer der Band Can vergeben wird. Also neues Album Keshavara, Moondrum Sevi, das hier ist der Titelsong.

Eine neue Single von This is the Kid, der Band um die in Paris lebende Engländerin Kate Stables. Fantastische Dynamik, diese Musik mag ich sehr, sehr gerne. Im Januar wird es ein neues Album geben von This is the Kid. Und die Musik, die wir jetzt hören, wurde in der New Yorker Carnegie Hall aufgenommen.

0: Cameron Winter, Sänger der Band Geese, letzten Dezember ist er mit seinem Soloalbum Heavy Metal in der Carnegie Hall in New York aufgetreten. Allein am Flügel, ja, und er hat sein Publikum begeistert. Diesen Freitag erscheint ein Mitschnitt des Konzerts als Album. Muss man vielleicht mal live gesehen haben. Ich bin noch nicht so ganz, also es ist großartig, aber ich meine, der Mann, der wird inzwischen mit Leonard Cohen, mit Tom Waits oder Bob Dylan verglichen. Ob diese Vergleiche wirklich stimmen, dafür muss man ihn vielleicht wirklich selber live sehen. Ich habe im britischen Guardian eine Besprechung gesehen eines Konzerts, das Cameron Winter in einer Londoner Kirche gegeben hat, und er hat dort tatsächlich ein Plakat aufgehängt, auf dem stand God is real, und der Autor, der diese Rezension geschrieben hat, hat gesagt, naja, also er wurde an dem Abend zwar nicht von der Existenz Gottes überzeugt, aber er sei doch irgendwie mit dem Göttlichen in Berührung gekommen, als er dort Cameron Winter auf der Bühne erlebt hat. Ja, vielleicht sollte man sich mal dieses ganze Album anhören. Cameron Winter live at Carnegie Hall. Wir hören noch zwei Stücke daraus.
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und nochmal Live-Musik, diesmal von Will Oldham alias Bonnie Prince Billy. Unter dem Titel Ghost of American Psychonauts ist Ende September ein Live-Album von ihm erschienen. Es wurde schon Anfang letzten Jahres in Los Angeles aufgenommen. Die Titel tragen alle den Zusatz Live in the City of Ghosts. Mir kommt es ein bisschen überkandidelt vor, also von der Titelgebung her, aber Will Oldham ist ein schräger Typ und ein unerhört feinfühliger Singer-Songwriter und von wegen überkandidelt. Immerhin ist hier der Applaus rausgeschnitten, das ist auf jeden Fall schön uneitel. Und wie immer wird Will Oldham bzw. Bonnie Prince Billy hier von einer großartigen Band begleitet.

Neue Musik der Amerikanerin Rhiannon Giddens, wobei ihre Musik ja selten nur auf sie selbst zurückgeht. Ihr neues Album heißt Hope is the Thing with Feathers und darauf spielt sie mit Menschen aus den USA, dem Kongo und Italien zusammen und sie sagt auch, dass all diese Einflüsse natürlich auf diesem Album auch zusammenkommen. Wobei ich mich berichtigen muss, Rhiannon Giddens spricht nicht von den USA, sondern sie spricht nur von Louisiana und den Carolinas, also North und South Carolina. Das hier ist der Step Away Blues.

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1: Drei Uhr die Nachrichten. Nach der Lungenkrebsdiagnose von Papst Leo XIV. Hat Bundespräsident Steinmeier eine baldige und vollständige Genesung gewünscht. Steinmeier sagte der katholischen Nachrichtenagentur Die Stimme des Papstes, zu den aktuellen Fragen und Herausforderungen unserer Zeit sei für viele Menschen von besonderer Bedeutung. Auch der Vorsitzende der Deutschen Bischofskonferenz Wilmer schloss sich den Genesungswünschen an. Papst Leo war gestern ein bösartiger Tumor aus der Lunge entfernt worden. Eine histologische Erstuntersuchung ergab laut Vatikan, dass es sich um ein Lungenkarzinom handelt. Der Papst hatte zuvor bekannt gegeben, dass es sich um ein frühes Stadium handele. Demnach soll er für etwa eine Woche im Gemelli-Krankenhaus bleiben. Alle Audienzen bis Mitte nächster Woche wurden abgesagt. Der hessische Ministerpräsident Rhein hat die geplante Steuer für zuckergesüßte Getränke kritisiert. Der CDU-Politiker sagte dem Kölner Stadtanzeiger, steigende Lebenshaltungskosten seien eines der größten Probleme in Deutschland. Die Steuer werde zur Teuersteuer, die ein falsches Signal sei. Zudem gehe es nicht wirklich darum, die Gesundheit zu fördern, sondern Bürger zur Kasse zu bitten für die Haushaltslöcher des Bundes. Rhein hatte sich geäußert, bevor die Einigung der Koalition über die Ausgestaltung der Zuckersteuer bekannt wurde. Die Bundesregierung verständigte sich auf einen konkreten Textentwurf, der heute im Kabinett beschlossen werden soll. Die Zuckersteuer soll laut Medienberichten ab Mitte 2027 in zwei Stufen erhoben werden, je nachdem, wie zuckerhaltig die Getränke sind. Ausnahmen soll es für Hersteller geben, die weniger als 1 Million Liter gezuckerte Getränke pro Jahr produzieren. Bundestagspräsidentin Klöckner sieht das Parlament zunehmend von außen bedroht und will deswegen die Sicherheitsvorkehrungen verstärken. Die CDU-Politikerin sagte dem Stern, bei den Zugangskontrollen zum Bundestag würden immer wieder gefährliche Gegenstände entdeckt. Dazu gehörten etwa Kugelschreiber mit integrierten Messern, Spraydosen mit Elektroschockern und Handtaschen mit Schlagringen. Auch Personen, die eine Zuverlässigkeitsüberprüfung nicht bestanden hätten, würden abgewiesen. Der Bundestag hat 200 eigene Polizisten und die seien auch notwendig, betonte Klöckner. Es gelte eine Balance zwischen einem offenen Haus und der nötigen Wachsamkeit zu finden. Parlamente und Demokratien müssten wehrhaft sein. Die NATO hat ihr jährliches Manöver zur Verteidigung mit Atomwaffen begonnen. An der Übung in Italien werden bis Ende nächster Woche Streitkräfte aus 17 Staaten beteiligt sein. Deutschland verlegte für das Manöver 3 Tornados auf die Aviano Airbase in Norditalien. Insgesamt nehmen Angaben der Luftwaffe zufolge mehrere Dutzend deutsche Soldaten an dem Manöver teil. Zu Details der Übung machte die NATO keine Angaben. Der Generalsekretär des Bündnisses Rütte erklärte, die Übung helfe sicherzustellen, dass die nukleare Abschreckungsfähigkeit wirksam und glaubwürdig bleibe, um den Frieden zu bewahren. Sie sende ein klares Signal der Geschlossenheit und Entschlossenheit. Spaniens König Felipe hat die von Marokko beanspruchte Exklave Ceuta in Nordafrika besucht. Dabei bezeichnete er Ceuta sowie die andere spanische Exklave Melilla als unveräußerlichen Teil Spaniens. Das sei nicht verhandelbar. Der König fügte an, Spanien und die EU hätten zugleich den Willen und die Verantwortung, gute nachbarschaftliche Beziehungen zu Marokko aufrechtzuerhalten. Vor dem Besuch des Königs hatte die Polizei mit Unterstützung des Militärs das letzte größere Migrantenlager in Ceuta geräumt. Die Menschen wurden mit Bussen in Auffanglager gebracht. Ende Juli waren mehr als 70.000 Menschen aus Marokko zu Fuß oder schwimmend nach Ceuta gelangt. Es gab zahlreiche Tote. Die meisten kehrten nach Marokko zurück, aber Tausende halten sich noch immer in der Exklave auf. In der Fußball-Champions League hat Bayern München beim norwegischen Meister Viking Stavanger 3:3 gespielt. Leipzig gewann im heimischen Stadion gegen PSV Eindhoven mit 1:0. Das Wetter. In der Nacht in der Südosthälfte stark bewölkt mit etwas Regen, in der Nordwesthälfte vermehrt Auflockerungen, örtlich Nebel. Tiefstwerte 12 bis 5 Grad. Am Tag nach Nebelauflösung wolkig mit heiteren Abschnitten. Südlich der Donau zunächst stark bewölkt, später Auflockerungen. Temperaturschwankungen 15 bis 21 Grad. Am Donnerstag nach zäher Auflösung von Nebel und Hochnebel teils heiter, teils bewölkt und trocken 16 bis 21 Grad. Das waren die Nachrichten.
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2: Am Mikrofon ist heute noch Dirk Schneider. Guten Morgen. Und kürzlich gab es ein neues Album der dänischen Musikerin Agnes Obel. The Meaning of Flowers heißt es. Das hier ist der Song Lay Melly. Tolles Stück.

Der Song oder Track, muss man vielleicht eher sagen, Leigh Mally von Agnes Obel von ihrem neuen Album The Meaning of Flowers. Und ich mag diesen Track wirklich sehr gerne. Ich finde es großartig, mit welcher Leichtigkeit und Verspieltheit Agnes Obel eigentlich auf dem ganzen Album vorgeht und hier eben gehört. Ihre Stimme so verfremdet, so seltsam zusammengeschnitten. Ich fand Agnes Obels Musik zwar sehr schön zuletzt, aber reine Geschmackssache, etwas zu kalt. Und sie ist immer noch kühl, aber plötzlich steckt auch so viel Witz und so viel Licht in diesen Stücken. Es sind 12 Stücke auf dem neuen Album und das steht ganz im Zeichen der Geburt ihres ersten Kindes, einer Tochter. Aber sie sagt selbst, es steckt auch viel von den Lektüren drin, mit denen sie sich beschäftigt hat. Unter anderem hat sie Vita Activa der Philosophin Hannah Arendt gelesen und Gedichte der mesopotamischen Autorin Enheduanna, die ihre Texte 2200 vor Christus geschrieben hat und als erste namentlich bekannte Autorin der Weltgeschichte gilt. Man muss das aber alles gar nicht wissen, um diese Musik zu genießen. Agnes Obel mit ihrem neuen Album The Meaning of Flowers. Hier sind noch 2 Stücke daraus.

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1: Jetzt raten Sie mal, woher diese besondere Musik kommt. Würde man jetzt nicht denken, aber was sagt denn die Herkunft von Musik aus? Diese Musik kommt aus dem hessischen Gießen. Das ist das Duo So Soon. Ziemlich besonders finde ich, ihr neues Album heißt Nothing Matters, Everything Matters. Und dieser Titel bringt ja ganz gut auch diese Gefühlslage zwischen Nihilismus und der Sehnsucht nach Hoffnung und auch Euphorie auf den Punkt. Und ich finde, das steckt auch in dieser Musik. Das Album erscheint am Freitag bei Clouds Hill Records. Von So Soon, darauf ist auch der Song It's Just Fear über den Songwriter David Ströbener erzählt, dass er Angstattacken hatte, die wurden aber durch den Hinweis seines Bruders gelindert, dass Angst auch nur ein Gefühl sei. So Soon, It's Just Fear.

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1: Lustiges Ende für einen Song. Sie hören die Tonart-Vokal im Deutschland von Kultur und Musik von Endless Wellness aus Wien. Fantastische Texte. Ich weiß nicht, nennt man diese Musik dazu Emo-Core? Musikalisch vielleicht nicht so neu oder bemerkenswert, aber doch ziemlich gut und in Verbindung mit diesen fantastischen Texten von Sänger Philipp Auer. Richtig großartig, finde ich. Am Freitag erscheint Domino Days, das ist das zweite Album von Endless Wellness. Ziemlich toll. Wir hören noch zwei Stücke, Nie mehr sicher und Happy and you know it.

Endless Wellness aus Wien. Am Freitag erscheint das Album Domino Days. Ziemlich toll, finde ich. Bestimmt auch eine tolle Liveband. Davon kann man sich überzeugen. Endless Wellness spielen live am 25. November in München. Dann in Esslingen, Köln, Frankfurt, Hamburg, Berlin, Leipzig, Nürnberg. Endless Wellness. Und das hier ist die Band Investment aus Berlin.

Investment aus Berlin. Ja, ein Trio bestehend aus Ramin Bijan, Gunther Osburg und Maurice Summen. Drei Männer, die auch in anderen Bands spielen, alle beim Label Staatsakt. Maurice Summen, ja, Chef von Staatsakt Records, ich glaube schon. Jedenfalls spielen die auch bei Die Türen und Der Mann und nun also auch noch Investment. Ja, was für ein Name für so eine Indie-Band. Investment. Sollte man in diese Band investieren? Keine Ahnung. Also ich glaube, ein finanziell lohnendes Investment ist diese Musik nicht. Das ist natürlich umso verdienstvoller. Die Band hat was ganz Lustiges gemacht. Die war mit ihrem Album auf Tour in drei Kinos in Berlin, Hamburg und Köln. Und da haben sie auf der großen Leinwand ihre Musik mit Lyric-Videos gezeigt. Also die Texte sozusagen wurden zur Musik projiziert und danach gab es noch eine Gesprächsrunde. Ich war nicht dabei, ist leider schon vorbei, aber es sind natürlich ganz interessante Gesprächspartner. Guter Bandname. Irgendwie die Musik gefällt mir auch. Wenn ich es jetzt so nach Endless Wellness höre, vermisse ich vielleicht so ein bisschen die existenzielle Dringlichkeit, die ich immer sehr gerne mag in Musik. Aber natürlich ist hier eine Menge Spaß drin. Es ist sehr genreoffen, sehr verspielt. Wir hören noch ein Stück von Investment, Parlament der Liebe.

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1: Vier Uhr die Nachrichten. Union und SPD haben sich auf eine neue Zuckersteuer geeinigt. Wie mehrere Agenturen unter Verweis auf das Bundesfinanzministerium melden, liegt ein konkreter Entwurf vor, der heute im Kabinett verabschiedet werden soll. Der Kompromiss sieht laut Redaktionsnetzwerk Deutschland eine zweistufige Steuer und Ausnahmen für kleinere Hersteller vor. Demnach soll ab Mitte kommenden Jahres ein Steuersatz von 26 Cent auf gesüßte Getränke mit einem Zuckergehalt ab 5 Gramm pro 100 Milliliter erhoben werden. Bei einem Zuckergehalt von 8 Gramm soll der Satz 32 Cent betragen. Ausnahmen soll es für Hersteller geben, die weniger als 1 Million Liter gezuckerte Getränke pro Jahr produzieren. Mit der Zuckersteuer will Bundesfinanzminister Klingbeil ab dem übernächsten Jahr Einnahmen von rund 1 Milliarde Euro generieren und gleichzeitig Getränkeherstellern einen Anreiz geben, ihre Produkte gesünder zu machen. Anfang des Monats hatte das Kanzleramt die Pläne für eine Zuckersteuer noch gestoppt. In Regierungskreisen hieß es, Klingbeils damaliger Entwurf sei nicht mehrheitsfähig. Bundeskanzler Merz gibt heute eine Regierungserklärung zum bevorstehenden EU-Gipfel ab. Das Treffen der europäischen Staats- und Regierungschefs beginnt morgen in Brüssel. Themen sind unter anderem die Lage im Nahen Osten, die Exportüberschüsse Chinas, die hohen Energiepreise sowie die weitere Unterstützung der Ukraine. Zudem wird sich der zweitägige Gipfel mit dem nächsten mehrjährigen Finanzrahmen der EU für die Zeit von 2028 bis 2034 befassen. Merz fordert hier deutliche Kürzungen am Etatvorschlag der EU-Kommission von rund 2 Billionen Euro. Papst Leo XIV. Hat Lungenkrebs. Dem 71-Jährigen sei bei einer Operation ein Teil des rechten Lungenflügels entfernt worden, teilten seine behandelnden Ärzte in der Gemelli-Klinik in Rom mit. Der Papst war ins Krankenhaus gebracht worden, nachdem bei einer Routineuntersuchung ein Knoten in der Lunge entdeckt worden war. Die Operation verlief nach Angaben des Vatikans ohne Komplikationen. Bundespräsident Steinmeier hat eine baldige und vollständige Genesung gewünscht. Steinmeier sagte der katholischen Nachrichtenagentur, die Stimme des Papstes zu den aktuellen Fragen und Herausforderungen unserer Zeit sei für viele Menschen von besonderer Bedeutung. Auch der Vorsitzende der Deutschen Bischofskonferenz Wilmer schloss sich den Genesungswünschen an. Der Kampf gegen den Hunger kommt nach Angaben von Hilfsorganisationen weltweit kaum noch voran. Der von der Welthungerhilfe und zwei Partnerorganisationen veröffentlichte Welthungerindex stieg im Vergleich zum Referenzjahr 2018 von 17,6 auf 18,1 Punkte. Damit hat sich die Hungersituation weltweit erstmals in den letzten 25 Jahren wieder verschlechtert. In 32 Ländern nahm der Hunger seit 2018 zu. In 20 weiteren gab es kaum Fortschritte. Afrika südlich der Sahara weist den höchsten Indexwert aller Weltregionen auf. Während einige Länder deutliche Fortschritte erzielen, verschärfen Konflikte, Vertreibung und Wetterextreme die Not anderenorts. Zugleich steht immer weniger Geld für humanitäre Hilfe zur Verfügung. Nachdem das Hamburger Landgericht Tonaufnahmen einer Journalistin der Wochenzeitung Die Zeit sichergestellt hat, wird gegen die Justiz der Vorwurf eines Angriffs auf die Pressefreiheit erhoben. Bei den Tonaufnahmen handelt es sich um Interviews im Zusammenhang mit dem Prozess, in dem sich die Unternehmerin Christina Block wegen möglicher Kindesentführung verantworten muss. Zeit-Chefredakteur Di Lorenzo sagte, die Darstellung des Landgerichts, wonach die Tonaufzeichnungen freiwillig ausgehändigt worden seien, sei grotesk. Die Redaktion sei stark unter Druck gesetzt worden. Kritik kam auch von Journalistenverbänden. Hamburgs Mediensenator Brosda, SPD, forderte eine rechtliche Klärung der Vorgänge. Die Pressefreiheit sei ein hohes Gut. Das Wetter. An den Alpen zunächst noch stark bewölkt und Regen, im Verlauf Auflockerungen. Sonst nach Nebelauflösung wolkig, im Westen, Südwesten und Norden gebietsweise auch längere Zeit Sonnenschein und trocken. Höchstwerte 14 bis 19 Grad, am Oberrhein bis 21. Morgen vor allem im Süden teils heiter, teils wolkig und trocken. 16 bis 21 Grad mit den höheren Werten im Westen und Südwesten. Das waren die Nachrichten.
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2: Am Mikro ist weiter Dirk Schneider. Guten Morgen. Und es gibt neue Musik von Josh Tillman alias Father John Misty. Das ist dieser amerikanische Musiker, der früher bei den Fleet Foxes war und jetzt Country-Musik auf CinemaScope-Format aufbläst. Jetzt singt er von einer Frau, die ist sich sicher, dass sie eine Superheldin ist. Aber die Ärztinnen und Pfleger der Psychiatrie, in der sie untergebracht ist, sehen es allerdings leider anders. Hier ist dieser Song The Expanded Universe.

Fontaine's DC mit Marianne, das ist die erste Single aus ihrem neuen Album und ich bin ja immer noch so begeistert vom Vorgängeralbum, also vom letzten Album Romance. Ich finde, dass dieser Song Marianne da sehr gut anschließt. Auch das neue Album Dopamine Chamber wird's heißen, wurde von Richard Ford produziert, wie der Vorgänger, und es erscheint am Freitag. Ich bin sehr gespannt darauf. Es gibt schon eine zweite Single daraus, die hören wir jetzt. Ich komme damit nicht so ganz gut zurecht, aber wir hören mal selbst hier Fontaine's DC mit Tongue.

Take the Leap von Blush Always aus Leipzig. Das ist die Musikerin Katja Seifert. Ziemlich toller Pop, den die Frau da macht, finde ich. You Deserve Romance hieß 2023 ihr Debütalbum. Jetzt Ende November erscheint schon das dritte Album von Blush Always. Und auch dieser Song wird dann auf dem Album sein von Blush Always.

Sie hören die Tonart Vokal im Deutschlandfunk Kultur und den Song kennen Sie vielleicht. Das ist die US-Band Modest Mouse mit einer Coverversion von Neil Youngs Barstool Blues. Der Song wird demnächst auf einem Album mit Neil Young Coverversionen erscheinen und dessen Erlöse gehen dann an die Bridge School, die unterstützt Menschen mit Körper- und Sprechbehinderungen und dafür setzt sich Neil Young schon ziemlich lange ein. Von Neil Young selbst gibt es ja auch neue Musik, das Album Second Song zusammen mit der Band The Chrome Hearts ist im September erschienen und wir nehmen uns jetzt mal ein bisschen Zeit für den sehr schönen 11-minütigen Titelsong Second Song.

Son Lux, ein sehr sophisticated Post-Rock-Trio aus New York, dessen Musik, würde ich mal sagen, bei allem Konzept, aber auch nicht das Gefühl vermissen lässt, auch nicht den Spaß. Die Musik erscheint beim Berliner Label City Slang vor kurzem, das neue Album Out Into. Erklären kann ich diese Musik wirklich nicht, aber ich kann sie ja spielen. Hier in der Tonart Vokal im Deutschlandfunk Kultur ist noch ein Stück von Son Lux, das Titelstück des neuen Albums.

So, nach konzeptuellem Post-Rock aus New York und auch ein bisschen anstrengendem Post-Rock war das jetzt nochmal durch und durch schöne Musik aus Schottland von Teenage Fan Club, war eine ganz große, wichtige Indie-Band in den 90er Jahren. Jetzt sind Norman Blake und Raymond McGinley von Teenage Fan Club ältere Herren und bauen ihre Gitarren auch nicht mehr so zu Soundwänden auf. Sie haben ein neues Album, das heißt Do Not Dare to Dream, ist letzten Freitag erschienen und hier singen sie über die Tomorrow People. Und so optimistisch dieser Titel klingen mag, er ist doch ziemlich bitter gemeint. Da heißt es, we live in happiness while the world descends.

Teenage Fanclub mit Tomorrow People. Das Album Do Not Dare to Dream ist übrigens Album der Woche in unserer Musiksendung Tonart hier im Deutschlandfunk Kultur. Und hier geht die Tonart Vokal zu Ende. Mein Name ist Dirk Schneider. Ich habe jetzt Feierabend nach den Nachrichten über den Tier Stefan Karkowski für Studio 9. Und der hat dann alle wichtigen Themen dieses Morgens für Sie. Und das letzte Wort hier hat Anderson Park. Der wünscht Ihnen a good day. Und da klingt

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1: Fünf Uhr die Nachrichten. Union und SPD haben sich auf eine neue Zuckersteuer geeinigt. Wie mehrere Agenturen unter Verweis auf das Bundesfinanzministerium melden, liegt ein konkreter Entwurf vor, der heute im Kabinett verabschiedet werden soll. Der Kompromiss sieht laut Redaktionsnetzwerk Deutschland eine zweistufige Steuer und Ausnahmen für kleinere Hersteller vor. Demnach soll ab Mitte kommenden Jahres ein Steuersatz von 26 Cent auf gesüßte Getränke mit einem Zuckergehalt ab 5 Gramm pro 100 Milliliter erhoben werden. Bei einem Zuckergehalt von 8 Gramm soll der Satz 32 Cent betragen. Ausnahmen soll es für Hersteller geben, die weniger als 1 Million Liter gezuckerte Getränke pro Jahr produzieren. Mit der Zuckersteuer will Bundesfinanzminister Klingbeil ab dem übernächsten Jahr Einnahmen von rund 1 Milliarde Euro generieren und gleichzeitig Getränkeherstellern einen Anreiz geben, ihre Produkte gesünder zu machen. Anfang des Monats hatte das Kanzleramt die Pläne für eine Zuckersteuer noch gestoppt. In Regierungskreisen hieß es, Klingbeils damaliger Entwurf sei nicht mehrheitsfähig. Die Bundesvorsitzende der Grünen, Brandner, hat die Unterbrechung der Sondierungsgespräche zwischen ihrer Partei und der SPD mit den Linken in Berlin befürwortet. Sie sagte im ARD-Fernsehen, die Linkspartei habe sich nicht an die Abmachung gehalten. Das sei bedauerlich. Natürlich brauche man Verlässlichkeit und Vertrauen. Grüne und SPD hatten gestern Abend die Sondierungen unterbrochen. Unter Verweis auf eine in der vergangenen Woche mit der Linken geschlossene Vereinbarung zu Antisemitismus teilten die beiden Parteien mit, sie hätten zur Kenntnis genommen, dass die Linke zu anderen Verabredungen gekommen sei. Der ukrainische Präsident Selenskyj wird heute zu einem Besuch in Großbritannien erwartet. Premierminister Burnham will Selenskyj in der Londoner Downing Street empfangen, um die Unterstützung seines Landes für die Ukraine zu bekräftigen, teilte die britische Regierung mit. Konkret soll es unter anderem um die beschleunigte Lieferung wichtiger Luftabwehrraketen gehen. Großbritannien werde die Unterstützung für die Ukraine noch weiter verstärken, hieß es. Selenskyjs Besuch in London erfolgt vor dem Hintergrund neuer Spannungen mit US-Präsident Trump. Dieser hatte am Freitag eine Vereinbarung mit Kreml-Chef Putin über die Lieferung von russischem Diesel bekannt gegeben. Nach Kritik Selenskyjs an der Vereinbarung forderte Trump dessen Ablösung und Neuwahlen in der Ukraine. Der Kampf gegen den Hunger kommt nach Angaben von Hilfsorganisationen weltweit kaum noch voran. Der von der Welthungerhilfe und zwei Partnerorganisationen veröffentlichte Welthungerindex stieg im Vergleich zum Referenzjahr 2018 von 17,6 auf 18,1 Punkte. Damit hat sich die Hungersituation weltweit erstmals in den letzten 25 Jahren wieder verschlechtert. In 32 Ländern nahm der Hunger seit 2018 zu. In 20 weiteren gab es kaum Fortschritte. Afrika südlich der Sahara weist den höchsten Indexwert aller Weltregionen auf. Während einige Länder deutliche Fortschritte erzielen, verschärfen Konflikte, Vertreibung und Wetterextreme die Not andernorts. Zugleich steht immer weniger Geld für humanitäre Hilfe zur Verfügung. Das Finanzministerium in Washington hat gegen die Bank of America eine Strafzahlung von 1,2 Milliarden Dollar verhängt, wegen Versäumnissen bei der Geldwäschebekämpfung. Nach Angaben des Ministeriums unterließ es die Großbank, verdächtige Aktivitäten im Umfang von mehr als 5 Milliarden Dollar zu melden, darunter solche, die Risiken für die nationale Sicherheit darstellten. Finanzminister Bessent erklärte, wenn eine Bank dieser Größe ihren Verpflichtungen zur Bekämpfung von Geldwäsche und zur Einhaltung von Sanktionen nicht nachkomme, habe das Folgen weit über das eigene Unternehmen hinaus. In der vergangenen Woche hatten die US-Behörden wegen ähnlicher Mängel bei der Geldwäschebekämpfung eine Strafe in Höhe von 350 Millionen Dollar gegen die American Express National Bank verhängt. Das Wetter. An den Alpen zunächst noch stark bewölkt und Regen, im Verlauf Auflockerungen. Sonst nach Nebelauflösung wolkig, im Westen, Südwesten und im Norden gebietsweise auch längere Zeit Sonnenschein und trocken. Höchstwerte 14 bis 19 Grad, am Oberrhein bis 21. Morgen vor allem im Süden teils heiter, teils wolkig und trocken, 16 bis 21 Grad, mit den höheren Werten im Westen und Südwesten. Das waren die Nachrichten.
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2: Guten Morgen. Gestern war es noch bitterkalt um diese Uhrzeit. Heute sind die Nachttemperaturen wieder zweistellig. Hier in Berlin zumindest, bei Ihnen hoffentlich auch. Und Sie haben gerade gehört im Wetterbericht, wow, wir kriegen wieder über 20 Grad in Deutschland, zumindest an manchen Orten. Und Sie merken schon, wenn ich Zeit habe, übers Wetter zu reden, ja, dann kann in der Nacht nicht allzu viel passiert sein. So ist es auch tatsächlich. Und dennoch gibt's viel zu erzählen heute Morgen aus aller Welt in dieser ersten Stunde, aus Marokko und Magdeburg und immer wieder aus den USA, wo der Dienstag ja gerade erst jetzt zu Ende geht. Schön, dass Sie dabei sind.

0: Turn Up Right Now, so heißt diese Nummer von den Parcels aus Australien um 5:09 im Deutschlandfunk Kultur. In den USA, da ebbt die Empörung nicht ab über die mutmaßliche Gruppenvergewaltigung einer Studentin an der US-Elite-Uni Cornell im US-Bundesstaat New York. Passiert sein soll das unter dem Einfluss von Alkohol und Ketamin bereits vor 2 Jahren. Doch obwohl die Unileitung und die Campuspolizei informiert waren, wurde lange nichts aufgeklärt. Für heute sind neue Proteste angekündigt. Martin Ganselmeier hat sich für uns an der Uni direkt umgehört.
1: Rund 1000 Protestierende haben sich im Stadtzentrum von Ithaca versammelt. Nicht nur Studierende der Cornell University, viele sind auch aus anderen Unistädten angereist. Wollt ihr dafür sorgen, dass sich jetzt endlich etwas ändert, fragt eine der Organisatorinnen. Und auf ihre Nachfrage, wann, fordern die Demonstrierenden jetzt. Eine von ihnen ist Mai Shay Corsi, Politikwissenschaftsstudentin und Mitglied im Studentenparlament an der Cornell University. Wir haben der Unileitung vertraut, dass sie den Vorwürfen nachgeht. Dass dieses Vertrauen so missachtet wurde, war für viele sehr enttäuschend.
2: They trusted Cornell 2 years ago to handle this, and to finally hear that that trust has been broken has been disappointing for so many students on campus.
1: Jane Doe, das mutmaßliche Opfer der Gruppenvergewaltigung, habe sich schon vor 2 Jahren an die Campuspolizei gewandt, kritisiert die Studentin. Doch die Unileitung sei erst aktiv geworden, nachdem Jane Doe Klage gegen die 7 Verbindungsstudenten eingereicht habe. Nicht nur die Dozenten werden der Unileitung ihr Misstrauen aussprechen, auch wir Studierenden werden dies sehr bald tun, sagt sie.
2: Not only is faculty passing a vote of no confidence, we also plan on passing a vote of no confidence very soon.
1: Was viele empört, nur 2 der 7 Verbindungsstudenten mussten Cornell verlassen. Jane Doe dagegen hielt es nicht länger aus, mit ihren Peinigern in Vorlesungen zu sitzen. Sie verließ die Elite-Uni. Der 20-jährige Informatikstudent Nigel Tatum findet es wichtig, dass sich auch männliche Studenten an den Protesten beteiligen. Dass die mutmaßlichen Täter in der Tatnacht andere Verbindungsstudenten zum Mitmachen einluden, sieht er auch als Ergebnis eines toxischen Männlichkeitskultes in vielen Studentenverbindungen. Jungen Männern wird dort beigebracht, solch ein Verhalten zu tolerieren. Deshalb sind wir für ein Verbot solcher Verbindungspartys. Tatsächlich hat der unter Druck geratene Universitätspräsident angekündigt, dass es bis Mitte Mai keine Verbindungspartys mehr geben darf. Für Julia Cheng, Professorin für spanische Literatur, reicht das nicht aus. Ihrer Meinung nach muss auch die von der Uni bezahlte Campuspolizei abgeschafft werden. Wenn eine Vergewaltigung in einem privaten Unternehmen, wie zum Beispiel Microsoft, passiert, wäre es doch abwegig, wenn das eine interne Polizei untersucht. Das ist absurd. Auch die Gesetzeslage müsse sich ändern im Bundesstaat New York und in 20 anderen US-Bundesstaaten, fordert Rechtsanwältin Lissy Asher. Für Frauen sei es so gut wie unmöglich, eine Klage wegen Vergewaltigung zu gewinnen, wenn man vorher freiwillig Alkohol getrunken hat. Sobald du Alkohol getrunken hast, bist du mit allem einverstanden, was in der Nacht danach passiert. Das ist doch verrückt, sagt die Rechtsanwältin.
3: The moment that you chose to drink, you're consenting to whatever happens to you the rest of the night. And that's insane.
1: Die Gouverneurin des Bundesstaates New York, Kathy Hochul, will im Parlament eine entsprechende Gesetzesänderung durchsetzen. Doch für Jane Doe käme dies zu spät.

0: Kafeka na Ochocie, so heißt dieser Titel von Fida, einer jungen Künstlerin aus Polen. Da hat die Musikredaktion gedacht, der Karkowski wird das schon aussprechen können, von wegen. Ganz neue Musik um 5.16 Uhr im Deutschlandfunk Kultur. In Berlin-Kreuzberg ist ein Ladenbesitzer mehrere Tage hintereinander von Jugendlichen angegriffen worden, weil er sich in einem Aushang gegen Judenhass ausgesprochen hat zum Jahrestag des Massakers vom 7. Oktober. Der Mann sitzt im Rollstuhl, er wurde von den Jugendlichen mit Pfefferspray besprüht und auf den Kopf geschlagen. Die Angreifer werden beschrieben als migrantisch, möglicherweise mit arabischem Hintergrund, und ihre Motive als klar antisemitisch. So aufgeheizt ist die Stimmung in Berlin. Dagegen wirkt es wie ein kleines Wunder, dass ausgerechnet im muslimischen Marokko ein jüdisches Museum eröffnet wird, gefördert mit öffentlichen Geldern. Aus Fez, Anne Bayer.
1: Die nordmarokkanische Stadt Fez ist um eine Attraktion reicher. 6,5 Jahre hat es gedauert, nun wurde das Museum für marokkanisch-jüdische Kultur feierlich eröffnet. Mitten im ehemaligen jüdischen Viertel, dem Melach. Das Museum ist ein Herzensprojekt des Königs, Mohammed VI. So wurde es komplett mit öffentlichen Mitteln finanziert. Eine Premiere in einem arabisch-muslimischen Land. Hohe Vertreter waren zur Eröffnung angereist, so auch Serge Bouadougou. Er ist der Vorsitzende der Stiftung für das jüdisch-marokkanische Kulturerbe. Nach einigen Jahren harter Arbeit präsentieren wir heute das Leben der marokkanischen Juden in dieser Stadt Fez, in der sie seit sehr langer Zeit, nämlich seit dem 15. Jahrhundert, verwurzelt sind. Es gab in Marokko früher Städte, in denen mehr Juden als Muslime lebten. Für dieses Museum wurden aus allen Teilen des Landes Zeugnisse dieses jüdischen Lebens zusammengetragen. Entstanden ist eine einzigartige Sammlung von Ritual- und Gebrauchsgegenständen aus 2500 Jahren Geschichte. In Vitrinen liegen alte Schriften und Tora-Rollen, rituelle Stühle sowie traditionelle Kleider oder prächtige Teppiche füllen die restaurierten Räume. Es handelt sich also um ein Museum, das das Leben, den Lebenszyklus und die Brüche im spirituellen Licht beleuchtet und die religiöse sowie die weltliche Seite der gesamten jüdischen Gemeinschaft zeigt. Während des Zweiten Weltkriegs lebten in Marokko eine 250.000 Juden. Heute sind es rund 2000. Nach der Gründung des Staates Israel wanderten viele von ihnen nach 1948 aus. Teils freiwillig, teils aus Angst. Das hatte zur Folge, dass es in Marokko heute kaum noch jüdische Menschen gibt. In Israel dagegen hat heute jeder Zehnte marokkanische Wurzeln. Dennoch war diese Eröffnung ein wichtiges Signal für alle marokkanisch-jüdischen Menschen. So zeigt sich die bekannte jüdische Sängerin Françoise Adlon tief bewegt.
2: Eine große Emotion.
1: Es ist für mich sehr bewegend, hier zu sein, denn unsere Identität, wie sie von seiner Majestät in der Verfassung verankert wurde, ist Teil dieser starken marokkanischen Identität. Ich bin wirklich sehr gerührt. Die jüdische Identität ist seit 2011 tatsächlich ein Teil der marokkanischen Verfassung und die Regierung hat die Beziehungen zu Israel seit 2020 normalisiert. Dennoch zeigen wöchentliche Demos, initiiert vor allem von islamistischen Kreisen, es gibt auch Unmut darüber. Auch die Kommentare in den sozialen Medien unter den Berichten über die Eröffnung des Museums zeigen, nicht alle sind damit einverstanden und es gibt durchaus auch Antisemitismus.
3: Warum diese Normalisierung mit Israel?
4: So kommt der Kolonialismus nach Marokko.
3: Kein Vertrauen in Juden.
4: Marokkaner und Juden, wir sind Brüder.
3: Ja zu Frieden und Toleranz.
4: Man versteht gar nichts mehr in diesem Land.
1: Genau deswegen sei das Museum in Fez umso wichtiger, so Mehdi Oubtbi, Präsident der Nationalen Museumsstiftung. Und heute, in der Welt, in der wir leben, ist es wichtig, eine Botschaft aussenden zu können. Eine Botschaft des Friedens, eine Botschaft der Brüderlichkeit, eine Botschaft des Zusammenlebens. Ganz nach dem Vorbild dessen, was wir hier in Marokko erleben. In Marokko ist das Judentum fest in der Geschichte verankert. Ab sofort wird das nicht nur in Geschichtsbüchern gelehrt, sondern im Museum der marokkanischen jüdischen Kultur in Fez auch sichtbar.
0: 5.20 Uhr, hier ist Deutschlandfunk Kultur und dieser Titel handelt von etwas, was ich Ihnen überhaupt nicht empfehlen möchte, nämlich morgens schon betrunken zu sein. Drunk in the Morning, so heißt dieser Track aus dem Jahr 2012. Wir hören Lucas Graham.

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1: 25.000 Juden wurden 1941-42 aus Deutschland und Österreich nach Riga deportiert. Nur gut 1.000 von ihnen überlebten. Die deutsche Besatzungspolitik, die Geschichte des Holocaust im deutsch besetzten Lettland und das Schicksal der lettischen Juden sind Themen einer Wanderausstellung, die derzeit in Lüneburg zu sehen ist. Eike Eckhardt, Mitkurator der Ausstellung, die auch viele Einzelschicksale zeigt.
2: So traurig es klingen mag, die Auswahl ist groß. An harten Fotos und brutalen Zitaten. Ein Foto hat mich persönlich besonders berührt. Hier ist eine heimliche Aufnahme mit einer Knopflochkamera in einem Lager bei der Auflösung eines Ghettos gemacht worden. Und das Entsetzen und das herzzerreißende Leid der Menschen, die sich dort voneinander verabschieden müssen, für immer, das wissen die, das berührt einen sehr.
1: Der Tod ist ständig unter uns. Bis zum 28. Februar ist die Ausstellung im Ostpreußischen Landesmuseum in Lüneburg zu sehen. Die britische Singer-Songwriterin Friar Ridings landete zwar schon Hits wie Castles oder Lost Without You, machte aber auch frustrierende Erfahrungen mit den Schattenseiten des Musikbusiness. Davon hat sie sich erholt und ist jetzt mit ihrem aktuellen Album Mother of Pearl auf Tour, heute in Leipzig. Brother said you were a tiger that's gonna roar, but you hide in the fire and you're so full. Herzschmerzballaden sind auf dem neuen Album zwar nach wie vor ihr Markenzeichen, aber auch ein bisschen Wut und Rebellion sind dabei. Friar Ridings, Mother of Pearl. Das Konzert heute um 20 Uhr im Werk 2 in Leipzig, übermorgen in München. 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
3: Heinrich Böll bezeichnete den Rechtsstaat, gegen den die Gewalt sich richtete, als Misthaufen.
1: Welche Auswirkungen mediale Hetze auf eine junge Frau haben kann, das beschrieb schon Heinrich Böll 1974 in seinem Roman Die verlorene Ehre der Katharina Blum. Die Bühnenadaption ist heute in Augsburg zu erleben.
4: Tod, um mich gegen diesen Schmutz zu schützen und meine verlorene Ehre wiederherzustellen.
1: Katharina Blum verbringt im Karneval eine Nacht mit einem Unbekannten, wie sich herausstellt, einem Verbrecher. Sie gerät ins Visier von Polizei und Boulevardpresse, eine mediale Hetzjagd beginnt, die Katharina Blum schließlich zur Mörderin werden lässt.
5: Nun steht endgültig fest, Katharina Blum hat den blutbefleckten Göppen zur Flucht verholfen. Sie hat das freundschaftliche Vertrauen des hochangesehenen Industriellen S-Punkt schamlos missbraucht.
1: Die verlorene Ehre der Katharina Blum, inszeniert von Tom Kühnel, heute um 19.30 Uhr auf der Brechtbühne im Gaswerk in Augsburg.

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1: Klingt ein bisschen nach Stevie Nicks. Holly Cole ist das aber. Holly Cole Cahoon ist ihr voller Name. Aus Sydney, Australien kommt sie, ist schon sehr lange dabei. Mit 12 hat sie gelernt, Gitarre zu spielen. Ihre Musik auch über die sozialen Netzwerke verbreitet. Es geht oft auch in ihren Songs und Videos um LGBTQIA+-Themen und ihre Liebe zu Frauen. Holly Cole hier zu hören gewesen mit The Gambler, ganz neue Musik im Deutschlandfunk Kultur. Sie können sich künstliche Intelligenz vorstellen wie eine Maschine, die umso mächtiger wird, je mehr Strom wir ihr geben. Die Rechenpower von KI, die kostet große Mengen an Energie, was wiederum große Auswirkungen hat auf Umwelt und Natur. In Finnland, da hat Google für geplante Rechenzentren mehr als 300 Hektar Wald gerodet. Aber bevor die vorgeschriebene Umweltprüfung abgeschlossen war, und jetzt haben die Behörden die Bauarbeiten vorerst gestoppt. Arne Bartram.
2: Es sieht aus, als wäre ein besonders schlimmer Sturm durch den Wald gezogen. Eine riesige, kahle Fläche, größer als 400 Fußballfelder, wo bis vor kurzem noch unzählige Bäume standen. Doch der Grund für den Kahlschlag ist keine Naturkatastrophe. Er ist menschengemacht. In Muhos, im Nordwesten Finnlands, wurde auf mehr als 300 Hektar der Wald gerodet, um Platz zu machen für ein geplantes Rechenzentrum der Firma Google. Die finnischen Behörden haben die Arbeiten aber gestoppt, denn es fehlten Genehmigungen, sagt Hanna Halmenpää, Chefin des finnischen Naturschutzbunds. Das ist ein wirklich außergewöhnlicher Fall, dass einfach Rodungen durchgeführt werden, ohne eine Umweltverträglichkeitsprüfung, ohne eine Genehmigung und einen Bebauungsplan. Das zeigt entweder eine grobe Fahrlässigkeit oder eine große Dreistigkeit, dass man sich nicht um die finnische Gesetzgebung schert, oder beides. Auch der Waldboden wurde durch die Arbeiten freigelegt. Mit möglicherweise langfristigen Folgen für die Region, warnt Naturschützerin Hanna
3: Halmenpää.
2: Hier in Muhos und der ganzen Region Oulu gibt es Böden, die Wasser sauer machen können. Wenn Regenwasser durch diese Böden fließt, kann es Schadstoffe aufnehmen und Flüsse belasten. Es ist also nicht einfach nur harmloses Regenwasser. Das Unternehmen hat sich inzwischen entschuldigt. Google-Finland-Chef Antti Järvinen im Interview mit dem Sender MTV. Es sind Fehler passiert. Wir haben Entscheidungen nach bestem Gewissen und auf Basis der bestehenden Gesetzgebung getroffen. Nur wir tragen die Verantwortung für das, was passiert ist. Gemeinsam mit den zuständigen Behörden überprüfen wir gerade die Situation und tun alles, was wir können, um mögliche Umweltschäden zu verhindern. Im Rathaus von Muhos verbindet Bürgermeister Kimo Hino viel Hoffnung mit dem Google-Rechenzentrum. In seiner kleinen Gemeinde wohnen weniger als 9000 Einwohner. Die nächste Großstadt ist rund 40 Minuten Autofahrt entfernt. Dank der Rieseninvestitionen von Google entstehen in Muhos viele neue Arbeitsplätze, sowohl während der Bauzeit als auch danach, wenn die Anlage fertig und in Betrieb ist. Außerdem wächst die Nachfrage nach diversen Dienstleistungen, zum Beispiel in der Gastronomie- und Übernachtungsbranche. Finnland ist für den Konzern attraktiv. Deshalb plant das US-Unternehmen, 13 Milliarden Euro im Land zu investieren. Weil es in Finnland relativ kalt ist, lassen sich die Server in den Rechenzentren leichter kühlen. Außerdem ist Strom in Finnland vergleichsweise günstig. Doch genau das könnte zum Problem werden. Denn mit dem KI-Boom wächst auch der Bedarf an Rechenleistung und damit an Energie. Das könnte langfristig den Strom auch für die Menschen in Finnland teurer machen. Ein Thema, das die Politik im Land bewegt. Umweltministerin Sari Multala im Sender Yle. Wir haben lange darauf hingearbeitet, neue Investitionen ins Land zu holen. Jetzt sehen wir, dass es großes Vertrauen zu Finnland gibt, dass Google hier seine bisher größte Investition in Europa tätigt. Aber natürlich müssen wir als Politiker dafür sorgen, dass die Verbraucher weiter ausreichend Strom zu vernünftigen Preisen bekommen. Für Finnland geht es damit um einen schwierigen Ausgleich. Das Land will von Googles Milliardeninvestitionen und neuen Arbeitsplätzen profitieren. Gleichzeitig muss es klären, wie sich der Ausbau der KI-Infrastruktur mit dem Schutz der Natur und einer bezahlbaren Stromversorgung vereinbaren lässt.
1: 5:34 Uhr.

0: Hunter, ein Song von Mac Pfeiffer und Luca Strignagnoli. Ja, so ungefähr. 5.37 Uhr, Sie hören das im Deutschlandfunk Kultur. Das Wetter fährt gerade Achterbahn in Deutschland. Heute kriegen wir mancherorts über 20 Grad. Ja, Wahnsinn, am 14. Oktober. Gestern aber hatten wir schon Minusgrade erreicht. Bis minus 2 Grad ging es runter. Und viele dürften sich jetzt fragen, soll ich jetzt die Heizung schon aufdrehen oder lieber noch warten?
1: Ja.
0: Franz Paul Helms aus dem Frühteam ist bei mir. Franz?
1: Mir geht's auch so auf jeden Fall. Also ich frage mich das, ich habe schon richtig gezittert in meiner Wohnung, gebibbert, aber ich merke schon, dass ich das ein bisschen aufschiebe, das Aufdrehen der Heizung. Ich sorge mich natürlich vor den Kosten.
0: Hast die Heizung also noch nicht hochgedreht?
1: Nee.
0: Kann man denn sowas überhaupt sagen, ab wann man die Heizung idealerweise anmachen sollte?
1: Ich meine, manche haben ja gar nicht so richtig die Wahl. Ne? Bei Fernwärme zum Beispiel, da legen die Anbieter den Heizbeginn ja selbst fest, ne, ab einer bestimmten Außentemperatur.
0: Ich glaube, in den meisten Mietshäusern ist das auch so, dass...
1: Ja, genau, ne? Bei Zentralheizung, ja. Ne, da das gilt der 1. Oktober so als Heizstart, aber entscheidend dafür, wenn man selbst die Heizung aufdreht, ist tatsächlich die Temperatur zu Hause, wer hätte das gedacht, dauerhaft weniger als 16 Grad, ab dann wird empfohlen von der Verbraucherzentrale ja wirklich zu heizen. Und was ich ganz spannend finde, man sollte tatsächlich nicht zu lange damit warten.
0: Also ich kenne tatsächlich ein paar Leute, die warten damit bis zum letzten Moment,
1: bis
0: ihnen quasi
1: geht.
0: Die Zehen abfrieren, weil sie kein Geld haben, die Heizkosten zu bezahlen. Warum
1: Klar.
0: sollte man denn nicht zu lange damit warten?
1: Ja, wenn es länger kalt draußen ist, ja, dann kann sich und in der Wohnung, dann kann sich Schimmel bilden. Ich habe gerade gelesen, dass eine vierköpfige Familie täglich bis zu 12 Liter Wasser in die Raumluft abgibt, einfach durch Atmen, Schwitzen, Duschen, Kochen und so weiter. Und deshalb sollte man natürlich auch ab und zu mal lüften, ne, und darauf achten, dass es nicht zu lange zu kalt ist in der Bude.
0: Gibt es sowas wie die ideale Heizstrategie?
1: Ja, also ich bin ja eine ziemliche Frostbeule. Ich komme nach Hause, erstmal schön Thermostat auf 5, damit es richtig schnell geht. Das ist natürlich total Quatsch, habe ich gerade gelesen.
0: Warum?
1: Das geht natürlich nicht schneller. Ne? Lieber alles so einstellen, wie man es braucht. Ja, empfohlen werden 20 Grad im Wohnzimmer.
0: 20 Grad wäre mir zu kalt, ehrlich gesagt.
1: Wirklich? Du bist eher so ein 22 Grad.
0: Richtig.
1: Ja.
0: Mhm.
1: Genau. Aber es geht ja auch in anderen Räumen ein bisschen kälter. Ne? Küche, Schlafzimmer, da reichen 17 bis 18 Grad.
0: Mhm.
1: Und tatsächlich lassen sich, ja, pass auf, mit jedem Grad weniger Raumtemperatur etwa 6% Heizenergie einsparen.
0: Warte mal, ich hole mal meinen Taschenrechner raus. 5.39 Uhr, Sie hören Deutschlandfunk Kultur.

0: God Only Knows, die Beach Boys um 5.42 Uhr im Deutschlandfunk Kultur.
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0: Patrice mit Sun is Out um 5.46 Uhr im Deutschlandfunk Kultur. In den USA muss ein ehemaliger Gangleader wegen des Mordes an Rapstar Tupac Shakur lebenslang ins Gefängnis. Und das 30 Jahre nach der Tat. Das Urteil ist auch schon eine Weile her. Jetzt wurde das Strafmaß bekannt gemacht. Vorher haben der Bruder und die Schwester des Rappers Erklärungen abgegeben.
1: Come on, come on. I see no changes. Wake up in the morning and I ask myself. When you take a life like that.
2: Wenn du so ein Leben nimmst, verdienst du jede Minute darüber nachzudenken, was du der Welt angetan hast.
1: Sit down and contemplate what you've done to this world, not just to me.
3: Mit mühsam unterdrückten Tränen erzählt Sekiwa Shakur davon, dass der Mord ihre Familie verkrüppelt habe. Sie selbst in Behandlung kam wegen Depressionen, Selbstmordgedanken, posttraumatischer Belastungsstörung.
1: Crippled. I've been hospitalized for depression. Suicidal ideation and trauma, PTSD.
3: Der verurteilte Dwayne Davis hat immer wieder selbst erzählt, dass er vor 30 Jahren mit dem Auto gesessen hat, als die Schüsse fielen an einer Ampel in Las Vegas. Und sogar, dass er die Tatwaffe besorgt hat. Mehrfach in Interviews, seinen Memoiren und auch in Aussagen vor Gericht. Letztlich die Hauptbeweismittel im Prozess. Denn die Waffe oder das Auto hat man nie gefunden. Der mutmaßliche Schütze selbst und die anderen Insassen des Tatautos leben nicht mehr. Auch deshalb hat es 30 Jahre gedauert, bis es überhaupt zu einem Prozess kam.
2: Die Welt hat ihn und seinen Tod nie vergessen. Es hat 30 Jahre gedauert, aber jetzt bekommen sie die Strafe für das, was sie am 7. September 1996 getan haben.
3: Lebenslang vorzeitige Entlassung frühestens nach 40 Jahren. So hat Richterin Carly Kearney jetzt entschieden. 2 Jahre saß Davis schon, die werden angerechnet. Mit 101 Jahren könnte er einen Antrag auf vorzeitige Entlassung stellen. Die Rechtsexpertin Bernanda Villalona findet das angemessen.
2: Späte Gerechtigkeit, aber Gerechtigkeit. Es ist 1996 passiert und Dwayne Davis war bis in diesem Jahr nicht vor Gericht gekommen. Und jetzt wird Gerechtigkeit geübt.
4: And the only way he's getting out of prison is in a coffin.
3: Er wird das Gefängnis im Sarg verlassen, sagt die ehemalige Staatsanwältin im Fernsehsender ABC. Der verurteilte Ex-Gangleader Dwayne Davis wirkt fast arrogant, als ihn die Richterin nach seinen Schlussworten fragt.
5: Anything else you want to say?
6: No, I'm good. I'll appeal this case for sure.
3: Ich gehe in Berufung, sagt er nur, sonst nichts. Der zuständige Bezirksstaatsanwalt hat inzwischen ein Statement herausgegeben. Keine Strafe könne Tupac zurückbringen, aber das Urteil gebe der Familie hoffentlich zumindest etwas Frieden.
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0: Halleluja. Moderne Gospelmusik von Teddy Swims, Apple Juice, der Titel um 5.52 Uhr im Deutschlandfunk Kultur. Was der Wochenzeitung Die Zeit passiert ist, ja, das erinnert manche Kommentatoren vage an die Spiegel-Affäre im Oktober 1962, als der Spiegel in einem Bericht die Bundeswehr als nur bedingt abwehrbereit beschrieben hat und die Bundesanwaltschaft Redaktionsräume durchsuchen ließ und Redakteure wurden festgenommen, darunter auch Herausgeber Augstein selbst. Am Ende musste der damalige Bundesverteidigungsminister Franz Josef Strauß zurücktreten. Was die Feuilletons der Tagespresse von heute über die Zeitaffäre schreiben, das fasst Gregor Sander zusammen.
1: Die Feuilletons sind in Sorge oder wie die Taz titelt, Albtraum für die Pressefreiheit. Denn das Landgericht Hamburg hatte am Montag die Aufnahmen der Journalistin Anne Kunze von der Wochenzeitung Die Zeit für den Podcast Zeitverbrechen House of Block beschlagnahmt und vorher mit der Durchsuchung sowohl ihrer Wohnung als auch der Redaktionsräume gedroht. Dies wurde im Entführungsfall Christina Block nur durch die freiwillige Herausgabe der Gespräche mit deren Kindern und dem Ex-Ehemann verhindert. Die Frankfurter Rundschau fasst den Protest der Zeit so zusammen. Wir werden uns deshalb mit allen rechtlichen Mitteln zur Wehr setzen, erklärten die Chefredakteure Giovanni Di Lorenzo und Jochen Wegner. Scharfe Kritik kam auch von Journalistenverbänden. Das Vorgehen der Behörden exakt zum Auftakt der Hamburger Woche der Pressefreiheit wirft schwerwiegende Fragen zum Schutz journalistischer Arbeit auf, sagt der Bundesvorsitzende des Deutschen Journalistenverbands Mika Beuster. In der Taz drückt Anne-Kathrin Leclerc ihre Befürchtungen so aus. Wenn Quellen befürchten müssen, dass ihre Aussagen bei Bedarf bei der Staatsanwaltschaft landen, werden sie künftig häufiger schweigen. Michael Hahnfeld von der Frankfurter Allgemeinen Zeitung verteidigt allerdings die eingreifende Staatsmacht. Denn im Podcast äußern sich die zur Zeit ihrer Entführung 13 Jahre alte Tochter der Familie, ihre ältere Schwester, ihr Vater, bei dem die Mädchen in Dänemark leben, und dessen neue Ehefrau. Sie sprachen mit der Zeitautorin Kunze zwei Wochen nach der Entführung in der Silvesternacht 2023/24 in einem Safehouse in Dänemark. Schon 22 Stunden nach der Tat soll sie das Gesprächsangebot erhalten haben. Mit der daraus resultierenden Geschichte kam der Zeit-Podcast indes erst vor ein paar Tagen heraus, als die Beweiserhebung in dem Mammutprozess kurz vor dem Abschluss stand. Da konnte das Gericht nicht anders, als auf die Tonaufnahmen Zugriff zu nehmen. Weniger Aufregung dürfte die erneute Verfilmung des Jane Austen-Klassikers Sinn und Sinnlichkeit durch die britische Regisseurin Georgia Oakley hervorrufen, auch wenn Marie Wiesner ebenfalls in der FAZ betont, dies sei kein einfaches Unterfangen, seit Ang Lee das Werk 1995 verfilmt hat. Trotzdem zeigt sich die Kritikerin zufrieden. Oakley übernimmt die Spannungsbögen aus Austens Vorlage, schmirgelt für ihren Sinn und Sinnlichkeit aber deutlich die Zuckerkruste herunter, mit der Lee seine Verfilmung überzogen hatte. Schon die ersten Bilder sind rauer, wilder, weniger satt ausgeleuchtet. Für Barbara Schweizer von der Taz ist das allerdings zu wenig. So kann man sich zwar an der puren Sinnlichkeit dieser Sinn- und Sinnlichkeit-Version erfreuen, an den ungemähten Wiesen, dem fallenden Laub, den sirrenden Insekten und den kalten Räumen, deren Feuchtigkeit man fast zu spüren meint. Aber der Naturalismus geht auf Kosten von Leichtigkeit und jener humoristischen Sensibilität, die aus Austens Erzählungen so viel mehr machten als nur ein Schwelgen in altmodischen Liebesgeschichten. Mit einer hoffnungsvollen Geschichte aus dem Berliner Tagesspiegel wollen wir hier heute enden. Mitten auf dem Alexanderplatz träumt man in der Hauptstadt davon, Literatur und Kommerz zu vereinen. Im Kaufhaus Galeria soll Platz für die zentrale Landesbibliothek geschaffen werden. Darüber hat sich das Architekturbüro Oslo und Lundhagen Gedanken gemacht, deren Bibliothek in Oslo als Vorzeigeprojekt gilt. Ihre Entwurfidee klingt so. Wir öffnen die Fassade dieses sehr geschlossenen Kaufhausgebäudes. Die Bibliothek soll das Gesicht zum Alexanderplatz prägen. Wir teilen das Gebäude im Schnitt diagonal. Die Bibliothek besetzt die gesamte Platzfront sowie die oberen Geschosse, während das Kaufhaus im unteren, hinteren Bereich verbleibt. Klingt doch dufte, meinen wir, und würden uns wünschen, dass im chronisch klammen Berlin dafür etwas Geld gefunden wird.
0: Die Kulturpresseschau von und mit Gregor Sander um 5.56 Uhr, 4 Minuten vor 6 Uhr. Das heißt in 6 Uhr die Nachrichten hier im Deutschlandfunk Kultur. Bis dahin hören wir Cassandra Coleman mit Moonbeam. Habe ich gerade gesagt.

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1: Mit Pocoing Choing. Grüne und SPD unterbrechen in Berlin die Sondierungsgespräche mit der Linkspartei. Die schwarz-rote Koalition einigt sich offenbar im Streit über eine Zuckersteuer. Und der Musikfonds feiert sein 10-jähriges Bestehen. Grüne und SPD haben in Berlin die Sondierungsgespräche mit der Linkspartei über eine Regierungsbildung unterbrochen. Grund ist ein Beschluss der Linksfraktion bei ihrer konstituierenden Sitzung. Dabei hatten alle Abgeordneten eine Erklärung unterschrieben, in der etwa ein Bekenntnis zum Existenzrecht Israels abgegeben wird. Allerdings werden als Grundlage linke Parteitagsbeschlüsse genannt und nicht das Papier zum Antisemitismus, das die Spitzen von Linken, Grünen und SPD vergangene Woche beschlossen hatten. Sabine Müller.
2: Die Spitzenkandidaten von Grünen und SPD, Werner Graf und Steffen Krach, erklärten am Abend, man müsse jetzt bewerten, ob die Verabredung von vergangener Woche noch gelte. Sie erwarten, dass die Linke klarstellt, ob sie diese ernst nimmt und umsetzen will. Unklar blieb zunächst, wie kritisch die Lage ist, ob die Sondierungen kurz vor dem Scheitern stehen. Der linke Co-Fraktionschef Tobias Schulze zeigte sich in der RBB-Abendschau überrascht von der Reaktion der potenziellen Koalitionspartner. Aus seiner Sicht gelte die Vereinbarung von letzter Woche. Die Erklärung der Fraktion sei zum Teil wortgleich.
1: Die schwarz-rote Koalition hat ihren Streit über eine Zuckersteuer offenbar beigelegt. Laut Bundesfinanzministerium soll das Kabinett heute eine Formulierungshilfe für die Einführung einer solchen Abgabe beschließen. Die soll nach Medienberichten ab dem 1. Juli kommenden Jahres in 2 Stufen kommen. So sollen für Getränke mit einem Zuckergehalt von 5 Gramm pro 100 Milliliter 26 Cent pro Liter fällig werden, ab 8 Gramm 32 Cent. Bei kleineren Herstellern soll die Steuer nicht gelten. Im Jahr der Einführung rechnet der Bund mit Einnahmen von rund 69 Millionen Euro. Eine russische Rakete hat nach ukrainischen Angaben ein Heizkraftwerk in Kiew getroffen. Laut Präsident Selenskyj wurde sein Land vorher nicht von seinen westlichen Verbündeten davor gewarnt. Die Ukraine ist bei der Abwehr auf Geheimdienstinformationen angewiesen. Nach Angaben des Bürgermeisters von Kiew, Klitschko, trafen ballistische Raketen auch ein Wohnhaus. Demnach wurden dabei mindestens 2 Menschen getötet und mehr als 20 weitere verletzt. Noch am Wochenende hatte US-Präsident Trump eine Vereinbarung verkündet. Demnach sollen Russland und die Ukraine zugestimmt haben, keine Energieanlagen mehr anzugreifen. Das bestätigte Moskau nicht. In Frankreich haben wieder Zehntausende Schüler und Studenten gegen die schlechten Zustände im Bildungswesen protestiert. Das Innenministerium sprach von landesweit 160.000 Teilnehmern, die Organisatoren von dreimal so vielen. Die Demonstranten fordern unter anderem deutlich mehr Geld für Renovierung und Ausstattung der Oberschulen. Kai Rienecker.
3: Geld für die Oberstufen, nicht für die Milliardäre, nicht für den Krieg, stand auf Flugblättern. Auf vielen selbstgebastelten Plakaten gab es Kritik an der Regierung von Präsident Macron und Premier Le Cornu, an der Polizeigewalt, aber auch die Forderung, die junge Generation müsse jetzt aufstehen für eine gerechtere und lebenswerte Zukunft. Die französische Regierung steht unter einem enormen Druck und hat bisher keine größeren Zugeständnisse gemacht. Frankreich ist hoch verschuldet und hat Mühe, einen Haushalt für das kommende Jahr aufzustellen.
1: Der Musikfonds will die freie Szene durch Förderung stärken und damit künstlerische Vielfalt, Innovation und neue Ausdrucksformen. Am Abend hat der Verein sein 10-jähriges Bestehen gefeiert. Bei der Jubiläumsveranstaltung in Berlin traten geförderte Kunstschaffende auf. Zu sehen und zu hören waren unter anderem Klang- und Videoinstallationen und ein Elektro-DJ. Die Förderkriterien des Musikfonds erklärte Vorstandsmitglied Camille Biscot hier im Deutschlandfunk Kultur. Es geht vor allem um Musik, die Experimentelles wagt.
4: Was uns eben besonders wichtig ist, ist, dass wir eine sehr, sehr breite Förderung aufstellen. Das heißt, wir haben wirklich die verschiedenen Genres, Subgenres, alles, was sich, wie gesagt, unter dem Begriff Experiment befindet. Und dass wir da vor allem eben auch neue Herangehensweisen fördern. Und dann gucken wir natürlich auch immer sozusagen auf eine zweite Ebene. Das heißt, wir schauen, dass wir im ganzen Bundesgebiet fördern, dass wir aus allen Bereichen fördern und so weiter. Also da gibt es ganz viele Kriterien, die wir auch mit bedenken.
1: Camille Biscot, Vorstandsmitglied des Musikfonds.
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5: Guten Morgen. In geheimer Wahl sind in Sachsen-Anhalt vor einer Woche zwei AfD-Politiker gewählt worden vom Parlament zum Landtagspräsidenten. Der eine, Tobias Rausch, zum Vizepräsidenten Hans-Thomas Tillschneider. Der andere, und beide haben mehr Stimmen bekommen, als AfD und BSW gemeinsam haben. Die Wahl war, wie gesagt, geheim. Das macht Schuldzuweisungen schwierig. Aber nun hat die CDU-Fraktion einen Weg gefunden, sich nicht erneut verdächtig zu machen bei der kommenden Wahl zum Ministerpräsidenten im Dezember. Man will mit den Füßen abstimmen und den Plenarsaal bei der Abstimmung verlassen. Darüber reden wir gleich.

0: Und diese Band gibt es auch schon wieder seit 36 Jahren. Travis aus Schottland mit A Ghost um 6.09 Uhr im Deutschlandfunk Kultur. Wer hat zwei Rechtsextremisten in Sachsen-Anhalt in höchste Parlamentsämter verholfen? Die Frage ist weiter ungeklärt. Die Experten sind sich aber ziemlich einig, dass die Mehrstimmen eigentlich nur von der CDU-Fraktion gekommen sein könnten. Und was macht man, wenn man den eigenen Leuten in der Fraktion nicht mehr vertrauen kann? Man schickt sie bei der nächsten Abstimmung vor die Tür. Und so will die Union verhindern, bei der Wahl zum Ministerpräsidenten im Dezember erneut unter Kollaborationsverdacht zu geraten. Niklas Ottersbach ist unser Landeskorrespondent in Sachsen-Anhalt. Niklas, dann wäre ja zumindest gesichert, dass beim ersten Wahlgang niemand aus der Union für Ulrich Siegmund stimmen kann. Aber würde es mit den Stimmen des BSW dann nicht trotzdem für Siegmund reichen?
1: Ja, theoretisch ja. Also die drei Zahlen, die man sich merken muss, sind 39, 39 und 5. 39 Sitze hat die AfD, 5 Sitze hat das BSW und 39 haben CDU bis Linke. Also die AfD bräuchte 3 weitere Sitze, 3 weitere Stimmen bei der Ministerpräsidentenwahl für eine absolute Mehrheit. Und darum geht's im ersten Wahlgang und auch im zweiten Wahlgang. Das heißt, Ulrich Siegmund bräuchte 3 weitere Stimmen. Und das BSW wiederum hat gesagt, wir werden uns enthalten. Wir stimmen für einen AfD-Landtagspräsidenten, aber bei der Ministerpräsidentenwahl werden wir uns enthalten. Das heißt, Ulrich Siegmund hat auf geheime Abweichler bei der CDU gesetzt. Das hat er auch ganz offen gesagt. Und der Plan ging ja auch lange ziemlich gut auf. Es hat alles danach ausgesehen, dass es diese geheimen Abweichler gibt. Und jetzt hat die CDU ein Instrument gefunden, das zugegebenermaßen ungewöhnlich ist, und gesagt, wir stimmen mit den Füßen ab, wir verlassen den Plenarsaal. Das heißt nicht, dass sich sozusagen die Stimmenanzahl verringert, weil im ersten und zweiten Wahlgang geht es wirklich um die Sitzanteile und da geht es wirklich um die absolute Mehrheit. Das heißt, auch wenn die CDUler dann fehlen, auch Ulrich Siegmund bräuchte dann immer noch 3 weitere Ja-Stimmen, die er Stand jetzt nicht hat.
0: Also entweder stimmt das BSW dann mit, dann wird er gewählt, oder das BSW tut, was es sagt, enthält sich, dann wird er nicht gewählt. Ein zweiter Wahlgang und dritter, was passiert da?
1: Also im dritten Wahlgang, da wird es nochmal interessant, und da hat die CDU auch noch keinen Modus operandi gefunden. Da geht es dann wirklich um die abgegebenen Stimmen. Würde die CDU da immer noch dem Saal fernbleiben, dann hätte natürlich die AfD eine komfortable Mehrheit mit 39 Ja-Stimmen. Aber da hat die CDU schon gesagt, da werden wir wahrscheinlich wieder in den Saal kommen und mit Nein-Stimmen. Aber letztendlich kann man es da nicht mehr nachprüfen. Da bräuchte im Grunde genommen, weil sich auch das BSW da enthalten will, würde da eine Enthaltung bei der CDU reichen und dann wäre Siegmund Ministerpräsident. Also der dritte Wahlgang ist nochmal ein bisschen spezieller.
0: Wie groß ist denn eigentlich der Streit im BSW, also der interne Streit nach dem bekannt gewordenen AfD-Dinner beim rechtsextremen Magazin Kompakt? Da sind BSW-Abgeordnete dabei gewesen und das Video von der Feier zeigt, ganz so falsch war die Hufeisentheorie offenbar doch nicht, denn ehemals Linke und ganz Rechte prosten sich fröhlich zu wie gute Freunde.
1: Ja, also man darf sich das BSW nicht so vorstellen, als würde da sehr viel diskutiert werden. Diese 5 Abgeordneten, die sind ja schon sehr auf Linie. Es gab ja so eine Art Reinigungsprozess in den letzten 1,5 Jahren und alle, die mehr Distanz zur AfD wollten, die sind nicht mehr in der Partei. Auf der anderen Seite, Sarah Wagenknecht fand jetzt dieses Dinner etwas zu viel. Das war zu viel Verbrüderung, und zwar zu viel sichtbare Verbrüderung. Das BSW ist ja ein politischer Neuling. Es war eine Einweihung eines Kompaktstudios. Und sie haben gesagt, ja, wir waren da etwas unbedarft. Man muss da sehen, Thomas Schulze, Fraktionschef des BSW, der spricht auf diesen Videos davon, dass sein Sohn dieses Kompaktmagazin begeistert liest. Das ist ein rechtsextremes Magazin, muss man wissen. Naja, und jetzt hält das BSW Sachsen-Anhalt Distanz zur Bundesspitze. Das kennen wir in anderen Konstellationen aus Thüringen. Also es ist eine schwierige Gemengelage. Das BSW sagt immer, wir sind offen zu allen, wir werden mit allen reden. Allerdings reden nicht mehr alle mit dem BSW. Das linke Lager von, ich nenne es mal jetzt ganz grob, von CDU bis Linke, spricht nicht mehr wirklich mit dem BSW. Und die Frage ist natürlich, wenn man sich so gut mit der AfD versteht, warum nicht direkt koalieren?
0: Die AfD und das BSW haben heute gemeinsam eine Sondersitzung im Landtag beantragt. Worum soll es da gehen?
1: Ja, das ist ein außenpolitischer Antrag von AfD und BSW gemeinsam. Die Forderung, keine Waffenlieferungen mehr an die Ukraine und direkte Friedensverhandlungen mit Russland. Dieser Antrag von BSW und AfD enthält keine einzige Forderung an den russischen Machthaber Putin. Das Motto ist Köthen statt Kiew, also da wird ein Verteilungskonflikt aufgemacht. Es wird Alternativanträge geben. Die CDU wird Russland als Aggressor benennen und sagt, ein Ende der Waffenlieferungen würde Russland belohnen. Und ich kann mir vorstellen, diese CDU-Fraktion, die ist ja tief zerstritten. Aber in dieser Frage, Thema Ukraine, könnte ich mir vorstellen, da herrscht doch wenigstens mal Einigkeit.
0: Aus Sachsen-Anhalt, Niklas Ottersbach für Deutschlandfunk Kultur, 6.14 Uhr.
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0: Musik von Adele Castillon, à la Folie, der Titel um 6.17 Uhr im Deutschlandfunk Kultur. Wenn du morgens aufwachst, Puh, was sagst du dann als erstes zu dir? Fragt Ferkel den Bären. Und Puh antwortet, ich sage, was gibt's zum Frühstück? Heute vor 100 Jahren konnten Kinder das zum ersten Mal lesen. Die Abenteuer von Winnie the Pooh, eine der erfolgreichsten Kinderfiguren aller Zeiten, wird 100.
1: Hier kommt nun Eduard Bär die Treppe herunter. Rumpel die Bumpel auf dem Hinterkopf, hinter Christopher Robin.
2: Der erste Auftritt von Winnie the Pooh, der am Anfang noch gar nicht so heißt. Der liebenswerte Teddybär, der im 100-Morgenwald lebt und viel Zeit mit seinem besten Freund verbringt.
3: Ich frage mich seit Jahr und Tag, warum ein Bär den Honig mag.
4: Guten Morgen, Christopher Robin.
5: Ach, guten Morgen, Puhbär.
2: Puh gerät in jede Menge Abenteuer, wobei die Abenteuer eher ihn suchen als er sie. Autor ist Alan Alexander Milne, eigentlich ein Satiriker und Autor von Bühnenstücken. Während des Ersten Weltkriegs dient er in der britischen Armee. Dort sehnt er sich zurück zu seiner Frau. Von der Front schreibt Milne:
6: Wenn ich dies überlebe, werde ich die Liebe neu erfinden. Wer meine Frau und mich besuchen kommt, muss mir die linke Hand drücken, denn mit der rechten halte ich Händchen.
2: Nach seiner Rückkehr bekommen seine Frau Dorothy und er 1920 ein Kind, Christopher Robin. Das erste Geburtstagsgeschenk wird ein Bär, der
7: Winnie der Pooh
2: getauft wird. Christopher Robin und seine Kuscheltiere inspirieren Milne. Er beginnt, Geschichten für Kinder zu schreiben. Rund um den Bären, seinen besten Freund Ferkel.
8: Da habe ich aber dolle Schwein gehabt.
2: Känguru Kenga, Tigger oder dem Esel Ia.
9: Und wie geht es dir? Sagte Winnie der Pooh. Ia schüttelte den Kopf.
10: Mir scheint es schon seit längerer Zeit überhaupt nicht mehr gegangen zu sein.
2: Pooh wird ein Bestseller und sein Erfinder berühmt. Hier ist Alexander Milne bei einer Lesung.
11: Pooh was walking round and round in a circle, thinking of something else. And when Piglet called him, he just went on walking. Hello, said Piglet.
12: Deep in the 100-acre wood, where Christopher
2: Vor allem für Christopher Robin ist der Erfolg problematisch. Er soll für Fotos posieren, Interviews geben und ein Hörbuch einsprechen. In seiner Autobiografie schreibt er verbittert,
13: dass mein Vater dahin gekommen war, indem er auf meine kindlichen Schultern kletterte. Dass er mir meinen guten Namen gestohlen hat und mich mit nichts als der leeren Berühmtheit zurückgelassen hat, sein Sohn zu sein.
2: Die Bücher sprechen bis heute Kinder wie Erwachsene an. Da ist der feine Humor, ganz ungewöhnlich in einer Zeit, in der Kinder durch Literatur nicht zum Lachen gebracht, sondern ertüchtigt werden sollten.
14: Puh ist jemand, der in einer sehr poetischen, gelassenen Haltung sich zu dieser Welt verhält. Deswegen kommt aus dem Puh eine Art Heimweh an eine Zeit, als man so sein konnte, wie Puh ist.
2: Erzählt der mittlerweile verstorbene Kulturwissenschaftler und Winnie-Pooh-Liebhaber Christian Marzahn. Anfang der 1960er Jahre kauft Walt Disney die Rechte an den Bären. 1966 folgen die ersten Kurzfilme. Am Ende ahnt das Publikum, dass nichts bleibt, wie es immer war, im 100-Morgen-Wald. Und ja, dass die Kindheit einmal zu Ende geht.
15: An jenem verzauberten Ort ganz in der Mitte des Waldes wird ein kleiner Junge sein und sein Bär wird bei ihm sein. Und die beiden werden spielen.
2: Veröffentlicht wurde Winnie the Pooh am 14. Oktober 1926. Heute vor 100 Jahren.
0: Und wenn sie nicht gestorben sind, Caroline Helm hat uns über Winnie the Pooh aufgeklärt. 6.21 Uhr. 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

0: Aus dem Jahr 1985 kommt dieser Track von David Byrne zu uns. Das ist der Komponist bei den Talking Heads, And She Was, um 6.25 Uhr im Deutschlandfunk Kultur. Das Wort zum Tage, das kommt heute aus Karlsruhe von Antonia Klumbies von der Evangelischen Kirche.
1: Heute vor 120 Jahren wurde Hannah Arendt geboren, politische Theoretikerin und Philosophin. Geboren in Hannover-Linden, aufgewachsen in Königsberg, musste sie als Jüdin später vor den Nationalsozialisten fliehen. Über Paris ist sie in die USA gelangt. Fortan lebte und wirkte Arendt in New York. Sie wurde zu einer der wichtigsten politischen Denkerinnen des 20. Jahrhunderts. In den letzten Jahren ist das Interesse an ihr stark gewachsen. Gleich mehrere Biografien über ihr Leben und Werk sind erschienen. Hannah Arendt hatte ein Gespür für Fragen, die einfach nicht alt werden. Eine davon lautet: Was ist Autorität? Ihr berühmter Aufsatz über diese Frage feiert in diesem Jahr ebenfalls Jubiläum. Vor 70 Jahren hat sie ihn das erste Mal veröffentlicht. Arendt beschreibt darin, was Autorität von Macht und Gewalt unterscheidet. Wer jemanden zwingt, so meint sie, hat eigentlich schon keine Autorität mehr. Arendt fragt auch, was passiert, wenn Autorität verloren geht. Wie ist das heute? Manchmal benutzen wir andere Wörter, reden nicht von Autorität, sondern von Glaubwürdigkeit, Vertrauen oder Authentizität. Politikerinnen und Politikern wird Autorität zu- oder abgesprochen. Medien ringen um Vertrauen. Die Kirchen erleben, dass viele Menschen ihre Autorität in Frage stellen. Nicht zuletzt, weil die Kirchen ihre Autorität verspielt haben durch Machtmissbrauch und schwere Fehler. Gleichzeitig scheint die Sehnsucht nach Orientierung nicht verschwunden zu sein. Menschen suchen weiterhin nach Stimmen, denen sie vertrauen können. Als Christin denke ich dabei an die biblischen Geschichten. Für mich und viele andere sind sie eine solche Stimme. Die Bibel hat ordentlich Gewicht für mein Leben, also Autorität. Wie kann man davon erzählen, ohne anderen etwas aufzuzwingen? Ich kann niemanden vom christlichen Glauben überzeugen. Ich kann niemanden dazu bringen, Gott zu vertrauen. Aber ich kann erzählen, warum dieser Glaube mein Leben trägt, wie die Hoffnung auf Gott mir Kraft gibt, wie mich die Geschichte von Jesus Christus orientiert, wie ich mich gehalten weiß, auch wenn vieles unsicher bleibt. Hannah Arendt hätte vermutlich gesagt, diese Autorität entsteht, wenn Menschen sie anerkennen. Als Christin kommt für mich noch etwas hinzu. Vertrauen ist immer auch ein Geschenk. Es lebt davon, dass Gott Menschen berührt und Vertrauen wachsen lässt. Wie Hannah Arendt darauf wohl antworten würde?

0: In jedem Fall inspirieren mich Ihre Überlegungen zum Weiterdenken. Auch und gerade 120 Jahre später.
1: Das Wort zum Tage kam heute aus Karlsruhe von Antonia Klumbies von der Evangelischen Kirche.

0: klingt noch sehr selbstgemacht, diese Musik von Holly Wilkes aus London. Es heißt in ihrer Spotify-Biografie, ihre Musik sei Gen Z-Pop. Naja, okay, gut, wenn Gen Z-Pop so klingt, dann bin ich auch dabei. Holly Wilkes mit Yeah Anyway um 6.30 Uhr.
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2: Mit Pocoing Choing. In Berlin sind die Dreiergespräche zur Regierungsbildung ins Stocken geraten. Grüne und SPD haben die seit einer Woche laufenden Sondierungen unterbrochen. Hintergrund ist eine Erklärung, die bei der konstituierenden Sitzung der Linksfraktion unterschrieben wurde. Darin wird zwar ein Bekenntnis zum Existenzrecht Israels abgegeben, aber als Grundlage werden ausdrücklich linke Parteitagsbeschlüsse genannt und nicht das Papier zum Antisemitismus, das zusammen mit den Spitzen von Grünen und SPD beschlossen worden war. Nach Angaben der Spitzenkandidaten von Grünen und SPD Graf und Krach muss jetzt bewertet werden, ob die Verabredung von vergangener Woche noch gilt. Die schwarz-rote Koalition hat ihren Streit über eine Zuckersteuer offenbar beigelegt. Laut Bundesfinanzministerium soll das Kabinett heute eine Formulierungshilfe für die Einführung einer solchen Abgabe beschließen. Die soll nach Medienberichten ab dem 1. Juli kommenden Jahres in zwei Stufen kommen. So sollen für Getränke mit einem Zuckergehalt von 5 Gramm pro 100 Milliliter 26 Cent pro Liter fällig werden, ab 8 Gramm 32 Cent. Bei kleineren Herstellern soll die Steuer nicht gelten. Deutschland ist ab dem kommenden Jahr wieder im Menschenrechtsrat der Vereinten Nationen. Dafür gab es bei der UNO-Vollversammlung in New York 163 Stimmen, deutlich mehr als die notwendige Mehrheit. Einen Gegenkandidaten gab es nicht. Nach Aussage von Außenminister Wadephul wird Deutschland die Mitgliedschaft dazu nutzen, den Schutz von Menschenrechten weltweit zu verbessern. Die Katholiken sorgen sich um ihr Oberhaupt. Papst Leo XIV. Ist an Lungenkrebs erkrankt, das gaben Ärzte in Rom bekannt. Der 71-Jährige war vorher in der Gemelli-Klinik operiert worden. Nach Angaben der Mediziner musste dem Pontifex der Unterlappen der rechten Lunge entfernt werden, weil sich dort ein Knoten befand. Dabei stellte sich heraus, dass es sich um ein sogenanntes Lungenadenokarzinom handelt. Der gebürtige US-Amerikaner hatte erst am Sonntag öffentlich gemacht, dass der Knoten bei einer Routinekontrolle gefunden worden war. Vor 30 Jahren wurde der US-Rapper Tupac Shakur ermordet. Jetzt steht fest, der Angeklagte Dwayne Davis muss dafür für mindestens 40 Jahre ins Gefängnis. Das hat ein Gericht in Las Vegas entschieden. Davis war Anführer einer Bande. Ihn hatte Anfang September eine Geschworenenjury schuldig gesprochen, nachdem er sich in seiner Autobiografie mit dem Mord an Tupac Shakur gebrüstet hatte. Der auch als Tupac bekannte Musiker war Teil der damaligen Fehde zwischen Hip-Hop-Musikern der West- und Ostküste der Vereinigten Staaten.
1: Das Wetter.
2: An den Alpen ist es noch länger bewölkt und regnerisch, später lockert es auf. Sonst ist es nach Nebelauflösung wolkig. Im Westen, Südwesten und Norden kann auch längere Zeit die Sonne scheinen. Die Höchstwerte liegen bei 14 bis 19, am Oberrhein bei 21 Grad.
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0: Guten Morgen. Wussten Sie schon, dass sich unter jungen Leuten bis 29 jeder Dritte Angela Merkel zurückwünscht als Kanzlerin? Hat mich auch überrascht. Also nicht wegen Merkel, sondern weil es doch immer heißt, die jungen Wähler bevorzugten die Ränder. Also so Typen wie Ulrich Siegmund oder Heidi Reichenick. Was wollen die denn von Merkel? Reden wir drüber in etwa einer Viertelstunde. Heute startet nämlich unsere Talkreihe mit Angela Merkel. Merkel unplugged, die Ex-Kanzlerin im Gespräch mit Schülerinnen und Schülern. Franz-Paul Helms aus dem Frühteam ist bei mir im Studio. Franz, du bist Mitte 30. Was verbindet dich mit Angela Merkel?
3: Ja, ich bin kein Schüler mehr, aber Merkel hat auf jeden Fall meine Jugend, meine 20er geprägt, als sie gewählt wurde. Da war ich 13, als sie ging, war ich 29. Und ich glaube, mir geht es da wie vielen anderen. Ich verbinde sie eher mit so einem Gefühl irgendwie von Beständigkeit oder sowas, als jetzt mit einer konkreten Entscheidung. Wahrscheinlich ist es auch ein bisschen verklärend in der Rückschau. Mhm.
0: Ich fand die Politik halt immer irgendwie sehr an der Sache orientiert und weniger an Ideologien oder dem, was bin ich jetzt, bin ich CDU, Grün oder sonst was. Gibt es denn etwas, was du sie gerne fragen würdest?
3: Naja, ich meine, wenn man heute so auf die Probleme ihrer Partei, der CDU, blickt, dann drängt sich natürlich auch schon irgendwie auf sie zu fragen, wie sie das sieht. Sie wurde in ihrer Amtszeit ja schon für den Niedergang der CDU kritisiert. Und was macht das heute mit ihr? Das würde mich total interessieren.
0: Heute startet unsere Talkreihe Merkel Unplugged. Ab 17 Uhr ist das Gespräch der Ex-Kanzlerin mit Schülerinnen und Schülern als Podcast verfügbar in der Deutschlandfunk-App. Aber vorher, um 7:15 Uhr, spreche ich erstmal mit der Erziehungswissenschaftlerin Nina Kolleck darüber, woher eigentlich unsere Sehnsucht kommt nach der Altkanzlerin hier im Deutschlandfunk Kultur.

0: Moves Tonight von Boy Loco, das ist ein Dance-Pop-Duo aus Wales und Irland, also der Waliser und Soundtüftler Tudor macht hier gemeinsam mit dem Sänger Flynn Musik um 6.38 Uhr. Boy Loco, der Titel im Deutschlandfunk Kultur. Waren Sie schon mal in Madagaskar? Das ist so eine Insel, die gilt unter Urlaubern, die schon alles gesehen haben, als absolutes Traumziel. Auch deswegen, weil Madagaskar eine einzigartige Flora und Fauna hat. Allerdings ist Madagaskar auch besonders bedroht vom Klimawandel und deswegen herrscht im Süden bereits akuter Hunger. Auch und das schon seit Jahren, auf der Trauminsel. Für Kinder kann das zu lebenslangen körperlichen und kognitiven Behinderungen führen. Leonie March hat einen Helfer getroffen, der diese Kinder kostenlos behandelt.
1: Behutsam beugt und streckt Physiotherapeuten Givasoa Rakutuarivu die dünnen Beinchen seines 5-jährigen Patienten. Der liegt auf einer bunten Matte auf dem Rücken und wird von seiner Mutter mit einer Rassel abgelenkt. Er macht das schon sehr gut, sagt Rakutuarivu aufmunternd.
2: Zunächst einmal leidet er an einer frühkindlichen Hirnschädigung. Außerdem ist er unterernährt. Deshalb hinkt er der altersgemäßen Entwicklung weit hinterher. Es hat ein Jahr Therapie gebraucht, bis er sitzen konnte.
1: Jetzt soll der Junge langsam lernen zu stehen. Rakutuarivu zieht ihn hoch und stützt die Knie. Seine Mutter stabilisiert die Schultern. Ich hätte nie gedacht, dass er das einmal schafft, sagt sie und schaut den jungen Therapeuten dankbar an. Er ist 27 Jahre alt, auf die Behandlung unterernährter Kinder spezialisiert und arbeitet im Distriktkrankenhaus von Ampanihi. Dort ist er der Einzige mit dieser Qualifikation. In den letzten 3 Jahren habe er etwa 2000 Kinder behandelt.
2: Es gibt hier sehr viele unterernährte Kinder und es ist traurig, wie viele sterben.
1: Durch ein Fenster sieht er in den Hof des Krankenhauses. Eine Familie kampiert vor der Kinderstation neben ihrem Ochsenkarren. Drinnen liegen ausgemergelte Kleinkinder apathisch unter Moskitonetzen. Bei ihnen ist die schwere Unterernährung etwa durch eine Infektion lebensbedrohlich geworden. Die anderen werden ambulant mit therapeutischer Nahrung aufgepäppelt. Wenn sie wieder stabil und kräftig genug sind, beginnt Rakutuarivu mit der Therapie.
2: In dieser Erholungsphase haben sie schon ein wenig Muskulatur aufgebaut. Und ich kann dafür sorgen, dass sie Entwicklungsrückstände wieder aufholen. In Grob- und Feinmotorik, kognitiver Entwicklung, Sprache und Kommunikation.
1: Mit einem Spielzeug weckt er das Interesse seines kleinen Patienten und hält es so, dass dieser es mit seiner linken, spastisch verkrampften Hand greifen muss. Übungen wie diese sind Teil der von Handicap International entwickelten Stimulationstherapie TerraStim für Kinder im Alter von einem halben bis zu 5 Jahren. Wir machen sie auch zu Hause, sagt die Mutter. Das ist ein zentraler Teil des Behandlungskonzepts. Die Eltern arbeiten bei der Rehabilitation ihrer Kinder mit, regen ihre Entwicklung gezielt an durch Übungen, Spiele, bessere Ernährung. Nach seinem letzten Patienten steigt Givasoa Rakutuarivu auf sein Motorrad. Über unbefestigte, sandige Straßen fährt er in eine Siedlung an den Stadtrand. Zwischen Lehmhäuschen sitzt eine Gruppe Frauen auf geflochtenen Grasmatten im Schatten, ihre Kleinkinder auf dem Schoß. Die meisten hat der Physiotherapeut schon behandelt. Gut sieht die Kleine aus, sagt er zu einer Mutter. Sie stellt sich als Aina vor, 26, Wäscherin, 2 Kinder. Die 2-jährige Carmela ist ihre Jüngste.
3: Sie hat erst spät gelernt zu laufen. Ich habe spezielle Nahrung für sie bekommen und mit ihr die Übungen gemacht. Jetzt kann sie mit den anderen spielen. Das macht mich glücklich.
1: Sichtbare Fortschritte seien die beste Motivation für die Eltern, sich stärker mit ihren Kindern zu beschäftigen, meint Rakutuarivu. Das sei zentral für den Erfolg der Therapie. Aber Spielen komme angesichts des täglichen Überlebenskampfes oft zu kurz. Aina nickt zustimmend.
3: Wenn ich keine Kunden habe, spiele ich mit meiner Tochter. Früher habe ich mir dafür nicht so viel Zeit genommen, aber jetzt sehe ich, wie gut ihr das tut. Ich versuche auch dreimal am Tag Essen für sie aufzutreiben.
1: Sie habe gelernt, dass es besser sei, kleinere Portionen zu füttern, als eine große, mit Zutaten zubereitet, die Kinder in dem Alter auch verdauen können. So werden die wenigen Nährstoffe, die angesichts der chronischen Ernährungskrise zur Verfügung stehen, zumindest optimal genutzt. Die Mütter würden tun, was unter den extremen Bedingungen eben möglich sei, sagt Rakotua Rivu.
0: 6.44 Uhr, Musik kommt hier von John Legend, der Titel Guy Like Me.

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0: Road to Mandalay, so heißt dieser Titel von Robbie Williams. Wir hören das im Deutschlandfunk Kultur. Waren Sie auch schon im Berliner Bode-Museum, sich das offizielle Kanzlerinnenporträt anschauen von Angela Merkel? Da ist der Andrang so groß, ja, dass das Bild nun bis zum 3. Januar dort hängen bleibt, bevor es umzieht ins Bundeskanzleramt. Bei einer Signierstunde neulich standen die Menschen Schlange und auch uns rennen junge Leute die Türen ein für unser Podcast-Format Merkel Unplugged. Heute zeichnen wir nämlich Teil 1 auf bei uns im Funkhaus vom Deutschlandfunk Kultur. Da trifft dann die Ex-Kanzlerin auf die Fragen von Schulklassen. Über die Sehnsucht nach Merkel kann uns Nina Kolleck mehr verraten. Die Professorin für Erziehungs- und Sozialisationstheorie an der Uni Potsdam ist Mitautorin der Jugendstudie 2026 Zukunft unter Druck. Frau Kolleck, guten Morgen.
1: Guten Morgen.
0: Sie führen für Ihre Forschung Fokusgruppen mit jungen Menschen durch. Ist denn Merkel für die jungen Erwachsenen 5 Jahre nach der Kanzlerschaft wirklich noch immer ein Thema?
1: Ja, tatsächlich. Also die Merkel-Sehnsucht und auch dieses Merkel-Gefühl, das spielt bei unseren Arbeiten mit den Jugendlichen, aber auch in unseren repräsentativen Daten immer wieder eine Rolle. Also in unseren repräsentativen Befragungen, da stellen wir auch offene Fragen und da taucht Merkel tatsächlich auch immer wieder auf. Also eine Sehnsucht nach einer vergangenen Zeit, die mehr Sicherheit bietet.
0: Wie erklären Sie sich das?
1: Das erkläre ich mir damit, dass viele junge Menschen, also Merkel, mitbekommen haben in einer Zeit, in der sie eben selbst auch Kinder waren und in der die Welt irgendwie noch heiler erschien. Und das erkläre ich mir auch damit, dass junge Menschen extrem unzufrieden sind. Das zeigt sich in unseren Daten, also gerade auch den repräsentativen Daten, dass 57,3% unzufrieden sind mit dem gesellschaftlichen Zusammenhalt und tatsächlich auch mit dem eigenen Leben zwar so zufrieden sind, aber sehr pessimistisch in die Zukunft schauen und sehr unzufrieden sind mit der aktuellen Regierung. Also viele schreiben dann tatsächlich auch in unseren Befragungen, sie wollen, dass der aktuelle Kanzler geht und Frau Merkel zurückkommt.
0: Aber ich dachte, dass dann die jungen Leute sich eher so den Rändern zuwenden. Also Heidi Reichenegg, der Social-Media-Star der linken jungen Generation, Typen wie Maximilian Krahn, Ulrich Siegmund, die das Gleiche auf der rechten Seite schaffen. Da verkörpert Merkel doch eigentlich das Gegenteil dieser Leute. Ist es nicht ein Widerspruch, dass sie trotzdem nachgefragt wird?
1: Das ist das Spannende daran, denn wir sehen ja auch, dass es eine starke Polarisierung bei den jungen Menschen gibt. Also wenn die jungen Menschen jetzt wählen würden, dann hätten wir tatsächlich nur noch die AfD und die Linke als relevante Parteien, wobei die AfD vor allem von den Männern gewählt wird und die Linke vor allem von den Frauen. Und Merkel verkörpert aber eine Zeit, in der es diese Polarisierung in diesem Ausmaß noch nicht so gab, in der eben noch viele zufrieden waren mit politischen Verhältnissen. Ausgeblendet wurde natürlich, dass es damals auch schon sehr viele Krisen und sehr viele Probleme gab. Aber heute diese Polarisierung auch zwischen den Geschlechtern, aber auch die politische Polarisierung. Wir stellen ja mal die Sonntagsfrage und fragen sie eben auch, wie zufrieden sie sind mit den politischen Verhältnissen etc. und wie stark sie der Regierung vertrauen. Das geht sehr stark auseinander. Merkel ist noch so wie eine Sehnsucht oder ein Bild, dass diese Geschlechterpolarisierung überwunden hat damals, weil sie ja sowohl von Frauen als auch von vielen jungen Männern respektiert wurde als Kanzlerin damals.
0: Wobei man ja bestimmte Dinge ihrer Kanzlerschaft heute auch kritisch sieht. Die Energieabhängigkeit von Russland, die Merkel nicht bekämpft hat, das Ausbleiben einer Rentenreform, das Schrumpfen der Bundeswehr. Haben die jungen Leute das vergessen oder wird das heute einfach neu bewertet?
1: Na, viele junge Menschen setzen sich so konkret damit gar nicht auseinander, weil sie ja in dieser Zeit, in der Merkel Kanzlerin war, eben auch noch Kinder waren. Also von daher, das erklärt auch den etwas verklärten Blick auf die Zeit damals, denn die Kindheit wird generell von allen Menschen oft schöner betrachtet, als sie eigentlich war. Also unser Gehirn ist eben so, dass wir vor allem die negativen Dinge aussparen und uns eher die positiven Dinge dann auch rückblickend merken. Und von daher kann es sein, dass es hier auch einen verklärten Blick gibt. Und tatsächlich, ja, es gab ja damals auch Probleme. Es gab ja tatsächlich eben auch Kriege, die sich schon andeuten. Es gab die Pandemie auch in der Zeit von Angela Merkel und weitere globale Krisen, wo ja auch die Bevölkerung zum großen Teil dann auch noch nicht ganz so zufrieden war mit Angela Merkel. Das wird aber tatsächlich ausgeblendet. Angela Merkel ist auch vom Typ her ja so ein Typ Politiker, die eben gar nicht so polarisiert. Das ist ja auch ein Phänomen für sich. Denn wir wissen ja auch aus anderen Ländern und auch aus Deutschland, auch vor Merkel, dass Politiker generell eher polarisieren und dann eher erfolgreich sind, wenn sie nicht so trocken daherkommen. Und Angela Merkel wirkt aber eher so wie die Ruhe an sich. Eine sehr selbstbewusste Ausstrahlung, aber auch eine sehr ruhige Ausstrahlung. Und das ist tatsächlich etwas, wonach sich viele junge Menschen heute sehnen.
0: Heute startet bei uns im Funkhaus die Talkreihe Merkel Unplugged. Angela Merkel spricht mit Schülern. Hören können Sie Folge 1 ab 17 Uhr heute im Netz, überall da, wo es Podcasts gibt, oder am Freitag ab 12.05 Uhr bei uns im Radio. Danke an Professorin Nina Kolleg von der Uni Potsdam im Deutschlandfunk Kultur. Vielen Dank.
1: Ich danke Ihnen. Schönen Tag noch.
0: Ihnen auch.

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1: Mit Pocoin Choing. Der weltweite Kampf gegen den Hunger kommt laut Hilfsorganisationen kaum voran. Die schwarz-rote Koalition einigt sich offenbar im Streit über eine Zuckersteuer. Und der Journalistenverband sieht in der Beschlagnahme von Tonaufnahmen der Zeit einen Angriff auf die Pressefreiheit. Der weltweite Kampf gegen den Hunger kommt nach Angaben von Hilfsorganisationen kaum noch voran. Laut Welthungerindex der Welthungerhilfe und zwei Partnerorganisationen hat sich die Situation zum ersten Mal seit 25 Jahren wieder verschlechtert. So gab es in 32 Ländern mehr Menschen, die an Hunger leiden, in 20 weiteren kaum Fortschritte. Am stärksten betroffen ist Afrika südlich der Sahara. Als Gründe genannt werden unter anderem Konflikte, Vertreibung und Wetterextreme. Außerdem steht immer weniger Geld für humanitäre Hilfe zur Verfügung. Der Internationale Währungsfonds tagt gerade in der thailändischen Hauptstadt Bangkok. Dabei stellte er seine wirtschaftspolitischen Prioritäten vor. Im Mittelpunkt stehen die Risiken für die Weltwirtschaft.
2: Hohe Staatsschulden schränken den finanziellen Spielraum vieler Regierungen ein. Der Krieg im Nahen Osten treibt die Energiepreise nach oben und gefährdet das Wachstum. Und der Boom bei künstlicher Intelligenz birgt neue Risiken für die Finanzmärkte. IWF-Chefin Georgieva fordert deshalb die Länder auf, ihre Haushalte langfristig zu stabilisieren und finanzielle Reserven für künftige Krisen aufzubauen.
1: Florian Barth berichtete, der IWF ist eine Sonderorganisation der Vereinten Nationen. Sie überwacht die wirtschaftliche Entwicklung und Geldpolitik seiner Mitgliedsländer. So soll die Stabilität des internationalen Finanz- und Währungssystems gewährleistet werden. Die schwarz-rote Koalition hat ihren Streit über eine Zuckersteuer offenbar beigelegt. Laut Bundesfinanzministerium soll das Kabinett heute eine Formulierungshilfe für die Einführung einer solchen Abgabe beschließen. Die soll nach Medienberichten ab dem 1. Juli kommenden Jahres in zwei Stufen kommen. So sollen für Getränke mit einem Zuckergehalt von 5 Gramm pro 100 Milliliter 26 Cent pro Liter fällig werden, ab 8 Gramm 32 Cent. Bei kleineren Herstellern soll die Steuer nicht gelten. Im Jahr der Einführung rechnet der Bund mit Einnahmen von rund 69 Millionen Euro. In Berlin geht die Sondierung über eine Regierungsbildung erst einmal nicht weiter. Grüne und SPD haben beschlossen, die Gespräche mit der Linken zu unterbrechen. Grund ist ein Beschluss der Linksfraktion bei ihrer konstituierenden Sitzung. Dabei hatten alle Abgeordneten eine Erklärung unterschrieben, in der etwa ein Bekenntnis zum Existenzrecht Israels abgegeben wird. Allerdings werden als Grundlage linke Parteitagsbeschlüsse genannt und nicht das Papier zum Antisemitismus, das Linke, Grüne und SPD vergangene Woche beschlossen hatten. Die Linke reagierte überrascht. Co-Fraktionschef Schulze sagte am Abend im Rundfunk Berlin-Brandenburg:
3: Aus unserer Sicht gilt die Vereinbarung von letzter Woche und diese Erklärung, die wir mit allen Abgeordneten vor unserer Konstituierung unterzeichnet haben, die hat zum Teil wortgleich die Formulierungen aus der Vereinbarung mit SPD und Grünen drin. Wir stehen zum Existenzrecht Israels, alle gemeinsam. Wir sind Gegner von Terror, wir sind Gegner von Gewalt und wir wollen, dass jüdische Menschen in Berlin ein sicheres Leben haben. Das haben wir heute auch als Linke erklärt. Insofern bin ich schon überrascht, dass jetzt dieser Schritt kommt.
1: Co-Fraktionschef Tobias Schulze in der RBB. In Hamburg standen Landeskriminalamt und die Staatsanwaltschaft vor der Tür der Wochenzeitung Die Zeit. Grund sind rund 200 Stunden Tonaufnahmen, die die Journalistin Anne Kunze für den Podcast House of Block gesammelt hatte. Es geht dabei um den Sorgerechtsstreit und die strafrechtlichen Vorwürfe rund um die Hamburger Unternehmerfamilie Block. Im Mittelpunkt steht die Entführung von zwei Kindern Ende 2023. Die Zeit kam der Drohnendurchsuchung zuvor und gab die Aufnahmen versiegelt heraus. Für den Vorsitzenden des Deutschen Journalistenverbandes Mika Beuster ist das ein Angriff auf die Pressefreiheit. Er sagte hier im Deutschlandfunk Kultur:
4: Es ist nicht ein Beweismittel wie jedes andere, sondern es handelt sich hier um eine journalistische Recherche. Man kann sich an Journalisten wenden und ihnen Dinge erzählen. Und dann kann man auch sicher sein, dass sie nicht weitergegeben werden, wenn die Quelle das nicht will. Das ist der Quellenschutz. Und da darf eigentlich niemand dran. Wir sind Berufsgeheimnisträger wie der Priester, dem man die Beichte abliefert, oder der Arzt, dem man von Krankheiten erzählt. Auch da muss man sicher sein, dass das nicht weitergetragen wird. Also so geht nicht Ermittlungsarbeit, dass man einfach Journalisten nie machen lässt und das dann beschlagnahmt.
1: DJV-Chef Mika Beuster.
0: Das Wetter.
1: An den Alpen ist es noch stärker bewölkt und regnerisch. Später lockert es auf. Sonst ist es nach Nebelauflösung wolkig. Im Westen, Südwesten und Norden kann auch längere Zeit die Sonne scheinen. Die Höchstwerte liegen bei 14 bis 21 Grad.
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5: Guten Morgen. Ja, jetzt sagen manche natürlich, siehste, habe ich doch gleich gesagt, es war die Ukraine, die die Nord Stream Pipeline gesprengt hat im September 2022. Richtig wäre zu sagen, tatverdächtig sind Ukrainer. Aber wie stark die Regierung in Kiew, wie stark Selenskyj selbst in diese Sabotageaktion eingeweiht war, das ist noch unklar. Ab heute beim Prozess in Hamburg gibt's vielleicht mehr dazu und wir reden drüber gleich.

0: Musik aus Australien von Tones and I. Dahinter steckt eine australische Liedermacherin, die sich so nennt. Charlie, der Titel um 7.09 Uhr im Deutschlandfunk Kultur. Rund 4 Jahre ist es her, dass die Nord Stream Pipelines gesprengt wurden. Rund 4 Jahre danach beginnt heute Vormittag in Hamburg der Prozess gegen einen ukrainischen Tatverdächtigen. Die Bundesanwaltschaft hält ihn für den Drahtzieher der Anschläge. Sabine Adler beobachtet den Prozess für uns. Sabine, der Mann ist festgenommen worden im Sommer 2025 in Italien. Was genau wirft ihm die Anklage vor?
1: Also er soll zur Tatzeit Offizier einer militärischen Spezialeinheit der ukrainischen Streitkräfte gewesen sein, mit Führungsverantwortung also. Und er wird eines Kriegsverbrechens verdächtigt, weil er mit verbotenen Methoden der Kriegsführung, so heißt es in der Anklageschrift, zivile Objekte angegriffen habe und mithilfe von Sprengstoffexplosionen zerstört habe. Und sein mögliches Motiv, das sei vielleicht der Gaskauf solle eben nicht mehr russische Kriegskassen füllen. Ob wir das aber erfahren, das werden wir sehen.
0: Als Kriegsverbrechen das anzusehen, die Zerstörung der Gasleitung, das ist natürlich ein schwerer Vorwurf. Muss der Ukrainer wirklich damit rechnen, dass ausgerechnet er als erster Kriegsverbrecher in diesem Krieg voller Kriegsverbrechen von Russland verurteilt wird?
1: Also das ist natürlich eine Frage, die international ja auch die Gemüter bewegt, zumal bei dieser Aktion keine Menschen zu Schaden gekommen sind und anders als bei russischen Soldaten, deren Verbrechen ja wirklich sehr genau dokumentiert worden sind, wäre das schon ein Novum, sagen wir es mal neutral. Für die Ukraine sicherlich auch schwer zu ertragen, aber noch geht es um einen Tatverdächtigen. Die Anklage allerdings, die sagt und bezweifelt damit, dass dieser Angriff auf die Pipelines eben tatsächlich als eine legale Kriegshandlung gelten kann, weil die Täter verdeckt, also nicht als Soldaten in Uniformen agiert hätten und weil es sich um zivile Infrastruktur gehandelt habe. Aber das Ganze muss eben tatsächlich erstmal bewiesen werden.
0: Ist es denn auch Aufgabe des Gerichtes herauszufinden, ob die Ukraine dahinter steckt, also ob es ein Staatsauftrag war, die Zerstörung der Nord Stream Pipeline?
1: Also der Angeklagte selbst wird sich dazu wahrscheinlich nicht äußern wollen oder auch nicht dürfen. Und Präsident Zelensky, der hat ja erst vor kurzem noch jegliche Beteiligung der Ukraine an dieser Operation bestritten. Es war die Bundesregierung unter Olaf Scholz, die den Prozess wollte. Und dieses ganze Verfahren ist bei unseren ost- und nordeuropäischen Nachbarn wirklich sehr umstritten, weil eben die Tat nicht im deutschen Hoheitsgebiet stattgefunden hat und die Nord Stream-Leitungen ja mehrheitlich russisches Eigentum sind, nicht deutsches Eigentum. Schweden und Dänemark zum Beispiel, in deren Wirtschaftszone diese Sprengungen tatsächlich stattfanden, die haben von Gerichtsverfahren abgesehen, Polen auch. Und in Polen betrachtet man zum Beispiel diesen Anschlag auf die Pipelines durchaus als einen militärischen Beitrag zur Verteidigung der Ukraine, der, Zitat, begründet, rational und gerecht gewesen sei. Deutschland wiederum sagt aber, die Pipelines landen in Deutschland an, die Segeljacht, von der aus diese Operation in der Ostsee gestartet wurde, wurde in Rostock angemietet und auch wieder zurückgegeben. Somit gibt es ein deutsches Interesse.
0: Es gab aber auch andere Vermutungen direkt nach der Explosion. Sind die alle vom Tisch?
1: Also ganz zu Anfang ist ja der Verdacht auf Russland selbst gefallen, also unter anderem auch im Kanzleramt, weil nämlich Russland ja im August 22 die Gaslieferung über die Pipelines gestoppt hat. Und man hat angenommen, dass Russland möglicherweise hinterher Schadensersatzpflichten fürchtete und damit die Pipelines zerstört hat, denn wenn die Pipelines zerstört sind, kann kein Gas mehr durchgeschickt werden. Das ist noch nicht ganz vom Tisch. Es kommt aber auch eine sogenannte Forward-Flag-Operation in Frage, hinter der also in Wahrheit auch Russland steht, vielleicht auch, um die deutsche Unterstützung für die Ukraine zu unterminieren. Denn die gab es zu dem Zeitpunkt schon, auch dann nach einer schleppend angelaufenen Waffenhilfe für die Ukraine, war die ja im September dann doch in Gang gekommen. Und es gibt natürlich auch noch die Vermutung, dass dieses Team und Sergej K., also vorausgesetzt, sie waren es wirklich, was das Gericht ja noch beweisen muss, dass dieses Team eigene Beweggründe hatte, vielleicht eben sehr besonders ukrainisch-patriotisch unterwegs war und da gar nicht großartig auf einen Auftrag zum Beispiel des Staates gewartet hat. Aber da sie zu dem Zeitpunkt zu den Streitkräften gehörten, wäre das eher unwahrscheinlich.
0: Vor dem Auftakt des Nord Stream-Prozesses in Hamburg, Sabine Adler für Deutschlandfunk Kultur, 7.14 Uhr. Und das hier sind die Counting Crows mit Mr. Jones. Ja.

0: 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Alte Fernsehserien zu gucken, das macht erstaunlich viel Spaß. Sowas wie das A-Team oder Starsky und Hutch oder Knight Rider. Was an mir vorbeigegangen ist, ist allerdings, als die neu war, die Fernsehserie Girls. Ich weiß aber, dass sie viele Debatten ausgelöst hat über Feminismus. Und fast 10 Jahre nach dem Ende der Serie wurde jetzt eine Neuauflage angekündigt. Franz-Paul Helms aus dem Frühteam ist bei mir. Bist du einer der Gucker von Girls?
1: Ja, ich war jetzt kein eiserner Fan oder so. Ich habe schon mal eine Folge geschaut, aber das stimmt, was du sagst. Es hat wirklich sehr, sehr viele Leute geprägt. Also ich kenne viele, die das total geprägt hat. Girls auf jeden Fall. Da geht es ja um das Leben von 4 Freundinnen, die so zwischen Uni und erstem Job stehen. Die leben in New York. Aber anders als bei Sex and the City sind die gar nicht so glamourös, sondern die scheitern ständig. Die entsprechen nicht unbedingt allen Schönheitsnormen. Und die sind auch mal neidisch und egoistisch und so.
0: Und die Urserie war ein Riesenerfolg, ne?
1: Ja, auf jeden Fall. Also zwischen 2012 und 2017, da liefen immerhin 6 Staffeln. Die Folgen wurden millionenfach gesehen, für 19 Emmys nominiert. Ja, und dabei hat die Serienschöpferin, Hauptdarstellerin Lena Dunham, die hat sich das ausgedacht, als sie gerade mal 23 war.
0: Ah, guck an, das wusste ich nicht. Mit 23, stell dir mal vor, ja, und dann irgendwie so ein Riesenerfolg. Was kann man erwarten von der neuen Staffel?
1: Es sind auf jeden Fall ein paar alte Bekannte dabei.
0: Nee.
1: Wer hätte das gedacht? Für die Ankündigung, da hat der Sender HBO so eine Art Videocall organisiert zwischen Dunham und ehemaligen Schauspieler und Schauspielerinnen. Die sind mittlerweile so um die 40 und Dunham sagt, dass sie sich immer gefragt hat, wo ihre Figuren in der Serie wohl heute stehen würden. Kann allerdings noch ein bisschen dauern, bis das Ganze ausgestrahlt wird. Soll erst nächstes Jahr gefilmt werden.
0: Was weiß man denn schon über die Fortsetzung? Geht es nach altem Muster weiter? Kann ja eigentlich nicht, ne?
1: Nee, genau. Also es werden wahrscheinlich nicht alle Stars dabei sein.
0: Heißt ja noch nicht mehr Girls, sondern Women.
1: Ne, wer weiß. Aber Lina Dunham, die hat ja dieses Jahr ihr Buch, ihre Memoiren Famesick veröffentlicht, ne? Mhm. Und da schreibt sie ja darüber, wie dieser frühe Erfolg sie auch irgendwie, wie sie darunter gelitten hat.
0: Oh.
1: Ja, aber auch über ihre schwierige Arbeitsbeziehung mit Co-Star Adam Driver, ihrer Co-Produzentin. Und die beiden waren jetzt in der Ankündigung auch nicht mit dabei. Also ich gehe davon aus, dass sie in der Neuauflage nicht mitspielen werden.
0: Also wir werden weiterhin drauf gucken auf die neue Staffel von Girls, sobald sie kommt. 7.21 Uhr, Deutschlandfunk Kultur.

0: Sky Newman singt hier, ich wünschte, ich würde dich nicht lieben, aber ich tue es, und damit meint sie die kokainabhängige Mutter. Sie selbst war nämlich als Kind diejenige, die sie hier im Song als Man of the House bezeichnet. So heißt er auch, Man of the House von Sky Newman. Neue Musik im Deutschlandfunk Kultur um 7.24 Uhr. Ist Ihnen das schon aufgefallen, wie wenig nur noch geredet wird über die Klimakrise? Ja, trotz eines Sommers mit zahlreichen Extremwetterereignissen, mit Rekordtemperaturen? Vielleicht sollte man öfter mal bei der Wirtschaft nachfragen, welche bezifferbaren Auswirkungen das Extremwetter schon heute hat auf Preise und Anbaumethoden. Und das, genau das hat die Wirtschaftsjournalistin Inge Klöpfer getan in ihrem politischen Feuilleton.
1: Dass ein gesundes Klima nicht mehr umsonst zu haben ist, merken wir immer dann, wenn uns die Kosten der Erderwärmung einholen. Zum Beispiel in Form von gesunkenen Ernteerträgen und steigenden Lebensmittelpreisen nach monatelangem Hitzewetter. Schreckensvorhersagen wie ein Abrutschen der globalen Wirtschaftsleistung von bis zu 26% bei einer Erderwärmung von 3 Grad sind derzeit ziemlich aktuell. Längst ist das Klima zu einem ökonomisch relevanten Produktionsfaktor geworden. Europa hat das vor 20 Jahren bereits begriffen und eine Obergrenze für den CO2-Gesamtausstoß festgelegt, die jährlich gesenkt wird und so bis 2050 zur Klimaneutralität der Treibhausgase beitragen soll. Unternehmen erhalten seither ein CO2-Kontingent in Zertifikaten. Übersteigen ihre Emissionen ihr Kontingent, können sie denen, die sauberer produzieren, überschüssige Zertifikate ab und sich so freikaufen. Durch diesen Mechanismus hat Europa für die Vermeidung von Luftverschmutzung ein Geschäftsmodell kreiert, mit dem Geringverschmutzer sogar Geld verdienen können. Spiegelbildlich müsste es doch endlich gelingen, auch die Produktion guter Luft zu einem Business Case zu machen. Ein theoretisches Beispiel. Die Welt kann zum Schutz des Klimas auf die luftreinigende Leistung des Amazonas-Regenwaldes nicht verzichten. Sie könnte sich also zusammentun und den Regenwaldländern dafür, dass der Regenwald nicht abgeholzt wird, einen Preis bezahlen. Ist der Preis nur attraktiv genug, wäre es ein leichtes, aus Ackerbauern Regenwaldschützer zu machen, die fortan statt für Getreide und Rinder für gute Luft entgolten würden. Weil die internationale Staatengemeinschaft hier aber nicht an einem Strang zieht und weil es im Falle eines solchen Modells immer Länder geben wird, die sich wie Trittbrettfahrer verhalten, ist so ein globaler Deal derzeit nicht durchsetzbar. Anders könnte das in Deutschland aussehen. Nehmen wir hier nicht die Wälder, sondern die vielen trockengelegten Moore als Beispiel, alles Flächen, auf denen Landwirte derzeit Ackerbau betreiben. Die Rückumwandlung der Flächen in Moore ist inzwischen ein politisches Ziel, weil der CO2-Effekt daraus so hoch ist. Erstens, trockengelegte Moore sind wahre Kohlendioxidschleudern, mehr sogar als ehemalige Regenwaldböden. Zweitens, funktionierende Moore können im Vergleich zu Wäldern ein Vielfaches an CO2 aufnehmen. Doch ungeachtet staatlicher Planung und Fördergeldern in Milliardenhöhe kommt die Renaturierung kaum voran, weil das Gros der Landwirte ihr dafür in Frage kommendes Agrarland partout nicht wieder unter Wasser setzen will. Förderung hin oder her, für sie rechnet sich das nicht. Mit Getreide- oder Maisanbau verdienen sie deutlich mehr. Fördergelder allein können den Einkommensausfall nicht ausgleichen. Warum? Den Landwirten, die zur Moorbewirtschaftung übergehen könnten, fehlt die Nachfrage. Für ihre Leistung zur Luftreinigung beizutragen, gibt es noch keinen validen Markt. Unverständlicherweise erkennt die EU wiederhergestellte Moore für den zertifizierten Kompensationshandel nicht an. Das heißt, kein Unternehmen, das seinen übermäßigen CO2-Ausstoß ausgleichen muss, kann Moorwirten ihre gute Luft abkaufen. Und ohne Nachfrage entsteht nun mal kein Geschäftsmodell. Auf dem deshalb noch sehr kleinen Markt für Moorluft tummeln sich bisher nur Umweltliebhaber, die ihren persönlichen CO2-Abdruck neutralisieren wollen und freiwillig in Moore investieren. Für die Unternehmen aber, die der EU-weiten CO2-Deckelung unterliegen, bleibt diese Form der Kompensation bisher ausgeschlossen. Schade, dass Brüssel hier wenig Einsicht zeigt. Gute Luft ist ein Produktionsfaktor. Geschäftsmodelle

0: Das ist Musik von Tina Diko, Surfing, der Titel um 7.31 Uhr.
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2: Mit Pokhoeng Choing. Der weltweite Kampf gegen den Hunger kommt nach Angaben von Hilfsorganisationen kaum noch voran. Laut Welthungerindex der Welthungerhilfe und zwei Partnerorganisationen hat sich die Situation zum ersten Mal seit 25 Jahren wieder verschlechtert. So gab es in 32 Ländern mehr Menschen, die an Hunger leiden, in 20 weiteren kaum Fortschritte. Am stärksten betroffen ist Afrika südlich der Sahara. Als Gründe genannt werden unter anderem Konflikte, Vertreibungen und Wetterextreme. Außerdem steht immer weniger Geld für humanitäre Hilfe zur Verfügung. Deutschland ist ab dem kommenden Jahr wieder im Menschenrechtsrat der Vereinten Nationen. Dafür gab es bei der UNO-Vollversammlung in New York 163 Stimmen, deutlich mehr als die notwendige Mehrheit. Einen Gegenkandidaten gab es nicht. Nach Aussage von Außenminister Wadephul wird Deutschland die Mitgliedschaft dazu nutzen, den Schutz von Menschenrechten weltweit zu verbessern. In Berlin sind die Dreiergespräche zur Regierungsbildung ins Stocken geraten. Grüne und SPD haben die seit einer Woche laufenden Sondierungen unterbrochen. Hintergrund ist eine Erklärung, die bei der konstituierenden Sitzung der Linksfraktion unterschrieben wurde. Darin wird zwar ein Bekenntnis zum Existenzrecht Israels abgegeben, aber als Grundlage werden ausdrücklich linke Parteitagsbeschlüsse genannt und nicht das Papier zum Antisemitismus, das zusammen mit den Spitzen von Grünen und SPD beschlossen worden war. Nach Angaben der Spitzenkandidaten von Grünen und SPD, Graf und Krach, muss jetzt bewertet werden, ob die Verabredung von vergangener Woche noch gilt. Die Katholiken sorgen sich um ihr Oberhaupt. Papst Leo XIV. Ist an Lungenkrebs erkrankt. Das gaben Ärzte in Rom bekannt. Der 71-Jährige war vorher in der Gemelli-Klinik operiert worden. Nach Angaben der Mediziner musste dem Pontifex der Unterlappen der rechten Lunge entfernt werden, weil sich dort ein Knoten befand. Dabei stellte sich heraus, dass es sich um ein sogenanntes Lungenadenokarzinom handelt. Der gebürtige US-Amerikaner hatte erst am Sonntag öffentlich gemacht, dass der Knoten bei einer Routinekontrolle gefunden worden war. Griechenland fordert seit Jahren antike Kunstschätze aus dem Ausland zurück. Nun sind zum ersten Mal 22 Objekte aus Israel gekommen. Die nahm Kulturministerin Lina Mendoni in Empfang bei einer Zeremonie im Archäologischen Nationalmuseum in Athen. Zu den zurückgegebenen Gegenständen gehören eine kleine Bronzestatue einer Frau und Keramikgefäße, darunter schmale Ölfläschchen, Amphoren und Trinkschalen. Die Objekte werden vorläufig auf die Zeit zwischen etwa 700 und 320 vor Christus datiert.
1: Das Wetter.
2: An den Alpen ist es noch stärker bewölkt und regnerisch. Später lockert es auf. Sonst ist es nach Nebelauflösung wolkig. Im Westen, Südwesten und Norden kann auch längere Zeit die Sonne scheinen. Die Höchstwerte liegen bei 14 bis 21 Grad.
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3: Guten Morgen. Ich habe es ja neulich schon gesagt, was da gerade auf dem Automarkt passiert. Ja, das erinnert mich an den Retrofuturismus ganz bestimmter Science-Fiction-Filme. Denken Sie mal an Das fünfte Element mit Bruce Willis, wo die Autos noch immer aussehen wie Straßenkreuzer der 40er, 50er Jahre, mit dem Unterschied, dass sie in der Zukunft fliegen können. Ja, heute gibt es Kleinwagenklassiker, die können zwar nicht fliegen, aber die erstehen gerade als futuristische Elektroversion wieder auf, den Smart, den Fiat 500, die Ente von Citroën oder der Renault 5. Woher kommt dieser Trend? Das klären wir gleich.

0: Martha Reeves on Wild Night um 7.38 Uhr im Deutschlandfunk Kultur. Wer hätte das gedacht? Die Zukunft elektrischer Kleinwagen liegt offenbar in ihrer Vergangenheit. Renault hat es vorgemacht mit dem elektrischen R5. Andere Hersteller sind gefolgt. Sogar Citroëns Ente soll nun als E-Modell wiederkommen. Ob dieser Retro-Trend den europäischen Autobauern helfen kann, den Vorsprung von Tesla oder den Chinesen aufzuholen, das möchte ich den Autodesigner Lutz Fügener einschätzen lassen. Er ist Professor für Design und Mobilität an der Fachhochschule Hof in Bayern. Herr Fügener, guten Morgen.
1: Einen wunderschönen guten Morgen.
0: Zunächst mal, gibt es diesen Trend aus Ihrer Sicht überhaupt?
1: Ja, also wenn wir uns den Pariser Autosalon anschauen, den wir jetzt ja gerade gesehen haben, dann gibt es den Trend definitiv oder man könnte sagen ein Wiedererstarken des Trends, weil das könnte man als die dritte Welle des Retro-Designs im Autodesign betrachten.
0: Ich bin ja ehrlich gesagt froh über jedes Auto, das nicht mehr so technisch nach Werkzeugkiste aussieht wie der erste BMW i3 oder die ganzen rollenden Vierkantbrote aus China. Ich mag diesen Autohistorismus. Wie geht's Ihnen damit?
1: Ja, also ich mag grundsätzlich, also diese Haltung auch, wenn sie denn nicht alleine steht in dem, was wir so machen. Also das ist eine Sparte oder eine Richtung, aus meiner Sicht, die es lohnt zu verfolgen, aus verschiedenen Gründen. Und es gibt da positive und negative Aspekte. Ihre Einschätzung zum i3 teile ich aber jetzt nicht hundertprozentig, muss ich dazu sagen.
0: Okay, wie langfristig ist denn so ein Trend? Bei der Neuauflage des VW Käfer hat Volkswagen erkannt, dass man mit dem New Beetle ja im Prinzip auch nur eine Nische bedienen konnte. Der wird jetzt nicht mehr gebaut. Welche Hoffnungen setzen denn die Hersteller auf elektrische Nostalgieautos wie Ente oder R5?
1: Ja, ich denke, dass die Hoffnungen da ganz groß sind. Das sind ganz verschiedene Gründe, aus denen diese Hoffnung meines Erachtens nach auch begründet ist. Wir sind ja in einer Zeit, und Sie hatten es schon angesprochen, wo der chinesische Automarkt sehr prosperiert. Und das hat ja angefangen jetzt vor 5 Jahren, also nach die Corona, diese Peking Motor Show oder Auto China hieß die damals, 2020 war eine Offenbarung für die europäischen Autohersteller, weil man merkte, dass man also die Vorherrschaft auf diesen Märkten verlieren wird. Und dieser Trend, den hat man jetzt festgestellt, das ist ein Asset, was man da hat, so im Keller. So eine Historie, die auch sehr stark emotional belegt ist oder belegbar ist, auch für neue Kundschaften, die man in anderen Ländern einfach nicht erzeugen kann. Und man hat das jetzt als einen großen Vorteil erkannt, sowas vermarkten zu können. Und deswegen finde ich es auch nachvollziehbar, dass man das jetzt auf diesem Weg so massiv probiert, wie wir das jetzt in Paris gesehen haben, weil das hat fast die Messe, also den Charakter der Messe bestimmt.
0: Wen wollen denn die Autobauer ansprechen mit diesen Modellen? Sind das vor allem die Boomer, die die Originale noch aus ihrer Jugend kennen?
1: Ja, das ist die eine Kundschaft. Natürlich müssen sie bei solchen langfristigen Produkten, weil die Autos müssen sich ja Jahre auf der Straße halten und werden auch mal erst Jahre entwickelt, da muss man natürlich die Zukunft immer im Blick haben. Das heißt, wenn ich mich jetzt nur auf die konzentriere, die Vorgängermodelle kennen und irgendwie ins Herz geschlossen haben, dann wird meine Kundschaft ja tendenziell weniger. Und dann kommt noch dazu, dass sich Kultur oft über Jugendkultur verbreitet. Das heißt, wenn ich junge Leute an Produkte kriege, dann kriegt man die ältere Generation auch an die Produkte, weil man oft sich ja auch ein bisschen jugendlicher damit fühlt. Das heißt, man muss beide ansprechen und das ist eine große Herausforderung fürs Design, weil man sowohl reaktivieren muss bei den einen, so Erinnerungen, positive Erinnerungen an die Vergangenheit. Und man muss aber auch Design schaffen, was verständlich ist und gut und qualitativ hochwertig, ohne dass man das Original kennt. Und ich denke, bei einigen von diesen Entwürfen, die wir hier sehen, ist das gelungen. Das gelingt nicht immer, aber ich habe dann sehr positives Bild.
0: Auch die praktischen Knöpfe kehren vermehrt zurück, zumindest für Heizung und Radio. Lautstärke nach Jahren des sich Durchquälens durch Menüunterpunkte auf dem Touchscreen. Was war da los in der Kommunikation zwischen Herstellern und dem, was Kunden unter einem emotional ansprechenden Design verstehen? War da was gestört?
1: Ja, mit Sicherheit war da was gestört. Das hat ja angefangen auf einem sehr hohen Niveau, damals mit dem iDrive von BMW. Man hat sich also sehr intensiv damals mit dem Thema auseinandergesetzt, dass man jetzt so viele Bedienungspunkte hat, dass man das nicht mehr für einen Knopf eine Bedienung oder beziehungsweise eine Bedienung einen Knopf machen kann. Und dann wurde das immer einfacher und das kulminierte dann darin, wie wir es vom Tesla kennen, ich habe ein Display und auf dem Display wird einfach alles grafisch programmiert. Und der Grund dafür ist natürlich, ist es billig. Ja, ich muss einfach nur einen Bildschirm und der Rest ist Software. Das ist aber beim Fahren nicht optimal als andere, also optimal, weil ich ja diese Hand-Auge-Koordination mache. Ich muss also immer hinschauen, was passiert, weil ich ja kein Feedback habe. Es macht ja nicht irgendwie Klick oder rastet irgendwas ein. Und das ist bei einer Fahrsituation nicht das Optimale, weil ich muss den Blick wenden. Und das ist das Feedback, was man bekommen hat, beziehungsweise was man ermittelt hat. Das ist nicht gut. Das macht die Fahrsituation unangenehmer und es ist jetzt auch nicht mehr wirklich innovativ. Wir haben uns da alle dran satt gesehen und jetzt kommt man irgendwie mal zurück und sagt, es ist schon irgendwie besser, wenn der eine oder andere Knopf wirklich haptisch ist und erfahrbar ist, obwohl es eben die Autos teurer macht.
0: Die großen europäischen Automarken haben die letzten Jahre große Marktanteile verloren, vor allem an die Konkurrenz aus China. Was glauben Sie, ist dieser Rückgriff nun auf das altbekannte Modelldesign eine Möglichkeit, wieder in die Offensive zu kommen?
1: Ja, definitiv. Also das ist eine Richtung, wie ich es vorhin auch schon angerissen habe, eine Richtung, die kann man den Europäern nicht so einfach nachmachen, weil eine Historie kann ich ja nicht erzeugen. Und sich auf eine Historie zu berufen, die nicht die eigene ist, ist immer schwierig. Also das ist aufwendig. Ich muss mir die Marke dann kaufen, um das zu machen. Das geht natürlich auch. Also es gibt ja große europäische Marken wie Volvo, die dann schon chinesischen Konzernen Geely gehören.
0: Oder
1: die können das also tun. Und ja, genau. Und aber man kann es nicht einfach so machen. Also Historie lässt sich nicht einfach daherreden. Und deswegen ist das so ein Feld, auf das man sich zurückziehen ist gar nicht das richtige Wort, auf dem man sich so austoben kann und auch wieder so ein bisschen mit frei aufspielen kann.
0: Zum Retro-Trend bei Elektro-Kleinwagen. Der Autodesigner Lutz Fügener ist Professor an der Fachhochschule Hof in Bayern. Zu hören im Deutschlandfunk Kultur. Herr Fügener, danke, dass Sie bei uns waren.
1: Ja, das war schön.
0: 7:45 Uhr. Tschüss.

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0: das ja nicht sein.
1: Nö, nö, ist auch gar nicht so schwer. Na, Mika und Sass gemeinsam. Liebe ist der Titel um 7.52 Uhr im Deutschlandfunk Kultur. Und wir freuen uns wie Bolle, wie man in Berlin sagt, darüber, dass wir heute Angela Merkel als Gast im Funkhaus begrüßen dürfen. Die Ex-Kanzlerin kommt zum Deutschlandfunk Kultur für gleich 4 Gespräche in einem ganz besonderen Format. Schülerinnen und Schüler im Gespräch mit Merkel, moderiert von Corbinian Frenzel. Morgen, Corbinian.
2: Schönen guten Morgen.
1: Merkel Unplugged, so heißt das Ganze, erinnert natürlich stark an MTV Unplugged. Wird Merkel ihre Blockflöte mitbringen?
2: Ja, wahrscheinlich eher als Akustikgitarre, ne?
1: Oder?
2: Würde man vermuten. Also wer weiß, vielleicht wird sie uns überraschen. Ich vermute aber eher nicht. Und ich vermute, es wird hoffentlich das aufgehen, was wir uns versprechen. Deswegen diese Idee Unplugged. Wir wollen ein bisschen den Verstärker rausnehmen. Das ist so die Idee, was man normalerweise so in Politikerinterviews hat. Ne? Also wir Journalisten haben schon sehr genau im Kopf, was wir fragen. Vor allem, was wir eigentlich auch hören wollen, was wir nicht hören werden. Politiker haben vorgefertigte Antwortangebote. Und wenn Schülerinnen und Schüler Fragen stellen, dann wird das vielleicht alles auf eine ganz andere Stufe geschoben und gibt vielleicht ganz andere Gesprächssituationen. Das ist die Idee.
1: Und Merkels Umgang mit Kindern war ja auch nicht immer ganz unproblematisch. Es gab so ein paar Unfälle auch. Ne? Wie kam es denn überhaupt zu diesem Gespräch? Weil als Kanzlerin kann sich die Termine ja aussuchen. Und sie kriegt Terminanfragen ohne Ende. Warum hat sie gerade hier zugesagt?
2: Ja, also ich glaube, es hat ihr bei uns sehr gut gefallen. Ich habe vor einem guten Jahr mit ihr ein Interview geführt im Berliner Humboldt-Forum. Dafür bin ich ja auch regelmäßig hier, um das anzupreisen. Und das war eine sehr intensive, gute Gesprächsatmosphäre. Und da war ganz besonders, wir hatten da schon 2 Schulklassen da. Und man merkte, da war eine Chemie auf beiden Seiten. Die Schulklassen waren ganz interessant, die Schüler interessiert, Schülerinnen und Schüler an dieser Ex-Kanzlerin. Und auch die Ex-Kanzlerin hatte irgendwie so einen Draht gefunden. Und da sind wir im Kontakt geblieben, haben darüber 2 Kaffee getrunken und haben dann gesagt, lass uns das doch mal probieren mit diesen 4 Gesprächen.
1: Und wird es dann bei diesen Gesprächen um alles Mögliche geben? Also freie Bühne, freie Themenwahl oder gibt es ein festes Thema jeweils?
2: Also wir haben uns vorgenommen, immer ein Thema intensiv anzusprechen. Jetzt bei diesem ersten Gespräch heute wird es der Wert des Kompromisses sein, was eigentlich eine Demokratie ausmacht. Wir dachten, naja, so im Oktober nach den wichtigen Landtagswahlen könnte das etwas sein, was im Raum steht. Aber es soll auch immer möglich sein, in alle Richtungen über alles Fragen zu stellen.
1: Heute ist Auftakt. Was kommen da für Schülerinnen und Schüler? Wo kommen die her?
2: Also wir haben es geschafft, dass wir wirklich eine geografische Breite dieses Landes abbilden. Also von ganz Osten aus Cottbus kommt eine Klasse bis hin nach Lingen im westlichen Niedersachsen, fast holländische Grenze. Hamburg bei Hamburg und Potsdam vertreten jetzt erstmal in dieser ersten Runde und Mecklenburg-Vorpommern eine Schule aus Lübs. Man weiß vielleicht, da kommt das Bier her. Da kommt aber eine Förderschule her. Also das zeigt auch so ein bisschen die Spreizung. Wir haben von Förderschülerinnen und Schülern bis zu Gymnasiasten, Waldorfschüler alles dabei. Das ist so ein bisschen die Mischung. Wir konnten da auch sehr reich schöpfen aus einer großen Nachfrage. Fast 100 Schulen hatten sich gleich auf Anhieb beworben. Also es war auch nicht ganz leicht. Falls uns jetzt jemand zuhört, die nicht zum Zuge gekommen sind, das tut uns sehr leid. Es waren hervorragende Bewerbungen, aber wir mussten irgendeine Entscheidung treffen. Es gibt aber ja auch noch 3 Termine.
1: Corbinian Frenzel, vielen Dank und viel Spaß natürlich heute.
2: Dankeschön.
1: Merkel Unplugged heißt das Format, Schülerinnen und Schüler im Gespräch mit Angela Merkel. 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Und wenn Sie lieber das gute alte Radio bevorzugen, was uns natürlich auch sehr recht wäre, Freitag 12.05 Uhr läuft dann das Gespräch, das erste mit Merkel, auch bei uns hier im Radioprogramm vom Deutschlandfunk Kultur. 7.56 Uhr in 4 Minuten die Nachrichten.

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1: Mit Bokoing Choing. Die schwarz-rote Koalition einigt sich offenbar im Streit über eine Zuckersteuer. Der weltweite Kampf gegen den Hunger kommt laut Hilfsorganisationen kaum voran. Und der Musikfonds feiert sein 10-jähriges Bestehen. Zu einer Zuckersteuer hatte es zuletzt Streit innerhalb der schwarz-roten Koalition gegeben. Der ist jetzt offenbar beigelegt. Laut Bundesfinanzministerium soll das Kabinett heute eine Formulierungshilfe für die Einführung einer solchen Abgabe beschließen. Die soll laut Medienberichten ab dem 1. Juli kommenden Jahres gelten. Jakob Mayer.
2: Laut dpa sind 2 Stufen geplant. Auf gesüßte Getränke mit einem Zuckergehalt ab 5 Gramm pro 100 Milliliter gilt demnach ein Steuersatz von 26 Cent. Bei einem Zuckergehalt von 8 Gramm sind es 32 Cent. Mit der Zuckersteuer will Bundesfinanzminister Lars Klingbeil Einnahmen für den Bundeshaushalt generieren und Getränkehersteller anregen, den Zuckergehalt von Getränken zu senken. Die Bundesregierung geht nach dpa-Informationen davon aus, dass die Steuer dem Bund im kommenden Jahr rund 690 Millionen Euro einbringt.
1: In Berlin sind die Dreiergespräche zur Regierungsbildung ins Stocken geraten. Grüne und SPD haben die seit einer Woche laufenden Sondierungen unterbrochen. Hintergrund ist eine Erklärung, die bei der konstituierenden Sitzung der Linksfraktion unterschrieben wurde. Darin wird zwar ein Bekenntnis zum Existenzrecht Israels abgegeben, aber als Grundlage werden ausdrücklich linke Parteitagsbeschlüsse genannt und nicht das Papier zum Antisemitismus, das zusammen mit den Spitzen von Grünen und SPD beschlossen worden war. Nach Angaben der Spitzenkandidaten von Grünen und SPD Graf und Krach muss jetzt bewertet werden, ob die Verabredung von vergangener Woche noch gilt. Der weltweite Kampf gegen den Hunger kommt nach Angaben von Hilfsorganisationen kaum noch voran. Laut Welthungerindex der Welthungerhilfe und 2 Partnerorganisationen hat sich die Situation zum ersten Mal seit 25 Jahren wieder verschlechtert. So gab es in 32 Ländern mehr Menschen, die an Hunger leiden, in 20 weiteren kaum Fortschritte. Am stärksten betroffen ist Afrika südlich der Sahara. Als Gründe genannt werden unter anderem Konflikte, Vertreibung und Wetterextreme. Außerdem steht immer weniger Geld für humanitäre Hilfe zur Verfügung. Der Internationale Währungsfonds tagt gerade in der thailändischen Hauptstadt Bangkok. Dabei stellte er seine wirtschaftspolitischen Prioritäten vor. Im Mittelpunkt stehen die Risiken für die Weltwirtschaft.
3: Hohe Staatsschulden schränken den finanziellen Spielraum vieler Regierungen ein. Der Krieg im Nahen Osten treibt die Energiepreise nach oben und gefährdet das Wachstum. Und der Boom bei künstlicher Intelligenz birgt neue Risiken für die Finanzmärkte. IWF-Chefin Georgieva fordert deshalb die Länder auf, ihre Haushalte langfristig zu stabilisieren und finanzielle Reserven für künftige Krisen aufzubauen.
1: Florian Barth berichtete. Eine russische Rakete hat nach ukrainischen Angaben ein Heizkraftwerk in Kiew getroffen. Laut Präsident Selenskyj wurde sein Land vorher nicht von seinen westlichen Verbündeten davor gewarnt. Die Ukraine ist bei der Abwehr auf Geheimdienstinformationen angewiesen. Nach Angaben des Bürgermeisters von Kiew, Klitschko, trafen ballistische Raketen auch ein Wohnhaus. Demnach wurden dabei mindestens 2 Menschen getötet und mehr als 20 weitere verletzt. Noch am Wochenende hatte US-Präsident Trump eine Vereinbarung verkündet, demnach sollen Russland und die Ukraine zugestimmt haben, keine Energieanlagen mehr anzugreifen. Das bestätigte Moskau nicht. Der Musikfonds will die freie Szene durch Förderung stärken und dabei künstlerische Vielfalt, Innovation und neue Ausdrucksformen fördern. Am Abend hat der Verein sein 10-jähriges Bestehen gefeiert. Bei der Jubiläumsveranstaltung in Berlin traten geförderte Kunstschaffende auf. Zu sehen und zu hören waren unter anderem Klang- und Videoinstallationen und ein Elektro-DJ. Die Förderkriterien des Musikfonds erklärte Vorstandsmitglied Camille Biscot hier im Deutschlandfunk Kultur. Es geht vor allem um Musik, die Experimentelles wagt.
4: Was uns eben besonders wichtig ist, ist, dass wir eine sehr, sehr breite Förderung aufstellen. Das heißt, wir haben wirklich die verschiedenen Genres, Subgenres, alles, was sich, wie gesagt, unter dem Begriff Experiment befindet. Und dass wir da vor allem eben auch neue Herangehensweisen fördern. Und dann gucken wir natürlich auch immer sozusagen auf eine zweite Ebene. Das heißt, wir schauen, dass wir im ganzen Bundesgebiet fördern, dass wir aus allen Bereichen fördern und so weiter. Also da gibt es ganz viele Kriterien, die wir auch mit bedenken.
1: Camille Biscot, Vorstandsmitglied des Musikfonds.
0: Das Wetter.
1: An den Alpen ist es noch stärker bewölkt und regnerisch. Später lockert es auf. Sonst ist es nach Nebelauflösung wolkig. Im Westen, Südwesten und Norden kann auch längere Zeit die Sonne scheinen. Die Höchstwerte liegen bei 14 bis 19, am Oberrhein bei 21 Grad.
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5: Guten Morgen. Also ganz ehrlich, wir haben das nicht so geplant und trotzdem haben wir eine richtige Retro-Sendung heute Morgen. Ja? Ist Ihnen das schon aufgefallen? Es ging bereits um die Sehnsucht der Gen Z nach Angela Merkel. Erstaunlich genug. Wir haben gesprochen über die Sehnsucht von E-Autokäufern nach den Kleinwagen ihrer Jugend, also R5, die Ente von Citroën, den Fiat 500, über die Neuauflage der Serie Girls. Und gleich geht's um die Band, die mit diesem Song hier vor 25 Jahren an der Spitze der deutschen Charts stand. Ich möchte Tageslicht sein in deinen Augen. Daylight in your eyes, sind No Angels. Über die ARD-Doku zur Band gleich mehr.

0: Musik von Seago, Downtown Guy, der Titel um 8.08 Uhr im Deutschlandfunk Kultur. Und jetzt reden wir über eine Girlgroup, die vor 25 Jahren genau Platz 1 der Charts belegt hat in Deutschland mit diesem Song hier. Daylight in Your Eyes. Und die nun von der ARD mit einer großen Doku im Ersten geehrt wird, ab heute in der Mediathek, die No Angels. Sprechen möchte ich darüber mit Nadja Chiadet, die sich als Autorin und Bielefelder Soziologin mit dem Phänomen Girl Group bestens auskennt. Guten Morgen.
1: Guten Morgen.
0: Waren Sie 2022 auf dem Konzert dabei zum 20-jährigen Jubiläum in Bielefeld?
1: Ich war leider nicht dabei. Ich habe es nicht geschafft, aber ich war kurz davor. Ich habe die Plakate gesehen und habe gedacht, ich muss da eigentlich hin. Aber leider ist es nicht passiert.
0: Aber dafür haben Sie die ARD-Doku für uns vorab gucken können. Drei Teile. Wie blicken in dieser Doku die No Angels selbst auf ihre Zeit als Popstars damals?
1: Sehr gereift, auch sehr emotional teilweise. Also da fließen auch ein paar Tränen. Und auch generell ein bisschen nüchtern, was so die Maschinerie der Popindustrie in Deutschland einfach betrifft. Also da, ich sag mal, es wird geheult, gelacht und man sieht einfach diesen Frauen bei ihrer Freundschaft so, die über die Jahre gewachsen ist. Ich fand es eine ganz tolle Dokumentation, überraschenderweise.
0: Die Band haben manche nicht ernst genommen, weil es ja eine gecastete Girlband war, zusammengestellt für eine Castingshow namens Popstars. Ne? Wie war das damals?
1: Also Popstars mit den No Angels, die Staffel war ja die allererste Sendung dieser Art, wo eine Popgroup gecastet wurde. Und in dem Rückblick, vor allem in der ersten Folge, sieht man das auch so ein bisschen. Also es ist alles so ein bisschen unprofessionell. Auch die Mädels, die damals vorgesungen haben, sah aus, als ob gerade aus dem Freibad kamen. Also es ist wirklich auch ganz sympathisch, aber man sieht auch in der Doku halt die Schattenseiten dieser Zeit, nämlich dass das doch auch eine toxische Maschinerie gewesen ist.
0: Warum?
1: Alle, die letzten Endes für die Band gecastet wurden, hatten ja auch so ihre eigene Geschichte. Also Nadja Benaissa zum Beispiel war junge Mutter, konnte ihre Tochter ganz oft nicht sehen. Es wurde gearbeitet von früh bis spät. Es gab teilweise auch Erschöpfungserscheinungen einfach, weil sie auch überarbeitet waren. Und das hat dann letzten Endes ja auch dann 2003 dazu geführt, dass die Band sich das erste Mal aufgelöst hat. Also es war schon schon auch eine harte Zeit, aber auch schön, sage ich mal, für uns als ZuschauerInnen.
0: Es gab ja noch andere Bands, die danach dann diese Castingshow gewonnen haben. Die Preluders hatten so einen kleinen Hit, Everyday Girl. Monroes war auch so eine Band. An beide kann ich mich nur noch vage erinnern, aber Daylight in Your Eyes bleibt natürlich ein Mega-Hit. Was hat denn neben diesem Hit die No Angels so besonders gemacht? Einfach nur, dass sie die Ersten waren?
1: Ich glaube nicht nur. Also, dass sie die Ersten waren, das hat natürlich ein paar Vorteile gebracht. Also, es konnte unheimlich viel Geld investiert werden in diese erste Produktion, weil man da experimentiert. Das Publikum war noch nicht so gesättigt von dieser Art von Casting-Formaten. Also ich glaube, dass die Zeit, in der das passiert ist, dass das schon auch eine Rolle gespielt hat, weil man da auch wirklich sieht rückblickend, die konnten sich auch schon entfalten in dieser Band, ne? Trotz aller Abstriche, die sie machen mussten. Ich habe es aber geguckt und gedacht, das Besondere ist einfach auch, dass die Band, also die Bandmitglieder sich nie aus den Augen verloren haben. Und ich habe gestern gedacht, als ich die Doku gesehen habe, es ist auch ein bisschen eine Geschichte über eine lebenslange Freundschaft, die anhält bis heute. Und ich glaube, das macht es am Ende dann auch noch faszinierend, dazu zu gucken.
0: Auf der einen Seite sind das alles sehr selbstbewusste Musikerinnen natürlich gewesen. Auf der anderen sexualisierte, in Videos oft halbnackte Popfiguren, hinter denen eine kommerzielle Musikindustrie steht. Wie authentisch waren sie, die gecasteten Girlbands der 2000er Jahre?
1: Also bezogen auf die No Angels würde ich sagen, dass sie schon auch hinter den Kulissen gerade in den ersten drei Jahren auch wirklich wegstecken mussten und auch so ein bisschen, das sagen sie auch selber, teilweise nicht das ausleben konnten, was sie für sich als Popstar jetzt selbst gewählt hatten. Also es wird zum Beispiel thematisiert, dass dann auch Jessica Wilde aus der Gruppe ausgeschlossen wurde, als sie schwanger war. Und dann hatten alle nicht so das Standing dagegen anzugehen oder eben auch überhaupt, wie man präsentiert wird, dass man nicht krank werden darf, dass man also immer funktionieren muss, immer super aussehen muss. Und dann gab es ja auch einige Skandale. Es gab diesen katastrophalen Eurovision Song Contest. Es gab die Verhaftung von Nadja Benaissa. Also es sind auch krasse Sachen passiert, habe ich gedacht, ne, in all den Jahren mit dieser Band. Und das, was aber faszinierend ist, dass eigentlich nichts in all den Jahren diese Frauen gebrochen hat, sondern im Gegenteil, man hat das Gefühl, die sind irgendwie jetzt noch stärker aufgestellt als damals.
0: Damals haben manche das abwertend als Teen-Pop bezeichnet. Heute hat es bei vielen Kultstatus, diese Musik. Was glauben Sie, erfahren die Fans der No Angels gerade so eine Art Wiedergutmachung für all die Sprüche, die sie sich anhören mussten?
1: Ich glaube schon. Also, und man muss ja auch sagen, das Format war damals ja auch eins für sehr junge Teenager oder fast schon Kinder. Also das war jetzt keine Sendung irgendwie für die 20-Jährigen und drüber. Also es hatte damals schon den Touch von ein bisschen uncool. Und ich glaube, das erste Comeback 2007, dass das nicht so geklappt hat, hing auch damit zusammen, dass diese Fangruppe ja nicht Fisch, nicht Fleisch war. Und jetzt sind aber alle, die was verbinden mit den No Angels, also so die das als 12- bis 14-Jährige geguckt haben, natürlich Erwachsene, die mitten im Leben stehen, die auch ein bisschen Geld haben und die sich das natürlich jetzt gönnen können. Und man muss einfach sagen, es ist und bleibt gute Musik. Die No Angels sind gute Performerinnen, also ganz fantastisch. Die singen gut, die tanzen gut, also es passt. Und ich glaube, jetzt ist eben auch die Zeit, in der man das anerkennen kann.
0: Ab heute in der ARD-Mediathek No Angels, das sind wir, so heißt sie, die dreiteilige Doku. Die läuft Samstagnacht auch im linearen Fernsehen kurz vor Mitternacht. Danke für das Gespräch der Bielefelder Soziologin Nadja Scheade im Deutschlandfunk Kultur. Danke, dass Sie bei uns waren.
1: Dankeschön.
0: 8:15 Uhr.

0: Das ist Lou Doyon, die Tochter von Jane Birkin und dem französischen Regisseur Jacques Doyon. Hier zu hören mit Questions and Answers im Deutschlandfunk Kultur um 8.18 Uhr. Die Welt verändert sich so rasant, dass manche schon nach einem Stoppschild rufen, vor allem in Sachen KI und Digitalisierung. Der Büchermarkt profitiert natürlich dank vieler Neuerscheinungen von unserem enormen Nachholbedarf an Wissen über digitale Technologien und ihre gefährlichen Auswirkungen, zum Beispiel auf das kindliche Gehirn. Und da plädieren jetzt zwei Experten in ihrem neuen Sachbuch für mehr Gelassenheit, der Neurologe Florian Heinen und der Philosoph Jörg Noller. Ihr gemeinsames Werk nennen sie »Das digitale Kind, die unheimliche Verwandtschaft zwischen den neuen Medien und dem kindlichen Gehirn«. Volkert Wildermuth hat es für uns gelesen. Morgen, Volkert.
1: Morgen.
0: Hier schreiben ein Philosoph und ein Kinderneurologe. Ergibt das einen neuen Blickwinkel auf die Digitalisierung?
1: Ja, das sieht man im Grunde schon am Titelbild. Da guckt so ein kleines Kind ganz zufrieden nach unten, wird vom Tablet beleuchtet, also sieht ganz heimelig aus. Und das ist im Grunde die Perspektive, die die beiden Autoren einnehmen. Sie wollen nicht als Erwachsene drauf gucken, sondern sie wollen wirklich das Smartphone begreifen aus der Sicht von Kindern und Kleinkindern, später auch Jugendlichen. Und ihre zentrale These ist da, dass es da, sie nennen das, eine unheimliche Passung gibt, wie das kindliche Gehirn arbeitet auf der einen Seite und diesem Kommunikations- und Interaktionsangebot, das das Smartphone macht. Und wir Erwachsenen würden da im Grunde total hinterherhinken. Das Smartphone wäre die erste Technik, die Kinder schneller begreifen als ihre erwachsenen Eltern. Und mehr noch, wir Erwachsene würden in kindliche Muster zurückfallen, wenn wir anfangen zu tippen, zu scrollen und zu spreizen.
0: Unheimliche Passung, ein schöner Ausdruck. Wie kommt diese unheimliche Passung zwischen kindlichem Gehirn und Erwachsenem zustande?
1: Ja, da kommt erstmal der Kinderneurologe zu Wort in vielen Kapiteln über Aufmerksamkeit, Mustererkennung, Belohnung. Und er fängt an mit der Handmotorik. Schon Babys nehmen die Welt ja durch Betasten wahr, so ein Touchen. Und da ist es nur noch ein kleiner Schritt, wirklich auf ein Tablet zu tippen und zu scrollen. Also das funktioniert praktisch von selber. Und Kleinkinder reagieren ja auch ganz schnell auf Neues. Kein Wunder, dass diese ständig wechselnden Bildschirmbilder da belohnende Dopaminwellen durch ihr Gehirn schwappen lassen. Und das ist dann der Grund, dass sich diese digitalen Geräte ganz schnell im Nahraum zwischen Hand und Auge festsetzen. Und das ist auch der Bereich, in dem in den ersten Lebensjahren Bindung und Begegnung entstehen, schreibt der Kinderneurologe. Und das bedeutet dann einfach, dass der sich wirklich von selber reindrängt, dass eine erhebliche Präsenz bekommt das Smartphone. Und dann entsteht eine Bindung. Die Geräte seien nicht bloß passive Werkzeuge, sie hätten Subjektcharakter. Da spricht dann wohl der Philosoph Jörg Noller. Und das erklärt für die beiden Autoren auch, warum sich das Smartphone zum Beispiel so leicht als digitaler Schnuller verwenden lässt und warum selbst ein abgeschaltetes Handy die Aufmerksamkeit beeinträchtigt. Also der kindliche Geist, die kindliche Hand von Natur aus bereit für das Smartphone. Und deshalb würden Verbote auch so schlecht funktionieren, weil Jugendliche da einfach schnelle Wege drumherum befinden.
0: Liebe Eltern, wenn das erste Wort Ihres Kindes iPad ist, sollten Sie aufpassen. Was ist mit den Gefahren im Internet und den sozialen Netzwerken? Kommen die vor im Buch?
1: Ja, die kommen vor. Und da sagt Florian Heinen, also der Kinderneurologe, dass das Smartphone im Nahraum des Babys dann doch ein Problem ist. Weniger, weil das Baby selbst dann nicht mehr vom Bildschirm wegkommt, sondern weil Vater und Mutter durch ihre eigenen Smartphones ständig online sind und dem Kind nur die halbe Aufmerksamkeit widmen. Sie sprechen dann auch diese Probleme an: Dauerscrollen, Pornos, Gewaltdarstellung, Werbung, Mobbing, sexuelle Anbahnung. Aber sie sagen, diese Gefahrenpotenziale, das wäre nur die eine Seite. Genauso wichtig seien die Gelingenspotenziale. Also, am Smartphone lernen Kinder Neues. Sie knüpfen Beziehungen, die zum Teil ja auch im realen Leben dann Bestand haben. Sie kommunizieren im Notfall vielleicht mit einem Therapie-Avatar. Junge Menschen können also auch in der digitalen Welt wachsen, aber auch nur, wenn sie sich diesen Herausforderungen stellen dürfen. Und dafür benötigen sie Freiraum und den würden sie auch vernünftig nutzen. Repräsentative Umfragen zeigen, Familie, Freunde, Sport, das sind die Top 3 der Favoriten der Freizeitbeschäftigung von Jugendlichen, eben nicht das Smartphone. Und daraus schließen Florian Heinen und Jörg Noller, Jugendliche kennen ihre Problembereiche und reagieren darauf. Und deshalb sollten wir Erwachsene auch mehr Gelassenheit da haben.
0: Geben die uns denn am Ende auch einen Rat für eine gelingende Digitalisierung?

0: Ja, vermittelt werden, klingt gut, aber was heißt das? Und vor allem müsste er eingeübt werden, immer und immer wieder, so wie die Schönschrift ja auch. Die digitale Technik, die hat eine neue Art der Handarbeit eben am Handy geschaffen. Und da muss man sich erstmal reinfinden. Was früher Materialkontakt war, wird zum Informationskontakt. Aber was heißt das genau, diesen Informationskontakt in der Schule richtig zu schulen? Das wird hier wirklich nicht klar. Also Schönschrift und Bewegungsmuster, das verstehe ich, aber wie kann man Denkmuster trainieren? Auf der Gesellschaftenebene sagen Sie, klar, die Gewinnlogik der Social-Media-Konzerne müsste gebrochen werden. Klingt auch gut, aber sieht nach einem wirklich großen Vorhaben aus. Also das Buch eher ein Anstoß, Digitalisierung in Bezug auf Kinder und Jugendliche nicht nur über Verbote zu regen, sondern die vielen Chancen zu nutzen. Aber Ideen, wie das konkret funktioniert, muss man sich an anderer Stelle suchen.
1: Volkhard Wildermuth, vielen Dank über das neue Sachbuch von Florian Heinen und Jörg Noller. Das digitale Kind, so heißt es, ist die unheimliche Verwandtschaft zwischen den neuen Medien und dem kindlichen Gehirn. Bei CH Beck ist es erschienen, 240 Seiten, kosten Sie im Buchhandel 25 €.

0: Kiss All The Time, Disco Occasionally, so heißt das Album, das neue von Harry Styles, Dance No More. Dieser Track, der aufhört mit dem Aufruf, respektier deine Mutter. Und Harry Styles live erleben können Sie im Juli nächsten Jahres, Juli 2027, am 9. und 10. Juli in Berlin am Flughafen Tempelhof, 8.28 Uhr.
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2: Also mein neuer Roman, Das tickende Herz, startet in Berlin mit Karl Bischoff, den wir schon kennen, aus dem letzten Roman Stern 111, aber eben 10 Jahre später.
3: Lutz Seiler lässt diesen Karl Bischoff in seinem neuen Roman um die halbe Welt ziehen. Anfangs schlägt er sich in Berlin als Maurer und Dichter durch, schließlich landet er

0: in Kasachstan. Die Lesung heute in Berlin. Lutz Seiler.
1: Karl hat so die Einsamkeitspanik. Er hat diese Fantasien, von der letzte Mensch allein im Weltall zu sein. Und dann ist Aisha da, die sich für ihn interessiert. Und er spürt, dass diese Frau etwas Besonderes ist. Und folgt ihr, obwohl es jede Menge Momente gibt, die darauf hindeuten, dass hier irgendetwas nicht stimmt.
0: Das tickende Herz. Die Lesung mit Lutz Seiler. Heute um 20 Uhr im Pfefferberg-Theater in Berlin. Morgen und am Samstag in Leipzig. Von seinem Herzinfarkt hat sich der Singer-Songwriter Stefan Stoppock erholt. Jetzt wird er 70. Die Ruhrpott-Ikone, bekannt für Songs wie »Was nicht passt, wird passend gemacht« oder »Harte Brötchen«, ist auf Rundreise mit dem Programm »Jetzt geht's rund«, heute das Jubiläumskonzert in Essen.

0: Seine Gitarrenmusik ist eine Mischung aus Folk, Rock, Rhythm, Blues und Country. Seine Themen, die großen und kleinen Widrigkeiten des Alltags. Jetzt geht's rund. Das Jubiläumskonzert mit Stoppock und Gästen, heute um 20 Uhr in der Lichtburg in Essen, nächsten Mittwoch in Bochum. Praktisches Accessoire für Geld, Schlüssel und Taschentuch.
1: Die haben sie immer mit dabei und fest im Griff.
0: Ikonisches Designerstück wie die Kelly Bag von Hermes oder die mit Diamanten besetzte Millionaire Speedy. Die Ausstellung Trag mich in Iphofen erzählt von 100 Jahren Handtasche mit vielen schicken Modellen. Museumsleiter Markus Mergenthaler.
2: Ich nehme jetzt mal eines zum Beispiel raus, die Jackie Bag, benannt nach Jackie Kennedy, oder die Birkin Bag, benannt nach Jane Birkin, in den 80er Jahren herausgekommen, oder an die Lady Dior, die an Prinzessin Di erinnert.
0: Die Ausstellung spiegelt nicht nur modische Trends wider, sondern reflektiert auch gesellschaftliche Veränderungen wie die Rolle der Frau. Trag mich, Handtaschen aus 100 Jahren. Die Ausstellung läuft bis zum 8. November im Knauf-Museum im fränkischen Iphofen.
3: Und das waren die Kulturtipps von und mit Susanne von Schenk um 8:55.
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5: Mit Pocoing Choing. Die schwarz-rote Koalition hat ihren Streit über eine Zuckersteuer offenbar beigelegt. Laut Bundesfinanzministerium soll das Kabinett heute eine Formulierungshilfe für die Einführung einer solchen Abgabe beschließen. Die soll nach Medienberichten ab dem kommenden im Juli kommenden Jahres in zwei Stufen kommen. So sollen für Getränke mit einem Zuckergehalt von 5 Gramm pro 100 Milliliter 26 Cent pro Liter fällig werden, ab 8 Gramm 32 Cent. Bei kleineren Herstellern soll die Steuer nicht gelten. Der weltweite Kampf gegen den Hunger kommt nach Angaben von Hilfsorganisationen kaum noch voran. Laut Welthungerindex der Welthungerhilfe und zwei Partnerorganisationen hat sich die Situation zum ersten Mal seit 25 Jahren wieder verschlechtert. So gab es in 32 Ländern mehr Menschen, die an Hunger leiden, in 20 weiteren kaum Fortschritte. Am stärksten betroffen ist Afrika südlich der Sahara. Als Gründe genannt werden unter anderem Konflikte, Vertreibung und Wetterextreme. Außerdem steht immer weniger Geld für humanitäre Hilfe zur Verfügung. Deutschland ist ab dem kommenden Jahr wieder im Menschenrechtsrat der Vereinten Nationen. Dafür gab es bei der UNO-Vollversammlung in New York 163 Stimmen, deutlich mehr als die notwendige Mehrheit. Einen Gegenkandidaten gab es nicht. Nach Aussage von Außenminister Wadephul wird Deutschland die Mitgliedschaft dazu nutzen, den Schutz von Menschenrechten weltweit zu verbessern. Die Katholiken sorgen sich um ihr Oberhaupt. Papst Leo XIV. Ist an Lungenkrebs erkrankt, das gaben Ärzte in Rom bekannt. Der 71-Jährige war vorher in der Gemelli-Klinik operiert worden. Nach Angaben der Mediziner musste dem Pontifex der Unterlappen der rechten Lunge entfernt werden, weil sich dort ein Knoten befand. Dabei stellte sich heraus, dass es sich um ein sogenanntes Lungenadenokarzinom handelt. Der gebürtige US-Amerikaner hatte erst am Sonntag öffentlich gemacht, dass der Knoten bei einer Routinekontrolle gefunden worden war. Vor 30 Jahren wurde der US-Rapper Tupac Shakur ermordet. Jetzt steht fest, der Angeklagte Dwayne Davis muss dafür für mindestens 40 Jahre ins Gefängnis. Das hat ein Gericht in Las Vegas entschieden. Davis war Anführer einer Bande. Ihn hatte Anfang September eine Geschworenenjury schuldig gesprochen, nachdem er sich in seiner Autobiografie mit dem Mord an Tupac Shakur gebrüstet hatte. Der auch als Tupac bekannte Musiker war Teil der damaligen Fehde zwischen Hip-Hop-Musikern der West- und Ostküste der Vereinigten Staaten.
4: Das Wetter.
5: An den Alpen ist es noch stärker bewölkt und regnerisch, später lockert es auf. Sonst ist es nach Nebelauflösung wolkig. Im Westen, Südwesten und Norden kann auch längere Zeit die Sonne scheinen. Die Höchstwerte liegen bei 14 bis 19, am Oberrhein bei 21 Grad.
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3: Hallo, guten Morgen. In geheimer Wahl sind in Sachsen-Anhalt vor einer Woche zwei AfD-Politiker gewählt worden, zum Landtagspräsidenten und zum Stellvertreter, und das mit mehr Stimmen als AfD und BSW gemeinsam haben. Die Wahl war geheim, wie gesagt, das macht Schuldzuweisungen schwierig, aber nun hat die CDU-Fraktion einen Weg gefunden, sich nicht erneut verdächtig zu machen. Bei der Wahl zum Ministerpräsidenten im Dezember, man will mit den Füßen abstimmen und den Plenarsaal bei der Abstimmung verlassen. Ein Gespräch dazu hören Sie in dieser halben Stunde.

0: 9 to 5, hello Dolly Parton, um 8.38 Uhr im Deutschlandfunk Kultur. Wenn Schüler oder Schülerinnen im Unterricht stören, dann kann natürlich als letztes Mittel der Lehrer sie aus dem Klassenzimmer verweisen. Was man aber nicht darf, ist sie aus dem Raum schieben oder zerren. Ja, ausgerechnet in Dänemark könnte das aber bald legal sein. Ja, zumindest wird dort gerade über einen Gesetzentwurf gestritten, der den Lehrkräften auch das körperliche Eingreifen in solchen Situationen erlauben soll. Sehr interessant. Franz-Paul Helms ist bei mir aus dem Frühteam. Worum geht's da genau?
1: Ja, Dänemarks Regierung will Lehrkräften erlauben, eben nicht nur in Notsituationen körperlich einzugreifen, sondern auch bei schweren Störungen, in Anführungszeichen. Zumindest hat der Bildungsminister vor ein paar Tagen so einen Entsetzesgewurf entsprechend vorgestellt.
0: Und was genau sollen die Lehrer dann dürfen?
1: Also wenn sich zum Beispiel ein Schüler oder eine Schülerin weigern würde, den Raum zu verlassen, dann sollen Lehrkräfte sie künftig herausführen dürfen oder bei jüngeren Kindern sie sogar tragen, aus dem Raum tragen dürfen. Mhm. Ja? Lehrkräfte sollen Schülern auch die Handys wegnehmen können, das dürfen sie jetzt nicht. Aber natürlich sind Schläge oder, weiß ich nicht, Tritte oder sowas sind natürlich verboten und das Ganze soll auch nur als letztes Mittel angewandt werden und natürlich muss es auch verhältnismäßig sein.
0: Das ist eine interessante Entwicklung, aber warum hat sich die dänische Regierung dazu entschlossen, so einen Gesetzentwurf jetzt vorzustellen?
1: Weil es verschiedene Berichte gibt, dass es die Gewalt an Schulen in Dänemark zugenommen hat. Bei einer Untersuchung einer dänischen Behörde, da haben mehr als ein Viertel der Lehrkräfte angegeben, dass entsprechendes Verhalten zugenommen hat. Ja, und die dänische Regierung, die erhofft sich jetzt von dem Gesetzesentwurf, der es ja noch ist, mehr Rechtssicherheit zu schaffen für Lehrer, für Lehrerinnen und Konflikte frühzeitig zu entschärfen.
0: Wie wird darüber diskutiert in Dänemark?
1: Also eine dänische Lehrergewerkschaft, die begrüßt den Entwurf, aber Schülerverbände, die fürchten sich davor, dass diese körperlichen Eingriffe das Vertrauen beschädigen können, ne, zwischen Lehrern und Schülern. Es gab sogar Proteste gegen das Vorhaben und tatsächlich haben auch Lehrerverbände in Deutschland sich dazu geäußert und die zeigen sich eher skeptisch und betonen, dass es viel wichtiger wäre, Konflikte irgendwie frühzeitig zu vermeiden.
0: 8.40 Uhr.

0: You Know What It Do von José James. Um 8.42 Uhr hören wir das im Deutschlandfunk Kultur. Wer hat zwei Rechtsextremisten in Sachsen-Anhalt in höchste Parlamentsämter verholfen? Die Frage ist weiter ungeklärt. Die Unionsfraktion will nun verhindern, bei der Wahl zum Ministerpräsidenten im Dezember erneut verdächtigt zu werden, mit der rechtsextremistischen AfD gestimmt zu haben. Und deshalb will sie bei der Abstimmung geschlossen den Plenarsaal verlassen. Ich habe dazu heute früh unseren Landeskorrespondenten Niklas Ottersbach gefragt, würde es denn mit den Stimmen des BSW nicht trotzdem reichen für Ulrich Siegmund?
1: Ja, theoretisch ja. Also die drei Zahlen, die man sich merken muss, sind 39, 39 und 5. 39 Sitze hat die AfD, 5 Sitze hat das BSW und 39 haben CDU bis Linke. Also die AfD bräuchte 3 weitere Stimmen bei der Ministerpräsidentenwahl für eine absolute Mehrheit. Und darum geht's im ersten Wahlgang und auch im zweiten Wahlgang. Und das BSW wiederum hat gesagt, wir werden uns enthalten. Wir stimmen für einen AfD-Landtagspräsidenten, aber bei der Ministerpräsidentenwahl werden wir uns enthalten. Das heißt, Ulrich Siegmund hat auf geheime Abweichler bei der CDU gesetzt. Das hat er auch ganz offen gesagt. Und der Plan ging ja auch lange ziemlich gut auf. Es hat alles danach ausgesehen, dass es diese geheimen Abweichler gibt. Und jetzt hat die CDU ein Instrument gefunden, das zugegebenermaßen ungewöhnlich ist, und gesagt, wir stimmen mit den Füßen ab, wir verlassen den Plenarsaal. Das heißt nicht, dass sich sozusagen die Stimmenanzahl verringert, weil im ersten und zweiten Wahlgang geht es wirklich um die Sitzanteile und da geht es wirklich um die absolute Mehrheit. Das heißt, auch wenn die CDUler dann fehlen, Ulrich Siegmund bräuchte dann immer noch 3 weitere Ja-Stimmen, die er Stand jetzt nicht hat.
0: Also entweder stimmt das BSW dann mit, dann wird er gewählt, oder das BSW tut, was es sagt, enthält sich, dann wird er nicht gewählt. Ein zweiter Wahlgang und dritter, was passiert da?
1: Also im dritten Wahlgang, da wird es nochmal interessant, und da hat die CDU auch noch keinen Modus operandi gefunden. Da geht es dann wirklich um die abgegebenen Stimmen. Würde die CDU da immer noch dem Saal fernbleiben, dann hätte natürlich die AfD eine komfortable Mehrheit mit 39 Ja-Stimmen. Aber da hat die CDU schon gesagt, da werden wir wahrscheinlich wieder in den Saal kommen und mit Nein stimmen. Aber letztendlich kann man es da nicht mehr nachprüfen. Da bräuchte im Grunde genommen, weil sich auch das BSW da enthalten will, würde da eine Enthaltung bei der CDU reichen und dann wäre Siegmund Ministerpräsident. Also der dritte Wahlgang ist nochmal ein bisschen spezieller.
0: Die AfD und das BSW haben heute gemeinsam eine Sondersitzung im Landtag beantragt. Worum soll es da gehen?
1: Ja, das ist ein außenpolitischer Antrag von AfD und BSW gemeinsam. Die Forderung, keine Waffenlieferungen mehr an die Ukraine und direkte Friedensverhandlungen mit Russland. Dieser Antrag von BSW und AfD enthält keine einzige Forderung an den russischen Machthaber Putin. Das Motto ist Köthen statt Kiew, also da wird ein Verteilungskonflikt aufgemacht. Es wird Alternativanträge geben. Die CDU wird Russland als Aggressor benennen und sagt, ein Ende der Waffenlieferung würde Russland belohnen. Und ich kann mir vorstellen, diese CDU-Fraktion, die ist ja tief zerstritten. Aber in dieser Frage, Thema Ukraine, könnte ich mir vorstellen, da herrscht doch wenigstens mal Einigkeit.
0: Aus Magdeburg, Landeskorrespondent Niklas Ottersbach für Deutschlandfunk Kultur um 8.45 Uhr.

0: Aus den Niederlanden Tom Kestens und Afke Romein mit Salik Dan.
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0: Wir sind in Folge 118 angekommen. Ein panisches Kamel. Die Menschen zeigen sich den Tieren verschlagen, heimtückisch, listig. Aus einer Staubwolke tritt ein rennendes Kamel hervor. Und diese riesige Kreatur erzählt von ihren Demütigungen und von akuter Gefahr. Denn hinter ihr her ist ein Mensch.
2: Scheherazade.
3: Alf, Layla, Walayla.
4: 1001 Nacht. Die 118.
3: فَلَمَّا كَانَتْ اللَّيْلَ الْقَابِلَةُ قَالَتْ دِنَارَزَادَ لِأُخْتِهَا شَهْرَزَادَ.
4: Und wieder war es Nacht geworden und Dinarazad sagte zu ihrer Schwester:
3: Ja, Shahrazad. إِن كُنْتِ غَيْرَ نَائِمَةٍ.
4: Shahrazad. Wenn du nicht schläfst, dann erzähl uns eine Geschichte.
3: فَحَدِّثِينَا بِحَدُوثٍ مِنْ أَحَادِيثِكَ الْحِسَانِ.
4: Und Shahrazad antwortete:
3: قَالَتْ
5: Mit Vergnügen.
3: حُبًّا وَكَرَامَةً.
6: Es ist mir zu Ohren gekommen, dass die Ente der Pfauenfreundin erzählte, dass als der Löwe die Geschichte des Pferdes gehört hatte, er immer zorniger und immer wütender auf den Adamssohn wurde. Wann hast du den Adamssohn verlassen?
3: Beim Morgengrauen. Seitdem ist er mir auf der Spur.
6: Während der junge Löwe und das Pferd so im Gespräch miteinander waren, tat sich eine Staubwolke auf. Inmitten dieser Staubwolke erahnten sie eine riesige Kreatur. Eine kräftige, eine starke. Sie hörten Schnauben, Stampfen, sie hörten Sabbern und Schäumen. Sie spürten, wie sich die Erde unter ihnen bewegte. Der Löwe ging fest davon aus, dass das der Adamssohn war. Er wollte sich gerade auf die Staubwolke stürzen.
3: Halt, halt, halt, stopp! Das ist nicht der Adamssohn. Das ist ein Kamel.
6: Die Ente hielt den Löwen davon ab, das Kamel umzubringen. Er blieb stehen. Und als das Kamel vor ihm stand, küsste es den Erdboden und begrüßte den Löwen. Der Löwe grüßte zurück. Was verschlägt dich hierher?
3: Ich bin auf der Flucht vor dem Adamssohn.
6: Pah. Der Adamssohn sollte auf der Flucht vor dir sein. Du könntest ihn mit einem einzigen Tritt zermanschen.
3: O Sohn des Sultans. Das Sprichwort sagt:
7: Ma ahwan al-harba 'ind al-bitarati.
3: Wie leicht ist doch der Krieg für die Zuschauer. Du musst wissen, der Sohn des Adams ist verschlagen. Er ist heimtückisch, listig. Er hat Verstand. Er legt mir einen Ring um die Nase, bindet einen Strick daran und gibt diesen Strick einem seiner Jüngsten. Dann zieht mich irgendein kleiner Junge durch die Wüste und ich muss ihm auf Schritt und Tritt folgen, egal wie groß ich bin, egal wie stark ich bin. Ich habe zu tun, was sie mir befehlen. Sie laden mir die schwersten Lasten auf. Ich muss schleppen von Tag bis Nacht, mein ganzes Leben lang. Und was passiert mit mir, wenn ich mal alt bin oder wenn mein Rücken gebrochen ist? Dann verkauft er mich an den Metzger beim Bab al-Futuh. Der gibt mich an den Gerber, an die Köche, an die Hackfleischverkäufer. Und die nehmen mein mageres Fleisch und mischen es mit anderen Zutaten zu 3 auf 10 Teile. Frag mich nicht, was ich vom Adamssohn erleiden muss.
6: Liebes Kamel, sag mir, wann hast du den Adamssohn verlassen? Erkundigte sich der Löwe.
3: Zur Zeit des Sonnenuntergangs, mein Herr, Ich vermute, dass er gleich hier sein wird. Darum bitte ich dich. Ich muss jetzt weiterziehen. Lass mich durch die Wüsten und Einöden ziehen, auf weichem Boden und leichten Wegen und durch unwegsames Geröll. Sonst findet er mich.
6: Der Löwe wollte das Kamel aber noch nicht direkt gehen lassen. Warte noch einen kleinen Moment, Kamel. Willst du nicht mit eigenen Augen zusehen, wie ich ihn, den Adamssohn, zerschmettere? Wie ich mich auf ihn stürze, ihm den Kopf vom Körper reiße, seine Knochen zerquetsche, sein Blut saufe und dir eine Mahlzeit bereite aus seinem Fleisch?
3: Überschätz dich nicht. Der Adamssohn ist zu Dingen imstande, davon hast du keine Ahnung. Ich hab Angst um dich, Königssohn.
2: إذا حل ثقيل بأرض قوم
6: betritt der Unterdrücker einen Ort,
2: فما للساكنين إلا الرحيل
6: so müssen die Bewohner eilends fort. Das Kamel und der Junglöwe waren gerade so in ihr Gespräch miteinander vertieft, da tat sich eine Staubwolke auf. Die kam näher. Schnell kam sie näher. Der Staub verpuffte und gab den Blick frei auf

0: وأدرك شهرزاد الصبح فسكتت عن الحديث.
1: Da erreichte das Morgengrauen Scheherazade und sie hörte auf zu erzählen.
0: فقالت دينارزاد لأختها:
1: Schwester,
0: ما أطيب حديثك يا أختا.
1: Du kannst jetzt nicht aufhören zu erzählen, deine Geschichte ist so unglaublich spannend, sagte Dinarzad. Und Scheherazad antwortete:
2: Das ist noch gar nichts gegen das, was ich euch morgen Nacht erzählen werde.
0: قالت: أين هذه مما أحدثكم به في ليلة القابلة؟
2: Vorausgesetzt, ich lebe dann noch.
0: إن عشت و...
2: Und der König verschont mich.
0: أبقاني الملك.
3: Das war ein panisches Kamel, die 118. Folge unserer Hörspielserie 1001 Nacht nach der Neuübersetzung von Claudia Ott. 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In 4 Minuten die Nachrichten und danach hier im Gespräch der Architekturhistoriker Thomas Flierl. Den kennen Sie wahrscheinlich noch als ehemaligen Kultursenator von Berlin. Das hier ist Musik von Electric Guest, der Titel Play Your Guitar.

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1: Mit Pokoing Choing. Der ukrainische Präsident Selenskyj beklagt eine fehlende Warnung der Verbündeten vor russischen Angriffen. Grüne und SPD unterbrechen in Berlin ihre Sondierungsgespräche mit der Linkspartei. Und der Journalistenverband sieht in der Beschlagnahme von Tondokumenten der Zeit einen Angriff auf die Pressefreiheit. Russische Raketen haben wieder die ukrainische Hauptstadt Kiew getroffen. Nach offiziellen Angaben wurden mindestens 2 Menschen getötet und mehr als 20 weitere verletzt. Präsident Selenskyj beklagte wieder eine fehlende Warnung der Verbündeten. Es wird darüber spekuliert, dass US-Präsident Trump damit Druck auf die ukrainische Regierung machen will. Dazu sagte der Sicherheitsexperte Lange im ZDF:
2: Die Lage ist etwas unklar. Es gab jetzt 2 Tage hintereinander Angriffe mit ballistischen Raketen auf Kiew. Da sind manchmal Raketen am Anfang dabei. Die werden im sogenannten Bodenmodus genutzt. Und da gab es auch vorher schon Fälle, dass man sie nicht erkennt mit der Früherkennung. Dann kann man auch nichts melden. Aber es ist zumindest jetzt dieser Verdacht im Raum, weil das 2 Tage hintereinander passiert ist. Es ist aber bisher nicht klar, liegt es an dem bestimmten Typ der Raketen und an den technischen Dingen oder liegt es daran, dass die USA die Informationen nicht mehr weitergeben?
1: Nico Lange, Direktor des Instituts für Risikoanalysen und internationale Sicherheit. Der weltweite Kampf gegen den Hunger kommt nach Angaben von Hilfsorganisationen kaum noch voran. Laut Welthungerindex der Welthungerhilfe und 2 Partnerorganisationen hat sich die Situation zum ersten Mal seit 25 Jahren wieder verschlechtert. So gab es in 32 Ländern mehr Menschen, die an Hunger leiden, in 20 weiteren kaum Fortschritte. Am stärksten betroffen ist Afrika, südlich der Sahara. Als Gründe genannt werden unter anderem Konflikte, Vertreibung und Wetterextreme. Außerdem steht immer weniger Geld für humanitäre Hilfe zur Verfügung. Grüne und SPD haben in Berlin die Sondierungsgespräche mit der Linkspartei über eine Regierungsbildung unterbrochen. Grund ist ein Beschluss der Linksfraktion bei ihrer konstituierenden Sitzung. Dabei hatten alle Abgeordneten eine Erklärung unterschrieben, in der etwa ein Bekenntnis zum Existenzrecht Israels abgegeben wird. Allerdings werden als Grundlage linke Parteitagsbeschlüsse genannt und nicht das Papier zum Antisemitismus, das die Spitzen von Linken, Grünen und SPD vergangene Woche beschlossen hatten. Sabine Müller.
3: Die Spitzenkandidaten von Grünen und SPD, Werner Graf und Steffen Krach, erklärten am Abend, man müsse jetzt bewerten, ob die Verabredung von vergangener Woche noch gelte. Sie erwarten, dass die Linke klarstellt, ob sie diese ernst nimmt und umsetzen will. Unklar blieb zunächst, wie kritisch die Lage ist, ob die Sondierungen kurz vor dem Scheitern stehen. Der linke Co-Fraktionschef Tobias Schulze zeigte sich in der RBB-Abendschau überrascht von der Reaktion der potenziellen Koalitionspartner. Aus seiner Sicht gelte die Vereinbarung von letzter Woche. Die Erklärung der Fraktion sei zum Teil wortgleich.
1: Die schwarz-rote Koalition hat ihren Streit über eine Zuckersteuer offenbar beigelegt. Laut Bundesfinanzministerium soll das Kabinett heute eine Formulierungshilfe für die Einführung einer solchen Abgabe beschließen. Die soll nach Medienberichten ab dem 1. Juli kommenden Jahres in 2 Stufen kommen. So sollen für Getränke mit einem Zuckergehalt von 5 Gramm pro 100 Milliliter 26 Cent pro Liter fällig werden, ab 8 Gramm 32 Cent. Bei kleineren Herstellern soll die Steuer nicht gelten. In Hamburg standen Landeskriminalamt und die Staatsanwaltschaft vor der Tür der Wochenzeitung Die Zeit. Grund sind rund 200 Stunden Tonaufnahmen, die die Journalistin Anne Kunze für den Podcast House of Block gesammelt hatte. Es geht dabei um den Sorgerechtsstreit und die strafrechtlichen Vorwürfe rund um die Hamburger Unternehmerfamilie Block. Im Mittelpunkt steht die Entführung von 2 Kindern Ende 2023. Die Zeit kam der Drohnendurchsuchung zuvor und gab die Aufnahmen versiegelt heraus. Für den Vorsitzenden des Deutschen Journalistenverbandes, Mika Beuster, ist das ein Angriff auf die Pressefreiheit. Er sagte hier im Deutschlandfunk Kultur:
4: Es ist nicht ein Beweismittel wie jedes andere, sondern es handelt sich hier um eine journalistische Recherche. Man kann sich an Journalisten wenden und ihnen Dinge erzählen. Und dann kann man auch sicher sein, dass sie nicht weitergegeben werden, wenn die Quelle das nicht will. Das ist der Quellenschutz. Und da darf eigentlich niemand dran. Wir sind Berufsgeheimnisträger wie der Priester, dem man die Beichte abliefert, oder der Arzt, dem man von Krankheiten erzählt. Auch da muss man sicher sein, dass das nicht weitergetragen wird. Also so geht nicht Ermittlungsarbeit, dass man einfach Journalisten nie machen lässt und das dann beschlagnahmt.
1: DJV-Chef Mika Beuster.
0: Das Wetter.
1: An den Alpen ist es noch stärker bewölkt und regnerisch. Später lockert es auf. Sonst ist es nach Nebelauflösung wolkig. Im Westen, Südwesten und Norden kann auch längere Zeit die Sonne scheinen. Die Höchstwerte liegen bei 14 bis 19, am Oberrhein bei 21 Grad.
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5: Willkommen zu einer Stunde mit Thomas Flierl, früher Politiker und heute Architekturhistoriker, dem die Architektur so wichtig ist, dass er vor langer Zeit einmal seine Karriere wegen eines Berliner Gasometers in Gefahr gebracht hat. Das hören wir uns nachher noch genauer an. Berlin ist schon immer sein Lebensmittelpunkt. Hallo Herr Flierl, ich freue mich, dass Sie zu mir ins Studio gekommen sind.
6: Vielen Dank für die Einladung.
5: Ich sage gerade Lebensmittelpunkt Berlin, aber gerade kommen Sie mehr oder weniger direkt von der Ostsee. Dahin ziehen Sie sich zurück, wenn Sie arbeiten wollen, zum Beispiel an einem Buch schreiben wie momentan. Ist in Berlin zu viel Ablenkung oder?
6: Ja, zu viele Termine und man gewinnt da mehr Freiheit zum Konzentrieren. Auch die Möglichkeit zu arbeiten an Texten und spazieren zu gehen, im Garten Ausgleich zu finden. Also es ist eine ganz gute Form der Mischung der Tätigkeit.
5: Wie viel Zeit verbringen Sie so auf dem Land?
6: Fast die Hälfte der Zeit inzwischen, ja.
5: Ach, tatsächlich?
6: Ja,
5: also,
6: ja.
5: Würden Sie sich denn noch als Stadtmenschen bezeichnen?
6: Ja, schon, klar. Und vor allem der Wechsel ist das Wichtigste, ja.
5: Thomas Flierl, der als Senator in Berlin mal bewiesen hat, dass auch beim Sparen kreative Lösungen durchaus gefunden werden können. Das interessiert uns hier natürlich auch nach der Musik.

0: Der Song hört sich an wie aus den 60ern. Tatsächlich stammt L.A. Turnaround aber aus dem Jahr 2016. Der kalifornische Musiker Nick Waterhouse hat mal erzählt, dass er in einem Vintage-Plattenladen seine Liebe zur Musik der 50er, 60er entdeckt hat. Und offensichtlich ist er ihr treu geblieben, dieser Liebe. 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Zeiten, Klammer, beziehungsweise besser vielleicht ganz Lehrerkassen sind überhaupt nichts Neues, als unser Gast Thomas Flierl zwischen 2002 und 2006 für die PDS Kultur- und Wissenschaftssenator in Berlin war. Da hieß das Motto ganz einfach: sparen, bis es quietscht. Berlin war wegen des Bankenskandals mehr als pleite. Herr Flierl, ich habe mir so überlegt, Sie waren ja damals schon ein erfahrener Kulturpolitiker in der Stadt und hatten wahrscheinlich sehr viele Ideen und Vorstellungen, was man alles so für die gesamte Stadt machen könnte. Und dann dreht sich alles plötzlich nur so um Sparen. Hatten Sie Bedenken, den Job unter den Voraussetzungen überhaupt anzutreten?
1: Ja, sicher. Das waren enorme Herausforderungen in jeder Hinsicht. Also erstens als jemand, der aus dem Osten kommt, für die ganze Stadt Verantwortung zu übernehmen. Keine Verankerung in den Verwaltungen und in den Lobbystrukturen der doch West-Berlin dominierten Stadt zu haben. Es war auch nicht mein Motto, sparen bis es quietscht. Das kam ja von Sarrazin und Wovereit. Und quietschen tut es natürlich vor allem, wenn ausdrucksstarke Klientele, also der Kulturbereich, angegriffen werden. Und insofern war es schon eine enorme Herausforderung. Aber ich glaube, ich habe sie einigermaßen auch im Rückblick bestanden, dass man, obwohl man sparen musste, auch doch Substanz erhalten konnte, eigene Akzente setzen konnte. Und einige der Projekte sind ja auch heute noch ansehbar.
0: Absolut. Aber ich habe so gedacht eben, also damals, ich meine, klar, man tritt so einen Job nicht an, wenn man von Anfang an demotiviert ist. Aber das schlägt schon ganz schön ins Kontor, ne, wenn man da so immer unter diesen Vorgaben steht.
1: Wenn Sie so wollen, war ich auch dritte Wahl. Erst war ja Gysi gefragt, dann waren die herrschenden und am tonangebenden Kreise in West-Berlin der Meinung, naja, wenn der schon dabei ist, dann muss er für die Wirtschaft stehen, damit wir Vertrauen haben zu der PDS.
0: Also wurde Gysi
1: sozusagen, er wurde Wirtschaftssenator. Dann wurde Bieski angefragt, der damals oder noch seinerzeit Chef der Filmhochschule war und damals Parteivorsitzender war. Und insofern kam ich eher aus einer Art Beraterfunktion in diese Aufgabe und habe sie dann aber auch selber angegriffen, in die Hand genommen.
0: Finde ich interessant, dass Sie das so sagen und so dabei lachen und das auch gar nicht weiter, ich war dritte Wahl, gar nicht schlimm finden.
1: Nö, ich konnte damit meine Fähigkeiten, vielleicht konzeptionell zu denken, nicht Machtposition, nicht allein rhetorisch und kommunikativ zu wirken, vielleicht umso wirksamer umsetzen.
0: Ja, ja, wenn nicht gleich die ganzen Scheinwerfer da irgendwie so draufstehen, vielleicht auch. Ihre Aufgabe war ja zum Beispiel, eins der drei Opernhäuser muss weg. Und ausgerechnet war die Deutsche Oper in Charlottenburg ausgeguckt, also im Westteil der Stadt. Was hat Ihnen dieses Opernhaus zu dem Zeitpunkt bedeutet?
1: Mir war ganz erstaunlich, dass die Westberliner überhaupt einen auf den Gedanken kamen, die Deutsche Oper schließen zu wollen. Sarrazin ging es nur darum, dass 30 Millionen aus dem etwa 330 Millionen umfassenden Kulturhaushalt gestrichen werden. Das war etwa der Umfang einer Oper und es gab die große Diskussion, ob Berlin drei Opernhäuser brauchte und ähnliches. Und mir war erstaunlich, dass jemand, der aus dem Osten kommt, mir war diese Entdeckung West-Berlins, auch der Moderne, also der Bau von Bornemann oder das Studentendorf Schlachtensee oder das Benjamin Franklin, also alles Einrichtungen, die eigentlich für uns aus dem Osten kommt, neu zu entdecken und eine genuine Leistung West-Berlins waren, auch durchaus natürlich in der Zeit der Teilung und der Konfrontation, dass das nicht zu schließen sein konnte. Wovereit und andere dachten eher, die Vereinigung findet in Mitte statt, unter den Linden, also in der Staatsoper, und dachten eher repräsentativ. Und mir war es eine besondere Herausforderung zu zeigen, nein, ein Ostsenator oder ein aus dem Osten kommender, nun gesamtstädtisch Verantwortlicher, der schließt nichts im Westen. Wir revanchieren uns nicht.
0: Genau das wollte ich gerade fragen, weil es hätten sich doch wahrscheinlich klammheimlich viele gefreut, dass endlich mal im Westen gestrichen wird.
1: Ja, weiß ich nicht. Das war nicht meine Attitüde. Ja. Ich hatte da auch keinen großen Rückhalt, sagen wir mal, einer eigenen Partei oder Fraktion. Es war meine Überzeugung, dass man hier eine gesamtstädtische Verantwortung auch wahrnehmen muss. Und dass man jetzt gesamtberlinisch denken muss und dass Berlin durch auch Westberlin auch einen Großteil wichtige Dinge in die Stadt einbringt, wie ich natürlich auch für den Ostteil gestanden bin.
0: Und dann kam, also wenn wir bei den Opernhäusern bleiben, war Ihre rettende Idee, die drei Häuser unter einem Dach zu vereinen, was so Verwaltung und so weiter angeht.
1: Der entscheidende Punkt war, das Wiener Modell zu übertragen. Wir fuhren dann als Kulturausschuss nach Wien, guckten uns das an, dass es dort gemeinsame Werkstätten von Opern und Theatern gibt. Also es geht, dass man das zusammenlegt und auf diese Art und Weise eben enorme Ersparnisse erbrachte. Leider musste dann auch, oder vielleicht heute zum Glück, das mag unterschiedlich bewertet werden, die drei Ballettkompanien aufgelöst werden. Es wurde ein Berlin-Ballett geschaffen, das alle drei Opernhäuser bespielt und auf diese Art und Weise wurde doch eine erkleckliche Summe dieser 30 Millionen ohne Substanzverlust erbracht und die drei Opernhäuser haben sich behauptet und heute spricht niemand mehr zu Recht darüber, ob sie denn oder eines davon geschlossen werden.
0: Ja, vielleicht klopft man ihnen manchmal noch auf die Schulter, wenn man sie in einem der drei Opernhäuser sieht.
1: Ich weiß nicht, der sich daran erinnern mag, kann das gerne tun, aber die Vergesslichkeit in der Politik und auch in der Kulturpolitik ist relativ groß.
0: Und die Widerstände waren ja wahrscheinlich auch ziemlich groß.
1: Naja, das war eben dann doch lobbyistisch aufgeteilt und es gelang mir aber mit den Repräsentanten der Förderkreise, das waren einerseits für die Staatsoper Richard von Weizsäcker, für die komische Oper Egon Bahr und für die deutsche Oper Antje Vollmer, drei relevante Politiker zu haben, die alle daran interessiert waren. Und dann hatten die ganz unterschiedliche Vorstellungen. Es gab eine Anhörung in der Akademie der Künste und mir ist es doch gelungen, durch eine gewisse konzeptionelle, aber vielleicht auch kommunikative Intelligenz dann also ein schlüssiges Konzept vorzulegen.
0: Sie waren ja auch für Kultur und Wissenschaft, also auch für die Unis zuständig, für die Charité, also die Fusion der Hochschulen war genauso und der Hochschulmedizin fiel genauso in ihr Ressort. Ich habe jetzt nur über Sparen gesprochen. Es gab natürlich noch was ganz anderes. Sie haben ja eben auch vieles schaffen können. Zum Beispiel wurde sich ja die Frage gestellt, wie gedenkt Berlin eigentlich der Mauerzeit? Das wurde genau da von Ihnen eben konzeptionell auch angegriffen und auf Sie geht das Konzept der dezentralen Gedenkorte zurück. Da sage ich nur Stichwort Gedenkstätte Bernauer Straße, die sich über, ich weiß gar nicht, wie lang ist sie, die Gedenkstätte an sich? Viele hundert Meter jedenfalls.
1: Viele hundert Meter, ja, also bestimmt ein Dreiviertelkilometer mindestens. Und es ist ein großer Städte. Ja, auf dieses Projekt bin ich besonders stolz, dass es doch so gut geworden ist.
0: Und so angenommen wird
1: und
0: bis heute.
1: Und so an und die Atmosphäre zwischen den Touristen und Touristinnen und den Anwohnerinnen, die da joggen. Also es ist eine sehr entspannte und eine gute Atmosphäre an dem Ort, wo der eigentliche Gedenkauftrag vermittelt wird und gleichzeitig man da so eine besondere Atmosphäre spürt, wo mitten in der Stadt so ein Zwischenraum existiert, der auch zur Besinnung, zur Erholung, aber auch zum Nachdenken einlädt.
0: Ja, und einen ja direkt zeigt, hier findet Alltag statt, aber eben doch ein bisschen rausgenommen. Und dieser Alltag konnte damals eben nicht mehr stattfinden.
1: Ja, der war also brutal unterbrochen, ganz genau.
0: Man wird und genau damit konfrontiert dort.
1: Exakt. Also das war eine große Herausforderung als PDS-Senator, sich mit dem Mauergedenkkonzept zu beschäftigen und bin eigentlich ganz froh, dass es konzeptionell gelungen ist und dass auch, es gab auch Kräfte, die das dann wollten und als Alternative zu dem ausschließlich privat betriebenen Gedenken am Checkpoint Charlie. In diesen Tagen wird jetzt ein Wettbewerb vorgestellt, wo auch ein öffentlicher Gedenkort am Checkpoint Charlie entstehen soll.
0: Also gerade ganz aktuell.
1: Und insofern sind da auch Motive dieses dezentralen Gedenkens aufgegriffen, dass man eben die Mauerorte auch mit bestimmten Themen, die sich aus der Topografie und Geschichte ergeben, besetzt und nicht überall eine gleiche Erzählung abhandelt.
0: Sagt hier im Deutschlandfunk Kultur Thomas Flierl über Politik zwischen Sparen und Gestalten. Darum dreht sich unser Gespräch hier im Deutschlandfunk Kultur.

0: Die australische Musikerin Meg Mac mit Only Love. 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Dass sich unser Gast Thomas Flierl jetzt, wo er nach dem Berufsleben mehr Zeit hat, ganz besonders intensiv mit Architektur auseinandersetzt, das liegt vielleicht daran, dass Bauen und Stadtplanung von Geburt an sozusagen zu seinem Leben dazugehört hat. Er ist 1957 in Ostberlin geboren, der Vater, der bekannte Architekturkritiker Bruno Flierl. Herr Flierl, haben Sie statt Bilderbücher Baupläne mit Papa angeschaut?
1: Nein, es war eher eine verspätete Hinwendung zu dem Thema. Als kleines Kind, als Jugendlicher war ich gar nicht mit den Bauthemen so verbunden. Also natürlich wusste ich, dass ich einen interessanten Vater habe. Übrigens auch einen interessanten Onkel, nämlich seinen Bruder Peter Flierl. Während mein Vater Architekster war, also Texte schrieb,
0: Architekster,
1: war mein Onkel tatsächlich Architekt, der baute. Und mit ihm war ich sozusagen viel unmittelbarer mit dem Thema zunächst verbunden. Aber es hat sich dann ergeben, dass es da viele Berührungspunkte gab, spätestens seitdem ich 1998 Baustadtrat in Mitte wurde und natürlich da in eben guten Berater und skeptischen und kritischen Begleiter fand. Und insofern haben wir uns später erst über das Thema es war nicht in die Wiege gelegt.
0: Es war nicht in die Wiege gelegt, okay. Ich würde auf das Verhältnis zum Vater aber gerne nochmal näher eingehen. Ihre Mutter war kurz nach ihrer Geburt verstorben und ihr Vater, eben viel beschäftigter Mann, war plötzlich allein mit ihnen und ihrer etwas älteren Schwester, also mit dem Baby. Sie waren ja ein Baby und hat die Kinder erstmal nach Dortmund zu den Großeltern gegeben. Haben Sie das Ihrem Vater eigentlich irgendwann mal übel genommen?
1: Also zunächst mal wurde ich als neugeborenes Kind nach Dortmund zu den Großeltern gegeben und ich kam erst später zurück. Und über diese frühkindliche Zeit haben wir eigentlich wenig gesprochen. Ich habe ihm auch nicht wirklich übel genommen, weil sozusagen dieser Verlust für ihn und der für mich andauernde Schmerz, was heißt es nur eigentlich, ohne Mutter groß geworden zu sein, der hat uns schon irgendwie verbunden, aber es gab auch nicht allzu viele vertiefende Debatten darüber. Und wie auch immer, also auf diese Weise habe ich Verschiedenes kennengelernt und ich war erst letztens mit meiner Schwester in Dortmund. Wir haben hier die Wohnung entdeckt und so. Also wir sind da auf Spurensuche gewesen. Denn wir waren dann auch bis zum Mauerbau da im Urlaub. Und die Konstellation war ja insofern noch interessanter, dass eben die Familie väterlicherseits vom Westen in den Osten ging und die mütterlicherseits vom Osten in den Westen. Und dadurch diese verschränkte deutsch-deutsche Familienkonstellation immer auch Gesprächsstoff und Anregung.

0: politisiertes Gespräch in der Familie.
1: Denn was hat der Mauerbau da eigentlich gemacht? Weil es war ja ein Hin und Her bis dahin, aber das war dann ja nicht mehr so ohne weiteres möglich.
0: Der Mauerbau muss wohl so vollzogen sein, ich habe keine Erinnerung daran, dass die eine Westgroßmutter mich an die Mauer brachte, dem Roten Kreuz übergab, nach dem 13. August 1961 und dann die andere Großmutter mich entgegennahm. Da war man dann also 4 Jahre alt. Habe ich keine Erinnerung dran. Na, was war der Unterschied? Natürlich konnte der Großvater, der 1950 abgehauen war, wie es damals hieß, also alter Sozialdemokrat, dann auch in leitender Funktion im Land Sachsen-Anhalt, Chef der Provinzialverwaltung, also der Staatskanzlei, und dann in Westen ging, als die alten Sozialdemokraten in der SED auch verfolgt oder denen nachgestellt wurden und die kritisiert wurden, er auch öffentlich im ND, hat dann in Panik oder aus tiefer Einsicht die Flucht ergriffen. Und er konnte dann lange nicht kommen. Er konnte nur kommen, weil er Westdeutscher war und dann eben mit in den nach Vier-Mächte-Status nach Ost-Berlin konnte. Er hat dann lange darüber nachgedacht, ob er überhaupt eine Einreise bekommt in die DDR, Hauptstadt. Das ging dann aber später auch und insofern hat sich das beruhigt. Er war ein großer, glühender Anhänger von Willy Brandt und die ganze Entspannungspolitik war sozusagen euphorisch auch von ihm mitgetragen.
1: Aber die haben,
0: und also, Thema in der Familie.
1: Das haben Sie jetzt schon ein paar Mal gesagt, Thema in der Familie, also eine politisierte Familie. Das hat Sie als Kind natürlich wahrscheinlich nicht so interessiert, aber irgendwann waren Sie mit in diesen Diskussionen, in diesen Deutsch-Deutschen.
0: Also so oft waren die Großeltern oder der Großvater oder die Verwandten ja auch nicht zu Besuch. Aber wenn sie zu Besuch waren, dann waren das immer sehr stark politische, vielleicht hätte man mehr Biografisches aus der Familiengeschichte hören wollen, aber es wurde dann eben politisiert und das hat natürlich einen auch ergriffen und man ist natürlich nach wie vor neuigkeitsinteressiert und verfolgt die Politik und das ist sozusagen in der Familie fest verankert, Ost wie West.
1: Weil ich habe nämlich so gedacht, wenn dann durch den Mauerbau eben das so verkompliziert wurde, ob es dann eben auch so, also weiß ich nicht, in der Familie Wut, Trauer gegenüber den politischen Systemen gab, weil das alles so erschwert wurde, das Familienleben.
0: Ja, also ich kann mich erinnern als Kind, dass man oft träumte, irgendwie ist es einem gelungen, in den Westen zu kommen, aber die größte Angst ist, wie komme ich dann bloß wieder zurück? Also man wollte da schon hin, man litt schon darunter, dass man diese Reisemöglichkeiten nicht hat, selbstverständlich. Und die Abschiede von den Familienangehörigen an der Bornholmer Brücke waren auch irgendwie schmerzhaft. Aber das entscheidende Problem war natürlich, dass man eigentlich hier lebte, also im Osten.
1: Ja.
0: Und eben die Vorstellung hatte, man könnte da aus diesem Land was Besseres machen, als es sich darstellt. Also der Wut wurde quasi kompensiert durch Aktivität oder durch Engagement, es doch anders haben zu wollen.
1: Ja, ich habe dann gelesen, dass Sie sich sehr für Physik und Naturwissenschaften interessiert haben und dann wollten Sie theoretische Physik in Moskau studieren. Warum eigentlich Moskau?
0: Ich war auf so einer Russischschule und hatte sozusagen Zugang zur Sprache. Dann habe ich durch meinen Vater jemanden kennengelernt, der in Dubna dort Physiker war. Und damals haben mich die theoretischen Probleme der Naturwissenschaften sehr interessiert. Und wenn schon man aus diesen kleinen, langweiligen Ländchen rauskommt, dann konnte man ja nicht im Westen, dann doch bitte in die andere große Region, die ein ganzer Kontinent eigentlich sind. Und alles, was in der DDR mies war, war da bestimmt noch schlimmer. Aber vielleicht war es auch so groß, dass man irgendwie da auch in den Zwischenräumen vielleicht was Interessantes erleben könnte. Ich durfte dann da nicht hin, weil ich eben halt Westverwandtschaft hatte. Also ich hätte die Voraussetzung gehabt. Das war durchaus irgendwie eine Zurückweisung und eine Frustration. Aber im Nachhinein bin ich durchaus froh, dass es nicht stattgefunden hat. Denn wie man heute weiß, war das ja sehr kontrolliert und überwacht und ähnliches. Also das war so ein Jugendtraum, die große Welt Richtung Osten zu erobern. Sich zu erschließen, nicht zu erobern.
1: Ja, aber vielleicht auch zu erobern, wer weiß. Also mich interessiert das Gefühl tatsächlich, mit dem System immer wieder da an Grenzen geraten zu sein, aber natürlich auch Chancen bekommen zu haben. Was verdanken Sie dem DDR-System?
0: Es war meine unmittelbare Umwelt. Ich bin sie hineingeboren worden. Ich habe mir das nicht ausgesucht. Ich habe meine Kindheit und Jugend weitestgehend dort verbracht und die hat sich in der Zeit ja auch selbst entwickelt. Also sie ist ja selbst auch historisch. Das System ist ja nicht gleich geblieben, sondern auch ist natürlich also Mitte der 60er Jahre anders als Mitte der 80er Jahre etwa. Und immer wellenförmig mit Aufbruch und Depression, also mit Krisen und Einschränkungen und Hoffnung und Öffnung. Und das ist natürlich auch ein Projekt mehrerer Generationen. Insofern war meine Generation durchaus mit der, das ist ja auch in der deutsch-deutschen Biografieforschung weithin

0: erklärt, dass die Gründungsgeneration was anderes ist als die, die eben in der mittleren Generation groß geworden ist. Und das betrifft mich dann. Ich habe eine ganz großartige Ausbildung gehabt und eine sehr gute Schulbildung und habe durch diese Konstellation, die man durch Sonderheiten bestimmt war, die Familiensituation, diese deutsch-deutsche Konstellation, diesen intellektuellen Vater und die damit auch möglichen Einblicke in andere Sphären kultureller und intellektueller Art, durchaus die Möglichkeit gehabt, doch einen Großteil an Bildung und an Welt wahrzunehmen, selbst wenn sie eben an Schranken stieß. So. Also Kant hat Königsberg nie verlassen und die Philosophie revolutioniert und wir haben dieses kleine Land nur begrenzt verlassen können und dennoch mit dem Weltgeist Kontakt gehalten. Also es ist natürlich auch so eine Frage, wer hat wie gelebt, was hat man für Erfahrungen, können wir uns darüber unterhalten und austauschen im Zuge der Einigung. Da gibt es natürlich Verwerfungen, aber ich bin jetzt in keiner Weise undankbar. Aber ich habe einem Staat auch nichts zu danken. Also ich bin da einfach groß geworden. Ich liebe auch nur meine mir Nächsten und nicht ein Land oder ein Staat. Und insofern stellt sich die Frage eigentlich so gar nicht.
1: Ja. Tatsächlich auf dem Lebensweg nochmal geguckt. Sie haben dann eben nicht in Moskau studiert, nicht theoretische Physik, sondern ganz was anderes, nämlich Philosophie und Kunstwissenschaft an der Humboldt-Uni. Was war denn da das Ziel?
0: Also die Brücke von der theoretischen Physik zur Philosophie ist dann die Erkenntnistheorie. Mhm. Also man sozusagen mit Theorien von Naturwissenschaften, mit Messtheorien und wie Theorien überhaupt gebildet werden, welche Rolle da Philosophie und empirische Wissenschaften hat. Dann kommt man sehr schnell natürlich zu erkenntnistheoretischen Problemen der Philosophie, also unter anderem zu Kant und Hegel und ähnliches, also der klassischen deutschen Philosophie. Und ich habe also Philosophie studiert an der Humboldt-Universität. Und hatte dann aber die Erfahrung, dass es eine sehr interessante Sektion, Fachbereich an der Humboldt-Universität gab, Ästhetik-Kunstwissenschaften, wo sehr freizügig gedacht wurde, wo Leute in Zweitfächer mit Kunstwissenschaften, Germanistik, Kunsttheorie und Archäologie und ähnliches studierte. Und es gab einen Fachbereich Kulturwissenschaft, Ästhetik. Und ich machte dann also ein Zweitstudium bei der Ästhetik. Mhm. Und da ging es darum, dass man im Grunde vom Kunstzentrismus der Ästhetik wegkommt und stärker eben auch gegenständlich räumliche Gestaltungsprozesse mit in den Blick nimmt. Da kam dann die Architektur, Design, das Bauhauserbe und ähnliches mit dazu, sodass also das Ästhetische nicht nur als Kunst oder als Ideologie begriffen wurde, was in der DDR natürlich sehr schnell der Fall war, sondern dass man sich mit Gestaltung beschäftigte. Und das war eigentlich der Punkt, dann da als Forschungsstudent zu wirken.
1: Und irgendwann spielte dann die Politik aber doch eine größere Rolle im Leben von unserem Gast, von Thomas Flierl. Da kommen wir gleich zu.

0: kaum zu überhören gewesen. Der Song stammt im Original von Sting. Englishman in New York, Tekkan Chafakoli, macht in dieser Coverversion sich aber eher Gedanken über den Afrikaner als Außenseiter in Europa. 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Ich habe vorhin behauptet, ein Berliner Gasometer hätte Einfluss auf die Karriere von unserem Gast gehabt, auf die Karriere von Thomas Flierl. Das müssen Sie jetzt mal erklären, Herr Flierl. Was hat es mit diesem Gasometer auf sich?
1: Der Gasometer war eine der markantesten Baudenkmäler, auch unter Denkmalschutz stehend, im Nordosten von Berlin, innerhalb des S-Bahn-Rings. Und die markierten sozusagen die großen städtischen Institutionen für die Infrastruktur der gewachsenen Großstadt die Jahrhundertwende. Also kurz vor 1900 ist dieser Bereich da erschlossen worden. Dann gab es eben ein Gaswerk, das dann glücklicherweise durch Erdgaslieferung aus der Sowjetunion abgelöst werden konnte. Und da entstand da ein Wohnpark. Und in der Vorstellung von Honecker musste eben das Wohnungsbauprogramm mit den Visionen von Ernst Tillmann verbunden werden. Deswegen hieß es Ernst Tillmann Park. Und allein die Bezeichnung reichte nicht. Es musste noch ein Denkmal her. Und es war dann gegen den Protest der DDR-Bildhauer ohne Wettbewerb und ohne deren Beteiligung errichtet worden, nämlich durch direkte Beauftragung des sowjetischen Künstlers Lev Kerbel, der da seinen Tillmann-Kopf hinstellte. Und dem oder Honecker oder beiden oder wem auch immer waren die Gasometer dann im Hintergrund ein Dorn im Auge. Und das war ein Punkt, wo, glaube ich, interessanterweise 1984 sich das erste Mal auch so verschiedene oppositionelle Gruppen, ob es nun der kirchliche Widerstand ist, die ansetzenden Bürgerbewegungen, Künstlerinnen und Künstler oder so reformsozialistische Leute wie ich, dazu führten, dass sie irgendwie jetzt und auch ich der Meinung war, jetzt muss man mal das Wort ergreifen und zur eigenen Stimme finden. Und also auf einer Parteiversammlung in der Humboldt-Universität, also eine kämpferische Rede gegen den Abriss der Gasometer hielt. Eigentlich ganz simpel in der Argumentation, so etwa in der Logik zu sagen, man kann nicht Denkmäler für die Führer der Arbeiterbewegung errichten und gleichzeitig die Monumente der Industriekultur abreißen. Wir wussten natürlich auch, dass, ich glaube, es war zeitgleich, dass dann Oberhausen der Gasometer ganz wunderbar erhalten werden konnte. Und es gab auch schon Vorstellungen von der Kunsthochschule in Berlin-Weißensee, was man mit diesen Gasometern vielleicht später einmal, wenn das Geld reicht, alles machen könnte, vom Technikmuseum, Zirkus oder sonst was. Ja. Also kulturelle Nutzung. Das war ein Punkt, da musste man mal was sagen.
0: Sie sind trotzdem gesprengt worden. Die Gasometer sind abgerissen worden. Und für Sie hatte das auch tatsächlich Konsequenzen, weil Sie sich da
1: Eine Stelle als Assistent und machte da meine Promotion und wurde wegen dieser Rede dann in die vermeintlich euphemistisch in die kulturpolitische Praxis delegiert.
0: Was
1: und
0: heißt das?
1: Wenn man so will, kann man sagen, dass die kulturpolitische Praxis dann bis zum Senator anhielt. Das hieß, dass ich eben meine Stelle verlor an der Universität und eigentlich war da vorgesehen, dass man da bleiben kann und dass man da Theoriearbeit weitermachen kann. Darauf hatte ich mich auch gefreut und habe mich dafür auch geeignet. Also die größte Angst war natürlich, dass ich jetzt in den Rat des Stadtbezirks komme, Abteilung Kultur, und da irgendwie nach Vorgaben Dritter irgendwas machen muss. Aber durch Zufall und Vermittlung meiner Schwester erfuhr ich davon, dass im Zentrum für Kunstausstellungen eine Stelle frei wurde. Und dann wurde man also in der Universität, war man also fast kurz vorm Konterrevolutionär und im anderen Bereich, im Kulturbereich, dem Kulturministerium nachgeordnet, war man dann auf einmal Abteilungsleiter.
0: Also ist doch aber irgendwie absurd,
1: oder? Es ist völlig absurd und ich habe das auch nie als politische Verfolgung oder ähnliches, aber es war natürlich ein tiefer Einschnitt, biografisch, ich war auch sehr frustriert darüber. Und aber klar war, diese DDR ist eben doch sehr vielgestaltig. Da sind auch verschiedene Instanzen, die gegeneinander kämpfen und man kann da durchfallen und da wieder aufgefangen werden. Ich musste eben nicht in den Tagebau, ich musste nicht in die materielle Produktion, sondern ich war dann also im Zentrum für Kunstausstellungen und habe das da auch ganz gerne gemacht. Aber natürlich immer mit dem Schmerz, man wollte da eigentlich akademisch arbeiten und das konnte man dann nicht mehr.
0: Ja, Sie waren mit 19 in die SED eingetreten. Warum?
1: wenn man irgendwie politisch mitwirken wollte und irgendwie insofern überschauen konnte, dass man was gestalten wollte aus der Mitte heraus. Der Ruf nach der Mitte der Gesellschaft ist jetzt auch sehr verbreitet. Also die Mitte der Gesellschaft war natürlich die Staatspartei und dass man von da aus irgendwas gestalten könnte. So, das hat sich im Großen und Ganzen natürlich als Illusion, was das System als Ganzes ergibt, das will ich gar nicht in Frage stellen. Aber damals schien es nur so möglich. Irgendeine Blockpartei schien mir nicht sinnvoll. Auch andere, die den Weg in die Opposition gewählt haben, schienen mir noch mehr überwachter zu sein und kontrollierter zu sein als in so einer Partei. Wie auch immer. Also es war damals eine biografische Entscheidung.
0: Und Sie haben gerade gesagt, also gestalten wollen. Also was konnten Sie tun?
1: Naja,
0: was war das Praktische?
1: Das Praktische war, dass da Ausstellungen für den Kulturaustausch produziert wurden.
0: Für den Austausch, also ins Ausland.
1: Für den Auslandsaustausch. Mhm. Es gab eine Abteilung, die hat empfangen und die andere hat entsandt. Und natürlich war es gerade eine Zeit, wir reden also jetzt von Mitte der 80er Jahre, wo die Wahrnehmung von bildender Kunst aus der DDR relativ interessiert aufgenommen wurde, wo auch die westlichen Partner Interesse hatten, mitzureden, was sie sehen wollen und nicht nur konfektionierte Ware aus der DDR sehen wollten, sodass dann also in dieser mit sehr vielen Leuten auch interessante Kunstausstellungen gemacht wurden. Und natürlich ist die Präsentation von interessanten Künstlerinnen und Künstlern aus der DDR für die im Ausland, noch dazu im Westlichen, auch interessant gewesen, dass sie ihre eigene Position in der DDR stärken konnten. Und das war schon eine ganz interessante Erfahrung.
0: Sie haben sich dann irgendwann die DDR europafähig machen, um diese Frage kümmern müssen. Was versteht man da oder was verstand man darunter?
1: Ich wurde abgeworben ins Kulturministerium. Da gab es einen neuen stellvertretenden Kulturminister, der verstanden hatte, dass mit Gorbatschow und mit dem KSZE-Prozess die DDR sich öffnen muss. Und der war interessiert, dass jemand ein Konzept entwickelt für ihn oder für die DDR-Kulturpolitik. Hoffmann stand da wahrscheinlich auch dahinter, also der damalige Kulturminister, dass man anschlussfähig wird an den Westen, dass also der Osten ähnliche multilaterale Strukturen entwickelt wie der Westen. Und Gorbatschow hatte gerade 85 vom gemeinsamen Haus Europa gesprochen. Und das war natürlich überhaupt nicht die Politik, die etwa Hager oder das Politbüro vertraten, aber andere Institutionen, Außenministerium, Kulturministerium. Also es gab da eine gewisse Reformfraktion. Und zu den problematischen Erfahrungen gehört natürlich, dass der Osten überhaupt nicht in der Lage war, adäquate Strukturen zu entwickeln.
0: Das war Mitte der 80er.
1: Ab Januar 87.
0: Ja. Also Ende der 80er eigentlich schon. Dann war es ja eigentlich auch gar nicht mehr lang weit hin, wenn man jetzt von heute guckt jedenfalls. Die Demonstrationen begonnen und dann auch der Mauerfall 89 kam. Wie erinnern Sie so das auf dem Zeitstrahl so für sich selber?
1: Ja, ist eine enorm beschleunigte Zeit. Und dass das, was da in den Institutionen auch von mir angedacht wurde, natürlich von den Alltagsereignissen längst überholt wurde und als von der Geschichte auch beiseite gewischt. Und wenn es dennoch historisches Interesse weckt, natürlich daran zu erinnern, dass es auch in der DDR Leute gab, die an der Öffnung gearbeitet haben. Und insofern war es für mich eine gewisse Befriedigung, mit dem dann frei gewählten, also unter der de Maizière-Regierung frei gewählten oder bestimmten Kulturminister nach Palermo zu fahren zur Europaratstagung. Und da ist dann die DDR im Frühjahr 1990 der Kulturkonvention des Europarates beigetreten. Also meine Mission, die DDR europafähig zu machen, habe ich gewissermaßen erfüllt, aber es gab dann keine DDR mehr. Also es ging um die letzten Spielräume einer Selbstgestaltung, die vor dem Beitritt stand.
0: Und dann war es aber doch eben der Beitritt.
1: Dann war es der Beitritt, dann war es die Abwicklung der zentralen staatlichen Institutionen. Und insofern ist eben die Ironie meiner Lebenserfahrung, dass ich mich dann mit vollem Bewusstsein und Interesse als Leiter des Kulturamtes Prenzlauer Berg beworben habe. Also eine öffentliche, angestellte Position, keine politische. Und also genau in jener Abteilung Kultur gelandet wurde, vor der ich mich damals auch etwas elitär geekelt oder jedenfalls gefürchtet habe. Und dann aber sehr interessante Jahre von 1990 bis 1996 beim Umbau und der Neuerarbeitung eines kommunalen Kulturamtes leisten konnte, da einen gewissen Anteil hatte. Und natürlich so einen zentralistischen Kulturapparat, den es da früher gab, umbauen und durch guten Kontakt mit den Künstlerinnen, mit Verständnis für Kulturwirtschaft und was eigentlich Aufgaben kommunaler Kulturarbeit sind, doch da sehr interessante und gute Jahre hat.
0: Ein Rückblick, den wir hier hören von Thomas Flierl im Deutschlandfunk Kultur.

0: Stop Caring heißt dieser Titel. Umgang mit Krisen wurden hier besungen vom US-amerikanischen Singer-Songwriter J.E. Sunday. Deutschlandfunk Kultur mit unserem Gast Thomas Flierl. Er war Kulturpolitiker in verschiedensten Ämtern. Bisschen was haben wir jetzt eben schon gehört. Und ist Architekturkritiker, der viel zur Architektur publiziert und uns auch gesagt hat, wann eigentlich ja, die Architektur wieder eine Rolle spielte bei Ihnen als Baustadtrat in Mitte.
1: Das war eine herausfordernde neue Aufgabe in turbulenten Zeiten, wenn Sie sich erinnern, 1998 bis 2000. 1996 war, glaube ich, das Planwerk Innenstadt vom Senat beschlossen worden, also eine radikale Eingriff in die Stadtstruktur, vor allem im Ostteil der Stadt. Davon war natürlich der Bezirk Mitte, der alte Bezirk Mitte, besonders betroffen. Und da gab es ja handfeste Nahkampfähnliche Auseinandersetzung.
0: Also kampferprobt waren Sie denn?
1: Mit Stimmern und mit Strieder, also mit dem Baudirektor und mit dem Senator. Und man fand dann auch irgendwie eine Art von Kompromiss. Und letztlich hat sich ja das Verständnis von DDR, Städtebau und Architektur auch entwickelt. Und viele Jahre lang habe ich mich auch dafür engagiert. Leider ist es gescheitert, städtebauliche Ensemble in Ost und West gemeinsam zum Weltkulturerbe anzumelden. Also ich kann mit gewisser Genugtuung sehen, dass sich doch mit dem Abstand das Verständnis entwickelt hat, dass es vielleicht noch nicht zur Selbstkritik der bedauernswerten Abrisse gekommen ist, die es bei der DDR-Architektur gab, aber dass es auch ein gemeinsames Erbe ist, sonst werden wir nicht zusammenkommen und nicht auch ein gemeinsames Erbe konstituieren.
0: Ja, haben Sie das Gefühl, wir sind so weit, dass wir auf so gemeinsame Linien tatsächlich gucken?
1: Hat ja auch das Potenzial, Berlin eine neue Geschichte zu geben, dass es eben in den Zeiten der Teilung vor dem Mauerbau durch Konkurrenz nicht nur Konfrontation, sondern im gleichen Medium den Kampf zu führen, wer hat nun eigentlich die bessere Stadtvorstellung, die eigentlich die bessere Gesellschaftsvorstellung repräsentieren sollte. Und nun ist das natürlich Geschichte, aber es ist jetzt ein Erbe, das man antritt. Und wenn man versteht, dass die Interbau, also alles, was im Tiergarten steht, einschließlich Le Corbusier am Olympiastadion, und die Akademie der Künste und die Kongresshalle und so weiter, dass das eine Antwort auf die Stalinallee ist. Und dass dann die DDR aber nochmal die Kraft fand, in den frühen 60er Jahre, den zweiten Bauabschnitt Karl-Marx-Allee mit dem Kino Kosmos und dem Café-Restaurant Moskau und so weiter zu bauen, dann sieht man, dass es da Beeinflussungen gab, die eigentlich zeigen, wie verzahnt kulturell und politisch die Stadt eigentlich war, trotz Teilung. Und das ist eigentlich ein Motiv, das doch ein Potenzial birgt, Berlin eine neue Geschichte zu geben. Und jeder, der von außen kommt, will natürlich genau wissen, wo war denn Ost und West? Wie hängt das miteinander zusammen?
0: Ich finde das total schön, dass wir hier gemeinsam in einem Studio sitzen, weil ich dann nämlich sehe, was leider die Hörerinnen und Hörer nicht sehen, deswegen erzähle ich es Ihnen jetzt, wie Ihre Augen glänzen, wenn Sie diese Gemeinsamkeiten sehen. Und das war ja aber meine Frage. Sehen wir genug eigentlich, weil in Ost-West sind wir ja eigentlich immer nach wie vor eigentlich in Konfrontation und Auseinandersetzung.
1: Ja, aber dieses Projekt war eben deswegen oder ist deswegen so interessant, weil es eben in Berlin, was immer Ost und West zugleich war, die Chance bietet, zu zeigen, wie kann man die Verflechtungsgeschichte artikulieren, wie kann man sie kommunizieren, jetzt ohne gleichmacherisch. Es geht ja gar nicht darum, die Systeme gleichzuschalten oder die Probleme oder auch die Verbrechen und das Leid der Menschen in irgendeiner Weise in Frage zu stellen, aber doch auch zu zeigen, dass unter den unterschiedlichen Bedingungen, unter den alternativen Vorstellungen enorme Leistungen möglich waren.
0: Wie gucken Sie jetzt im Moment auf Stadtplanung, gerade was auch hier Berlin angeht?
1: Sehr kleinteilig, wenig Perspektive, wenig Gesamtplan, sehr partikularistisch, sehr eigentümerorientiert. Also da ist unter allen Möglichkeiten.
0: Unter den Möglichkeiten, also fasst es hier zusammen, Thomas Flierl. Sie allerdings, Herr Flierl, engagieren sich nach wie vor, was eben gerade Stadtentwicklung, Stadtplanung auch auf internationaler Ebene angeht. Sie engagieren sich zum Beispiel, wo wir Sie gerade quasi von der Ostsee geholt haben. Ihr Buchprojekt geht ja eigentlich genau um so etwas.
1: Ja, das ist jetzt eher historisch angelegt. Insofern komme ich jetzt auf diesen Sowjetunion-Bezug da wieder zurück. Mich interessiert schon seit einigen Jahren die Tätigkeit westlicher Architekten in der Sowjetunion während der Industrialisierung. Und jetzt ist mein großes Buchprojekt dem im letzten Moment abgesagten Kongress der Internationalen Architektenvereinigung SIAM, der Internationalen Kongresse Moderne Architektur, gewidmet. Da hat man also jahrelang zwischen Ost und West Vorbereitungen getroffen, um diesen Kongress in Moskau abzuhalten. Und der wurde im letzten Moment von Stalin, Kaganovich und Molotow abgesagt. Und der Kongress wurde dann alternativ auf einem Passagierdampfer von Marseille nach Athen und zurück im Sommer 1933 abgehalten. Also Gropius war gar nicht mehr mit dabei, weil die politischen Verhältnisse sich in Deutschland geändert hatten und er um seine Position bangen musste. Da waren nur jüngere Leute da. Jedenfalls ist dann diesem Kongress die sogenannte Charta von Athen zu verdanken, die den Nachkriegsstädtebau sehr stark entwickelt hat. Also mich interessiert das Interesse aneinander von osteuropäischen, in dem Fall sowjetischen und westeuropäischen Architekten und das Scheitern dieser Allianz. Und insofern schreibe ich jetzt ein dickes Buch über einen nicht stattgefundenen Kongress.
0: Ein dickes Buch über einen nicht stattgefundenen Kongress, aus dem wir auch etwas lernen können?
1: Ja,
0: also dieses Interesse
1: natürlich.
0: Aneinander eigentlich
1: das,
0: nicht das, zu
1: das, woran das Interesse auch durch institutionelle Macht, durch Intrigen, durch vorgeschobene Argumente, durch Machtstrukturen, auch teilweise durch wechselseitige Ignoranz oder Dummheit, Chancen vergeben werden. Interessanterweise haben sich eben an diesen Kongress auch die vielen westlichen Akteure nicht erinnert. Und mich interessieren aber auch die Akteure auf sowjetischer Seite, die teilweise 38, 39 alle nicht mehr leben. Also es ist auch eine politische Geschichte, wie Kommunikation unterbrochen werden und wie Vorurteile dann auch ohne Kenntnis dieser Geschichte nach wie vor reproduziert werden.
0: Wir hören es ja viel beschäftigt und ich nehme mal an, vielleicht auch ganz froh, nicht in die Auseinandersetzung der Berliner Linken nicht da mittendrin zu stecken.
1: Ja, ich bin auch schon einige Jahre nicht mehr Mitglied der Partei.
0: Und es gab ein Hin und Her bei Ihnen. Ne? Wir haben angefangen mit dem Eintritt in die SED. Sie waren auch in der PDS, aber zwischendrin auch immer wieder nicht Mitglied.
1: Genau, also es ist so, dass diese politischen Orientierungen nicht mehr Lebensentscheidungen sind. Da bin ich vielleicht nicht anders als andere in ihrem Wählerverhalten. Aber in dem Moment, wo man auch dem persönlichen Kontakt zu handelnden Personen verliert und nach außen hin schwer erklären kann, wie die Partei funktioniert oder nicht funktioniert, band mich jetzt auch nicht so viel darin. Das heißt natürlich nicht, dass ich meinen politischen Kopf an der Garderobe abgegeben hätte und mich natürlich gerne zu diesem und jenem auch äußern kann. Aber es braucht jetzt keine Parteimitgliedschaft, um sich politisch zu orientieren.
0: Warum sind Sie nicht mehr in der Linken?
1: Weil die mir zu, also das ist ja nur schon 3-4 Jahre her, dass ich ausgetreten bin, dass mir die Richtungskämpfe zwischen Wagenknecht und Gysi irgendwie zu diffus erschienen und ein Großteil der Entwicklungen, die seitdem ja auch stattfinden, auch für mich schwer überschaubar sind. Wiewohl ich natürlich hoffe, dass es gelingt, jetzt eine rot-grün-rote Koalition zu bilden und dazu sind ja auch bestimmte Voraussetzungen geschaffen worden. Aber es liegt an den Akteuren, auch die Skepsis der anderen Partner zu überwinden und sich da zu einem Übereinkommen zu gelangen.
0: Das sagte Thomas Flierl gestern. Wir haben nämlich das Gespräch aus terminlichen Gründen gestern Nachmittag aufgezeichnet. Also bevor die Grünen hier SPD und die Grünen hier in Berlin die Sondierung unterbrochen haben. Das konnte er zu dem Zeitpunkt noch nicht wissen. Jetzt folgen hier die Nachrichten und danach kümmern wir uns in der Lesart um englischsprachige Bücher im deutschen Buchmarkt.

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8: Mit Bokoing Choing. Grünen-Co-Chef Banaschak stellt Bedingungen an die Linkspartei für weitere Sondierungen in Berlin. Die Bundesregierung einigt sich offenbar im Streit um eine Zuckersteuer. Und die Polizei stürmt die Zentrale des türkischen Fernsehsenders Halk TV. SPD und Grüne haben die Sondierungsgespräche mit der Linken über die Bildung einer gemeinsamen Regierung in Berlin unterbrochen. Das bedauert Linken-Bundeschefin Schwertner. Nach ihren Angaben im ZDF waren die Parteien auf einem guten Weg. Grünen und Sozialdemokraten werfen der Linkspartei vor, sich nicht an gemeinsame Verabredungen beim Thema Antisemitismus zu halten. Das wies Schwertner zurück. Sie sagte wörtlich, der Schutz jüdischen Lebens hat Priorität. Grünen-Chef Banaschak stellte ebenfalls im ZDF Bedingungen.
9: Die Gespräche auf inhaltlicher Ebene können erst weitergehen, wenn diese Verabredung wieder eingehalten wird. Da sind Dinge unterschrieben worden, die jetzt nicht von allen Abgeordneten unterschrieben werden können. Und es gibt gleichzeitig keine Klarheit, dass halt auch Konsequenz gegenüber den eigenen Leuten herrscht. Wenn man über Monate akzeptiert, dass das Existenzrecht Israels in Frage gestellt wird und sagt, na gut, hier ist aber einmal unterschrieben worden, dann ist das für mich eben keine konsequente Haltung. Und die braucht es aber, wenn eine solche Koalition entstehen und 5 Jahre verlässlich das Leben der Berlinerinnen und Berliner besser machen soll. Und das ist ja das Ziel, was wir haben.
8: Felix Banaschak, Co-Vorsitzender von Bündnis 90 Die Grünen. Zu einer Zuckersteuer hatte es zuletzt Streit innerhalb der schwarz-roten Koalition gegeben. Der ist jetzt offenbar beigelegt. Laut Bundesfinanzministerium soll das Kabinett heute eine Formulierungshilfe für die Einführung einer solchen Abgabe beschließen. Die soll laut Medienberichten ab dem 1. Juli kommenden Jahres gelten. Jakob Mayer.
10: Laut dpa sind 2 Stufen geplant. Auf gesüßte Getränke mit einem Zuckergehalt ab 5 Gramm pro 100 Milliliter gilt demnach ein Steuersatz von 26 Cent. Bei einem Zuckergehalt von 8 Gramm sind es 32 Cent. Mit der Zuckersteuer will Bundesfinanzminister Lars Klingbeil Einnahmen für den Bundeshaushalt generieren und Getränkehersteller anregen, den Zuckergehalt von Getränken zu senken. Die Bundesregierung geht nach dpa-Informationen davon aus, dass die Steuer dem Bund im kommenden Jahr rund 690 Millionen Euro einbringt.
8: Der ukrainische Präsident Selenskyj hat beklagt, dass die Verbündeten sein Land nicht vor einem neuen russischen Raketenangriff gewarnt haben. Nach seinen Angaben wurden die Waffen erst im Anflug auf Kiew von den Verteidigungssystemen entdeckt. Es wird darüber spekuliert, dass US-Präsident Trump Druck auf Selenskyj machen will. Nach ukrainischen Angaben hat Russland über Nacht Energieanlagen sowie ein Rechenzentrum angegriffen. Außerdem haben laut Bürgermeister Klitschko 2 ballistische Raketen ein Wohnhaus in Kiew getroffen. Demnach wurden dabei mindestens 2 Menschen getötet und mehr als 20 weitere verletzt. Der weltweite Kampf gegen den Hunger kommt nach Angaben von Hilfsorganisationen kaum noch voran. Laut Welthungerindex der Welthungerhilfe und 2 Partnerorganisationen hat sich die Situation zum ersten Mal seit 25 Jahren wieder verschlechtert. So gab es in 32 Ländern mehr Menschen, die an Hunger leiden, in 20 weiteren kaum Fortschritte. Am stärksten betroffen ist Afrika südlich der Sahara. Als Gründe genannt werden unter anderem Konflikte, Vertreibung und Wetterextreme. Außerdem steht immer weniger Geld für humanitäre Hilfe zur Verfügung. Der Internationale Währungsfonds tagt gerade in der thailändischen Hauptstadt Bangkok. Dabei stellte er seine wirtschaftlichen Prioritäten vor. Im Mittelpunkt stehen die Risiken für die Weltwirtschaft.
11: Hohe Staatsschulden schränken den finanziellen Spielraum vieler Regierungen ein. Der Krieg im Nahen Osten treibt die Energiepreise nach oben und gefährdet das Wachstum. Und der Boom bei künstlicher Intelligenz birgt neue Risiken für die Finanzmärkte. IWF-Chefin Georgieva fordert deshalb die Länder auf, ihre Haushalte langfristig zu stabilisieren und finanzielle Reserven für künftige Krisen aufzubauen.
8: Florian Barth berichtete. Die türkische Polizei hat nach Angaben des oppositionsnahen Senders Halk TV dessen Zentrale gestürmt. Demnach soll ein Zwangsverwalter eingesetzt worden sein. In einem vom Halk TV im Internet verbreiteten Video ist Chefredakteur Suat Toktas zu sehen, der den von den Behörden eingesetzten Verwalter davon überzeugen will, die Live-Sendung nicht zu unterbrechen. Die Opposition kritisierte das Vorgehen scharf. Schon vor 2 Wochen hatten türkische Behörden den Zugang zur unabhängigen Nachrichtenwebsite T24 gesperrt. Ihr wird, Zitat, LGBT-Propaganda vorgeworfen.
0: Das Wetter.
8: An den Alpen ist es noch stärker bewölkt und regnerisch, später lockert es auf, sonst ist es nach Nebelauflösung wolkig. Im Westen, Südwesten und Norden kann auch längere Zeit die Sonne scheinen. Die Höchstwerte liegen bei 14 bis 19, am Oberrhein bei 21 Grad.
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12: Ist es Ihnen auch schon aufgefallen, wenn Sie in einer Buchhandlung sind, wie viele Bücher im englischen Original da liegen? Mittlerweile ist das ein richtiges Segment geworden. Nach einer aktuellen Statistik vom Börsenverein wurden 2024 gut 10 Millionen englischsprachige Bücher in Deutschland verkauft. Die Tendenz ist weiter steigend. Ein Trend, auf den Verlage reagieren müssen. Wie sie das tun und wie diese Entwicklung allgemein einzuschätzen ist, das ist gleich unser Thema. Hier in der Lesart heute. Willkommen dazu. Wir beginnen mit Musik von Adoa Lisa, der Sängerin aus Wien. Until I'm Nothing heißt dieser Song.

0: 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Als Buchlese-Deutschland sind wir das Land der übersetzten Literatur. Nirgendwo anders wird mehr übersetzt. Und das ist eine enorm wichtige Einnahmequelle für die hiesigen Verlage, die allerdings jetzt Alarm schlagen, weil mehr und mehr im Original gelesen wird und deshalb gar nicht mehr zum übersetzten Buch im Laden gegriffen wird. Und das ist dann mit ein Grund, warum manche Verlage immer weniger Übersetzungen beauftragen und stattdessen die englischen Rechte kaufen oder es gleich ganz sein lassen. Was dahinter steckt und was das längerfristig bedeutet, kann uns Carsten Kregel sagen. Er ist selber Übersetzer und Geschäftsführer des Ullstein Verlags, der mit Ullstein Forever eine eigene englischsprachige Sektion im Verlag aufgebaut hat. Er ist am Telefon. Guten Morgen, Herr Kregel.
1: Guten Morgen, Herr Scholl.
0: Ich erinnere mich noch an riesige Harry-Potter-Schlangen vor den Buchläden, wenn ein neuer Harry Potter erschienen ist. Und die wurden dann aber kürzer als die Generation Harry Potter anfingen, die Bände auf Englisch zu lesen, einfach weil sie nicht mehr so lange warten wollten, bis die Übersetzung da war. Schöner Trend, über den sich schon mal die Englischlehrer gefreut haben. Sie auch?
1: Der Trend ist damals an mir als Leser so ein bisschen vorbeigegangen. Ich war schon ein bisschen zu alt dafür. Aber es ist einfach ein Anzeichen dessen, dass sich der Status des Englischsprachigen in Deutschland, aber eben auch in vielen, vielen anderen Ländern verändert hat. Also deutschsprachige LeserInnen lesen einfach auf Englisch, weil Englisch für sie im Grunde eine ganz normale Verkehrssprache geworden ist, die sich abgelöst hat von ihrer Rolle als Landessprache hin zu einer globalen Konversationssprache. Also Englisch as a global language of convenience.
0: Das heißt, bei dem man sagen, es hat sich gelöst eigentlich von den Ländern, in denen es gesprochen wird, zu einer international, zu einer neuen, ich meine, Lingua Franca war es ja schon immer.
1: Ja, und das hat aber auch letztlich mit der Art, wie wir kulturelle Produkte konsumieren, zu tun. Also man entscheidet sich einfach wahnsinnig pragmatisch von Buch zu Buch, das lese ich auf Deutsch, das lese ich auf Englisch. Und Menschen, also ob das Bücher, Filme, Serien, Musik, Videospiele, aber natürlich auch sowas wie Nachrichten und Infotainment sind, die werden ja ganz stark auf Englisch wahrgenommen. Und was auch wichtig ist, das Gespräch über diese Produkte auf den sozialen Medien findet dann eben auch häufig auf Englisch statt.
0: Ich meine, Sie müssen sich als Verlag Gedanken über diese wachsende Zahl von Leserinnen und Lesern von englischen Originalen machen. Wir hier in der Redaktion haben so gedacht, ja, das sind vor allem jüngere Leserinnen und Leser. Was sagt der Profi? Wer liest in Deutschland englische Bücher?
1: Also dieser neue Status der englischen Sprache betrifft meistens jüngere LeserInnen, also eher Millennials und Gen Z, aber eben überhaupt nicht ausschließlich. Das hat nichts das ist keine Modeerscheinung, sondern das ist ein gesellschaftlicher Trend. Und das betrifft eben auch nicht ausschließlich bestimmte Genres wie Romance oder Romantasy. Die sind nur eben jetzt gerade sehr populär. Also ich würde überhaupt nicht sagen, dass das ein Phänomen von Popkultur versus Hochkultur ist. Ich würde vermuten, dass ein Orchestermusiker auf Tour in Asien auch englischsprachig liest.
0: Mein Sie, Herr Kredl, sind ja nun ein alter Verlagshase. Seit über 20 Jahren haben in verschiedenen großen Häusern immer in diesen internationalen Sparten zu tun gehabt. Ich gehöre ja zur Boomer-Generation und war mächtig stolz, als ich Salingers Fänger im Roggen, Catcher in the Rye, im Original lesen konnte. Aber da war ich auch schon 22. War das damals wirklich anders als heute?
1: Also was in jedem Fall anders war, war, dass die englischsprachigen Verlage, also es war anders und die englischsprachigen, falsch, die englischen und die amerikanischen Verlage, also tatsächlich die ausländischen Verlage haben keine Vertriebsstrukturen in Europa aufgebaut gehabt. Das ist ein wirklich neues Phänomen, weil vor 20 Jahren oder so haben wir tatsächlich über Expats und über besonders anglophile Menschen gesprochen. Und heute ist das eben ein grundsätzliches gesellschaftliches Thema. Und darauf haben vor allem die britischen Verlage am schnellsten reagiert und haben hier diese Strukturen aufgebaut, die sie jetzt eben in diese Poolposition bringen.
0: Sie haben es schon angesprochen, Herr Kredl. Also es ist nicht nur jetzt die Sparte Romance oder New Adult. In meiner Buchhandlung um die Ecke finde ich mittlerweile auch viele englischsprachige Titel von anderer Belletristik. Sally Rooney zum Beispiel wird mittlerweile auch in Deutschland öfter auf Englisch als in deutscher Übersetzung verkauft, hört man. Das gilt also mittlerweile für alle Sparten?
1: Es gilt für bestimmte Sparten mehr, also für populäre Literatur, die dann auch oft so ein bisschen zugänglicher zu lesen ist, natürlich mehr als für hochkomplizierte Abhandlungen oder sehr, sehr, sehr, sehr komplexe Romane. Aber im Grunde zieht sich das durch die verschiedenen Felder. Und das, was natürlich am sichtbarsten sind, sind Bestseller, zu denen auch Sally Rooney zählt. Und da tut es den Verlagen natürlich ökonomisch am meisten weh. Wir sehen das aber auch bei Büchern in mittleren und niedrigeren Verkaufsbereichen. Und da kann man sagen, dass da eben auch ein kulturelles Thema dazu kommt, weil Literatur zum Beispiel normalerweise nicht auf der Bestsellerliste so häufig zu finden ist. Das heißt, wenn es um Bücher geht, bei denen ein Verlag weiß, na, wenn es gut läuft, kann ich davon 6.000, 7.000 Exemplare verkaufen und dann weiß man, da sind vielleicht 3.000 davon noch auf Englisch und die verliert man an die englischen Verlage, dann kann das tatsächlich sein, dass, wie Sie in der Anmoderation gesagt haben, weniger übersetzt wird.
0: Ja, das wäre der nächste Punkt. Also muss man sich das vorstellen? Wenn jetzt, sagen wir mal, wirklich ein neuer Sally Rooney-Titel erscheint, weiß man ja, Bestseller, der liegt dann im Original in den Buchläden und es dauert aber vielleicht noch ein Jahr oder ein halbes oder noch länger, so in der Ecke, bis der deutsche Titel erscheint. Kommt man da als Verlag nicht so automatisch unter Druck?
1: Ja, der Druck ist da und der Druck ist so hoch, dass man sich das überhaupt nicht mehr leisten kann bei jemandem
0: wie Sally Rooney,
1: dass das
0: kommen,
1: ein halbes Jahr oder ein Jahr später kommt. Das muss parallel kommen bei Titeln dieser Größenordnung, was einfach schlicht damit zu tun hat, dass wir nicht nur in einem kulturellen Wettstreit dann stehen, sondern in einem Preiswettkampf. Also die ausländischen Verlage unterliegen nicht der Buchpreisbindung. Mhm. Das heißt, wenn die neue Sally Rooney bei uns in einem HC für 24, 25 Euro kommt, dann liegt sie gleichzeitig dort für 14, 15 Euro in den sogenannten Export Editions, die billiger gemacht sind, aber natürlich in diesem Preiswettkampf einen enormen Vorteil haben.
0: Ich meine, das fällt natürlich wirklich auf. Die Bücher sind weit weniger aufwendig produziert. Ne? Die sehen einfach nicht so gut aus wie die deutschen Titel. Aber ich meine, am Preis scheiden sich natürlich die Geister. Ne? Wenn ich überlege, ich muss 20 Euro hinlegen oder 25, macht einen Unterschied. Ne?
1: Das macht einen
0: Riesenunterschied. Ich meine, das ist ja wirklich eine massive Verschiebung auf dem deutschen Buchmarkt. Würden Sie das auch so bestätigen? Also wenn bestimmte Titel vor allem auf Englisch gekauft werden, müsste man als Verlag ja irgendwie eigentlich sich um die Originalrechte bemühen. Wie machen Sie das bei Ullstein?
1: Also die Schlussfolgerung der Verlag ist in der Tat, wenn das so ist, wenn Englisch im Grunde eine europäische Sprache ist, dann wollen wir diese Rechte auch selbst wahrnehmen. Auch deshalb, weil wir ja in unseren Territorien im Grunde die ganze Arbeit der Schaffung von Öffentlichkeit machen. Also mit unseren übersetzten Ausgaben, mit dem Marketing, das wir machen, mit der Sichtbarkeit, die wir erzeugen, verkaufen wir praktisch die Ausgaben der ausländischen Verlage mit. Die liefern ja hier nur aus. Und das Problem ist, also man muss wissen, dieser europäische Markt ist für englischsprachige Ausgaben groß und für die britischen Verlage hochprofitabel. Sie haben 10 Millionen Bücher in Deutschland genannt. Das sind natürlich viel, viel mehr, wenn ganz Kontinentaleuropa betrachtet wird. Und für Europa, also für Europäische Union, werden diese englischsprachigen Rechte vergeben. Und sie machen dort viel Umsatz. Und der Umsatz ist aufgrund der für die Verlage günstigeren Royalty-Regelungen oft preiswerter zu haben.
0: Ich meine, da gibt es ein Beispiel, also Bonnie Garmus, diese Bestseller-Autorin, auf deren Wunsch hat sich der Piper Verlag die EU-weiten Rechte gesichert. Das ist ja auch nochmal ein interessanter Aspekt, ne? Dass die Autoren dann
1: also
0: selber sagen.
1: Also man ist als Verlag auf solche AutorInnen angewiesen, die sowas sagen, weil ansonsten natürlich die englischen und amerikanischen Verlage darauf bestehen, den Agenturen und Autoren gegenüber, dass diese Rechte exklusiv in ihren Verträgen enthalten sind. Also es braucht so jemand wie Bonnie Garmus, die dann sagt, nee, ich will aber, dass das bei meinem deutschen Verlag liegt, weil in der Regel die Agenturen und Autoren am viel längeren Hebel sitzen. Das heißt, wir in der Regel, also wir wollen diese Rechte wahrnehmen und wir haben auch sehr, sehr gute Argumente, warum das für die Bücher und für die AutorInnen eine gute Sache ist, wenn wir die wahrnehmen. Aber in der Regel haben wir gar nicht die Gelegenheit, die zu erwerben. Mhm. Und dafür setzen wir uns in diesem internationalen Rechtehandel sehr, sehr stark ein, dass es da erstmal so ein ausgeglichenes Spielfeld gibt, bei dem keiner, weder wir noch die, die automatisch haben, sondern dass die quasi von den verschiedenen Verlagen gleichermaßen mit dem gleichen Zugang erworben werden können.
0: Aber führt das nicht dann im Weiteren dazu, dass bestimmte literarische Titel überhaupt nicht mehr übersetzt werden, weil man sowieso so gleich auf das englische Original dann geht?
1: Also der Punkt ist, und das ist eins unserer Argumente, wenn wir die englischsprachigen Rechte haben, dann würden wir ja auch eine HC-Ausgabe machen, die auch 25 Euro kostet. Das heißt, es würde mehr Geld bei der Autorin ankommen und wir würden gleichzeitig die deutsche Ausgabe gegenüber der englischen stärken, weil der Preisunterschied nicht vorhanden ist. Und das heißt, wenn wir diese Rechte wahrnehmen, sehen wir schon die Möglichkeit, dass die Übersetzung gestärkt und erhalten wird.
0: HC, das ist Hardcover, ne?
1: Hardcover, pardon.
0: Never mind. Aber Ullstein Forever, das ist jetzt Ihr eigenes Verlagssegment, Herr Kredel. Ein schicker Name, muss ich sagen, ne? Forever,
1: das,
0: für immer.
1: Das ist übrigens nicht der Name eines Imprints, das ausschließlich im englischsprachig verlegt, sondern das ist einfach eins unser Imprint, in dem wir das, was unter dem Schirmbegriff New Adult gefasst wird, oft verlegen. Das ist nur sehr sichtbar gewesen in den letzten Monaten durch den Roman Alchemist von Sandlin Yu.
0: Ja, das ist auch einer der großen Knaller. Ich habe so ein Buch jetzt in der Hand gehabt, habe ich gedacht, soll ich es jetzt doch mal mitnehmen oder so?
1: es ist wirklich, Sie werden überrascht sein von der wie kraftvoll das ist und was das für ein tolles Buch ist. Da waren wir eben in dieser glücklichen Situation, dass wir tatsächlich als Ausnahme die Agentur überzeugen konnten, dass wir die englischsprachigen Rechte miterwerben konnten. Und das ist übrigens auch ein Beispiel, was für uns einen riesigen Unterschied gemacht hat. Also das ist ökonomisch wirklich ein großer, großer Unterschied. Und das ist auch ein Beispiel dafür, dass wir diese Rechte genauso gut wahrnehmen können wie die britischen und amerikanischen Verlage. Da wir eben in dem Fall nicht exklusive Rechte hatten, haben wir auf den deutschsprachigen Märkten direkt mit der amerikanischen und der britischen Ausgabe konkurriert. Und unsere war die erfolgreichste, obwohl sie die teuerste war, weil sie einfach verlegerisch am besten gemacht war.
0: Das heißt also, Sie sehen doch auch optimistisch in die Zukunft. Man muss sich einfach darauf einstellen, aber es wird jetzt nicht den deutschen Buchmarkt kannibalisieren, diese Entwicklung.
1: Naja, die Beispiele, über die wir gesprochen haben, Pack und Pack, Bonnie Garmus, jetzt Alchemist, das sind bisher, muss man sagen, die absoluten Ausnahmen. Also in der Regel haben die deutschen Verlage nicht die Gelegenheit, diese Rechte zu erwerben. Das heißt, diese Kannibalisierung, was ja letztlich heißt, dass sozusagen das eben nicht englische Leser, die zufällig hier sind, sondern dass das deutschsprachige Lesepublikum englischsprachig liest und damit weniger aus dem Englischen übersetzt wird, möglicherweise. Das ist was auf uns zukommen kann, wenn diese Entwicklung ungebrochen so weitergeht und wenn wir nicht die Unterstützung sowohl von den Agenturen und ein bisschen auch von dem hiesigen Buchmarkt, von dem hiesigen Buchhandel, der natürlich gerade gerne die englischsprachigen Ausgaben verkauft, wenn wir da nicht diese Unterstützung stärker bekommen.
0: Immer mehr englischsprachige Bücher auf dem deutschen Markt. Carsten Kredel vom Ullstein Verlag hat das für uns eingeschätzt. Ich danke Ihnen, Herr Kredel, für dieses Gespräch im Deutschlandfunk Kultur.
1: Sehr, sehr gern. Danke Ihnen.
0: Tschüss.
1: Tschüss.

0: Woran hat es gelegen? Helgen war das, die Band aus Hamburg. Hier im Deutschlandfunk Kultur.
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2: Mein Name ist Paula Klotzbücher und ich habe als letztes gelesen das Buch Die Sommer von Ronja Ottmann. Es ist so ein bisschen autobiografisch und gleichzeitig aber schon als Roman geschrieben, würde ich sagen. Sozusagen aus der Perspektive von einem jungen Mädchen geschrieben, das in als Jesiden aufwächst in Syrien. Und es geht sozusagen um ihre Wahrnehmung von den verschiedenen Überfällen, die dort passieren in dem jesidischen Dorf. Und ich meine dann auch später so dann noch der Bezug zu Deutschland, weil dann ihr Vater oder so nach Deutschland kommt. Und ich fand das irgendwie sehr eindrücklich geschrieben und sehr schön, weil es irgendwie aus einer Kinderperspektive geschrieben ist. Und gleichzeitig lernt man noch mega viel über die Geschichte von den Jesiden.
0: Aus Österreich, aus Wien, kommen in dieser Woche unsere Straßenkritiker und Kritikerinnen. Paula Klotzenbücher ist dabei und legt uns Die Sommer ans Herz, den Roman von Ronja Ottmann. Bei DTV gibt es das Taschenbuch mit 288 Seiten für 14 Euro. Und das ist die Grande Dame des amerikanischen R&B. Mary J. Blige, Never Give Up On Me heißt ihr Lied.

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1: Eines Romans heute, der uns nach Albanien führt, in ein entlegenes Bergdorf, wo wir eine Die Bleibende kennenlernen. So heißt der Roman der bulgarischen Autorin René Karabasch. Es war 2018 ihr Erstling, doch erst jetzt in diesem Jahr wurde das Buch übersetzt und war prompt Kandidat für den International Booker Prize. She Who Remains war der englische Titel. Weltweit wurde der Roman besprochen und gefeiert. Nun gibt es ihn auf Deutsch. Und unsere Blizzard-Kollegin Stefanie von Oppen ist im Studio. Hallo Stefanie.
2: Hallo Joachim.
1: Sag uns ein paar Worte vorab zu René Karabasch, Stefanie. 1989 ist sie geboren in Bulgarien. Was ist sie für eine Schriftstellerin?
2: Ja, sie ist auf einem kleinen bulgarischen Dorf aufgewachsen, mitten hinein in die schwierigen 90er Jahre des Umbruchs. Und sie hat neben Literatur Filmregie studiert, schreibt Theaterstücke und hat als Schauspielerin schon mal auf dem Filmfestival von Locarno als beste Darstellerin den Preis gewonnen. Und ich hatte sie mir ganz dünn und dunkelhaarig vorgestellt, muss ich sagen, hatte überhaupt kein Foto gesehen. Und dann habe ich sie auf der Buchmesse getroffen und sie ist so eine stämmige Type, hat blonde Haare und sie trug ein weites Hemd, Hosenträger und Hut, total sympathisch. Und als sie im Restaurant, wo wir noch waren, das Schnitzel kalt werden ließ, weil sie mit ihrer Freundin draußen rauchen musste, hat mir die Übersetzerin erklärt, für Bulgaren ist das egal, wenn das Essen kalt wird. Hauptsache, sie können reden. Also sie hatte meine volle Sympathie.
1: So, und wovon erzählt denn René Karabasch nun in diesem Roman Die Bleibende? Wer ist das und wann und wo bleibt sie?
2: Also die Ich-Erzählerin Bekia wird als Mädchen geboren, zum großen Bedauern des Vaters, der sich ja einen Stammhalter gewünscht hat, also auf einem kleinen albanischen Dorf. Und Bekia trägt schon als Kind am liebsten blau und als sie den von ihr überhaupt nicht geliebten Nemanja heiraten soll, schwört sie den sogenannten Jungfraueneid. Also das ist so eine albanische Ehrenkodex-Tradition aus dem Mittelalter und der ihr dann den sozialen Status eines Mannes verleiht, eines Patriarchen. Und sie bleibt im Dorf, also sie bleibt, das ist die Bleibende, weil nämlich ihre große Liebe, eine Frau, die das Dorf verlässt, so wie auch ihr kleinerer Bruder, quasi flüchtet vor der Situation in diesem sehr archaischen Dorf, wo eben absolut patriarchalische Strukturen herrschen.
1: Und was folgt aus diesem Schwurjungfrau, ne? Ist dieser Begriff? Also genau. Kann man sich irgendwie nicht so vorstellen. Also fortan lebt sie als Mann. Ja, was ist das Resultat? Wie geht es dann weiter?
2: Ja, es geht sehr tragisch weiter, denn weil sie eben sich zurückgezogen hat aus dieser versprochenen Ehe, muss dieser Mann, dem Mann ja gerecht werden. Und diese Blutfehde, die eben auch Teil dieses Kanun, dieses Ehrenkodex in Albanien ist, trifft ihren Vater. Ach so, ich habe vergessen zu erwähnen, dass aus Bekia inzwischen Mattia geworden ist, also ein männlicher Name in Albanien. Und dann kann ich vielleicht mal zitieren. Grüße von meinem Bruder, sagte Nemanjas Bruder und feuert einen einzigen Schuss aus dem Gewehr ab. Der warme Körper meines Vaters fällt dumpf ins Laub. Die Mutter sinkt auf der Straße in ihre Röcke. Und der oder die Ich-Erzählerin, Bekia oder Mattia, stellt dann eine Frage. Alle Fragen muss ich stellen, die der Kanun verlangt. Muss die Träger das fragen, was ich fragen muss. Ich öffne den Mund, aus ihm kommt nur heiße Luft. Vor dem Gesicht meines Vaters aber lebt die heiße Luft nicht mehr. Also Mattia ist als eigentlich Frau der Situation offensichtlich nicht gewachsen oder auch doch. Und diese traumatische Geschichte erzählt, da wird dann viele Jahre später einer Journalistin erzählt, das sozusagen wie so eine Rahmenhandlung.
1: Das hört sich ja nach einem furchtbaren Drama an. Wie wird das erzählt? In welchem Stil macht sie das?
2: Ja, also ganz außergewöhnlich. Also ich muss wirklich sagen, wunderschön, dieser ganz simple Begriff fällt mir dazu ein. Sie hat eine sehr literarische Sprache und man merkt ihr die studierte Filmwissenschaftlerin an und sie bewegt sich zwischen so ganz archaischen Wortschatz, aber auch absolut gegenwärtig, schafft starke Bilder und Dialoge und das verleiht dem Roman eine unglaubliche Tiefe und formal folgt sie keiner Konvention, also Gedichte, Briefe, erzählerische Passagen verwebt sie, ohne dass es eine stringente Chronologie gibt und dennoch entsteht ein ja mitreißender Bewusstseinsstrom. Ja, und wer sich darauf einlässt, wird dieser Faszination dieses Romans absolut verfallen und der ist inzwischen auch in 28 Sprachen übersetzt.
1: Ich meine, der Roman hat diese breite internationale Aufmerksamkeit bekommen und man hat ihn dann aber auch einen queeren Roman genannt, der erste echte aus Bulgarien hieß es. Ich meine, würdest du dem zustimmen, so wie du es erzählst, hört mich für mich eher wie so eine zeitlose existenzialistische Tragödie an.
2: Das ist sie auch und ihn als queer einzusortieren wäre nicht im Sinne der Autorin. Ich habe ja mit ihr kurz gesprochen. Auch wenn neben dem Transgender-Thema der verschworenen Jungfrauen eine lesbische Liebesbeziehung vorkommt und die Geschichte eine unerwartete, ja fast mythisch anmutende Wendung annimmt, nämlich Bekia Mathia erweist sich als ein weiblicher Zwilling, der einen Bruder im Mutterleib heruntergeschluckt hat.
1: Also,
2: genau, also René Karabasch spielt eben mit diesem Geschlechterthema, ganz klar, aber eigentlich entwickelt sie so ihre Kritik einer patriarchalisch geprägten Männlichkeit, die ja am Ende auch für Männer zur Last wird. Also das zeigt sich an der Figur ihres jüngeren Bruder, Sale, der eben nach Sofia in die bulgarische Hauptstadt geflüchtet ist und von dort Briefe an seine geliebte Schwester schreibt. Und das ist irgendwie auch das sehr Aktuelle an diesem Roman, wenn man sich eben die neuen Männerbilder vor Augen führt, die in Europa und vielen anderen Ländern weltweit durch diese rechtspopulistischen Regierungen ja langsam salonfähig werden. Und zum Schluss möchte ich nicht unerwähnt lassen, dass die hervorragende Übersetzung von Elvira Bormann kommt und der Weimarer Mauke Verlag hat die Bleibende schon entdeckt, bevor der Roman für den International Booker Preis nominiert wurde.
1: So wie sich das anhört, muss dieses Buch zu Weihnachten gekauft werden. Danke dir, Stefanie. Die Bleibende, der Roman von René Karabasch, jetzt ins Deutsche übersetzt von Elvira Bormann, wie gehört, erschienen im Mauke Verlag mit 152 Seiten für 24 Euro. Mehr dazu auch die Besprechung von Stefanie von Oppen auf deutschlandfunkkultur.de oder in der DLF-App. Und wir hören jetzt Mile zu, dem Sänger und Songschreiber aus Ravensburg mit dem Song Give Up the Ghost. Er selbst bezeichnet diesen Song als absoluten Wohlfühl-Summer-Banger. Wir finden, er passt auch schön zum Herbst.

0: Und jetzt was Brandneues vom Gruselkrimi-Altmeister Stephen King. Heute nämlich erscheint auf Deutsch sein Roman, auf den schon viele Fans lange gewartet haben. Andere als diese Welten heißt er und bildet den Abschluss der sogenannten Talisman-Trilogie. Diese hatte King gemeinsam mit seinem Freund und Kollegen Peter Straub begonnen. 1984 erschien der erste Band, ganze 17 Jahre hat es dann gedauert bis zum zweiten und dann starb eben Peter Straub, tragischerweise. Stephen King ließ das Projekt erstmal traurig liegen, nun aber hat er den dritten Band vollendet und dabei auf die Ideen seines Freundes gegriffen. Auch deshalb steht Peter Straub mit auf dem Titel. Und dann hat King noch eine E-Mail erreicht, aus dem Totenreich, kann man sagen, oder besser aus dem Büro einer belgischen Universität. Nach dieser Geschichte zum Roman ist Katharina Borchardt für uns nachgegangen.
1: Jack Sawyer aus Der Talisman ist wieder da. Inzwischen ist er 60, kein junger Mann mehr, doch auch in Andere Welten als diese, dem dritten Band der Trilogie von Stephen King und Peter Straub, muss er wieder in die Parallelwelt, die sogenannten Territorien. Diesmal sind dort zwei Serienkiller unterwegs. Man hört es schon am Buchtrailer. Orchestersound voll mikrotonaler Verschiebungen. Hier schwankt der Boden, unheimlich.
2: And, this book has been exciting to work on for a lot of reasons because, man.
1: Dieses dritte Buch war aufregend, sagte Stephen King letztes Jahr in The King Cast. Denn Peter ist nicht mehr da. Ich habe alles gegeben, um ihn durch mich sprechen zu lassen. Selbst seine Verben habe ich übernommen. Bei ihm gehen Leute ja nicht einfach in einen Raum, sondern sie stürmen hinein. Das ist echt straubianisch. Ich vermisse ihn sehr und ich trete mich, weil wir das Buch nicht früher angegangen sind.
2: I miss him. I kick myself for not working on it with him at the time.
1: Peter Straub starb vor 4 Jahren. Zum dritten und letzten Band gab es nur eine Skizze von ihm.
2: He wrote me an email, which, like an idiot, I didn't save. But my office, I can't find anything anywhere.
1: Die E-Mail war weg, doch King legte trotzdem los, griff einfach die Ideen von Straub auf, an die er sich noch erinnern konnte. Hätte er mal besser den belgischen Literaturwissenschaftler Vincent Knight gefragt. Denn der forschte für seine Dissertation schon länger zu King und Straub, auch in ihren Archiven. King hat eins in Bangor, Maine. Straubs Archiv ist in New York.
3: Zuerst war ich einen Tag im Archiv von Peter Straub. Dort habe ich alle Kisten mit Korrespondenz der beiden angefordert und habe die auch komplett durchgesehen.
4: Ein Folder, worauf stand Jack Sawyer 3.
3: Im letzten Karton lag dann eine Mappe mit der Aufschrift Jack Sawyer 3. Das ist die Hauptfigur der Trilogie. Darin waren nicht nur eine, sondern gleich zwei E-Mails von Peter Straub mit Ideen. Und auch eine kurze Antwort von Stephen King selbst.
1: Die Mails waren von 2013 und Peter Straub hatte sie ausgedruckt. Eigentlich recherchierte Vincent Knight zu Kings Erfolgsroman S. Den entdeckte er schon als Kind in der Schulbücherei und er liebt die Schreckensgeschichte bis heute. Warum funktioniert dieser Roman narrativ so irre gut? Das war seine Forschungsfrage.
4: Ja, dus als ik de genese, de ontstaansgeschiedenis van It bekeek.
3: Als ich mir die Genese von S anschaute, fiel mir sehr schnell auf, wie wichtig Kings Freundschaft zu Straub schon zu dieser Zeit war. Übrigens auch für den Roman S. Der entstand 1980/81. Das waren genau die Jahre, in denen Stephen King und Peter Straub anfingen, den ersten Band der Talisman-Trilogie zu entwerfen. Ihre Familien verstanden sich auch sehr gut. Sie besuchten sich regelmäßig, auch damit die Kinder miteinander spielen konnten.
1: Straubs Kindern und seiner Witwe hat Stephen King das neue Buch übrigens auch gewidmet. Wie die Zusammenarbeit mit Straub einst lief, wer was schrieb, all das kann Archivarbeiter Knight sehr genau rekonstruieren. Auch die Tippgewohnheiten der beiden kennt er. Peter Straub etwa setzte nach einem Punkt nicht ein, sondern immer zwei Leerzeichen. Aktuell arbeitet Knight an einem Buch über Stephen King und Peter Straub. Dass er Straubs Mail an King entdeckte, kam für den Roman Andere Welten als diese allerdings zu spät. Denn King war mit dem Buch schon fast fertig, als Knight ihn kontaktierte.
3: Ich habe also Straubs Mailausdrucke fotografiert. In der Folgewoche kam ich dann in Kings Archiv. Robin Firth ist Kings wissenschaftliche Mitarbeiterin und sie betreut auch sein Archiv. Ich sagte also zu ihr: Schauen Sie mal, das hier habe ich gefunden. Soll ich es Ihnen vielleicht weiterleiten? Und so ist die Mail bei Stephen King gelandet. Er hat sich auch dafür bei mir bedankt.
4: Ja, die hat mir dann auch vor bedankt.
1: Auch im Nachwort zu Andere Welten als diese erwähnt King die Entdeckung von Vincent Knight. Auch wenn sein Mailfund etwas zu spät kam, freut er sich.
3: Für mich war es vor allem eine fantastische Reise. Ich wollte unbedingt herausfinden, wie mein Lieblingsautor schreibt. Ich konnte tief in seine Welt eintauchen und darin sogar selbst eine ganz kleine Rolle spielen.
0: Andere Welten wie diese, der dritte Band der Talisman-Trilogie von Stephen King und Peter Straub. Ab heute ist der Roman bei uns im Handel erschienen bei Heine, übersetzt von Bernhard Kleinschmidt, mit stolzen 848 Seiten für 28 Euro. Und wer jetzt Feuer gefangen hat, auch jene Doktorarbeit von Vincent Knight über S, kann man lesen, steht online frei im Netz. Geben Sie einfach Stephen King und Vincent Knight an, schreibt sich NEYT. Ja, und dann kommen Sie wahrscheinlich ganz locker drauf. So, und nun noch neue Musik hier im Deutschlandfunk Kultur von Lumiero, wie sich der italienische Musiker Luca Benetta künstlerisch nennt. Er hat sich so ganz dem klassischen Italo-Chanson verschrieben, à la Adriano Celentano. Hören Sie mal, das hört man ganz super. Und uns gefällt's. Ancora te heißt das Chanson. Musik.

0: Hier lesen hat im Deutschlandfunk Kultur, wo wir uns jetzt wieder Literatur empfehlen lassen von den Freundinnen und Freunden aus dem deutschen Buchhandel. Und dazu telefonieren wir heute nach Halle in Sachsen-Anhalt. Dort betreibt Theresa Donner ihre Buchhandlung mit dem wunderschönen Namen Heiter bis Wolkig. Hallo, willkommen, Frau Donner.
1: Einen schönen guten Morgen.
0: Die Buchmesse in Frankfurt ist gerade vorüber. Sie waren auch da, allerdings in einer ganz ehrwürdigen Funktion. Sie gehörten zur Jury des Deutschen Buchpreises. Haben Sie wahrscheinlich einen tollen Verleihungsabend an Schaeder-Basajah erlebt am Montag, oder?
1: Es war ganz hervorragend, ja. Also es ist auch wirklich eine ganz andere Nummer, wenn man in dieser Rolle und in der Funktion an diesem Abend teilnehmen darf. Es war aufregend und ganz wunderbar und beglückend und toll, ja.
0: Kommen wir zu anderen Nummern. Frau Donner, Ihren Empfehlungen. Wir beginnen mit dem verfluchten Gold von Hellgate. So heißt der Roman vom italienischen Autor Davide Morosinotto. Der ist vielfach preisgekrönt. Auch bei uns war er für den Deutschen Jugendbuchpreis so nominiert. Und dieses neue Buch ist auch für Jugendliche. Worum geht's denn da?
1: Genau, also wir sind hier in New York 1927 und das, was David Morosinotto immer ganz toll macht, ist, er fängt diese Zeit ein. Also er schreibt ganz tolle, komplexe Jugendbücher, so ab 12 Jahren. Und in diesem Fall geht es um eine Gruppe Jugendlicher, die eine Streichholzschachtel finden und in der befindet sich ein Schlüssel und ein Zettel und dann geht's los. Und weil wir hier im Radio sind, muss ich unbedingt noch was zu der Ausstattung dieses Buches sagen, weil Sie können es ja nicht sehen. Es ist ganz, ganz toll. Es hat einen Schuber und man kann das Buch wie eine Streichholzschachtel aufschieben. Aha. Und dann kommen die Streichhölzer raus mit einem Schlüssel drin. Und es ist wirklich ein ganz, also das Buch an sich ist toll in seiner Haptik als auch in dem Inhalt. Und das ist das, wo ich sage, da kann man jetzt schon mal den Zettel nehmen und sich die Weihnachtsgeschenke aufschreiben, weil das wirklich als Objekt richtig, richtig schön ist. Und er macht auch immer nur Standalones. Also das Buch steht für sich allein, das ist keine Reihe. Am Ende ist es abgeschlossen und es ist eine spannende, tolle Geschichte, wo man was über New York in den Roaring Twenties lernt. Und noch dazu als Objekt ganz, ganz großartig.
0: Das verfluchte Gold von Hellgate, der Roman von David Morosinotto, jetzt auf Deutsch im Thienemann Verlag. Und wir gehen weiter zu einem Buch, das es auf die diesjährige Longlist des Deutschen Buchpreises geschafft hat, vielleicht auch mit Ihrer Hilfe, Frau Donner. Aus anderem Holz, dem Roman des Schweizer Autors Giuliano Musio. Was ist das für ein Buch, Frau Donner? Es hat Sie anscheinend sehr beeindruckt.
1: Genau, also ich habe das nochmal mitgenommen, weil es ist wirklich für mich so es war eine absolute Entdeckung und darüber freue ich mich gerade immer besonders, weil das ist das, was Bücher können. Ich musste das sozusagen lesen und wurde dann so positiv überrascht. Wir haben hier eine, wie man heutzutage sagt, Fanfiction von Pinocchio. Also Pinocchio ist erwachsen, muss nun den bettlägerigen Geppetto pflegen und dann geht es los. Und das hat mich so überrascht. Ich fand das so toll. Diese Geschichte war toll. Man kann sich darauf einlassen. Es hat eben so leicht surrealistische Momente mit diesem Holzjungen, der jetzt erwachsen geworden ist. Und dann geht es aber auch schon los. Wir sind jetzt bei Halloween. Es ist schon auch düster. Es hat dann so Thriller-Elemente, es kommt heraus, Geppetto hatte vor Pino schon eine andere Familie, die verschollen ist. Und da werden dunkle Familiengeheimnisse hervorgeholt. Und das hat ganz viel Freude gemacht. Und ich liebe das einfach, wenn man irgendwie so überrascht wird, einfach in diese Geschichte reingerät. Und ich finde, Giuliano Musio hatte da einfach eine coole Idee, die er richtig toll umgesetzt hat.
0: Und Sie haben es dann auch während Ihrer Juryarbeit entdeckt. Ich meine, Sie mussten ja Dutzende von Romanen lesen, ne?
1: Genau. Also so war das. Wir mussten sehr, sehr viele Romane lesen und die gerade die Longlist haben wir natürlich alle gelesen und das war wirklich eine ganz tolle Entdeckung.
0: Also Giuliano Musio aus anderem Holz im Luftschacht Verlag veröffentlicht. Und jetzt zum dritten haben Sie, Frau Donner, noch ein Sachbuch ausgewählt. Der Mann, das Opfer von Sophia Fritz, die vor 2 Jahren einen Riesenbestseller hatte. Da ging es so der Titel auch um toxische Weiblichkeit. Sind jetzt die Männer dran?
1: Ganz genau so ist es. Also bei unserer feministischen Leserinnenschaft, da renne ich mit dem Namen natürlich offene Türen ein. Toxische Weiblichkeit gehört ja mittlerweile eigentlich zum feministischen Kanon. Jetzt hat sie sich die Männer vorgenommen, der Mann das Opfer. Ich finde den Titel schon total stark. Und sie nähert sich dem auch an auf einer persönlichen Ebene. Ihr Bruder ist verstorben und es geht um Trauer, es geht um Gefühle. Es geht natürlich darum, wie gerade das Patriarchat, wie Männer mit Gefühlen umgehen oder gerade nicht, woher das kommt. Und ich finde, dieses Buch ist wirklich ein Türöffner für diejenigen, die was verstehen wollen, die gerne Feminismus verstehen wollen, die gerne wissen möchten, was momentan, wo es hakt. Und das macht sie wirklich toll. Ich finde, sie ist eine empathische Autorin. Da geht es überhaupt gar, um gar keine Schuldzuweisung oder so. Es geht um Erklärungen. Es geht darum, vielleicht sich selber in den Blick zu nehmen und sich darauf einzulassen. Und ich finde, sie macht das auf so vielen Ebenen ganz toll. Ich bin ein ganz großer Fan.
0: Aber ist es dann auch ein Kommentar zu immer zu dieser toxischen Männlichkeit, die ja so aller Orten triumphiert, wie man hört? Ich meine, das hört sich eher so an wie der Mann als Heulsuse.
1: Nee, überhaupt nicht. Also gerade das ist ja falsch zu sagen, wenn Gefühle im Spiel sind oder keine Ahnung, Jammerpolitik. Gerade dem geht sie nach und sagt, warum reden wir so über Gefühle? Warum redet wer wie über Gefühle oder warum haben wir die oder haben wir die nicht? Und wie gehen gerade Männer mit ihrer Erziehung, mit ihrer Lebenslaufbahn und Erfahrung so damit um? Und das hat überhaupt nichts Vorwürfiges oder so. Das ist einfach empathisch. Und das hat überhaupt nichts Heulsusiges.
0: Und bei Hansa Berlin gibt es dieses neue Buch von Sophia Fritz, Der Mann, das Opfer. Und damit hätten wir sie beisammen. Die Tipps von Theresa Donner von der Buchhandlung Heiter bis Wolkig in Halle. Dankeschön, alles Gute für Sie und Ihr Team mit einem, naja, hoffentlich brummenden Weihnachtsgeschäft. Ist es schon gelaufen?
1: Ja, na klar, wir sind jetzt schon aufgebaut, Adventskalender aller Orten, also da kann man jetzt gerne vorbeikommen und ich habe es ja auch schon gesagt, Morosinoto, Weihnachten kommt auf jeden Fall.
0: Alles klar. Frau Donner, ich hoffe, wir hören uns bald wieder, machen Sie es gut, tschüss dann, ne?
1: Vielen Dank, ja.
0: Und hier im Deutschlandfunk Kultur geht es nach 11 um die Kultband The Strokes. Für nur 2 Konzerte sind sie in Deutschland, gestern war das erste in Düsseldorf, wir sagen, wie es war. Und wir haben noch Tori Amos für Sie, sehe ich hier bis zu den Nachrichten. Märchenhaft, a sort of fairy tale heißt dieser Song.

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5: Mit Pocoing Choing. In Hamburg beginnt der Prozess zum Anschlag auf die Nord Stream Pipeline. AfD und BSW in Sachsen-Anhalt wollen einen Appell zu Friedensgesprächen für die Ukraine beschließen. Und der Journalistenverband sieht in der Beschlagnahme von Tonaufnahmen der Zeit einen Angriff auf die Pressefreiheit. Vor rund 4 Jahren ist ein Anschlag auf die Nord Stream Pipeline in der Ostsee verübt worden. Und gerade beginnt vor dem Oberlandesgericht in Hamburg der Prozess gegen einen der mutmaßlichen Täter. Die Bundesanwaltschaft wirft dem heute 50-Jährigen vor, als Offizier der ukrainischen Armee zivile Ziele angegriffen und damit Kriegsverbrechen begangen zu haben. Elke Spanner.
6: Der Angeklagte soll damals das Sabotagekommando angeführt haben. Das war laut Anklage mit einer gecharterten Segeljacht von Rostock aus auf die Ostsee gefahren und hatte Sprengsätze an den Nord Stream Gasleitungen befestigt. Die explodierten. Der Generalbundesanwalt geht in der Anklage davon aus, dass er im Auftrag staatlicher Stellen handelte. Der ukrainische Präsident Volodymyr Zelensky hat eine Verantwortung allerdings stets zurückgewiesen.
5: Vor einer Woche ist der Landtag in Sachsen-Anhalt zur konstituierenden Sitzung zusammengekommen. Heute treffen sich die Abgeordneten zu einer Sondersitzung zum Krieg in der Ukraine. Es geht um einen Antrag mit dem Titel Friedensgespräche statt Ausweitung des Krieges in der Ukraine. Den haben AfD und BSW eingebracht. Beide Parteien haben im Parlament die Mehrheit der Stimmen und wollen das Papier beschließen. Ihre Forderungen: Sanktionen gegen Russland sofort aufheben und Waffenlieferungen an die Ukraine aussetzen. Außerdem soll es keine finanzielle Hilfe mehr für die Ukraine geben, wenn sie über das Humanitäre hinausgeht. Der weltweite Kampf gegen den Hunger kommt nach Angaben von Hilfsorganisationen kaum noch voran. Laut Index der Welthungerhilfe und zwei Partnerorganisationen hat sich die Situation zum ersten Mal seit 25 Jahren wieder verschlechtert. So gab es in 32 Ländern mehr Menschen, die an Hunger leiden, in 20 weiteren kaum Fortschritte. Am stärksten betroffen ist Afrika südlich der Sahara. Als Gründe genannt werden unter anderem Konflikte, Vertreibung und Wetterextreme. Außerdem steht immer mehr weniger Geld für humanitäre Hilfe zur Verfügung. SPD und Grüne haben die Sondierungsgespräche mit der Linken über die Bildung einer gemeinsamen Regierung in Berlin unterbrochen. Das bedauert Linken-Bundeschefin Schwertner. Nach ihren Angaben im ZDF waren die Parteien auf einem guten Weg. Grünen und Sozialdemokraten werfen der Linkspartei vor, sich nicht an gemeinsame Verabredungen beim Thema Antisemitismus zu halten. Das wies Schwertner zurück. Sie sagte wörtlich, der Schutz jüdischen Lebens hat Priorität. Grüne Chef Banaschak stellte ebenfalls im ZDF Bedingungen.
7: Die Gespräche auf inhaltlicher Ebene können erst weitergehen, wenn diese Verabredung wieder eingehalten wird. Da sind Dinge unterschrieben worden, die jetzt nicht von allen Abgeordneten unterschrieben werden können. Und es gibt gleichzeitig keine Klarheit, dass halt auch Konsequenz gegenüber den eigenen Leuten herrscht. Wenn man über Monate akzeptiert, dass das Existenzrecht Israels in Frage gestellt wird und sagt, na gut, hier ist aber einmal unterschrieben worden, dann ist das für mich eben keine konsequente Haltung. Und die braucht es aber, wenn eine solche Koalition entstehen und 5 Jahre verlässlich das Leben der Berlinerinnen und Berliner besser machen soll. Und das ist ja das Ziel, was wir haben.
5: Felix Banaschak, Co-Vorsitzender von Bündnis 90 Die Grünen. In Hamburg standen Landeskriminalamt und die Staatsanwaltschaft vor der Tür der Wochenzeitung Die Zeit. Grund sind Tonaufnahmen, die die Journalistin Anne Kunze für den Podcast House of Block gesammelt hatte. Nach ihren Angaben handelt es sich um rund 160 Stunden. Es geht dabei um den Sorgerechtsstreit und die strafrechtlichen Vorwürfe rund um die Hamburger Unternehmerfamilie Block. Im Mittelpunkt steht die Entführung von 2 Kindern Ende 2023. Die Zeit kam der Drohnendurchsuchung zuvor und gab die Aufnahmen versiegelt heraus. Für den Vorsitzenden des Deutschen Journalistenverbandes, Mika Beuster, ist das ein Angriff auf die Pressefreiheit. Er sagte hier im Deutschlandfunk Kultur:
8: Es ist nicht ein Beweismittel wie jedes andere, sondern es handelt sich hier um eine journalistische Recherche. Man kann sich an Journalisten wenden und ihnen Dinge erzählen. Und dann kann man auch sicher sein, dass sie nicht weitergegeben werden, wenn die Quelle das nicht will. Das ist der Quellenschutz. Und da darf eigentlich niemand dran. Wir sind Berufsgeheimnisträger wie der Priester, dem man die Beichte abliefert, oder der Arzt, dem man von Krankheiten erzählt. Auch da muss man sicher sein, dass das nicht weitergetragen wird. Also so geht nicht Ermittlungsarbeit, dass man einfach Journalisten nie machen lässt und das dann beschlagnahmt.
5: DJV-Chef Mika Beuster.
4: Das Wetter.
5: An den Alpen ist es noch stärker bewölkt und regnerisch. Später lockert es auf, sonst ist es nach Nebelauflösung wolkig. Im Westen, Südwesten und Norden kann auch längere Zeit die Sonne scheinen. Die Höchstwerte liegen bei 14 bis 19, am Oberrhein bei 21 Grad.
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9: Seien Sie ganz herzlich willkommen. Anfang der Nullerjahre sorgten 5 junge Männer aus New York für ein wahres Rock-Revival. The Strokes spielten eine Mischung aus New Wave, Punk, Pop und Garagenrock und sie prägten mit diesem Sound den Zeitgeist. Gestern hat die Band ihr neues Album in Düsseldorf live vorgestellt. Wir berichten gleich von diesem Konzert. Nach einem Song der britischen Sängerin Sienna Spyro, He's Not My Baby, I'm His, so heißt er.

Das Debütalbum der amerikanischen Band The Strokes hat in diesem Jahr 25. Geburtstag gefeiert. Eine stilprägende Platte, die verzerrte elektrische Gitarren und Indie-Rock in den Nullerjahren wieder populär gemacht hat. Im Sommer hat die Gruppe um den Sänger Julian Casablancas ihr 7. Album veröffentlicht und zeigt sich da von einer neuen und für den einen oder anderen Fan auch irritierenden Seite. Verspielt, experimentell und mit sattem Einsatz des Gesangseffekts Autotune.

0: Lonely in the Future, ein Stück aus dem Album Reality Awaits von The Strokes. Gestern Abend hat die Band aus New York live in Düsseldorf gespielt. Mein Kollege Philipp Kressmann hat sich die Show angeschaut. Philipp, wie war das Konzert?
1: Ja, das war insgesamt ein sehr rockiges Konzert. Es war teilweise wirklich sehr, sehr laut. Und der Sound, muss ich ja auch direkt sagen, der war zum Teil nicht so gut gemischt. Das lag aber nicht an der Band, also Fab Moretti am Schlagzeug. Der klang genauso mechanisch wie auf Platte. Das ist ja auch die Vision der Band. Und auch die Gitarren alle wirklich sehr präzise. Die Band wirkte gut eingespielt, gab sich betont lässig zum Teil. Also der Bassist, der stand etwa einmal so mit angelehntem Bein an einem Verstärker. Er hatte auch noch eine Sonnenbrille auf, genau wie Sänger Julian Casablancas. Der hat einen schwarzen Mantel angehabt und auch einen schwarzen Lederhandschuh getragen, also anderes Outfit als damals mit den kaputten Jeans. Und ja, er hat Songs aus wirklich allen 7 Strokes-Alben gesungen.
0: Wir haben eben einen Song aus dem aktuellen Album gehört, auf dem Casablancas ja mehrfach diesen Autotune-Effekt verwendet, einen Gesangseffekt, der die Stimme verfremdet, ursprünglich eher in der Dance-Musik und im Hip-Hop zu Hause ist. Wie klang das gestern Abend live? Wie kam das an vor allem?
1: Ja, also die Band hat schon das Set begonnen mit Going Shopping. Das ist ja eine der neuen Singles, die schon sehr polarisiert hat. Und das klang teilweise auch schrill. Also das Stück, das wir eben noch gehört haben, dieser Autotune-Effekt, also diese automatische Tonhöhenkorrektur, genau, das war insgesamt schon dosiert. Aber aus dem neuen Album hat die Band auch eher die musikalisch energischen Stücke gespielt. Und die klangen auch alle, finde ich, wesentlich druckvoller als auf Platte. Also es gibt ja so eine Synthesizer-Autotune-Ballade und der Opener ist ja auch sehr erratisch, aber diese Stücke, die standen eben nicht auf der Setlist. Und das Publikum, das hat sich über diese neuen, aber natürlich auch über die Klassiker gefreut. Also Someday, Last Night, überhaupt gab es recht viel aus dem Debütalbum zu hören. Und was mir auch auffiel, wie viele junge Menschen sich für diese Band mittlerweile begeistern. Also ganz viel Gen Z war gestern da, viele Smartphones. Also die Fangemeinde, die wächst. Und ein Song aus dem letzten Album, der hat ja sogar mehr Streaming-Abrufe als die Klassiker aus den Nullerjahren, habe ich vorhin nochmal geschaut.
0: Ja, interessant.
1: Adults are talking, also stand auch gestern auf der Setlist.
0: Was könnte denn die junge Generation, die Gen Z, die ja Anfang der Nullerjahre zum Teil ja noch sehr jung war oder vielleicht auch noch gar nicht geboren, denn an den Strokes gut finden?
1: Naja, es ist musikalisch natürlich spannend, Rockmusik mit Autotune, und sie setzen ja auch die Gitarren sehr melancholisch um. Und ich würde aber auch sagen, es liegt vor allem an den Themen. Also die Strokes, die haben ja schon über den Klimawandel gesungen und gerade dieses neue Album hat ja so eine dezidiert düstere Atmosphäre. Also es geht zum Beispiel um machtgierige Politiker, es geht um konstante Überforderung. Ja, und selbst das Debütalbum, das ja lange so als Indie-Party-Platte galt, das erzählt ja eigentlich von Zweifeln und Lethargie. Und das passt ja irgendwie alles doch sehr gut in unsere Zeit.
0: Wie haben sich die älteren Stücke der Strokes zu den neueren Songs verhalten?
1: Also der Fokus lag gestern schon auf dem neuen Album, aber eben auch auf den ersten beiden Alben. Und ich war echt überrascht, wie gut das zum Teil ineinander überging. Also dieser treibende Garage Rock in die ja eklektischen und eher so verspielten Autotune-Songs, die aber gestern viel druckvoller klangen als auf Platte. Aber es ist ja auch so, dass Stimmverfremdungstechniken bei den Strokes durchaus Tradition haben. Also auch auf den ersten Platten war ja so eine, ich sag mal, maskierte Gesangsästhetik total essentiell. Und sowohl im Frühwerk als auch auf dieser neuen Platte hört man oft mehrere Melodien gleichzeitig. Das ist mir gestern wieder aufgefallen. Eher wenig Songs gab es dafür gestern aus den 10er-Jahren. Das war ja so diese Phase, in der die Strokes sich irgendwie neu erfinden wollten. Also mit New Wave, mit retro-futuristischen Elementen. Das hat sich gestern zumindest im Bühnendesign niedergeschlagen. Also es gab viele Laser-Effekte, aber dann auch so retrohaft anmutende 2D-Grafiken auf einer Leinwand und eine Leselampe am Schlagzeug.
0: Das ist interessant. 2025 hat Julian Casablancas, der Sänger der Strokes, ja gesagt, die Band würde ausschließlich aus finanziellen Gründen zusammenbleiben. Ziemlich harte Aussage. Wie wirkte die Gruppe denn in dieser Hinsicht gestern auf dich? Herrschte da Sympathie?
1: Also die Band wirkte auf der Bühne gestern schon harmonisch. Die haben auch manchmal miteinander gescherzt. Casablancas hat auch einmal auf Deutsch geredet, sich am Ende auch bedankt. Früher wirkte er ja eher wortkarg. Und ja, der Gitarrist Hammond Jr., der sah auch wirklich bestens gelaunt aus. Also hat mehrfach ins Publikum geschaut und gelächelt. Dabei hat dieses Band-Image der Strokes, also fünf unzertrennliche Freunde aus New York, ja zuletzt auch Risse bekommen. Also Nick Valenzi, Gitarrist und auch Gründungsmitglied der Band, der ist auf dieser aktuellen Tour nicht mit dabei. Casablancas, der ließ ja Ende 2025 in einem Podcast schon ein bisschen albern durchblicken, dass die Stimmung zwischen ihm und Valenzi nicht gut sei. Und das hat er erzählt, ohne dass er danach gefragt wurde. Und in diesem Frühjahr hat er dann in einem Interview unter anderem sehr ignorant über den Hamas-Terror gesprochen. Valenzi ist Jude und diese wirren, ich finde, äußerst problematischen Statements von Casablancas, die haben auch erneut zu Spekulationen über dieses Bandverhältnis geführt. Ein Zusammenhang wurde da jetzt nicht bestätigt offiziell. Casablancas hat versichert, dass Valenzi bald zurück sein wird. Das war aber im Sommer.
0: Alles in allem, Philipp Kressmann, war das gestern ein würdiges Comeback der Strokes?
1: Ja, das war ein gutes Rockkonzert. Musikalisch hat mich das überzeugt, technisch echt versiert. Ein tightes Set, auch die Übergänge von diesen rohen Klassikern zu diesen ja ausziselierten neuen Songs, die waren echt gelungen.
0: Die stilprägende Rockband The Strokes aus New York, also gestern live im ausverkauften PSD Bank Dome in Düsseldorf. Und morgen Abend spielt die Band dann nochmal ein Konzert in Berlin. Philipp Kressmann, vielen Dank für die Auskünfte.
1: Danke.

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1: Schnelllebige Trends, Musikmoden sind nicht die Sache von Teenage Fanclub. Diese Band aus Schottland spielt nämlich schon seit den späten 1980er Jahren zusammen und steht für einen sehr unaufgeregten, sehr bodenständigen und klassischen Sound. Eine Mischung aus 60s-Pop, Psychedelic und Folk. Do Not Dare to Dream, so heißt das neue, sehr gelungene Album von Teenage Fanclub.

0: Jeder weiß, dass Rock'n'Roll kalt ist. Das singt der Amerikaner Matthew E. White in seinem Song Rock'n'Roll is Cold.
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2: Bach aller Orten und weltweit. Von Pennsylvania bis Südkorea, von Greifswald bis Kerala. Überall entstanden und entstehen Bachfeste. In Eisenach, wo Johann Sebastian Bach 1685 das Licht der Welt erblickte, erfährt man warum. Jörg Hansen, Kurator des Bachhauses.
3: Es gibt es halt nur für Bach. Und da muss man sich dann doch fragen, hat das nicht auch mit der Qualität der Musik zu tun? Das ist das Phänomen Bach, von dem das Phänomen Bachfest ein Teil ist.
2: Die Ausstellung Phänomen Bachfest blickt 125 Jahre zurück, als das erste Bachfest in Berlin entstand. Heute gibt es weltweit mehr als 80 Bach-Festivals. Phänomen Bachfest. Die Ausstellung im Bachhaus in Eisenach ist bis zum 1. November zu sehen. Die britische Singer-Songwriterin Friar Ridings landete zwar schon Hits wie Castles oder Lost Without You, machte aber auch frustrierende Erfahrungen mit den Schattenseiten des Musikbusiness. Davon hat sie sich erholt und ist jetzt mit ihrem aktuellen Album Mother of Pearl auf Tour, heute in Leipzig. Herzschmerzballaden sind auf dem neuen Album zwar nach wie vor ihr Markenzeichen, aber auch ein bisschen Wut und Rebellion sind dabei. Friar Ridings, Mother of Pearl. Das Konzert heute um 20 Uhr im Werk 2 in Leipzig, übermorgen in München.
0: Und das waren die Musiktipps von und mit Susanne von Schenk. Badebrö, das ist dänisch und steht für das Wort Badesteg. Die Sängerin Emma Höök hat ihren Song so genannt und sie singt davon, von einem Badesteg in einen See zu springen. Hier ist sie.

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1: Schlaflose Nächte, schlechtes Gewissen und der Versuch, zwischen Kind und Karriere nicht selbst auf der Strecke zu bleiben. Mutterschaft ist selten ein klassisches Pop- und Songthema. Zwei Bands machen es trotzdem zum Mittelpunkt ihrer Musik. Die Berlinerin Momcore verpacken den Alltag mit Kind in tanzbaren Elektropop. Und die Londoner Band Pushy Pushy Pushy setzt auf Postpartum-Punk, laut, wütend und mit einer gehörigen Portion Selbstironie. Jessica Hughes hat sich für uns angeschaut, was passiert, wenn Mütter ihre eigenen Geschichten erzählen und aus dem Ausnahmezustand Kunst entsteht.
2: Es

0: Wer mit diesen Songzeilen etwas anfangen kann, der oder die ist vermutlich Vater oder Mutter. Wie macht man Musik aus der Perspektive derjenigen, die täglich Fürsorge und Care-Arbeit leisten, fragte sich Musikerin Stefanie de Boers.
1: Ich hatte selbst das Gefühl, dass die Sachen, die ich über Mutterschaft so und Musik in Verbindung gebracht haben, waren oft so melancholische Piano-Balladen oder so und dann irgendein Liebeslied, was die Mutter für ihr Kind singt oder irgendwie so und dann immer so ein bisschen melancholisch und ernst und so. Und das war so, das will ich auf gar keinen Fall. Aber immer wenn ich mit dir lieb, spüre
0: ich das. Gemeinsam mit Johanna Amelie singt sie nun über Mom Guilt, also mütterliche Schuldgefühle, über Schlafmangel und den Oxytocin-Rausch beim Kuscheln mit dem Baby. Momcore nennen die beiden Berlinerinnen ihr Projekt, eine Anspielung auf härtere Subgenres wie Hardcore, Grindcore oder Metalcore. Auch bei Momcore geht es um Extreme, allerdings augenzwinkernd verpackt in tanzbaren Elektropop. Mama, ist der Kaffee leer, bist du? Mama. Mütter tauchen in der Popgeschichte schon lange auf. Oft besungen als Idealfiguren, als Inbegriff von Fürsorge, Geborgenheit und Familie. Mama. Schon in den 60ern bröckelt die Fassade der perfekten Hausfrau und Mutter allerdings. Mama muss sich kleine Pillen einwerfen, um durch den Tag zu kommen, singen die Rolling Stones in Mother's Little Helper. Als Autorin ihrer eigenen Geschichte tritt die Mutter in der Popmusik erst nach und nach in Erscheinung. Heute erzählen Musikerinnen zunehmend selbst von ihren Erfahrungen. Superstar Halsey etwa machte Schwangerschaft und Geburt 2021 zum Thema ihres Albums. Auch Popstars wie Robin sprechen offen über ihre Gefühle als Mutter. Doch mehr Sichtbarkeit bedeutet nicht automatisch, dass Mütter im Musikbetrieb selbstverständlich als professionelle Künstlerin wahrgenommen werden.
1: Das ist auch voll krass, weil unser Produzent hat auch so erzählt, dass er dann seinen Freunden erzählt hat, ja, ich mache so ein Projekt mit so zwei Mamas und dann direkt so wie zwei Mamas. Das klingt dann so unprofessionell. Also können die überhaupt Songs schreiben? Und so, da kamen so ganz viele so, hä, ist es jetzt ein Hobby? Also man denkt direkt so, wenn das Wort Mama fällt, dann ist es irgendwie direkt schon nicht professionell. Dann ist es direkt so, können die überhaupt was? Und das ist doch krass, oder?
0: Für Momcore ist Mutterschaft nicht Bruch mit der eigenen künstlerischen Identität. Sie ist Ausgangspunkt ihres künstlerischen Konzepts. Damit sind Momcore nicht allein. Auch Pushy Pushy Pushy aus London verstehen sich als Teil einer Bewegung, die sie als Postpartum Punk beschreiben.
2: Wir nehmen das, was sich am Elternsein einengend anfühlen kann. Die schlaflosen Nächte, das Stillen, diese endlose Wiederholung immer derselben Dinge. Und wir machen genau daraus etwas, das uns Freiheit verschafft, statt uns davon gefangen nehmen zu lassen.
0: Erklärt Florence DeVrue in einer Sendung des Formats Art Attracts. Gemeinsam mit Anja Pular-Marczak erklärt sie als Pushy Pushy Pushy den Wahnsinn, den Mutterschaft mit sich bringen kann, zum stilprägenden Mittel. Dazu zählt nicht nur eine bunte Bühnenshow mit schrillen Kostümen, inklusive eines Plazenta-Capes. Die Songtexte verbinden Wut mit Selbstironie.

0: Die Mutterschaft machte aus Pushy Pushy Pushy ein ernsthaftes Bandprojekt. Ein Urschrei gegen all die Tradwives, schrieb 2024 der Guardian. Ob Postpartum Punk oder Momcore. Pushy Pushy Pushy aus London und Momcore aus Berlin wollen mit ihrer Musik andere inspirieren und eine Bewegung anstoßen, um Elternschaft in der Musikwelt sichtbarer zu machen. Wie groß ihre Ambitionen sind, zeigt ein Interview mit der britischen Booking-Agentur Real. Auf die Frage nach ihren Zielen antwortet Anja trocken.
1: Yeah, just revolutionize music industry, I guess.
0: Lediglich die Musikindustrie revolutionieren.

Momcore und Postpartum-Punk, neue Trends in der Welt des Pop. Sie hören Deutschland von Kultur, es ist 11.37 Uhr und hier kommt die britische Band Editors mit neuer Musik. Call It In, so heißt der Song.

0: Mit ihrem Song Big Yellow Taxi wurde Joni Mitchell in den 1960er Jahren berühmt. Nun hat die kanadischstämmige Sängerin die amerikanische Staatsbürgerschaft angenommen. Gestern postete die 82-Jährige ein Foto bei Instagram auf ihrem offiziellen Instagram-Kanal, das sie in der zuständigen Behörde in Kalifornien zeigt. Und nun ist sie also offiziell US-Amerikanerin. Sie hören Deutschlandfunk Kultur um 11.43 Uhr und wir stellen Ihnen jetzt drei neue Einspielungen mit klassischer Musik vor.
1: Diese geheimnisvolle Atmosphäre der Nacht, wenn der Mond erstrahlt, wenn die Welt um uns herum still und unser inneres Seelenleben plötzlich hörbar wird. Diesen visuellen und mentalen Zustand zwischen Dunkelheit und Licht, zwischen äußerer und innerer Welt, beschreibt der Pianist Bruce Liu auf seinem neuen Album Lunaris. Bruce Liu, der Gewinner des renommierten Chopin-Wettbewerbs 2021, zeichnet ein klangvolles Porträt der Mondnacht. Zentrale Werke sind die Mondschein- und Waldstein-Sonate von Ludwig van Beethoven und die vierte Klaviersonate von Alexander Skriabin. Ihre atmosphärische Stimmung erhält diese Aufnahme aber auch durch die Musik dazwischen von Komponisten wie Frédéric Chopin, Claude Debussy, John Cage oder Frédéric Mompou.

Bruce Lees besondere Stärke steckt in den bezaubernd fragilen Klangfarben und seiner brillanten, extrem weichen Anschlagskultur. Lunaris ist ein kluges, ein sinnlich lichtes Album zum Durchatmen und Träumen.

Die romantische Atmosphäre der Mondnacht hat auch Robert Schumann eindrücklich in seinem gleichnamigen Kunstlied vertont. Und auch dieses neue Liedalbum ist von der besonderen Lunaris-Stimmung geprägt. Zwielicht lautet der Titel dieses Albums. Der Bariton Matthias Görne hat Lieder von Robert Schumann aufgenommen, darunter den bekannten Liederkreis und die weniger bekannten Gesänge des Harfners und die Gedichte der Königin Maria Stuart. Matthias Görne hat sich als einer der bekanntesten deutschen Opern- und Liedsänger einen Namen gemacht. Doch auf dem Höhepunkt seiner Kunst zeigt er sich auf diesem Album nicht. Seine Stimme klingt zuweilen kehlig, die unabdingbaren feinen Nuancen bei den Interpretationen eines Kunstliedes übergeht er regelmäßig. Artikulation, Phrasierung, Dynamik, alles wirkt eher eintönig, manchmal auch zu groß gedacht. So klingt das zarte Schumann-Lied auch mal wie eine Opernarie und die eigentlich so selbstständige Klavierstimme rückt dabei seltsam weit in den Hintergrund.

0: Aufnahmen von Schumann-Liedern gibt es wie Sand am Meer. Doch dieses neue Liedalbum mit dem Namen Over My Head ist auf gleich mehreren Ebenen unkonventionell. Der amerikanische Countertenor John Holiday gibt sein Debüt mit amerikanischen Songs, Spirituals und Kunstliedern. Ihn begleitet der Pianist Kevin Miller. Als schwarzer und queerer Sänger setzt sich John Holiday für ein vielfältiges Repertoire ein. Die Lieder stammen überwiegend von afroamerikanischen Komponisten wie Hall Johnson, Carlos Simon oder Robert L. Morris. Dazwischen stehen eigene Arrangements von Evergreens wie Summertime oder Fly Me to the Moon. Das Motto des Albums: Liebe in Zeiten der Resilienz. Der Countertenor John Holiday fasziniert mit seiner mal metallisch schimmernden, dann wieder herrlich warmen Stimmfarbe und einer puren, beseelten Musikalität. Frei, spielerisch und mit großer stimmlicher Wandelbarkeit singt Holiday. Das Album Over My Head wird mir noch lange im Kopf bleiben.
1: Das muss man gehört haben oder auch nicht. Unsere Kolumne heute mit drei neuen Klassikalben. Vorgestellt hat sie Elisabeth Hahn. Und das hier ist die Gruppe Nouvelle Vague, die eine legendäre Band des New Wave interpretiert, Depeche Mode und ihren Titel Never Let Me Down Again.

Musik im Geiste des Soul und Rhythm and Blues hier im Deutschlandfunk Kultur. Das war ein ganz neuer Titel von Aaron Fraser, Same Old Game. SPD und Grüne haben in Berlin die Sondierungen mit der Linkspartei gestern unterbrochen. Wie es dazu kommen konnte, das wollen wir gleich eruieren, ab kurz nach 12 nach den Nachrichten. Bis dahin begleitet sie jetzt noch Nene Cherry mit einem Titel aus den 90er Jahren. Und da geht es um die Würde und die Kraft der Frau. Woman heißt dieser Song.

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6: 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Die schwarz-rote Koalition bringt die Zuckersteuer auf den Weg. Grüne und SPD unterbrechen in Berlin ihre Sondierungen mit der Linkspartei. Und die türkische Polizei stürmt den Fernsehsender Halk TV. Die schwarz-rote Koalition hat ihren Streit beigelegt und die geplante Zuckersteuer auf den Weg gebracht. Sie soll ab dem 1. Juli kommenden Jahres in zwei Stufen kommen. Eva Huber.
7: Die Steuer soll nicht auf alle gesüßten Getränke anfallen, sondern auf die, die einen bestimmten Zuckergehalt überschreiten. Für einen Liter Limo bedeutet das, wenn da ungefähr mehr als 16 Zuckerwürfel drin sind, dann muss der Hersteller die Steuer zahlen, nämlich 26 Cent Aufschlag. Ist noch mal einiges mehr an Zucker drin, steigt die Steuer auf 32 Cent pro Liter. Die Idee dahinter ist, dass die Hersteller einen Anreiz haben, weniger Zucker in ihre Getränke zu mischen, ihn zum Beispiel durch Süßstoffe zu ersetzen.
6: Von der Steuer nicht betroffen sollen kleinere Hersteller sein. Außerdem hat das Bundeskabinett die geplante Pflegestrukturkommission berufen. Sie soll laut Bundesgesundheitsminister Linnemann unter anderem konkrete Vorschläge machen, wie die häusliche Pflege gestärkt, die Finanzierung stabilisiert und Leistungen zielgenauer gestaltet werden können. Die Kommission besteht aus 13 Experten. Den Vorsitz übernimmt der frühere Caritas-Generalsekretär Krämer. Co-Vorsitzender wird die Präsidentin der Katholischen Hochschule für Sozialwesen in Berlin, Kuhn Zuber. Vor rund 4 Jahren ist ein Anschlag auf die Nord Stream Pipeline in der Ostsee verübt worden. Und heute hat vor dem Oberlandesgericht in Hamburg der Prozess gegen einen der mutmaßlichen Täter begonnen. Die Bundesanwaltschaft wirft dem heute 50-Jährigen vor, als Offizier der ukrainischen Armee zivile Ziele angegriffen und damit Kriegsverbrechen begangen zu haben. Elke Spanner.
8: Der Angeklagte soll damals das Sabotagekommando angeführt haben. Das war laut Anklage mit einer gecharterten Segeljacht von Rostock aus auf die Ostsee gefahren und hatte Sprengsätze an den Nord Stream Gasleitungen befestigt. Die explodierten. Der Generalbundesanwalt geht in der Anklage davon aus, dass er im Auftrag staatlicher Stellen handelte. Der ukrainische Präsident Volodymyr Zelensky hat eine Verantwortung allerdings stets zurückgewiesen.
6: In Berlin haben SPD und Grüne mit der Linken Sondierungsgespräche über die Bildung einer Landesregierung begonnen, doch die gehen erst einmal nicht weiter. Das bedauert Linken-Bundeschefin Schwertner. Nach ihren Angaben im ZDF waren die Parteien auf einem guten Weg. Grüne und Sozialdemokraten werfen der Linkspartei vor, sich nicht an gemeinsame Verabredungen beim Thema Antisemitismus zu halten. Das wies Schwertner zurück. Sie sagte wörtlich, der Schutz jüdischen Lebens hat Priorität. Grünen-Chef Banaschak erklärte dagegen ebenfalls im ZDF, dass die inhaltlichen Gespräche erst dann weitergehen, wenn die Linkspartei die Verabredung einhält. Der Internationale Währungsfonds tagt gerade in der thailändischen Hauptstadt Bangkok. Dabei stellte er seine wirtschaftspolitischen Prioritäten vor. Im Mittelpunkt stehen die Risiken für die Weltwirtschaft.
9: Hohe Staatsschulden schränken den finanziellen Spielraum vieler Regierungen ein. Der Krieg im Nahen Osten treibt die Energiepreise nach oben und gefährdet das Wachstum. Und der Boom bei künstlicher Intelligenz birgt neue Risiken für die Finanzmärkte. IWF-Chefin Georgieva fordert deshalb die Länder auf, ihre Haushalte langfristig zu stabilisieren und finanzielle Reserven für künftige Krisen aufzubauen.
6: Florian Barth berichtete, der IWF ist eine Sonderorganisation der Vereinten Nationen. Sie überwacht die wirtschaftliche Entwicklung und Geldpolitik seiner Mitgliedsländer. So soll die Stabilität des internationalen Finanz- und Währungssystems gewährleistet werden. Die türkische Polizei hat nach Angaben des oppositionsnahen Fernsehsenders Halk TV dessen Zentrale gestürmt. Demnach soll ein Zwangsverwalter eingesetzt worden sein. In einem von Halk TV im Internet verbreiteten Video ist Chefredakteur Suat Toktras zu sehen, der den von den Behörden eingesetzten Verwalter davon überzeugen will, die Sendung nicht zu unterbrechen. Die Opposition kritisierte das Vorgehen scharf. Schon vor 2 Wochen hatten türkische Behörden den Zugang zur unabhängigen Nachrichtenwebsite T24 gesperrt. Ihr wird, Zitat, LGBT-Propaganda vorgeworfen.
0: Das Wetter.
6: An den Alpen ist es noch stärker bewölkt und regnerisch, später lockert es auf, sonst ist es nach Nebelauflösung wolkig. Im Westen, Südwesten und Norden kann auch längere Zeit die Sonne scheinen. Die Höchstwerte liegen bei 14 bis 19, am Oberrhein bei 21 Grad.
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10: Lorenz Marold, ist da einer der Herausgeber des Berliner Tagesspieler. Schönen guten Tag.
11: Schönen guten Tag, hallo.
10: Für einen Menschen aus Nordrhein-Westfalen ist heute ein besonderer Tag, denn dieser eine Mensch hat den Euro-Jackpot im Lotto geknackt mit 120 Millionen. Das ist eine Menge Geld und mehr Geld geht auch nicht, denn es ist die höchste Gewinnsumme. Und tatsächlich denke ich darüber nach, was ich jetzt mit diesem Geld machen würde. Teilen Sie solche Überlegungen?
11: Na ja, klar, wenn man das hört, denkt
10: schon
11: man
10: krass, erst, oder?
11: Was macht man denn jetzt? Also erstmal ist es natürlich blöd, dass es nach Nordrhein-Westfalen gegangen ist. Die haben das nicht nötig. Also Berlin hätte das mehr gebraucht, dass das Geld hier ausgegeben wird.
10: Das sehen die Menschen in NRW und vor allen Dingen die Landesregierung dort wahrscheinlich anders.
11: Aber ich habe heute früh drüber nachgedacht, kurz, und habe gedacht, so 1 Million würde ich verprassen wahrscheinlich. Mhm. 1 Million würde ich mir zurücklegen für das Thema Pflege. Weil, also ehrlich gesagt, jeder, egal wie viel er verdient, darf sich Sorgen machen, was irgendwie im Alter wird,
10: wenn man vorhat. Dann bleiben aber noch 118.
11: Genau, und dann könnte ich mir vorstellen, dass ich 3 Stiftungen mache damit. Das sind ja dann auch jedes Mal knapp 40 Millionen, die da nochmal reinpassten. Ich glaube, 1 Stiftung würde ich machen für die Gestrandeten dieser Stadt. Und das Thema bewegt mich ehrlich gesagt, seit ich diesen Wahnsinn mit Timmy verfolgt habe, wo sich plötzlich Millionen Menschen für einen gestrandeten Wal interessieren, aber völlig achtlos an den gestrandeten Menschen in der Stadt vorbeigehen. Also da eine Unterstützungsstiftung, weil in der Tat wird ja gespart bei diesen sozialen Themen. Zweites Thema, was mir sehr am Herzen liegt, ist Bildung. Ich glaube, ich würde so eine Stipendiumsstiftung machen für junge Menschen, die eben nicht die guten Startchancen haben, wie sie viele andere haben. Und das Dritte wäre, glaube ich, so ein Beitrag, um das Verrückte in der Stadt doch noch ein bisschen wieder herauszukitzeln. Also so eine Art Kunst-, Kultur-, Musikstiftung, die die verrücktesten Kulturideen damit unterstützt, damit hier das nicht völlig austrocknet. Weil die Stadt ist ein bisschen, was das betrifft, mutloser und langweiliger geworden, habe ich den Eindruck, und könnte da einen Push gebrauchen.
10: Was könnte denn Berlin als Stadt oder Land mit diesen 120 Millionen anfangen? Die reichen ja zum Beispiel noch nicht mal für die komplette Sanierung der Ruder-Fissell-Brücke auf der Berliner Stadtautobahn.
11: Wahrscheinlich reichen die für den Steg auf der Janowitz-Brücke, der jetzt auch gesperrt ist und ich komme nicht mehr rüber zur U-Bahn. Naja, der Finanzsenator würde sagen, das stecken wir mal in die Schuldentilgung, weil die neuesten Schätzungen sind ja ziemlich katastrophal für Berlin. Also weitere 5 Milliarden Euro werden gebraucht. Da verdampfen die 120 Millionen zwar, aber das ist in Berlin wirklich ein bitteres Thema.
10: Aber bevor Berlin Geld verteilt, braucht es erstmal eine neue Regierung. Und die zu finden, gestaltet sich schwierig. Eines unserer Themen des Tages hier in Deutschland von Kultur. Und die sortieren Sie und ich zusammen mit Lorenz Marold vom Tagesspiegel. Schön, dass Sie alle da sind. Herzlich willkommen.

0: Love is on my mind. Die Stimme kennen Sie vielleicht von der belgischen Band Balthazar J. Bernard. Ist das am 9. und 12. übrigens zu Konzerten in Hamburg. Niemand hat gesagt, dass es einfach wird, aber für die Regierungsbildung in Berlin tun sich doch noch mehr Schwierigkeiten auf als angenommen. Die Politik im Bundesland ist eines der Schwerpunktthemen von Lorenz Marold vom Tagesspiegel, ist für seine Berichterstattung auch mehrfach ausgezeichnet worden, unter anderem mit dem Grimme-Preis in der Sparte Information. Inzwischen ist Lorenz Marold einer der Herausgeber beim Tagesspiegel. Bedeutet das eigentlich, dass Sie weniger schreiben können?
1: Weniger schreiben können? Nein.
0: Wollen.
1: Mehr.
0: Müssen.
1: Ich habe weniger mit Organisatorischem zu tun und
0: okay.
1: Kann mich mehr mit den Dingen beschäftigen, die so richtig, richtig Spaß machen im Journalismus. Und da gibt es doch vieles, was es da noch zu entdecken gibt.
0: Im Moment gibt es ja viel zu schreiben und zu beschreiben in Hinblick auf die Berliner Landespolitik. Da liegen jetzt gerade die Sondierungsgespräche auf Eis zwischen Linken, Grünen und SPD. Grüne und SPD werfen der Linken vor, sich anders als abgesprochen nicht ausreichend von antisemitischen Äußerungen abzugrenzen. Erhärten die jüngsten Erkenntnisse diesen Vorwurf?
1: Das sehe ich ehrlich gesagt nicht so. Ich habe mich auch ein bisschen gewundert über die große Aufregung jetzt. Die wird ja an zwei Punkten festgemacht. Der eine Punkt ist, dass eine der Abgeordneten der Linken, nämlich Vanessa Emde, die sich dahingehend geäußert hat, dass sie Israel das Existenzrecht abspricht, wie übrigens allen Ländern. Das hat sie so mal in einem Atemzug allen Ländern abgesprochen, aber eben ganz gezielt eben auch auf Israel.
0: Staaten hätten grundsätzlich kein Existenzrecht.
1: Menschen haben Existenzrecht und so weiter. Das ist eine problematische Abgeordnete für die Koalition, auch deswegen, weil sie vorher gesagt hat, vor den Verhandlungen schon, oder vor den Sondierungen, muss man ja sagen, sind es ja erst nach den Vorsondierungen, das steckt ja jetzt im Moment fest, in der Mitte, dass sie gesagt hat, dass sie eigentlich grundsätzlich gegen eine Regierungsbeteiligung der Linken ist, wenn die Linke nicht die absolute Mehrheit hat und durchregieren kann. Also das ist ja auch ein problematischer Punkt. Das Problematischste ist wohl ihre Nähe zu Menschen, die tatsächlich eine große Nähe zur Hamas haben oder zur palästinensischen Befreiungsfront wie Ibrahim Ibrahim und da eben auch keine Grenzen kennt. Das andere, was benannt wird ja jetzt von SPD und Grünen, ist, dass angeblich die Vereinbarung, die die Fraktion der Linken mit ihren eigenen Abgeordneten getroffen hat, abweicht von der Vereinbarung, die SPD und Grüne mit den Linken zum Thema Antisemitismus getroffen haben. Ich finde in beiden Punkten, dass SPD und Grüne da nicht gut dastehen. Zum einen würde sich keine der beiden beteiligten Parteien gefallen lassen, dass eine andere Partei oder Fraktion ihnen vorschreibt, welche Abgeordneten welche Funktionen oder überhaupt Mitgliedschaft in der Fraktion haben dürfen. Ich finde, das geht einfach ein Stück zu weit. Und das Zweite ist, dass die Vereinbarung, die die Parteien miteinander getroffen haben, die andere sticht. Und deswegen halte ich diese Aufregung für übertrieben, beziehungsweise vielleicht auch für einen Vorwand.
0: Aber tatsächlich thematisiert und problematisiert der Grünen-Vorsitzende Felix Banacak diese zwei unterschiedlichen Papiere im Interview im Morgenmagazin von ARD und ZDF. Hier der entsprechende Ausschnitt.
2: Die Linke hat letzte Woche etwas versprochen, was sie offensichtlich nicht halten kann. Und deswegen ist meine persönliche Haltung, die Gespräche auf inhaltlicher Ebene können erst weitergehen, wenn diese Verabredung wieder eingehalten wird. Und es gibt gleichzeitig keine Klarheit, dass halt auch Konsequenz gegenüber den eigenen Leuten herrscht. Wenn man über Monate akzeptiert, dass das Existenzrecht Israels in Frage gestellt wird und sagt, na gut, hier ist aber einmal unterschrieben worden, dann ist das für mich eben keine konsequente Haltung. Und die braucht es aber, wenn eine solche Koalition entstehen und 5 Jahre verlässlich das Leben der Berlinerinnen und Berliner besser machen soll. Und das ist ja das Ziel, was wir haben.
0: Lorenz Marold, wer will denn da womöglich um jeden Preis regieren? Weil am Ende deutet sich ja dann schon sowas wie also der Wille zum Kompromiss an.
1: Jein, also da bin ich mir nicht ganz so sicher, weil das Interessante ist ja, dass in allen drei Parteien es Fraktionen wiederum gibt, die nicht wollen, dass es zu dieser Koalition kommt. Bei den Linken diejenigen, die sagen, wir wollen nur regieren, wir sind lieber Opposition, wir wollen nur regieren, wir sind befreit, wenn wir eine absolute Mehrheit haben, die haben wir nicht, also lieber Opposition. Und bei den Grünen und der SPD gibt es jeweils Skeptiker zu dieser, aber auch zu einer anderen Koalition. Das ist ja auch das Vertrackte an der Lage. Bei den Grünen, die junge Gruppe der Grünen in der Fraktion hat schon erklärt, ein CDU-Bürgermeister wird sich auf gar keinen Fall mitwählen. Das heißt, diese Option ist damit eigentlich auch schon wieder vom Tisch. So, dann fragt man sich natürlich, wo soll denn das jetzt hinführen? Was die Linke und ihr Verhältnis zum Antisemitismus betrifft und zum Existenzrecht Israels, würde ich mal sagen, es gibt klare Parteitagsbeschlüsse. Die Partei an sich halte ich weder für antisemitisch noch für eine Partei, die das Existenzrecht Israels grundsätzlich in Frage stellt. Die Partei ist in den letzten Jahren gerade in Berlin stark gewachsen, um viele junge Leute, die besonders aktivistisch unterwegs sind, und damit hat sie ein Problem, aber nicht per se als Partei ein Problem mit dem Thema Antisemitismus bzw. Existenzrecht Israel. Da glaube ich, dass die Kraft der Vernünftigen immer noch dazu führen wird, dass, wenn die Partei in der Regierung ist und die regierende Bürgermeisterin stellt, solche Abweichungen von der Parteilinie tatsächlich auch dann sanktioniert würden oder eben marginalisiert würden.
0: Sie haben gesprochen von allen drei Parteien. Wenn ich die Szene jetzt beobachte, zugegeben mit ein Stück Distanz, fällt mir auf, die SPD ist verhältnismäßig still, oder?
1: Naja, Steffen Krach ist jetzt auch nicht der größte Lautsprecher, der agiert tatsächlich ein bisschen im Hintergrund. Und es ist kein Geheimnis, dass das nicht seine Lieblingskoalition ist. Das hat er mehrfach gesagt. Er ist da ziemlich strikt, auch was andere Themen betrifft, über die man natürlich bei solchen Sondierungen auch sprechen muss. Beispielsweise das Thema Vergesellschaftung, was Steffen Krach, der SPD-Chef und Spitzenkandidat, gescheiterte Spitzenkandidat, muss man sagen, ja explizit ablehnt. Anders als Teile seiner Partei wiederum.
0: Ich komme nochmal zurück auf den Vorwurf des Antisemitismus. Da ist jetzt seit heute berufen worden Katharina von Schnurbein als neue Antisemitismusbeauftragte der Bundesregierung. Ist das auch eine Aufgabe, die auf Sie zukommt, sozusagen dem entgegenzuwirken, das bisher Unsagbare sagbar zu machen?
1: Das weiß ich nicht, glaube ich ehrlich gesagt nicht. Also meine Erfahrung mit dem Thema Antisemitismusbeauftragte ist weniger ein konkretes als vielmehr ein überwölbendes generelles als Ansprechpersonen möglicherweise aktiv. Aber ich glaube nicht, dass es einer Antisemitismusbeauftragten oder einem Beauftragten anstehen würde, in einer solchen Phase in solche Verhandlungen einzugreifen, um das beispielsweise mal sich durchzuüberlegen. Wir haben in Berlin ja auch Antisemitismusbeauftragte, die sich oft für nicht zuständig erklären, wenn es kleinere Fälle von Antisemitismus, also kleinere Fälle meine ich nicht mit, die Fälle sind klein, sondern auf Bezirksebene gelagerte Fälle sind, wo sie dann sagen, da müssen sich die Bezirke wieder drum kümmern. Da gibt es ja auch ein Zuständigkeitswirrwarr. Und ich glaube, dass Antisemitismusbeauftragte ganz gut tun, sich nicht tatsächlich sehr konkret in politische Einzelfälle einzumischen, sondern Aufklärungsarbeit zu betreiben in erster Linie.
0: Komplizierte Verhältnisse in Berlin und drumherum. Über Wege aus dieser Krise sprechen wir gleich mit Lorenz Marold vom Tagesspiegel. Eine Stunde lang hier im Radio in Deutschlandfunk Kultur und dann gerne auch als Podcast.

0: Ein Song als Kuscheldecke, das ist eine der Spezialitäten von Matilda Mann. Neu hier in Deutschland von Kultur. Call You from the Car. Wir sortieren die Themen des Tages zusammen mit Lorenz Marold, einer der Herausgeber vom Tagesspiegel, dieser Berliner Zeitung. Und da wird die Situation bei der Berliner Landesregierungsbildung natürlich ausführlich beschrieben. Wir haben es schon gesagt, derzeit ruhen die Sondierungsgespräche zwischen Linken, Grünen und SPD, weil man sich in wichtigen Punkten im Vorfeld schon nicht einig ist. Wie kommen diese drei Parteien aus der womöglich festgefahrenen Situation heraus, Herr Marold?
1: Ja, da gibt es eigentlich nur zwei Möglichkeiten. Die eine ist, dass sie zurückrudern und jetzt geht es ohne Gesichtsverlust bei beiden Seiten nicht mehr und das schon in den Sondierungen, was wirklich schwierig ist beim Thema Antisemitismus, wobei man sagen muss, es gibt so viele wichtige Themen für Berlin, dass das Existenzrecht Israels natürlich auch eine Rolle spielen kann als Haltung, als Meinung einer Landesregierung. Aber es wäre schön, wenn es tatsächlich jetzt mal um die Inhalte auch ginge, die die Menschen bewegen.
0: Das sehen womöglich Juden und Jüdinnen in Berlin anders.
1: Das mag sein. Und das Thema ist ja auch hoch auf der Agenda, aber es ist nun mal nicht das einzige Thema. Und tatsächlich muss man sich ja überlegen, finden diese drei Parteien genug Themen, bei denen sie sich einig sind? Und da würde man sagen, grundsätzlich, bis auf eins, ich nehme die Vergesellschaftung mal aus, weil die SPD explizit, also der SPD-Vorsitzende explizit gegen diese Vergesellschaftung gesprochen hat.
0: Die Vergesellschaftung
1: von großen Wohnungsunternehmen. Ja. Bei vielen anderen Themen sind sich Rot-Rot-Grün sehr einig. Stadtentwicklungsthemen, Wirtschaftsthemen, aber eben auch beispielsweise Verkehrsthemen. Das heißt, grundsätzlich könnten die schon miteinander. Und das stellt einen natürlich vor die Frage, was ist, wenn sie sich am Thema Antisemitismus tatsächlich zerlegen und es nicht zu einer Dreierkoalition kommt, es für eine andere Koalition aber kaum reichen wird. Eine CDU-geführte Regierung, die CDU hat unter 20% bekommen und hätte nur eine Dreierkoalition mit, ich glaube, 2 Stimmen Mehrheit, wobei, ich hatte es eben schon gesagt, eine Gruppe der Grünen bereits schon erklärt hat, dass sie da den Regierenden gar nicht mitwählen würde von der CDU. Da bleibt eigentlich nur, dass sich zwei von den dreien, Rot-Rot-Grün, SPD, Grüne und Linke, zusammentun und sagen, dann müssen wir uns eben tolerieren lassen. Wir müssen uns versuchen zu verständigen auf wichtige Themen, auch mit einer der dann Oppositionsparteien. Und alle Themen, die darüber hinausgehen, müssen wir eben offen zur Abstimmung stellen.
0: Also steht das Menetekel wieder an der Wand, nämlich Minderheitsregierung.
1: Ich finde das gar nicht zwingend ein Menetekel. Es gibt andere Länder, die gar nicht schlecht regiert werden, die jahrzehntelang mit Minderheitsregierungen ausgekommen sind. Und bei denen, glaube ich, die Menschen nicht mehr als bei uns das Gefühl haben, dass ihre Stimme nicht berücksichtigt wird bei der politischen Willensbildung. Und das finde ich eigentlich einen interessanten Gedanken. Bisher werden Koalitionsverträge ja ausgeschrieben wie ein Telefonbuch. Über 100, 150 Seiten, in denen wirklich jede kleine Arbeitsgruppe ihr politisches Projekt unterbringt. Mit dem Ergebnis, dass sobald regiert wird, jede dieser Gruppen will, dass ihr Vorhaben sofort umgesetzt wird. Und das wollen aber meistens die anderen nicht. Das hat man alles geschoben in die Zeit der Regierung. Das Ergebnis ist, dass die Regierungen immer das Bild von Streit und Unzufriedenheit miteinander vermitteln. Streit gehört zur Demokratie dazu, das ist richtig.

0: eben einer Minderheitsregierung. Mhm. Und das scheint doch ein ziemlich mühsames Geschäft zu sein.
1: Politik ist immer mühsam. Es ist auch in Koalitionen mühsam. Und man kann jetzt nicht jede Erfahrung aus jedem Bundesland als Blaupause nehmen. Ja? Aber wir müssen ja mit den Gegebenheiten umgehen. Und wenn wir genau hinschauen, auch die Linke hat, obwohl sie den Anspruch hat, einen Auftrag von der Stadt bekommen zu haben, wie sie behauptet, lediglich ein Viertel der Stimmen auf sich vereinen können. Das heißt, sie repräsentiert nicht drei Viertel der Berlinerinnen und Berliner, die zur Wahl gegangen sind. Man muss ja damit umgehen, dass auch in Parlamenten Dinge umgesetzt werden könnten, die eine parlamentarische Mehrheit jenseits von Koalitionsbildungen finden. Und ich glaube, das ist ein demokratischer Gedanke, der dieser Unzufriedenheit entgegenwirken könnte, die viele Menschen mit unserem System im Moment haben.
0: Wie schwierig sich Regierungsbildung gestaltet, sehen wir auch in Sachsen-Anhalt, wo heute AfD und BSW einen gemeinsamen Antrag stellen. Sie wollen Friedensgespräche und keine Ausweitung des Ukraine-Kriegs.

Das war ein Karl Kauschon in Deutschlandfunk Kultur. Dass AfD und BSW einen gemeinsamen Antrag stellen, das ist wohl die neue Realität, zumindest die in Sachsen-Anhalt. Die beiden Parteien sind dagegen, den Krieg in der Ukraine auszuweiten und plädieren für Friedensgespräche. Lorenz Marold vom Tagesspiegel ist bei uns. Das Gemeine ist ja, kaum einer ist ja für weniger Frieden.

0: Frieden. Ist also schon die Formulierung eine Falle?
1: Naja, natürlich ist das eine Falle. Aber auch da würde ich mal sagen, man sollte das jetzt nicht zu hoch spielen. Dass BSW und AfD Berührungspunkte haben, ist klar. Nicht erst seit diesem Moment. Die treten zusammen auf, die gehen zusammen zu feiern zu rechtsextremen Magazinen wie Elsässers Kompakt und so weiter. Kompakt, also das ist jetzt nichts besonders Neues. Diese Tendenzen gibt es schon länger. Interessant ist, dass das BSW sich nach allen Seiten offen zeigt und damit eben auch gegenüber der AfD offen zeigt und sagt, für uns ist das eine demokratische Partei und deswegen können wir auch Vorhaben zustimmen, die die AfD einbringt beziehungsweise die die AfD befürwortet. Folgen hat das natürlich nicht. Also nicht nur, weil Sachsen-Anhalt nun wirklich ein sehr kleines Land ist, aber der Weltfrieden wird mit Verlaub nicht in Magdeburg entschieden.
0: Das BSW verkauft diesen gemeinsamen Antrag als das ultimative Einreißen der Brandmauer gegen die AfD. Mir war ehrlicherweise überhaupt nicht bewusst, dass das BSW jemals eine solche Brandmauer aufgebaut hat.
1: Nein, das BSW hat sich ja von Anfang an entschieden gegen eine solche Brandmauer gewandt. Das heißt also, wenn man sagt, diese Brandmauer wurde vor allen Dingen von der CDU errichtet, weil es da vermeintlich die größte Nähe gibt auch, also von rechts nach rechts außen. Wobei man das natürlich auch sehr in Frage stellen kann, wenn man sich die AfD genauer anschaut. Das ist, glaube ich, einer der größten historischen Irrtümer der letzten 10 Jahre, dass die AfD eine rechte Partei rechts von der CDU ist. Also das ist eine ganz andere Art von Partei. Und deswegen ist jeder Versuch auch der CDU, da eine Zusammenarbeit zu vermeiden, eigentlich total nachvollziehbar. Aber ich möchte das noch unterstreichen. De facto existiert natürlich diese Brandmauer schon länger nicht mehr. Es ist so, dass diese Brandmauer überall schon gebröckelt ist und der ein oder andere springt jetzt eben über die teilweise eingerissene Mauer rüber, wie jetzt beispielsweise bei der Wahl des Landtagspräsidenten in Sachsen-Anhalt. Übrigens mit interessanten Folgen, die sich sofort zeigen, dass beispielsweise für bestimmte Veranstaltungen der Vize-Landtagspräsident der CDU vom Landtagspräsidenten der AfD gar nicht mehr eingeladen wird. Also der wird tatsächlich dann so, wie früher die AfD behandelt wurde, einfach außen vor gelassen.
0: Sie haben gerade gesagt, die AfD sei weder rechts noch links, sondern eine ganz andere Partei. Heißt das dann auch im Umkehrschluss, dass das bisherige Einordnungsschema für Politik, also links, Mitte, rechts, nicht mehr funktioniert?
1: Na, das funktioniert ja in weiten Teilen schon lange nicht mehr. Was man bei der AfD sagen muss, ist eben, dass die CDU lange geglaubt hat, wenn sie sich den Positionen der AfD annähert, würde sie dort Stimmen zurückholen. Und wie die Erfahrung gezeigt hat, funktioniert es überhaupt nicht. Im Gegenteil, ist ein Brandbeschleuniger. Merz ist angetreten vor noch nicht allzu langer Zeit mit der Erklärung, er werde die AfD halbieren. Tatsächlich ist das Gegenteil passiert. Und das zeigt eben, dass diese Art der Politik des Umgangs mit der AfD gescheitert ist.
0: Sie sagen, die Brandmauer einzureißen, das ist insgesamt eine Tendenz. Das nimmt an Fahrt auf. Wie und wo beobachten Sie das?
1: Naja, das kann man schon lange in Kommunen beobachten. Also auf kommunaler Ebene geht es oft nicht anders. Entweder gibt es da einen AfD-Bürgermeister oder die AfD stimmt eben Vorhaben zu oder die AfD beantragt einer Straßenkreuzung die Errichtung eines Zebrastreifens, den alle für vernünftig finden und dann wird diesem Antrag zugestimmt, anstatt nochmal einen eigenen zu stellen. Das passiert seit längerem. Wir beobachten es übrigens auch in Berlin. In Reinickendorf hat die CDU auch inzwischen bekannt gegeben, dass sie unter Umständen durchaus auch AfD-Anträgen zustimmen wird, wenn sie sie für sinnvoll erachtet. Also das kann man ja nicht übersehen, dass diese Brandmauer überall bröckelt. Das heißt, wir brauchen auch eine andere Art des Umgangs mit der AfD.
0: Welche denn?
1: Ja, wir werden damit ich sag mal, auf eine gewisse Art und Weise Demokratie lässiger umgehen müssen. Also dieses.
0: Was meinen Sie damit?
1: Dieses strikte, wir reden mit denen nicht, hat nicht dazu geführt, dass die Menschen die AfD uninteressanter oder unwählbarer finden. Und ich glaube, ein Schlüssel besteht darin, und da komme ich nochmal zu dem zurück, was ich eben sagte. Die Leute sind es, glaube ich, pappsatt, dass sie einsortiert werden in eine bestimmte Richtung. Und selbst wenn man davon ausgeht, dass wir einen stabilen Prozentsatz von, sagen wir mal hochgerechnet, einem Drittel der Menschen in diesem Land haben, die rechts bis rechtsextrem, also rechtsradikal bis rechtsextrem denken, sind es, glaube ich, nicht mehr. Und ich glaube, es muss für die demokratischen Parteien in der Republik darum gehen, dass man die anderen, die die AfD jetzt auf 40 und mehr Prozent hieven, tatsächlich auch davon überzeugt, dass es eine Alternative zur Alternative gibt.
0: Auf der anderen Seite versucht die CDU in Sachsen-Anhalt fast schon verzweifelt ein Zeichen zu setzen. Bei der kommenden Wahl des Ministerpräsidenten soll die CDU-Fraktion geschlossen den Landtag verlassen, damit klar ist, CDU-Stimmen bekommt ein potenzieller AfD-Ministerpräsident nicht. Aber geht das so einfach? Kann man Abgeordneten das Wählen verbieten?
1: Nein, das können sie natürlich nicht. Die CDU in Sachsen-Anhalt ist ja getrennt, wirklich in mindestens zwei Lager. Das liegt auch daran, dass Sven Schulze, der Ministerpräsident, sofort nach seiner Wahlniederlage die Macht in der Fraktion auch an sich reißen wollte, was ihm viele übel genommen haben. Aber es ist natürlich so, dass die Wahl des Landtagspräsidenten der CDU massiv geschadet hat, obwohl niemand weiß, ob die Stimmen tatsächlich von der CDU kamen oder vielleicht, was ja Friedrich Merz nahegelegt hat, zum Beispiel von der Linkspartei, um der CDU zu schaden. So wie man ja auch bis heute nicht hundertprozentig weiß, ob im dritten Wahlgang Kai Wegner mit den Stimmen der AfD zum regierenden Bürgermeister gewählt worden ist, was die AfD fleißig streut. Oder es eben doch noch eine Koalitionsmehrheit gab, was aber niemand weiß. Und genauso wenig weiß man es natürlich bei der Wahl des Ministerpräsidenten, wenn die CDU bei geheimer Wahl drin bleibt. Insofern halte ich das zumindest für eine interessante Wendung. Das kann man ja mal ausprobieren.
0: Sagt Lorenz Maroth vom Tagesspiegel. Wir sortieren eine Stunde lang die Themen des Tages. 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

0: In Frankfurt am Main geboren, mit Familie in Irland, Alice Merton und No Roots. Für manches Vergnügen schämt man sich so ein bisschen. Ich esse zum Beispiel kaum Süßes, aber bei diesen hauchdünnen Schokoladetäfelchen mit Pfefferminzfüllung werde ich dann doch schwach. Lorenz Marold vom Tagesspiegel hat ein anderes Guilty Pleasure, denn er guckt gerne alte Fußballreportagen. Was um Himmels Willen ist daran so spannend? Ums Ergebnis kann es ja nicht gehen, nee. Oder?
1: Das hatte man damals auch meistens schon gewusst. Aber ich finde das wirklich, es ist so eigentlich schon spannend, wie entspannt kommentiert wird. Dass, also wenn man sich das überlegt, wie das heute so mit viel Emotion und Leidenschaft, da haben ja auch die deutschen Reporter gelernt, so ein bisschen von den südamerikanischen und spanischen Reportern, die dann auch ganz richtig leidenschaftlich reingehen. Und in der Sportschau von damals, wenn man diese Schwarz-Weiß-Clips dann sieht, bei Facebook laufen die im Moment rauf und runter, dann geht's dann immer so, Grabowski zu dem Tor. Und dann wird dann im Hintergrund ein künstlicher Publikumslärm irgendwie eingespielt. Klar, es ist ein bisschen, ich bin ja auch schon ein paar Tage älter, es erinnert ein bisschen irgendwie an die Zeit, als man als kleiner Junge da irgendwie losgelegt hat. Als
0: und das Fernsehen noch schwarz-weiß war?
1: Das Fernsehen noch schwarz-weiß war. Und es gibt ja bestimmte, das fand ich jetzt auch spannend, hat man gesehen, es wurde das allererste Bundesliga-Tor, das Borussia Dortmund geschossen hat. Da gibt es gar keine Filmaufnahme und das wurde jetzt per KI rekonstruiert über alle Daten, die bekannt sind, und das kann man sich auch anschauen, natürlich auch in Schwarz-Weiß. Also mich fasziniert das, mir macht das Spaß, und das Guilty an diesem Pleasure ist allenfalls, dass man damit zu viel Zeit vertrödelt.
0: Wünschen Sie sich manchmal heute weniger Worte in den Kommentaren? Das ist beim Radio relativ schwierig, aber beim Fernsehen könnte man ja durchaus sparsamer sein und auf die eine oder andere Zusatzinformation verzichten.
1: Bei Sportveranstaltungen, also bei Fußball meinen Sie?
0: Ja, genau.
1: Ich mache das manchmal, dass ich einen Ton, beispielsweise wenn ich Premier League schaue in England, dass ich einfach einen Ton rausmache und mich nur mit der Stadionatmosphäre zufrieden gebe. Aber ich muss ehrlich sagen, beim Fernsehen fehlt mir da ein bisschen was. Ich finde, es gibt sehr kluge und informative Reporter, die einem tatsächlich auch Dinge erklären können, die man auf den ersten Blick nicht gesehen hat. Auch wenn es zum Spaß natürlich dazu gehört, sich über dumme Kommentatoren zu ärgern, die tatsächlich irgendwas komplett falsch sehen. Das gehört einfach auch zum Fußballspaß dazu, glaube ich.
0: Jetzt reden wir ja von der guten alten Zeit und der Tatsache, dass das Bildmaterial damals noch per Motorradkurier ins Funkhaus gefahren werden musste. Und da hatte der 1. FC Köln einen gewissen Heimvorteil, denn die Sportschau wird und wurde beim WDR produziert. Sie sind in Köln geboren, also ist der FC Ihr Verein.
1: Der FC ist mein Verein, mein Geburtsverein sozusagen. Also nicht ganz Geburtsverein, aber doch jedenfalls mein Kindheitsverein. Und das war natürlich ein Riesenvorteil. Also die Spiele des FC wurden tatsächlich überproportional oft in der Sportschau gezeigt. Einfach aus diesem Vorteil, weil von Müngersdorf bis zum Wallraffplatz geht es halt relativ schnell mit dem Filmmaterial. Und dann haben die Kollegen vom WDR aus Sicherheitsgründen dann gerne mal das Material vom FC gezeigt.
0: Ein Freund von mir sagt immer, du suchst dir deinen Verein nicht aus, sondern der Verein findet dich. Jetzt haben dieser Freund und auch Sie zusammen mit dem FC harte Zeiten durchgemacht. Wie geht es Ihnen im Moment?
1: Ehrlich gesagt, ich bin dreimal lieber so ein leidender Fan als ein Erfolgsfan, wie beispielsweise Fans von Bayern München. Die sich eigentlich nicht mehr richtig freuen können. Und die müssen ja eigentlich genießen, so wie gestern Abend in der letzten Minute dann noch einen Ausgleich bei den Norwegern von Stavanger kassieren zu können.
0: Also München hat unentschieden gespielt.
1: Dann beim 3:3, ja, in der Champions League, um dann beim nächsten Mal endlich mal wieder auch jubeln zu können. Weil wenn man immer, also ich sag mal so, wenn das Wetter immer schön ist, stellt man vielleicht ja auch nicht mehr fest. Und man braucht mal einen Regen, um zu kapieren, wie wertvoll eigentlich ein schönes Wetter ist.

0: Auch diesen Titel haben wir neu auf der Playlist in Deutschlandfunk Kultur. Nun sie und Look. Jetzt kommt sie also doch, die Zuckersteuer, um die so viel gestritten worden ist. Aber es ist sozusagen eine Zuckersteuer light. Viele sogenannte kleine Unternehmen sind per se befreit. Aber wer genauer hinguckt, so klein sind diese kleinen Unternehmen dann gar nicht. Lorenz Marot vom Tagesspiegel ist da. Wie sieht es mit Ihrem Zuckerkonsum aus?
1: Ich habe den deutlich reduziert über die Jahre, einfach wegen der schädlichen Wirkungen, über die ich mir früher nicht so viele Gedanken gemacht habe. Aber ich muss sagen, Auslöser war auch so ein bisschen, ich habe mal ein Fachforum moderiert, wo ich mich sehr intensiv mit den Folgen des Zuckerkonsums auseinandersetzen musste. Das hatte ich dann zum ersten Mal wirklich sehr intensiv gemacht und war doch erstaunt und auch erschrocken, was Zucker tatsächlich alles anrichten kann. Und wir kennen die ganzen Volkskrankheiten, mit denen Zucker zu tun hat. Und das ist Diabetes beispielsweise, das ist die Fettleber. Die nicht alkoholische Fettleber, um es dazu zu sagen, das sind natürlich die ganzen Zahnthemen noch obendrein, die nicht ganz so gefährlich sind, sondern nur teuer sind und wehtun. Aber insgesamt sind es ungefähr 20 Millionen Menschen in Deutschland, die tatsächlich erhebliche gesundheitliche Einschränkungen wegen erhöhtem Zuckerkonsum über die Jahre haben. Und das sollte einem schon zu denken geben, weil das ist nicht nur schlecht für einen persönlich, sondern das ist auch gesellschaftlich unfassbar teuer.
0: Ich schließe daraus, dass Sie durchaus für die Einführung einer Zuckersteuer sind.
1: Ja, wenn man mal außer Acht lässt, dass die Regierung gestartet ist mit dem Versprechen, keine Steuern zu erhöhen, würde ich mal sagen, das ist eine Ausnahme, die man unter Umständen gut begründen kann, wenn man denn tatsächlich dann ein vernünftiges Paket auch hinkriegt. Ich habe da jetzt meine Zweifel mit den vielen Ausnahmen. Es ist wirklich wieder ein Bürokratiemonster geworden, was man ja eigentlich nicht will. Eigentlich wollte man, auch das, dafür steht ja die Regierung Merz, die Bürokratie abschaffen. Jetzt wird bei jedem Gesetz tatsächlich sehr viel mehr Bürokratie rauskommen, als man tatsächlich wollte. Aber grundsätzlich halte ich eine Zuckersteuer für durchaus sinnvoll, weil es zum einen tatsächlich den Menschen auch nochmal klar macht, da gibt es ein Problem. Das hat bei anderen Dingen ja auch funktioniert. Also beim Rauchen beispielsweise hat es ja ganz gut funktioniert. Und in der Tat, tatsächlich fließt ja so eine Steuer nicht unmittelbar einem Zweck zu, sondern erstmal in den Bundeshaushalt. Aber wenn man sagt, man hat eine fiktive Summe im Bundeshaushalt, die aus dieser Zuckersteuer generiert wird, kann man natürlich auch die Folgen des Zuckerkonsums tatsächlich besser bekämpfen.
0: Jetzt ist man noch nicht so ganz einig darüber, wann diese Zuckersteuer tatsächlich denn eingeführt wird. Alexander Hoffmann, Chef der CSU-Landesgruppe jedenfalls, favorisiert den 1.1.28.
2: Dann hätten die Unternehmen Zeit, die Rezepturen umzustellen. Und wir wissen aus anderen europäischen Ländern, dass 80% des veränderten Konsumverhaltens bei zuckerhaltigen Süßgetränken vor allem die Umstellung der Rezeptur ist und keine andere Verkonsumierung.
0: Was sagen Sie davon, Herr Marot, dazu?
1: Ja, der 1. Juli 27 ist ja das andere Datum, genau, was im Gespräch ist. Und ich denke, das sollte reichen, das alles einzuleiten. Und wenn eben noch nicht alle Rezepturen umgestellt sind, dann ist dem eben so. Aber ich glaube, wir sollten da jetzt nicht noch ewig Zeit vergehen lassen.
0: Wenn wir aber die Zuckersteuer einführen, so kündigen wir dann nicht auch zum Teil die Solidargemeinschaft auf im Sinne von, naja, da muss derjenige mehr bezahlen, der dieses nicht isst oder derjenige, der jenes dann doch isst. Also es wird ja immer diffiziler und kleinteiliger.
1: Das ist richtig. Wenn man das Ziel hat, dass man eine Gesellschaft vollständig gerecht irgendwie hinregieren kann, dann würde man da einen Widerspruch feststellen. Aber ich glaube, dieses hehre Ziel werden wir sowieso nie erreichen. In keinem Umstand, der uns gegeben ist, werden wir feststellen, dass es wirklich zwei Menschen gibt, die exakt das Gleiche haben und das gleiche Problem auch mit möglicherweise Zucker oder mit anderen Dingen haben. Also da, glaube ich, verfieseln wir uns. Grundsätzlich halte ich das für eine gute Maßnahme, um einer dieser Stoffe, die tatsächlich schädlich sind, zurückzufahren. Das hat ein bisschen was mit Aufklärung zu tun. Allein die Debatte über das Gesetz hat ja schon dazu geführt, dass die Schädlichkeit des Zuckers deutlich mehr im Gespräch ist als ohne diese Debatte. Insofern ist alleine das schon wert an sich gewesen.
0: Lorenz Marot ist unser Gast heute Mittag in Deutschlandfunk Kultur. Und das ist Florian Paul und die Kapelle der letzten Hoffnung mit Geheimnis.

0: Lorenz Marold vom Tagesspiegel und ich müssen noch schnell Genesungswünsche loswerden, denn seit gestern Abend erschüttert die Nachricht nicht nur die katholische Welt. Papst Leo hat Lungenkrebs.
1: Ja, was soll man dazu sagen? Dann dachte man, man hat jetzt mal einen Papst, der ganz interessant wird und dann das. Und es bleibt eigentlich nur zu sagen, die Wege des Herrn sind unergründlich.
0: Wir wünschen auf jeden Fall gute und schnelle Genesung. Man muss jetzt mal abwarten, was die Histologie bringt. Man muss abwarten, welche Nachbehandlungen laufen können, laufen müssen. Auf jeden Fall sage ich an dieser Stelle ganz herzlichen Dank, Lorenz Marold, für den Besuch hier bei Deutschlandfunk Kultur.
1: Vielen Dank für die Einladung.

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5: Mit Viktoria Eglau. Die Bundesregierung gibt den Startschuss für die Pflegestrukturkommission. Das Kabinett beschließt eine Gesetzesvorlage für eine Zuckersteuer. Und der Journalistenverband sieht in der Beschlagnahmung von Tondokumenten der Zeit einen Angriff auf die Pressefreiheit. Das Bundeskabinett hat die geplante Pflegestrukturkommission berufen. Die soll laut Gesundheitsminister Linnemann unter anderem konkrete Vorschläge machen, wie die häusliche Pflege gestärkt, die Finanzierung stabilisiert und Leistungen zielgenauer gestaltet werden können. Die Kommission besteht aus 13 Fachleuten. Birte Sönnigsen.
6: Gesundheitsökonomen, Pflegefachleute, Versicherungsexpertinnen und Rechtswissenschaftler sollen verschiedene Ideen zur Zukunft der Pflegeversicherung prüfen. Die Vorschläge sollen dann Grundlage für eine umfassende Pflegereform werden, die die Regierung bis zum kommenden Sommer umsetzen will. Es geht zum Beispiel darum, wie sich Pflege besser organisieren lässt und wie pflegende Angehörige Beruf und Pflege besser miteinander vereinbaren können. Die Kommission soll auch prüfen, welche Anreize es braucht, damit mehr Menschen privat vorsorgen.
5: Auf Getränke mit Zuckerzusatz soll künftig eine extra Steuer anfallen. Einen entsprechenden Vorschlag für die Fraktionen der schwarz-roten Koalition hat das Bundeskabinett beschlossen. Vor allem Softdrinks könnten damit teurer werden. Nach der Vorlage soll ab Mitte kommenden Jahres ein Steuersatz von 26 Cent auf gesüßte Getränke mit einem Zuckergehalt ab 5 Gramm pro 100 Milliliter erhoben werden. Bei einem Zuckergehalt von 8 Gramm soll die Steuer 32 Cent betragen. Ausnahmen sind für Hersteller vorgesehen, die weniger als 1 Million Liter gezuckerte Getränke pro Jahr produzieren. Das Kabinett hat außerdem Katharina von Schnurbein zur neuen Antisemitismusbeauftragten der Bundesregierung berufen. Sie war seit 2015 Koordinatorin der EU-Kommission für Antisemitismusbekämpfung. Jasper Ruppert.
7: Sie blicke auf ihre neue Aufgabe mit großem Respekt, Demut, aber auch dem nötigen Gestaltungswillen, erklärte Katharina von Schnurbein. Antisemitismus müsse entschlossen bekämpft werden. Er untergrabe die Grundprinzipien unserer freiheitlich-demokratischen Gesellschaft. Von Schnurbein sei eine ausgewiesene Expertin im Kampf gegen Antisemitismus, erklärte Bundesinnenminister Alexander Dobrindt. Sie verfüge über beste Kontakte in die jüdische Gemeinschaft und genieße dort hohes Ansehen.
5: Katharina von Schnurbein tritt die Nachfolge von Felix Klein an. Die Untersuchungshaft des früheren österreichischen Immobilieninvestors Benko wird mit einer elektronischen Fußfessel unter Hausarrest fortgesetzt. Das hat das Landesgericht in Innsbruck entschieden. Benko war seit Januar 2025 in U-Haft. Er wurde im Zuge der Ermittlungen rund um den Zusammenbruch seines Immobilien- und Handelskonzerns Signa festgenommen. Im September wurde er in einem neu aufgerollten Prozess erneut wegen Betrugs schuldig gesprochen und zu 2,5 Jahren Haft verurteilt. Zum Firmengeflecht von Benko gehörten auch deutsche Warenhäuser wie Galeria Karstadt Kaufhof und das Berliner KDW. In Hamburg standen Landeskriminalamt und die Staatsanwaltschaft vor der Tür der Wochenzeitung Die Zeit. Grund sind Tonaufnahmen, die die Journalistin Anne Kunze für den Podcast House of Block gesammelt hatte. Rund 160 Stunden Rohmaterial. Es geht dabei um den Sorgerechtsstreit und die strafrechtlichen Vorwürfe rund um die Hamburger Unternehmerfamilie Block. Im Mittelpunkt steht die Entführung von zwei Kindern Ende 2023. Die Zeit kam der drohenden Durchsuchung zuvor und gab die Aufnahmen versiegelt heraus. Der Vorsitzende des Deutschen Journalistenverbandes, Mika Beuster, sprach von einem Angriff auf die Pressefreiheit. Er sagte hier im Deutschlandfunk Kultur:
8: Es ist nicht ein Beweismittel wie jedes andere, sondern es handelt sich hier um eine journalistische Recherche. Man kann sich an Journalisten wenden und ihnen Dinge erzählen. Und dann kann man auch sicher sein, dass die nicht weitergegeben werden, wenn die Quelle das nicht will. Das ist der Quellenschutz. Und da darf eigentlich niemand dran. Wir sind Berufsgeheimnisträger wie der Priester, dem man die Beichte abliefert, oder der Arzt, dem man von Krankheiten erzählt. Auch da muss man sicher sein, dass das nicht weitergetragen wird. Also so geht nicht Ermittlungsarbeit, dass man einfach Journalisten nie machen lässt und das dann beschlagnahmt.
5: Mika Beuster, der Vorsitzende des Deutschen Journalistenverbands.
0: Das Wetter.
5: An den Alpen lockert es sich nach starker Bewölkung auf. Im Westen, Südwesten und im Norden scheint gebietsweise länger die Sonne. Die Höchstwerte liegen heute zwischen 15 und 21 Grad.
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9: Herzlich willkommen. Eine Woche nach seiner Konstitution ist heute der Landtag von Sachsen-Anhalt wieder zusammengekommen, außerplanmäßig. Der Grund ist der gemeinsame Antrag von AfD und BSW. Und der hat am Vormittag schon für einigen Tumult gesorgt. Was dieser Antrag fordert, darüber spreche ich gleich mit unserem Korrespondenten.

0: Die amerikanische Soul-Sängerin Danielle Ponder, die hat dieser Tage ein neues Album auf den Markt gebracht, Sun and Moon, den Sie gerade gehört haben, das war ein Song daraus. Sie hören Deutschlandfunk Kultur. Seit über 4 Jahren führt Russland einen Angriffskrieg gegen die Ukraine. In den letzten Wochen hat Moskau die Attacken noch einmal verstärkt, vor allem gegen die Energieversorgung. Der russische Präsident Wladimir Putin, der sagt, Friedensgespräche, die können es nur geben, wenn die Ukraine den Donbass aufgibt und an Russland abtritt. So wie es ja schon die Krim an Russland abgetreten hatte. Heute hat sich der Landtag in Magdeburg mit diesem Krieg beschäftigt in einer Sondersitzung. Grund ist der gemeinsame Antrag von AfD und BSW, der heißt Friedensgespräche statt Ausweitung des Krieges in der Ukraine. Unser Landeskorrespondent Niklas Ottersbach, der verfolgt für uns diese Sondersitzung. Was genau ist denn die Forderung von AfD und BSW? Wer soll was machen?
1: Also AfD und BSW haben ja einen Antrag eingebracht, der da lautet, sofortige Friedensverhandlungen mit Russland. Also eine Landesregierung, die Geschäftsführende von CDU-Ministerpräsident Sven Schulze, solle sich dafür im Bundesrat einsetzen. Und Deutschland möge bitte keine Waffen mehr an die Ukraine liefern. Das Wort russische Aggression fehlt komplett in diesem Antrag. Und das sind die Forderungen, die jetzt hier in Magdeburg bei dieser Sondersitzung diskutiert werden. Es ist sehr hitzig inzwischen. Es gab vorhin eine kurze Unterbrechung, aber jetzt ist hier ein Temperament, was ich so auch schon lange nicht mehr erlebt habe. BSW und AfD komplett auf einer Linie. Wir haben, glaube ich, auch einen O-Ton von Ulrich Siegmund. Vielleicht hören wir da einmal rein.
0: Nee, den O-Ton haben wir nicht.
1: Haben wir nicht, okay.
0: Nee, haben wir nicht. Tut mir leid. Was hat er gesagt? Naja, vielleicht können Sie kurz sagen, was er gesagt hat.
1: Er hat gesagt, unser Geld für unsere Leute. Und er hat diesen Verteilungskonflikt aufgemacht, den auch das BSW aufmacht. Nämlich, wir schicken viele Milliarden an Geldern an die Ukraine. Und das fehlt dann wiederum in Deutschland. Das Motto ist Köthen statt Kiew. Und sowohl Ulrich Siegmund als auch BSW-Co-Fraktionschefin Claudia Wittig oder stellvertretende Fraktionschefin Claudia Wittig machen diesen Verteilungskonflikt auf. Und Claudia Wittig hat es dann auch so formuliert, im Interesse der Ukraine, damit nicht noch mehr Menschen sterben, müssten jetzt die Waffenlieferungen gestoppt werden.
0: Die AfD ist ja mit Abstand die stärkste Kraft im Landtag. Sie allein hat 39 Sitze von 84. Wie haben denn jetzt die übrigen Parteien, also CDU, Grüne, SPD und Linke, auf diesen Antrag reagiert?
1: Ablehnt alle, also von CDU bis Linke. Sven Schulze, noch geschäftsführender Ministerpräsident, hat zu Tobias Rausch und Ulrich Siegmund gesagt, also Tobias Rausch ist der Landtagspräsident, schreiben Sie doch Herrn Putin einen Brief und fordern Sie darin Frieden. Und warum machen Sie das denn das bei einer geschäftsführenden Landesregierung? Wenn Sie doch hier schon eine Mehrheit haben, dann können Sie doch auch einen AfD-Ministerpräsidenten wählen. Jetzt läuft hier gerade die Abstimmung, während ich hier rede. Und das warten wir mal ganz kurz ab. Mehrheitlich angenommen. Der Antrag gerade in diesen Sekunden. AfD und BSW applaudieren. Das schiebe ich mal kurz ein, während ich hier darüber rede. Also der Antrag ist angenommen. Die Frage ist, was macht Sven Schulze daraus? Er wird das mitnehmen und in seinem Kabinett besprechen. Da werden wir mal drauf achten. Ansonsten einhellige Ablehnung, Täter-Opfer-Umkehr. Jetzt schreitet noch mal Hans-Thomas Tillschneider ans Pult.
0: Sie haben das vorhin schon angesprochen, die AfD und das BSW wollen ja einmütig, dass sich Sven Schulze noch Ministerpräsident in Sachsen-Anhalt diesen Antrag mitnimmt und quasi in den Bundesrat einbringt. Nun ist aber Außenpolitik eigentlich überhaupt keine Ländersache, darüber entscheidet eigentlich der Bund. Also was genau erhoffen sich AfD und BSW davon, wenn ein Sven Schulze diesen Antrag in den Bundesrat einbringt?
1: Naja, es ist schon auch eine kleine Demütigung für Sven Schulze, dass er das als noch geschäftsführender Ministerpräsident mit nach Berlin nehmen muss. So ist das durchaus auch formuliert vom BSW, dass man das diesem CDU-Politiker aufoktroyiert. Die Frage ist, was er damit macht. Das ist natürlich nicht bindend, das ist kein Gesetz. Also das ist das Kalkül. Und es geht natürlich auch darum, erste Gemeinsamkeiten zwischen AfD und BSW festzustellen, weil das hat man heute hier gesehen. AfD und BSW sind außenpolitisch komplett auf einer Linie und die beiden wollen ja auch in Zukunft zusammenarbeiten. Also zwar keine Koalition bilden, aber doch das BSW möchte eine AfD-geführte Minderheitsregierung durchaus stützen.
0: Sie haben das vorhin kurz angedeutet. Die ganze Sondersitzung hat nicht nur turbulent begonnen mit vielen Unterbrechungen. Der ganze Verlauf ist turbulent. Was genau war da los bislang?
1: Also das Besondere dieser Sondersitzung des Landtags ist ja, es gab keine Ältestenratsvorbesprechung. Das ist so ein Gremium, das die Redezeiten und die Formalitäten festzog. Das gab es nicht. Und dann hat sich der neue Landtagspräsident Tobias Rausch in einem rechtsextremen Video oder von dem Kompaktmagazin, rechtsextremes Magazin, hat sich dort geäußert, hat gesagt, wir machen das so, wir lassen den CDU-Vizepräsidenten außen vor, wir machen das nach unserem Gusto. Und da haben sich natürlich hier viele beschwert von CDU bis Linke, dass das ein Verstoß gegen die Neutralität eines Landtagspräsidenten sei. Und dann gab es hier eine einstündige Unterbrechung und danach begann die Landtagssitzung.
0: Landeskorrespondent Niklas Ottersbach über die Sondersitzung im Landtag von Magdeburg. Die hat sich mit dem gemeinsamen Antrag von AfD und BSD beschäftigt. In dem werden sofortige Friedensgespräche mit Russland gefordert. Das sind die Palms, ein Duo aus Los Angeles, besteht aus Johnny Zambetti und Ben Rothbart. Das einst von Warhol gegründete Interviewmagazin findet, die Musik von The Palms sei catchy as pop. Die Texte ließen aber Raum für ganz individuelle Zugänge. Nächstes Jahr kommt das neue Album der Palms. Die neue Single, die ist schon raus, Maybe heißt sie, und die ist auch neu bei uns in Deutschlandfunk Kultur.

0: Im Malereibetrieb Temps, da bekommen Azubis nicht nur eine Stelle, die Firma kümmert sich auch darüber hinaus um sie. Wenn sie aus dem Ausland kommen zum Beispiel, dann hilft Temps bei bürokratischen Problemen oder auch der Wohnungssuche. Auf diese Weise sollen benachteiligte Jugendliche gefördert und auch besser integriert werden. Dafür hat der Geschäftsführer, das ist Ulrich Temps, im März den Verdienstorden des Landes Niedersachsen erhalten. Guten Tag, Herr Temps.
1: Guten Tag, Herr Harting.
0: Ihre Firma ist ja Teil des Netzwerks Unternehmen integrieren Flüchtlinge. Das gibt es seit 7 Jahren und das Bundeswirtschaftsministerium unterstützt das mit rund 2,5 Millionen Euro im Jahr. Bislang. Im neuen Haushaltsentwurf für 2027 sollen es aber nur noch 900.000 Euro werden. Dafür haben Sie die Bundeswirtschaftsministerin Katharina Reiche öffentlich kritisiert. Ging es Ihnen bei der Kritik nur um die Kürzung oder ging es Ihnen um Grundsätzliches?
1: Es dreht sich um das Grundsätzliche. Wir sind seit 6 Jahren in diesem Netzwerk Unternehmen integrieren Flüchtlinge engagiert, waren mehrfach in insgesamt 4 Bundesländern entsprechender Regionalbotschafter und haben uns dort sehr aktiv eingebracht. Und wir haben über diese Netzwerkstätigkeit unheimlich viele Menschen, Betriebe und Institutionen erreichen können und ansprechen können, um für das Thema Integration in die Arbeitswelt, in das Berufsleben entsprechend begeistern können. Und wir haben die große Angst, die Befürchtung, dass wenn diese drastischen Kürzungen entsprechend vollzogen werden, dass das Netzwerk dann gar nicht mehr so sichtbar ist und nicht mehr schlagkräftig ist. Und meine These ist die, wer diese Mittel kürzt oder gänzlich streicht, macht dem Blauen damit die Betten. Und man müsste genau das Gegenteil tun, hier viel intensiver unterwegs sein, um mehr Sichtbarkeit und mehr Akzeptanz in der Gesellschaft entsprechend zu erreichen. Aber nein, die Ministerin springt da in meinen Augen viel zu kurz.
0: Sie haben die Blauen schon angesprochen, damit ist natürlich die AfD gemeint. Herr ja. Temps, Sie haben insgesamt 7 Filialen und eine davon, die liegt im Landkreis Börde unweit von Magdeburg. Vor wenigen Tagen haben Sie gesagt, Sachsen-Anhalt könnte nun ghettoähnliche Zustände bekommen. Was meinen Sie damit?
1: Ja, wir haben die Befürchtung, dass eben auch das Thema auf den Baustellen und in der Gesellschaft ankommt und damit auch eine Diskriminierung unserer jungen Mitarbeiter, die eben mit Fluchthintergrund bei uns angefangen haben, in die Berufsausbildung zu starten, dass die eben diskriminiert werden. Und das halten wir für eine ganz, ganz große Gefahr und da muss man einfach dagegen angehen.
0: Noch ist es nicht so weit, aber es sieht im Augenblick sehr danach aus, dass Sachsen-Anhalt eine AfD-geführte Regierung bekommen wird. Was würde das für Ihren Betrieb bedeuten?
1: Ja, das wird sicherlich so ganz schnell nicht durchschlagen, weil ja letztendlich die ganzen Regierungsapparate sind ja besetzt mit Beamten und auch eine AfD würde diesen ganzen Beamtenapparat nicht austauschen können. Außerdem fehlen der AfD sicherlich die kompetenten Köpfe. Aber mittelfristig wird sicherlich eine andere Politik im Land Sachsen-Anhalt sichtbar werden. Es werden Mittel gekürzt werden im Bereich der Ausbildung, im Bereich der Integration. Und damit wird unser Projekt eben auch mit Sicherheit irgendwo gefährdet werden. Und das große Thema Diskriminierung von zugewanderten Menschen, das sehen wir eben als sehr groß an, die Gefahr, dass das dann eben im täglichen Leben ankommt. Sicherlich nicht sofort, aber mittelfristig, ich sage mal im Zeitraum von 1 bis 2 Jahren. Und da müssen wir jetzt schon Flagge zeigen und uns sichtbar machen. Und das ist der Grund, warum wir dieses ganze Thema eben auch sehr intensiv bespielen.
0: Im September hat ja für viele junge Menschen das Ausbildungsjahr angefangen. Bei Ihnen haben etwa 40% keine deutsche Staatsangehörigkeit in der Hauptstelle. Die liegt in der Nähe von Hannover, da ist es fast jeder zweite. Herr Temps, haben Sie bereits bemerken können, dass die Azubis in Sachsen-Anhalt ernsthaft darüber nachdenken, nach der Ausbildung wegzuziehen?
1: Bei uns im Unternehmen ist das so noch nicht aufgetreten. Ich weiß aber aus anderen Branchen, dass dort eben Menschen mit Fluchthintergrund, mit ausländischen Wurzeln ganz bewusst aus Sachsen-Anhalt wegziehen, weil sie eben diese Anfeindung bzw. die Diskriminierung so nicht mehr vor Ort ertragen wollen und können.
0: Müssen die Ausbilder bei ihren Azubis in Sachsen-Anhalt noch andere Dinge berücksichtigen als beispielsweise im Stammsitz bei Hannover?
1: Die Ausbilder müssen vielleicht noch ein bisschen von der Argumentation besser aufgestellt werden, um eben auch die jungen Leute irgendwo auch abzuschirmen bzw. mitzunehmen und dass sie eben auch wirklich eigenständig gewissen Anfeindungen oder Diskussionen in gewissen Diskussionen standhalten können.
0: Also sozusagen munitionieren gegen das, was so beiläufig immer
1: Ja, also
0: Trendrechts genannt wird.
1: Argumente, also die Ausbilder müssen da noch irgendwo, denen müssen wir Argumente zur Verfügung stellen, damit sie sich in Diskussionen und Auseinandersetzungen, verbalen Auseinandersetzungen besser darstellen und verteidigen können.
0: Sie haben das vorhin schon erwähnt, Sie sind seit vielen Jahren Mitglied im Netzwerk Unternehmen integrieren Flüchtlinge. Gibt es eine ganz besondere Lehre, die Sie gezogen haben in all der Zeit?
1: Man muss sichtbar werden, man muss das Engagement nach außen hin tragen, sich zeigen und sicherlich dann auch verteidigen und versuchen, andere Leute für dieses Thema zu begeistern. Und egal, wo ich eben entsprechend unterwegs bin, stelle ich dieses Thema vor. Ich habe zum Beispiel jetzt eine Einladung für den Beginn des neuen Kirchenjahres im November von unserer Liebfrauenkirchengemeinde in Neustadt am Rübenberge. Dort werde ich das Thema Integration entsprechend bespielen mit dem Vortrag. Und das sind die Dinge, die einfach wichtig sind. Das ist meine große Lehre, das Thema nach außen hin tragen, sichtbar werden und gut verargumentieren.
0: Gibt es eventuell auch einen Fehler, den Sie lieber nicht gemacht hätten und nicht wiederholen möchten?
1: Ich habe, als wir 2016 mit dem Thema an den Start gegangen sind, habe ich es anfangs nicht so richtig gut geschafft, unsere Kollegen, unsere eigenen Mitarbeiter entsprechend für das Thema zu begeistern. Da wurde dann so ein bisschen dargestellt, ja, warum wird so viel Geld für die Ausbildung und Integration in die Hand genommen? Es wäre doch viel sinnvoller, ein zweites Weihnachtsgeld an die Bestandsbelegschaft zu zahlen. So haben einige gemunkelt. Und das wurde mir dann hinterher zugetragen und ja, ich habe das einfach schlecht rübergebracht und dann haben wir das im darauffolgenden Jahr in vielen Arbeitsgruppen besprochen und den Kollegen erläutert, dass wir dieses Thema Ausbildung bespielen müssen aufgrund des demografischen Wandels, weil wir sonst keine Fachkräfte mehr bekommen die nächsten Jahre und die Unternehmungen damit kleiner und kleiner werden und damit auch der Bestand von Unternehmungen in mittelfristig entsprechend gefährdet sein könnte. Mittlerweile ist das Thema sehr, sehr gut akzeptiert bei uns in der Belegschaft. Sicherlich gibt es auch da die immer gestrigen, aber Mai, die findet man an jedem Stammtisch. Von daher muss man sich dann auch über dieses Thema etwas hinwegsetzen.
0: Ulrich Temps, Geschäftsführer des Malereibetriebs Temps, mit einer Filiale auch in Sachsen-Anhalt. Temps ist Mitglied des Netzwerks Unternehmen integrieren Flüchtlinge und die Fördermittel für dieses Netzwerk, die will das Bundeswirtschaftsministerium nun drastisch kürzen. Herr Temps, ich bedanke mich.

0: Baby, am I delusional? Schatz, bilde ich mir das nur ein? Interessante Frage, die sich Bonjour da stellt. Bonjour, das ist eine Band aus Salzburg und recht große. Zeitweise waren da bis zu 7 Musiker aktiv. Sie hören Deutschlandfunk Kultur mit dem Länderreport. Der Kapitalismus, der belohnt Effizienz. Wer billiger und schneller produziert, der hat meistens die Nase vorn, dessen Umsatz steigt. Und Unternehmen, die andere Prioritäten setzen, soziale zum Beispiel, die können eigentlich nur überleben in diesem System, wenn sie staatlich unterstützt werden. Das dachte ich immer, das stimmt aber gar nicht. Die Berliner Senatsverwaltung für Wirtschaft, die hat eine Studie gemacht. Und zwar wollte sie wissen, wie sogenannte soziale Unternehmen zurechtkommen. Also Unternehmen, die ihr Handeln mit einem sozialen oder ökologischen Ziel verbinden. Das geht nämlich doch, auch im Kapitalismus. Auch ohne irgendeine Unterstützung, ohne Förderung. Pegasus zum Beispiel, das ist so ein Unternehmen. Pegasus vermittelt Menschen, die es anderswo schwer haben, einen Arbeitsplatz zu bekommen. Und zwar gegen ganz normalen Lohn auf dem ganz normalen ersten Arbeitsmarkt. Anja Nehls hat Mitarbeiter von Pegasus getroffen.
1: Ich habe eine psychische Erkrankung und wir haben 8 Stunden, aber ich arbeite im Moment nur 6. Aber vielleicht kommt es wieder.
2: Sagt der Maler Heiko und streicht währenddessen konzentriert einen Heizkörper. Seit einigen Jahren ist er angestellt beim Zweig Ausbaugewerke des Sozialunternehmens Pegasus.
1: Man hat Tagesstruktur, das ist wichtig. Wenn man zu Hause sitzt, die Zeit vergeht nicht. Deswegen fangen auch viele an dann mit Drogen und alles, ne? Weil sie zu Hause nicht wissen, was sie machen sollen. Das ist alles okay. Die Kollegen sind nett und wir haben einen super Chef.
2: Der Chef auf der Baustelle heißt René Doyle. Er leitet die 3 Männer an, die gerade ein Zimmer in der Mutter-Kind-Kriseneinrichtung von Prenzlcom in Berlin-Prenzlauer Berg wieder auf Hochglanz renovieren. Menschen mit körperlichen, psychischen oder sprachlichen Beeinträchtigungen sind hier ganz normale Arbeitnehmer und arbeiten gemeinsam mit anderen Facharbeitern. Und das bringe manchmal besondere Herausforderungen mit sich, so René Doyle.
3: Es gibt auch ab und zu mal Probleme, Differenzen, aber im Endeffekt zum Ende hin klappt, funktioniert doch immer wieder. Ja. Also raufen wir uns wieder zusammen. Und wichtig ist, dass wir die als Menschen sehen und nicht als Kranke oder weiß ich was, oder als Migranten oder so, dass sie bei uns, dass sie Mensch sind und dass sie dann ihre Arbeit machen und davon leben können.
2: Gezahlt wird deshalb mindestens Mindestlohn. Dabei ist Pegasus keine geförderte Einrichtung oder ein gemeinnütziges Unternehmen mit Vergünstigungen, sondern eine GmbH. Pegasus muss am Markt bestehen können, sagt der Gründer Friedrich Kiesinger.
4: Na, das Ganze so strukturiert, dass Pegasus verschiedene Bereiche hat, also IT-Bereiche, Catering-Bereiche, Facility-Management, Ausbaugewerke, Buchhaltungsbereiche. Und dann ist es manchmal so, dass ein Bereich defizitär ist. Dann wird er aber nicht geschlossen, sondern dann wird er ausgeglichen von hoffentlich einem anderen Bereich, der Plus macht. Und das Gute ist auch, dass wenn Menschen in so einer gewerblichen Firma sind und sie wollen sich jetzt verändern, dann kriegen sie leichter bei einer anderen gewerblichen Firma.

0: eine Stelle, als wenn sie von einer gemeinnützigen Struktur kommen.
1: Pegasus ist eins von ca. 3000 sozialen Unternehmen in der Hauptstadt. Das sind Wirtschaftsbetriebe, die ihre Einnahmen überwiegend am Markt erwirtschaften, ihre Gewinne reinvestieren und dabei etwas Gutes für Mensch, Natur oder Umwelt tun. Friedrich Kiesinger ist Psychologe und Psychotherapeut. Pegasus hat er ursprünglich für seine Patienten gegründet.
0: Als Menschen, die zu mir kamen, als Klienten gesagt haben, ich bin arbeitslos, ich habe Schulden, keiner will mich. Und ich habe dann damals gedacht, als Psychologe kann ich maximal dreimal die Woche Gespräche machen, aber die Woche hat 7 mal 24 Stunden.
1: Um Menschen in Arbeit zu bringen, hat er deshalb ganz bewusst eine normale gewerbliche Firma gegründet, die Mitglied der IHK ist und in verschiedenen Bereichen auch ausbildet. Der soziale Zweck sei Teil des Geschäftsmodells.
0: Weil die beste Integration in Deutschland, egal ob Flüchtling oder Deutscher oder wer auch immer ist, ich habe Kollegen, ich habe Erfolgserlebnisse, ich habe Frust wie wir alle. Ich verdiene mein Geld und bei den Kollegen werde ich eingeladen, kann auch Deutsch noch anders lernen, als wenn ich nur in meiner Community dann Arabisch, Farsi oder was auch immer spreche. Für mich als Psychologe und Psychotherapeut ist ganz wichtig, dass Menschen in normale Strukturen kommen und der beste Weg ist arbeiten, Ausbildung, Kollegen haben und Freundschaften schließen.
1: Pegasus arbeitet für gemeinnützige Träger, für Kunden, die gezielt Aufträge an soziale Unternehmen vergeben wollen, aber auch für Wohnungsbaugesellschaften oder private Hausverwaltungen. Die Preise seien marktgerecht, aber nicht überzogen und die Leistung einwandfrei, sagt Auftraggeberin Caroline Januszewski von Prenzlcom.
2: Wir haben ja auch Kinderbereiche, die haben dann eine andere Farbe als die Bereiche, wo die Frauen leben. Die haben wieder andere Farben als die Gemeinschaftsräume, zum Beispiel die Küche, das überlegen wir vorher und dann wird entschieden und dann kommen die mit der Farbe und dann geht's los. Das ist jetzt schon das dritte Zimmer, was sie machen. Die anderen beiden Zimmer sind schon fertig, ganz toll. Wirklich.
1: Aus den gelben Wänden in der Mutter-Kind-Einrichtung sind inzwischen zartrosa Wände geworden. Die Heizung glänzt weiß. Heiko und seine zwei Kollegen sind zufrieden. Morgen wird alles fertig sein. Und übermorgen wartet schon der nächste Kunde.
3: Die Firma Pegasus ist eine von 300 sozialen Unternehmen in Berlin. Und bei den sozialen Unternehmen steht nicht Profitmaximierung im Vordergrund, sondern der Mensch. Vor allem der mit Beeinträchtigungen. Noch mehr Beispiele für solche Firmen hören Sie in unserem Wochenendjournal. Soziale Unternehmen, wenn Profit nicht alles ist. So heißt es und Sie finden es in unserer Deutschlandfunk-App.

0: LP war das. LP steht für Laura Pergolesi, einer Musikerin aus New York. Shelly heißt ihre neue Single.
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2: Westdeutsche Provinz in den 1980er Jahren. Werner findet seine Frau Cornelia zu dick. Und dass er keinen Erfolg hat, liegt allein an ihrem Gewicht. Im Film Lügen über meine Mutter, jetzt im Kino zu sehen.
3: Wenn du glaubst, dass ich der Grund bin, dass sie dich nicht befördern, dann ist dir nicht zu helfen.
4: Guck dich doch an, wie du schon wieder aussiehst.
5: Mama sieht aber trotzdem hübsch aus.
2: Sie muss abnehmen, entscheidet er und zwingt sie auf die Waage.
6: Ist das dein Ernst?
4: Wir schreiben auf, was du wiegst, so kannst du das dann besser kontrollieren.
6: Ich habe vor 8 Wochen ein Kind geboren.
2: Tochter Ela fragt sich, wer belügt hier eigentlich wen? Aus ihrer Perspektive wird die Geschichte erzählt. Grundlage ist der gleichnamige Bestseller von Daniela Dröscher.
5: Würden alle Frauen dieser Welt morgen aufwachen und sich in ihren Körpern wohl und kraftvoll fühlen, würde die Weltwirtschaft über Nacht zusammenbrechen.
2: Lügen über meine Mutter, der Film, jetzt im Kino.
7: Heinrich Böll bezeichnete den Rechtsstaat, gegen den die Gewalt sich richtete, als Misthaufen.
2: Welche Auswirkungen mediale Hetze auf eine junge Frau haben kann, das beschrieb schon Heinrich Böll 1974 in seinem Roman Die verlorene Ehre der Katharina Blum. Die Bühnenadaption ist heute in Augsburg zu erleben.
8: Tun, um mich gegen diesen Schmutz zu schützen und meine verlorene Ehre wiederherzustellen.
2: Katharina Blum verbringt im Karneval eine Nacht mit einem Unbekannten, wie sich herausstellt, einem Verbrecher. Sie gerät ins Visier von Polizei und Boulevardpresse, eine mediale Hetzjagd beginnt, die Katharina Blum schließlich zur Mörderin werden lässt.
9: Nun steht endgültig fest, Katharina Blum hat den blutbefleckten Böcken zur Flucht verholfen. Sie hat das freundschaftliche Vertrauen des hochangesehenen Industriellen S-Punkt schamlos missbraucht.
2: Die verlorene Ehre der Katharina Blum, inszeniert von Tom Kühnel, heute um 19.30 Uhr auf der Brechtbühne im Gaswerk in Augsburg. Die nächste Vorstellung ist am 23. Oktober.
10: Also mein neuer Roman, Das tickende Herz, startet in Berlin mit Karl Bischoff, den wir schon kennen, aus dem letzten Roman Stern 111, aber eben 10 Jahre später.
2: Lutz Seiler lässt diesen Karl Bischoff in seinem neuen Roman um die halbe Welt ziehen. Anfangs schlägt er sich in Berlin als Maurer und Dichter durch, schließlich landet er in Kasachstan. Die Lesung heute in Berlin. Lutz Seiler.
10: Karl hat so die Einsamkeitspanik. Er hat diese Fantasien, von der letzte Mensch allein im Weltall zu sein. Und dann ist Aisha da, die sich für ihn interessiert. Und er spürt, dass diese Frau etwas Besonderes ist und folgt ihr, obwohl es jede Menge Momente gibt, die darauf hindeuten, dass hier irgendetwas nicht stimmt.
2: Das tickende Herz. Die Lesung mit Lutz Seiler. Heute um 20 Uhr im Pfefferberg Theater in Berlin. Morgen und am Samstag in Leipzig.
0: Susanne von Schenk mit den Kulturtipps hier im Deutschlandfunk Kultur. Sergio Camarere klaviert sich hier gerade virtuos ins Programm mit seiner Ode an die Transamerikaner.

0: 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Immer mehr Menschen wählen AfD oder engagieren sich sogar in deren weiten Teilen rechtsextremen Partei. Das bedeutet für den Alltag, dass wir natürlich auch immer häufiger mit solchen Menschen zu tun haben. Aber was machen Sie, wenn sich der Fußballtrainer Ihres Kindes oder die Betreiberin Ihres Lieblingscafés um die Ecke als Mandatsträger der AfD entpuppen? Oder der Organist in Ihrer Kirchengemeinde? Die Antwort der evangelischen Kirche in Kassel lautet Kündigung. Gregor Lischka über einen Fall, der zeigt, die Brandmauer, die ist längst nicht mehr nur Thema der Politik. Sie geht uns alle an.
1: Wer die kleine Wohnung von Thomas Sossner in Kassel betritt, macht gefühlt einen Schritt rund 100 Jahre zurück. An den Wänden hängen Ölgemälde und Kuckucksuhren, vergilbte Notenblätter und Schallplatten füllen ganze Wandregale.
2: Die Notenblätter stehen da drüben, das sind alles Schellackplatten, also Schallplatten aus der Vorkriegszeit. So ein bisschen mein Lebensgefühl habe ich tatsächlich so ein bisschen in dieser Kunst und Kultur, vor allem der 20er Jahre, wiedergefunden.
1: Sossner trägt unter dem Pullover ein Karohemd, die kurzen Haare sind brav zur Seite gekämmt. Nur wenige Dinge, wie ein grauer PlayStation-Controller auf einem der Sessel etwa, verraten, dass hier ein 38 Jahre alter Mann im Jahr 2026 lebt.
2: Bieder gefällt mir, ich mag Bieder.
1: Und er mag klassische und Kirchenmusik. In der Ecke des Raumes steht ein Klavier.
2: Ich kann es Ihnen ja mal kurz andeuten. Also bei O Welt, ich muss dich lassen, ist die Melodieführung im Evangelischen so. O Welt, ich muss dich lassen, ich fahr dahin, mein Straßen. Ungefähr so, rhythmisch habe ich jetzt etwas daneben gehauen. Und bei Nun ruhen alle Wälder ist die Melodieführung deutlich angeglichener. Da ist es halt eher in ein Metrum gepackt, dass man dann halt auch einfacher mitsingen kann. Nun
1: ruhen alle. Diese hörbare Leidenschaft hat Sossner als Kirchenmusiker zum Beruf gemacht. Hat als Organist und Pianist auf hunderten Beerdigungen, Hochzeiten und Gottesdiensten gespielt. Nur in Kassel darf er das nicht mehr.
3: Wie erklären Sie jetzt jemandem, dass Sie diese Stücke nicht mehr spielen in der Kirche?
2: Naja, dann erzähle ich die Sache so, wie sie halt eben ist. Ich bin Parteimitglied bei der AfD, ich habe mich um mein Mandat beworben und ich darf nicht mehr. Das ist die kurze und knappe Antwort.
1: Die lange ist natürlich etwas komplizierter. Der Mann mit dem adretten Auftreten und der Vorliebe für Kirchenmusik ist im April in die AfD-Fraktion der Kasseler Stadtverordnetenversammlung nachgerückt. Damit ist er Mandatsträger einer Partei, die aus Sicht der katholischen sowie evangelischen Kirche ihren Grundwerten und der christlichen Botschaft widerspricht. Die evangelische Kirche kündigte das langjährige feste Arbeitsverhältnis zwischen ihr und Thomas Sossner vor wenigen Monaten auf. Sossner fühlt sich ungerecht behandelt.
2: Grundsätzlich hat dieses Recht ja jeder Arbeitgeber. Aber in was für einem Land leben wir bitte schön, wenn man wegen seiner politischen Meinung einfach seinen Job verlieren kann oder sozial geächtet werden kann oder sonst etwas?
1: Gegen die Kündigung der evangelischen Kirche klagt er daher vor dem Arbeitsgericht Kassel. Eigentlich sind Mandatsträger vor arbeitsrechtlichen Konsequenzen aufgrund ihrer politischen Tätigkeit besonders geschützt. Gleichzeitig dürfen die Kirchen aber von ihren Mitarbeitern auch Loyalität zu ihren Werten verlangen. Es ist ein rechtlich komplizierter Fall, für den es noch kein Präzedenzurteil gibt. Die Verhandlung steht im März an. Sossner hat auch für katholische Gemeinden als freier Musiker immer wieder an der Orgel gespielt. Aber die vergeben auch größtenteils keine Aufträge mehr an ihn. Stefan A., Pastoralreferent des Dekanats Kassel-Hofgeismar, begründet das in der Lokalzeitung sowie im Hessischen Rundfunk so.
4: Ich denke, dass die AfD in wesentlichen Punkten gegen die Menschenwürde verstößt, dazu aufruft, Menschen ungleich zu behandeln und damit diametral gegen den Verkündigungsauftrag der Kirche steht.
1: AfD-Anhängern stünde die Kirche weiter offen. Aber AfD-Mandatsträger könnten nicht in einem Dienst die Kirche repräsentieren. Thomas Sossner findet, dass die Positionen der AfD den Lehren der Kirche oder des Evangeliums nicht widersprechen. Die Brandmauer im Allgemeinen, wie auch diese Brandmauer an der Orgelbank, führten letztendlich zur Ausgrenzung, klagt er.
2: Naja, wissen Sie, ich bin ja in vielerlei Hinsicht enttäuscht von den Leuten sozusagen, aber ich will es mal so ausdrücken, gerade in jetziger Zeit, wo man ja auch wirklich anhand der Umfrageergebnisse und so weiter und teilweise auch schon der Wahlergebnisse in manchen Bundesländern sieht, dass große Teile der Gesellschaft einfach auch aus Überzeugung diese Partei inzwischen wählen, nützt es einfach nicht zu tun, als wenn es dieses Problem nicht gäbe, beziehungsweise als wenn es verschwindet, wenn man halt einfach sagt, wenn mein Nachbar AfD wählt, dann grüße ich ihn halt auf der Straße nicht mehr. Aber Naja.
1: Sosna steckt sich einen Zigarillo an, kommt nochmal auf seine Vorliebe für Schellackplatten, klassische Kleidung, Musik und die alten Zeiten zu sprechen.
2: Ich würde mir schon eine Gesellschaft zurückwünschen, in der halt auch eine gewisse Etikette und ein gewisser Anstand wieder gilt. Und ich muss sagen, so, das vermisse ich in den letzten Jahren zunehmend.
1: Sosna ist, das sagt er selbst, ein biederer Mann. Von Brandstiftern in seiner Partei will er wenig wissen, angesprochen auf identitäre und völkische Strömungen, auf Funktionäre, die über Minderheiten herziehen oder die NS-Zeit verharmlosen, verweist er auf das Grundsatzprogramm seiner Partei.
2: Wonach man sich als Parteimitglied zu richten hat, ist das Grundsatzprogramm, das Wahlprogramm. Und ich habe da nichts entdeckt, was in irgendeiner Weise mir Kopfzerbrechen bereiten würde. Wenn es rechtlich problematisch ist, dann gibt es eben das Instrument des Parteiverbotsverfahrens, dann bitte einfach mal durchziehen und dann haben wir Klarheit über alles, dann müssen wir nicht mehr spekulieren.
1: Sosna war lange Mitglied in der SPD. Während der Corona-Zeit fühlte er sich bereits als Ungeimpfter ausgegrenzt. Letztes Jahr trat er dann der AfD bei. Die stehe unter einem gewaltigen Druck von außen.
2: Intern jetzt führt das aber zu einem gewissen Zusammenhalt sozusagen, weil dadurch, dass man halt eben ja quasi ein Verstoßener ist sozusagen in der Gesellschaft und auch mit solchen Mitteln bekämpft wird, ist man darauf angewiesen, dort mit Leuten zusammenzuarbeiten und sie zu respektieren, mit denen man sonst im Privatleben eigentlich wenig zu tun hätte, sozusagen.
1: Nachdem er seine Aufträge als Musiker verloren hatte, hat ihm die AfD einen Teilzeit-Bürojob in der Parteiorganisation angeboten, erzählt er.
2: Also die Partei hat es mir natürlich angeboten, weil sie hat gesagt, du hast wegen uns den Job verloren. Also wenn wir dir helfen können, dann versuchen wir es natürlich.
1: Sosna vertritt nun die AfD im Stadtparlament und er arbeitet für sie. Die übrige Zeit will er nutzen, um sein Lehramtsstudium abzuschließen, das er jahrelang hat schleifen lassen. Sosna will Lehrer werden. Für Musik und Deutsch.
2: Ich bezweifle zwar, dass ich als AfD-Mandatsträger irgendeinen Job als Lehrer bekommen würde, aber eigentlich bin ich so erzogen, dass man das, was man angefangen hat, auch zu Ende bringen sollte.
1: Die Kirchentür bleibt ihm als Organisten in Kassel verschlossen. Ob die Schultür sich für ihn öffnet, das bezweifelt er selbst. Weit offen steht ihm vorerst nur die Tür der AfD.
0: Vom Organisten zum Parteifunktionär, die Karriere von Thomas Sosna aus Kassel. Die evangelische Kirche hat ihm gekündigt, weil er sich für die AfD engagiert.

Diane, ein Song der kanadischen Folkmusikerin Lee Wren. Die muss eine sehr schöne Kindheit gehabt haben, also zumindest stimmten die äußeren Bedingungen, denn Lee Wren ist auf einer ländlichen Insel in British Columbia aufgewachsen. Klingt herrlich. I'm really pissed off. Das klingt weniger herrlich, das hat Robert Smith neulich gesagt von The Cure. Gemeint hat er den Ticket-Zweitmarkt, also dort, wo reguläre Konzerttickets zu absurd hohen Preisen weiterverkauft werden. Robert Smith hat versucht, das zu unterbinden, mehr oder minder erfolglos. Aber was hilft denn nun wirklich gegen diese Tickets auf den Zweitmarkt? Das ist ein Thema nach den Nachrichten hier im Deutschlandfunk Kultur. Und bis dahin gibt es noch sieben Wunder, Seven Wonders, von einer der erfolgreichsten Bands der 70er Jahre, Fleetwood Mac.

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9: Mit Viktoria Eglau. Die Bundesregierung bringt eine Zuckergetränkesteuer auf den Weg. Das Kabinett beschließt Eckpunkte für Social-Media-Regeln für Kinder und Jugendliche. Und das Jüdische Museum Berlin ehrt Düsen-Tekkal und Michael Moritz. Die schwarz-rote Koalition hat ihren Streit beigelegt und die geplante Zuckergetränkesteuer auf den Weg gebracht. Sie soll ab dem 1. Juli kommenden Jahres in zwei Stufen kommen. Eva Huber.
10: Die Steuer soll nicht auf alle gesüßten Getränke anfallen, sondern auf die, die einen bestimmten Zuckergehalt überschreiten. Für einen Liter Limo bedeutet das, wenn da ungefähr mehr als 16 Zuckerwürfel drin sind, dann muss der Hersteller die Steuer zahlen, nämlich 26 Cent Aufschlag. Ist nochmal einiges mehr an Zucker drin, steigt die Steuer auf 32 Cent pro Liter. Die Idee dahinter ist, dass die Hersteller einen Anreiz haben, weniger Zucker in ihre Getränke zu mischen, ihn zum Beispiel durch Süßstoffe zu ersetzen.
9: Von der Steuer nicht betroffen sollen kleinere Hersteller sein. Außerdem hat das Bundeskabinett heute die geplante Pflegestrukturkommission berufen. Die soll laut Gesundheitsminister Linnemann unter anderem konkrete Vorschläge machen, wie die häusliche Pflege gestärkt, die Finanzierung stabilisiert und Leistungen zielgenauer gestaltet werden können. Die Kommission besteht aus 13 Experten. Den Vorsitz übernimmt der frühere Caritas-Generalsekretär Kremer. Co-Vorsitzende wird die Präsidentin der Katholischen Hochschule für Sozialwesen in Berlin, Kuhn Zuber. Das Bundeskabinett hat auch Eckpunkte für ein Social-Media-Verbot für Kinder unter 13 Jahren beschlossen. Die Regeln sollen gelten, bis eine EU-weite Regelung in Kraft tritt. Nach den Plänen des Familienministeriums sollen Plattformen wie TikTok, Snapchat oder Instagram für Kinder unter 13 Jahren grundsätzlich untersagt werden. Ausnahmen soll es für nachweislich kindgerechte Angebote geben. Für 13- bis 18-Jährige sind abgestufte Beschränkungen vorgesehen. Frank Eichmann.
11: Die Medienkompetenz von Kindern und Jugendlichen soll deutlich gestärkt werden, aber auch die Rolle der Eltern. Durch eine Änderung im bürgerlichen Gesetzbuch sollen Eltern verpflichtet werden, ihre Kinder auch bei der Mediennutzung zu beaufsichtigen. In ihren Eckpunkten fordert die Bundesregierung von allen, die jungen Menschen den Zugang zur digitalen Welt ermöglichen, dies altersangemessen und sicher zu tun. Konkrete Termine und Gesetze folgen dem heutigen Beschluss aber noch nicht. Im nächsten Schritt müssen aus den Eckpunkten nun Gesetzentwürfe werden.
9: Der weltweite Kampf gegen den Hunger kommt nach Angaben von Hilfsorganisationen kaum noch voran. Laut Welthungerindex der Welthungerhilfe und zwei Partnerorganisationen hat sich die Situation zum ersten Mal seit 25 Jahren wieder verschlechtert. So gab es in 32 Ländern mehr Menschen, die an Hunger leiden. In 20 weiteren gab es kaum Fortschritte. Am stärksten betroffen ist Afrika südlich der Sahara. Als Gründe genannt werden unter anderem Konflikte, Vertreibung und Wetterextreme sowie zurückgehende humanitäre Hilfe. In Hamburg hat der Prozess zur Sprengung der Nord Stream Pipelines begonnen. Angeklagt ist ein ukrainischer Staatsangehöriger. Er soll die Gruppe angeführt haben, die für die Sprengung der Pipelines in der Ostsee verantwortlich ist. Nach Ansicht des CDU-Europaabgeordneten Gala sollte in der Diskussion zu Nord Stream deutlich gemacht werden, wer Täter und wer Opfer ist. Wie Gala im Deutschlandfunk sagte, hält er die Nord Stream Pipelines für ein legitimes Kriegsziel der Ukraine, weil sie für Russland Einnahmen generieren. Gala betonte, durch den Anschlag sei kein laufender Gasfluss unterbrochen worden.
4: Weil es ja seitens Russlands einseitig schon beendet worden war, ist das jedenfalls kein Argument zu sagen, wir hätten billiges Gas aus Russland bekommen. Das ist auch eine Saga, die so nicht stimmt. Wir haben immer den Marktpreis bezahlt. Das Einzige, was in früheren Jahren korrekt war, dass es verlässlich war, also bevor Putin angefangen hat, Gas auch politisch einzusetzen.
9: Der CDU-Europaabgeordnete Michael Gala. Das Jüdische Museum Berlin vergibt jedes Jahr einen Preis für Verständigung und Toleranz. In diesem Jahr geht er an den Geschäftsmann Michael Moritz und die Autorin und Sozialunternehmerin Düsen Tekkal. Laut Jury unterstützt Tekkal mit der Organisation Hava.help jesidische Frauen, Mädchen und andere marginalisierte Gruppen. Mit der Bildungsinitiative German Dream bringt sie Menschen unterschiedlicher Herkunft zusammen. Der walisische Geschäftsmann Moritz wird für das Engagement über seine Stiftung Crankstart geehrt, die sich für einen besseren Bildungszugang einsetzt und auch Kunst und Kultur fördert.
0: Das Wetter.
9: An den Alpen lockert es sich nach starker Bewölkung auf. Im Westen, Südwesten und im Norden scheint gebietsweise länger die Sonne. Die Höchstwerte liegen zwischen 15 und 21 Grad.
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12: Und heute mit einer der größten Girlbands Deutschlands. Was ein Flashback. Daylight in Your Eyes von den No Angels. Wir schauen gleich in eine Doku über die No Angels. Und vor 25 Jahren, als dieses Lied rauskam, da gab es auch noch keine Computerbots, so wie heute, die Konzerttickets massenweise kaufen und so die Preise in die Höhe treiben. Wen das alles betrifft und was man dagegen tun kann, unser erstes Thema gleich. Aber erstmal gibt's Musik, aktuelle Musik von Matt Berninger, Martini Me Fazzo.

0: Die Sängerin Ray gibt ein kuscheliges Konzert in London, wo nur 5000 Leute reinpassen, Ende des Monats. Aber auf die Tickets haben sich fast 2 Millionen Menschen beworben, wie Ray auf Instagram geschrieben hat. Und die Vermutung ist aber, das sind nicht nur 2 Millionen Menschen, sondern auch Computerbots, also die Tickets ganz schnell ergattern, weil sie so programmiert wurden, um sie dann möglichst teuer weiterzuverkaufen. Und Ray ist nicht die einzige Künstlerin, die dieses Problem hat. Ich habe kurz vor der Sendung mit Johannes Ewacke vom Bundesverband der Konzert- und Veranstaltungswirtschaft gesprochen, was man dagegen tun kann. Sein Verein nennt nämlich auch andere Beispiele, auch aus Deutschland, bei denen Tickets auf dem Zweitmarkt für das Zigfache angeboten werden. Das sind Star-Veranstaltungen wie Oasis-Tickets für knapp 2000 Euro. Aber auch die Mitsing-Veranstaltung Rudelsingen, wo Tickets dann auf dem Zweitmarkt nicht mehr 20 Euro kosten, sondern über 300. Ich habe Johannes Ewacke daher als erstes gefragt, ab welcher Größenordnung Bot-Konzert-Ticketkäufe in Deutschland zum Problem werden.
1: Das ist tatsächlich überall. Das Beispiel Rudelsingen zeigt ganz gut, dass also auch so kleine Veranstaltungen mit einem Ticketpreis von um die 20 Euro auf einmal in so einem horrenden Schwarzmarkt drinstecken. Und bei den ganz großen Stars sehen wir das sowieso schon länger.
0: So hohe Ticketpreise sind natürlich sehr ärgerlich für Fans. Aber als Konzertveranstalter frage ich mich, könnte man ja auch sagen, naja, ist mir egal, wie viele Leute am Ende für die Tickets bezahlen. Wieso ist es für Künstlerinnen und Veranstalter ein Problem?
1: Also es ist für wirklich alle ein Problem. Für die Fans ganz offensichtlich, weil die viel zu viel bezahlen müssen. Jetzt wissen die Fans aber zum Teil gar nicht, wie viel das Ticket eigentlich gekostet hat und haben dann doch den Verdacht, dass der Künstler, die Künstlerin sie da versucht abzuzocken. Und das ist dann eine Belastung für das Verhältnis zwischen Fans und Künstlern. Und das ist ein sehr sensibles Verhältnis. Und die Künstler sollen ja auch in der Hand haben zu entscheiden, wie viel ein Ticket kostet, wie viel der Fan dafür bezahlt. Und dieses Verhältnis wird also durch so einen Schwarzmarkt schwer belastet. Und dann kommt die Verdienstseite dazu. Also die Künstlerinnen und Künstler, die leben von dem Live-Geschäft. Das ist die Hälfte der Einkommen von Künstlerinnen und Künstlern kommen aus Live. Und wenn die Preise für so Konzerte definiert werden, dann versucht man die so vorsichtig zu bemessen, dass man auf der einen Seite seine Kosten decken kann, auf der anderen Seite aber die Fans nicht verschreckt. Und wenn dann eben der Schwarzmarkt dazwischen greift, dann fühlen sich auch die Künstler betrogen an der Stelle.
0: Und das betrifft dann auch die Konzertveranstalter?
1: Ja, und die betrifft es auch, weil die Konzertveranstalter sind ja in derselben Konstellation wie die Künstler, dass sie eben die wirtschaftliche Verantwortung für die Konzerte tragen, dass sie in die Vorleistung gehen und all das finanzieren, was dann eben so ein Konzertabend kostet und das dann über die Tickets refinanzieren. Und auch die Veranstalter wollen keine Mondpreise nehmen, weil sie wollen Hand in Hand mit den Künstlern eben die Fans erreichen. Und an der Stelle ist es also der unmittelbare Schaden. Da kommt aber noch was dazu. Und zwar, wenn die Fans ihr ganzes Geld für jetzt ein Ray-Konzert ausgegeben haben, dann gucken die sich die 2, 3 nächsten Shows nicht mehr an, weil sie zu Hause das Geld ja nicht drucken. Hm. Und insofern gucken dann die anderen Künstler, die anderen Veranstalter auch in die Röhre. Also wir betrachten das Ganze schon auch als einen Markt.
0: Also ein Gesamtproblem. Jetzt wollen wir mal über Lösungen sprechen. Also Oasis hatte ja probiert, mit so einer Quizfrage die Bots zu hindern, Tickets zu kaufen. Das war jetzt keine hohe Mathematik, kann man alles googeln. Und dann kommt man in so einen Lostopf und kann dann vielleicht ein Ticket kaufen. Aber das scheint ja offenbar nicht die Lösung zu sein. Wie ist es denn mit personalisierten Tickets, also die man dann auch schon weiterverkaufen kann? Das darf man ja, aber nur über einen offiziellen Weg. Würde das Problem nicht lösen?
1: Lösen nicht, aber das ist eine der Maßnahmen. Also um ganz wichtig vorweg schon mal zu sagen, der Ticket-Zweitmarkt ist für uns sehr wichtig. Für die Fans, für die Veranstaltungen, für die Künstler. Wir wollen und brauchen einen Zweitmarkt. Aber der muss eben fair sein und geregelt sein. Und was jetzt Ticketmaster in dem Beispiel versucht hat, war eben dadurch, dass dieses Losverfahren ist und dadurch, dass die Codes per Mail verschickt werden und so, da schon mal einen Riegel vorzuschieben. Und die Personalisierung ist Teil dieses Systems an der Stelle. So, und dann wurde auch die Übertragung von Tickets zunächst mal ausgesetzt, weil diejenigen, die sich 1,5 Jahre vor dem Konzert ein Ticket kaufen und 5 Minuten später im Schwarzmarkt sind, da kann man nur wirklich unterstellen, dass sie das rein kommerziell machen und nicht plötzlich die persönlichen Pläne sich verändert haben. Aber man möchte ja die Leute schützen, deren persönliche Pläne sich verändern. Also insofern wurden da die Ticketübertragungen erstmal ausgesetzt. Zweitens, der Weiterverkauf wurde an den Originalpreis gebunden. Auch das ist eine Maßnahme, die wir immer wieder auch sehen bei Veranstaltungen, dass sie sagen, okay, ihr dürft die Tickets weiter verkaufen, aber bitte dann nur zum echten Preis und nicht mit Fantasieaufschlägen. Mhm. Und auf die Art und Weise versucht die Branche, eigene Maßnahmen zu ergreifen. Wir brauchen aber auch eine Unterstützung durch das Gesetz, weil bisher ist dieser Markt einfach nicht rechtlich geregelt. Und da ist dann dem Betrug und dem der Abzocke auf Plattformen wie Viagogo oder Ticketbande Tür und Tor geöffnet. Und darauf beruht auch dann deren Geschäftsmodell.
0: Also eine politische Regulierung, damit Fans weiterhin zu den Originalpreisen Tickets kaufen können.
1: Genau, das wäre das Allerfairste. Natürlich will derjenige, der ein Ticket gekauft hat, nicht auf Kosten sitzen bleiben. Das ist klar, also dass man sich dann, wenn man Gebühren bezahlt hat oder so, dass die wieder reinkommen. Sowas ist fein, aber es ist eben nicht fein, das 16-fache oder noch mehr für ein Ticket dann zu verlangen.
0: Das sagt Johannes Ewacke vom Bundesverband der Konzert- und Veranstaltungswirtschaft darüber, was man gegen Bots tun kann, die Konzertpreise in die Höhe treiben.

0: Ted Fresco und Lynn Lapid. Der Titel könnte eigentlich auch Daylight heißen, aber er heißt My Sunny Day. 14.18 Uhr ist es. Lucy, Jess, Sandy, Nadja und Vanessa. Ja, wer im Jahr 2000 viel Fernsehen geguckt hat, der weiß, um wen es geht. Die Girlband No Angels, damals zusammengecastet in der Sendung Popstars und deren erster und größter Hit war natürlich Daylight in Your Eyes. Auch heute treten die No Angels auch wieder zusammen auf und in der ARD-Mediathek gibt's jetzt eine Doku, No Angels, das sind wir. Meine Kollegin Helene Nikita Schreiner hat sie vorab gesehen. Helene, ich glaube, ich kann sagen, du warst No Angels-Fan damals.
1: Auf jeden Fall. In der Grundschule gab es für mich nichts anderes.
0: Und jetzt, 25 Jahre später, also vor 25 Jahren, kam die erste Single raus. Irgendwie kein Wunder, da sitzt so eine Doku zum 25. Bandjubiläum. Natürlich super, steckt da viel Nostalgie drin.
1: Ja, würde ich nicht unbedingt sagen. Also für mich war diese Doku an einigen Stellen eher so ein ziemlicher Reality-Check dessen, was sich in 25 Jahren Fernsehen irgendwie verändert hat. Also wenn man heute zum Beispiel Instagram öffnet oder vielleicht sogar noch wirklich Deutschland sucht den Superstar guckt, dann hat man ja das Gefühl, die Leute, die da hingehen, die wir sehen, die zum Casting gehen, die sind alle bereits Stars, die sind geschliffen, die sehen perfekt aus, die sind schön, die glänzen irgendwie, wie man sich so einen Star vorstellt. Und in dieser Doku kriegt man dann aber natürlich sehr viele Ausschnitte aus der ersten Popstars-Staffel zu sehen. Und da war ich oft dann doch sehr überrascht, was für natürliche und authentische junge Frauen ich da zu sehen bekomme, die sich einfach ausprobieren dürfen, die sogar ziemlich nett sind und auch zu ihren Konkurrentinnen irgendwie cool sind, die unterstützen. Aber es waren eben auch so die Anfänge von Reality-TV.
0: Ja, damals, als es noch kein Social Media gab, da wusste man sich vielleicht noch gar nicht so zu präsentieren, wie das heute fast selbstverständlich ist. So, die Doku hat ja einen Untertitel, Das sind wir. Würdest du sagen, das wird eingelöst?
1: Ja, ich finde, das ist wirklich eine tolle Doku und wirklich auch eine ehrliche Auseinandersetzung mit vier sehr spannenden Künstlerinnen und ihren Biografien und eben den Biografien auf der Bühne, aber auch in dem Leben, das außerhalb dieser Band stattfindet. Am Anfang zeigt die Doku für mich fünf sehr junge und wirklich im besten Sinne, ganz große Anführungsstriche, normale Frauen, die so ein bisschen versucht werden, in dieses enge Popgeschirr geschnürt zu werden. Und das funktioniert aber nur so bedingt, vielleicht auch gerade deswegen, weil es eben die Anfänge von Castingshows waren, weil wir noch nicht gelernt hatten und auch diese Frauen nicht gelernt hatten, dass Popstars irgendwie verwertbar sein müssen und weil diese Mädchen aber auch eigene Persönlichkeiten mitbringen und Biografien haben, die sie nicht verstecken wollen. Und dass das so ist, das wird schon im ersten Teil dieser Doku sehr, sehr deutlich. Da geht es nämlich darum, dass die Plattenfirma eigentlich einen ganz anderen Song als Daylight als erste Single wollte.
2: Wir hatten ziemlich Muffesausen, haben gesagt, so, wir rufen jetzt den Holger an. Den Song wollen wir nicht.
3: Und da haben wir uns dann ums Telefon gesetzt und die Lucy musste anrufen. Die musste sprechen.
2: Wir sind nicht einverstanden mit der Single-Entscheidung. Da hat er schon geschmunzelt auf der anderen Seite.
3: Und wir haben dann gesagt, ja gut, also mit dem anderen wollen wir nicht. Und dann gehen wir halt wieder nach Hause.
2: Aha, okay. Was glaubt denn ihr, was Single werden sollte? Daylight, ganz klar, Daylight.
1: Ja, da hört man schon, da treffen selbstbewusste und intelligente junge Frauen auf eine Industrie, die ihnen eigentlich ihren Individualismus und ihren eigenen Werdegang gerne so ein bisschen zur Nebensache machen wollen würde.
0: Ja, also da zeigt die Doku so ein Bild der No Angels, das vielleicht ungewöhnlich ist, so als frisch gecastete Band, sich das auch überhaupt mal zu trauen, so Anforderungen an die übermächtige Plattenfirma zu stellen.
1: Ich interpretiere diesen Anruf, den wir da gerade gehört haben, auch irgendwie so ein bisschen als Schlüsselmoment in der Bandgeschichte, also ein Moment, in dem die Mitglieder verstanden haben, wenn wir jetzt zusammenhalten, dann können wir dieses Ding hier, No Angels, gemeinsam wuppen. Wenn wir unseren Willen bekommen wollen, dann müssen wir als Band einer Meinung sein. Anders haben wir eben über diese Übermacht, Management, Plattenlabel, haben wir da keine Chance. Und diesen Zusammenhalt oder dieser Zusammenhalt, der ist für mich auch eigentlich das richtige Thema dieser Doku und eben auch der Antrieb der Band.
3: Der Zauber ist, glaube ich, jetzt, dass wir vier Frauen sind, die eigene Schicksale haben, aber auch ein ganz großes Schicksal, jetzt ohne das Negative zu meinen, teilen. Wir können die andere verstehen. Wie wir sagen, einmal No Angel, immer No Angel.
1: Ja, an anderen Stellen Da wird von den Bandmitgliedern auch über Urvertrauen oder über zweite Familie gesprochen, die sie füreinander sind. Und das sind Momente, die mich wirklich gerührt haben. Also hatte ich auch manchmal ein bisschen Tränen in den Augen. Ich würde, glaube ich, diese Bandmitglieder der No Angels, nachdem ich diese Doku gesehen habe, am ehesten als Gefährtinnen bezeichnen. Es war nämlich ganz rührend zu sehen, mit wie viel Liebe und Vertrauen diese Frauen zueinander sprechen und auch über Dinge sprechen, auf die sie unterschiedlich gucken, zu denen sie unterschiedliche Meinungen haben und nicht einverstanden sind mit dem, was die anderen getan haben. Sie werden ja in der Doku mit Skandalen oder auch Rückschlägen aus der Vergangenheit konfrontiert und dann in neuen Interviews wird ihnen das gezeigt und dann haben sie eben jetzt in dieser Doku 2025 Interviews aufgenommen und in denen können sie dann diese Dinge neu einordnen, besprechen, analysieren.
4: Ja, klingt so, als anfangs so, als würde ein sehr positives Bild der Casting-Band gezeigt werden. Aber ja, es gibt ja schwierige Dinge in der Karriere der No Angels, also gescheiterte Comebacks. Das fünfte Bandmitglied Vanessa verließ die No Angels. Und dann gab es auch noch einen Gerichtsprozess um Nadja, weil sie einen Mann mit HIV angesteckt hat.
1: Mhm. Also wie mit diesen Themen umgegangen wird in der Doku, finde ich wirklich beeindruckend und ja, toll. Vanessa, du hast sie gerade angesprochen, hat 2003 bei der ersten Trennung der Band sich entschieden, die No Angels endgültig zu verlassen und auch nicht wieder zurückzukehren. Der Grund dafür waren wohl psychische Belastungen. Und die Geschichte von Vanessa erzählt für mich aber auch eine Geschichte darüber, dass man sich auch gegen das Rampenlicht entscheiden kann und dass auch nach dem Dasein als Popstar noch ein anderes Leben auf einen warten kann. Und diese Entscheidung ja für ihre Gesundheit und gegen die Bühne, die finde ich wahnsinnig stark von so einer damals dann doch sehr jungen Frau. Der Prozess um Nadja, der war wohl der größte Knall in der Bandgeschichte. Also Nadja befand sich in Untersuchungshaft. Ihr drohten, glaube ich, bis zu 10 Jahre Gefängnis. Durch die Staatsanwaltschaft wurde ihre HIV-Infektion bekannt gemacht. Und da wird sie natürlich auch in der Doku drauf angesprochen und erklärt dann eine große Einsicht darüber, dass ihr Verhalten sehr, sehr falsch war.
2: Also ich muss natürlich ganz klar sagen, dass ich wünschte, dass ich die Zeit zurückdrehen könnte und dass ich das nicht getan hätte. Und es gibt keine Erklärung oder Entschuldigung dafür. Und ich bereue das sehr. Ich weiß aber, es war wirklich keine Absicht. Es war nicht, dass ich das machen wollte. Ich war einfach mich verantwortungslos verhalten. Und bereue das sehr. Das war wirklich, ja.
1: Und das ist auch so die Qualität dieser Dokumentation, dass eben den Bandmitgliedern 25 Jahre später nochmal die Chance gegeben wird, zurückzuschauen, Dinge einzuordnen und auch Verantwortung zu übernehmen.
4: Ja, also Dokus über Musik und Musiker häufen sich ja in letzter Zeit. Also ich denke da zum Beispiel an die mehrteilige Doku über Echt oder auch Haftbefehl zuletzt. Unterscheidet sich jetzt diese Doku da irgendwie von?
1: Ja, ich finde schon. Also oft wird in Dokus über Popstars ja oft so eine Geschichte erzählt von Selbstaufgabe. Man muss alles opfern, um ein Star zu sein und um für Fans performen zu können. Ich würde schon sagen, dass die Bandmitglieder der No Angels auch sicherlich viel geopfert haben. Trotzdem habe ich jetzt nach dieser Doku den Eindruck, dass sie kurz vor der kompletten Selbstaufgabe immer noch mal so die Kurve bekommen haben und sich auf ihr eigenes Leben besonnen haben, sich dafür entschieden haben, dieses Leben zu leben. Und das ist vielleicht auch was

0: Raison, das war die französische Sängerin Holly Sis. Neue Musik hier bei Deutschlandfunk Kultur.
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2: In Hamburg standen Landeskriminalamt und die Staatsanwaltschaft vor der Tür der Wochenzeitung Die Zeit. Grund sind Tonaufnahmen, die die Journalistin Anne Kunze für den Podcast House of Block gesammelt hatte. Wie sie gestern in einer kurzen Sonderfolge erklärte, handelt es sich um rund 160 Stunden Rohmaterial. Es geht dabei um den Sorgerechtsstreit und die strafrechtlichen Vorwürfe rund um die Hamburger Unternehmersfamilie Block. Im Mittelpunkt steht die Entführung von zwei Kindern Ende 2023. Die Zeit kam der drohenden Durchsuchung zuvor und gab die Aufnahmen versiegelt heraus. Für den Vorsitzenden des Deutschen Journalistenverbandes, Mika Beuster, ist das ein Angriff auf die Pressefreiheit. Er sagte hier im Deutschlandfunk Kultur:
3: Es ist nicht ein Beweismittel wie jedes andere, sondern es handelt sich hier um eine journalistische Recherche. Man kann sich an Journalisten wenden und ihnen Dinge erzählen. Und dann kann man auch sicher sein, dass sie nicht weitergegeben werden, wenn die Quelle das nicht will. Das ist der Quellenschutz. Und da darf eigentlich niemand dran. Wir sind Berufsgeheimnisträger wie der Priester, dem man die Beichte abliefert, oder der Arzt, dem man von Krankheiten erzählt. Auch da muss man sicher sein, dass das nicht weitergetragen wird. Also so geht nicht Ermittlungsarbeit, dass man einfach Journalisten nie machen lässt und das dann beschlagnahmt.
2: DJV-Chef Mika Beuster. Vor 30 Jahren wurde der US-Rapper Tupac Shakur ermordet. Jetzt steht fest, der Angeklagte Dwayne Davis muss dafür für mindestens 40 Jahre ins Gefängnis. Das hat ein Gericht in Las Vegas entschieden. Davis war Anführer einer Bande. Ihn hatte Anfang September eine Geschworenenjury schuldig gesprochen, nachdem er sich in seiner Autobiografie mit dem Mord an Tupac gebrüstet hatte. Der Fall gehörte zu den

0: Bekanntesten ungelösten Verbrechen in den USA. Tupac war in Las Vegas erschossen worden. Er wurde 25 Jahre alt. Für viele war sie Kult, die US-Fernsehserie Girls. Vor 10 Jahren lief die letzte Folge der 6 Staffeln. Jetzt soll es eine Fortsetzung geben. Das hat die Schöpferin Lena Dunham angekündigt. In einer Mitteilung schreibt sie, dass der Sender HBO sie 5 weitere Folgen machen lässt. Die Besetzung bleibt dieselbe. Nur von einem ist nicht die Rede. Adam Driver, der damals den Freund von Lena Dunhams Charakter Hannah spielte. Die Produktion ist laut Mitteilung für kommendes Jahr geplant. HBO Max soll die Serie streamen. Girls lief von 2012 bis 2017. Die Reihe dreht sich um 4 junge Frauen in New York, ihre Ängste, Beziehungen, Körper und Karrieren. Für die 6 Staffeln gab es insgesamt 19 Emmy-Nominierungen. Die Serie erhielt 2 Preise, darunter den für das beste Casting einer Comedy-Serie.
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2: Und jetzt wird es gruselig und süß. Einmal blicken wir gleich tief in den Abgrund eines neuen Videospiels. Und ja, versprochen, süß wird's danach auch. Und zwar mit einem berühmten Teddybären. Nach Musik, hier sind The Head and the Heart mit Missed Connection.

0: 14.36 Uhr ist es. 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Ja, wenn man zu lange in den Abgrund blickt, dann blickt er bekanntlich irgendwann zurück. Aber man kann den Abgrund ja auch spielerisch erkunden in einem neuen Videospiel. End of Abyss, das Ende des Abgrunds. Darin spielt man eine Technikerin für Fabrikanlagen. Also das klingt ja erstmal nach einem normalen Job. Ne? Man kommt viel rum in der Firma, lernt Mitarbeiter kennen und Anlagen. Aber es wäre natürlich kein Videospiel, wenn das entspannte Angestelltenverhältnis nicht auch schief gehen würde. Markus Richter hat End of Abyss gespielt. Markus, was geht denn schief in der Fabrikanlage?
1: Naja, also erstmal weiß man gar nicht so genau, wo man ist. Das Spiel zeigt 5 Leute, die in so eine Science-Fiction-Fabrik reingehen. Ist alles sehr düster, es wirkt wie eine Mischung aus Stahlwerk, Schiffswerft und militärischen Experimentieranlage. Das sind die Kollegen, die so ein bisschen unverständlich reden. Schnell wird klar, hier ist was schiefgelaufen, es läuft nur Notstrom, alles ist düster und blau, seltsame biologisch pilzig aussehende Dinge wachsen an den Wänden. Man entdeckt schnell auch auf toten Arbeitern. Und dann wird man alleine losgeschickt. Man sieht Cell, die Protagonistin, so schräg von oben und sie soll dann ein technisches Problem klären, aber eben alleine. Und das ist ein bisschen gemein, weil die anderen sind schwer gerüstete Soldaten. Man selber ist so eine Technikerin, die quasi nicht mehr als einen Blaumann anhat. Und das ist mies, weil diese Biopilzmasse, man hat es vielleicht vermutet, hat Menschen in Zombies verwandelt und muss sich den Weg freischießen, während man nach und nach dann den ganzen Komplex erkundet.
0: Ja, ich wollte gerade sagen, komische Arbeitskollegen hat die Protagonistin da. Aber dann, schätze ich mal, schießt sie sich so Action-Heldinnen-mäßig den Weg frei bis zum fulminanten Finale mit Endboss und Riesenexplosion?
1: Nicht ganz, weil es ist eher ein Horrorspiel. Ja, man tastet sie so von Raum zu Raum vor. Es gibt dabei immer nur ein paar wenige Gegner, aber jeder Einzelne ist sehr gefährlich. Man selber hat nur Pistole, die so recht schwachbrüstig ist. Man muss häufig treffen, bevor so ein einzelner Pilz zum Beispiel auch nur besiegt ist. Es gibt dann auch effizientere Waffen später, aber die haben nur sehr begrenzt Munition und die muss man auch noch selber herstellen und zwar aus Ressourcen, die die Gegner fallen lassen. Also man muss da wirklich aufpassen. Die eigentliche Aufgabe und der Star des Spiels ist die Erkundung dieser Fabrik. Dafür arbeitet man sich Raum für Raum vor und steht aber oft dann noch vor verschlossenen Türen oder Wänden. Man muss Umwege machen, Geheimgänge decken und auch verschiedene Werkzeuge finden. Man entdeckt recht schnell zum Beispiel halbwegs morsche Mauern, aber es dauert sehr viel länger, dass man Sprengsätze findet, bevor man sich dann dadurch einen Weg bahnen kann und noch mehr Geheimnisse entdeckt. Und das Ganze wird dann noch schwieriger, weil jedes Mal, wenn man abspeichert und seine Lebenspunkte auffrischt, erwachen alle Monster in der Fabrik wieder zum Leben.
0: Ah, wiederkehrende Monster, schlechte Waffen, die man auch noch selber bauen muss. Ah, das klingt nach solchen Spielen, die mehr Arbeit sind als Unterhaltung. Oder würdest du sagen, trotzdem motivierend, sich immer wieder durch diese selben Monster, naja, zu arbeiten?
1: Es ist so, es tut schon so ein bisschen weh, es fühlt sich ein bisschen nach Arbeit an. Ich habe mich auch gefragt, warum das so designt wurde, aber man muss auch sagen, es tut der Entdeckerfreude, also es ist ein Nachteil, aber es tut ja keinen Abbruch, weil der Hauptteil des Spiels ist eben das Gebäude. Einerseits so ein ganz riesiger, beeindruckender Bau, andererseits gibt es auch so ganz viele Winkel und Ecken, seltsame Gerätschaften und Notizen, die man entdeckt, die so langsam diese Geschichte dieser Katastrophe enthüllen. Und das funktioniert auch dadurch, dass das Spiel sich an anderen Stellen sehr minimalistisch gibt. Ja, die Farben sind so alle gedeckt, es ist dunkel, es ist neblig und die Soundkulisse, dieses Knarzen und Knirschen und nur so ganz sparsame Musiksoundbetten, das fühlt sich wirklich an, als würde man ein verlassenes Gebäude entdecken. Also mit einem Echtweltgefühl würde ich es vergleichen wie in finsterer Nacht in eine Gebäuderuine in einem Wald einsteigen. Man weiß, es gibt keine Monster, aber es fühlt sich trotzdem so an. Und das ist so ein Spiel, was das Gefühl, was dieses Spiel vermittelt, und das funktioniert wirklich fantastisch.
0: Ja, also das ist ja auch wirklich das Tolle an Games, dass sie uns halt ja eine Atmosphäre fühlen lassen können. Aber trägt das ganze Spiel denn oder verläuft es sich dann doch?
1: Also, für mich persönlich hätte es gereicht, man sagt so, das Spiel dauert 12 bis 20 Stunden, damit zuzubringen, diese Dinge zu entdecken. Diese große Spannbreite, die Zeit hat, hängt davon ab, wie gründlich man spielt, aber auch, wie gut man ist. Es gibt nämlich dann auch noch Bosskämpfe. Da wird man also quasi bei so Kapitelenden in einen engen Raum mit einem wirklich schweren Monster gesperrt. Zum Beispiel, da hatte ich so ein riesiges insektenähnliches Wesen, das aber aus Menschenkörpern gebaut ist.
0: Danke.
1: Und die sind super schwer. Die sind nicht nur eklig aus, die sind super schwer zu besiegen. So schwer. Ich hätte eigentlich beim zweiten aufgegeben, wenn es nicht meine Erwerbsarbeitsaufgabe gewesen wäre, dieses Spiel zu spielen. Und das Spiel gefällt sich hier nämlich als Kenner nennen das Souls-like. So nennt man Spiele, die dieses Erkunden mit diesen sehr, sehr schweren Kämpfen verbindet. Und dann kommt noch dazu, wenn man stirbt, was bei diesen Bosskämpfen sehr häufig passiert, kommt man wieder, aber es ist quasi kein Speicherstand, der einen zurück auf dieses davor setzt, sondern die Spielwelt bleibt so, wie sie war. Das heißt, alle Verbrauchsgegenstände, vor allem die, die man bei diesen sehr schweren Kämpfen braucht, sind verloren und man muss sie sich neu erarbeiten. Und wenn man es positiv sehen will, können wir sagen, es ist eine gelungene Übung in Demut, ja, weil diese mehrere Stunden Spielzeit für die Rezension war zur Hälfte immer wieder diesen Boss zu versuchen zu besiegen. Und ich finde, das macht das Spiel auch so ein bisschen kaputt oder zumindest sehr anders. Es sind quasi zwei Spiele. Es ist so ein bisschen wie Schachboxen. Erst ganz ruhig und spannend und taktisch und dann Prügelei. Es gibt Fans für sowas, aber ich glaube, das wird auch viele Menschen ausschließen und das ist unverständlich für mich, weil es ist mittlerweile guter Ton, dass es eine Einstellung für Schwierigkeitsgrade gibt. Control Resonant, was wir neulich hier besprochen haben, hat sowas ganz perfekt umgesetzt. End of Abyss hat gesagt, nee, mache ich nicht. Deswegen gibt es von mir nur eine eingeschränkte Empfehlung. Es ist eine tolle Atmosphäre, aber man muss schon sehr, sehr leidensfähig sein, wenn man das durchsteht.
0: Also ein Gruselspiel mit toller Atmosphäre für demütige Gamer mit hoher Frustrationstoleranz. Wenn Sie auch Lust haben an einer Herausforderung, End of Abyss ist für PlayStation, Xbox und PC erschienen und kostet rund 30 €. Vielen Dank, Markus Richter.
1: Sehr gern.

0: Flieg Baby Flieg Fly Baby war das von Leon Bridges. 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Generationen von Kindern sind mit ihm aufgewachsen. Pooh der Bär und seine tierischen Freunde. Vor 100 Jahren ist das erste Buch über Winnie the Pooh erschienen. Inspiriert hatte sich Autor A.A. Milne von seinem Sohn, dessen Kuscheltieren und der englischen Landschaft. Auch 100 Jahre später zieht es dort Menschen hin, und zwar in den 100 Morgenwald in Sussex, so wie unsere Reporterin Lisa Maria Röhling.
1: Welcome to Pooh Corner.
2: Neil Reed steht zwischen den Tischen des Cafés Pooh Corner. Hinter ihm sind Bilderrahmen mit Zeichnungen zu sehen. Auf den Tischen ist für die britische Tea Time eingedeckt. Er ist der Besitzer des Cafés, aber auch ein echter Winnie-Pooh-Kenner. In diesem Raum, in dem er steht, steckt ganz viel Geschichte.
1: 100 years ago, this was the village sweet shop.
2: Vor 100 Jahren war das hier ein Süßigkeitenladen. Hier kam Christopher Robin regelmäßig her. Das war praktisch sein Lieblingsort. Und genau durch diese Tür dort ist er immer hereingekommen.
1: Vor 100
2: Jahren lebte der Autor A.A. Milne mit seiner Familie in diesem Ort in Sussex. Er und sein Sohn Christopher Robin spielten oft im nahegelegenen Ashdown Forest. Und Christopher Robin hatte oft seine Kuscheltiere dabei. Tigger, Eule oder eben Winnie Pooh. Milne ließ sich davon inspirieren, zum Kinderbuch Winnie the Pooh. Die Hauptfigur bekam den Namen seines Sohnes, die Kuscheltiere wurden lebendige Kreaturen, der nahegelegene Wald zum 100-Morgen-Wald. Die Bücher und seine Hauptfiguren wurden weltweit bekannt und damit auch der Ort, an dem alles begann. Unweit dieses Waldes liegt das Café Pooh Corner. In dem alten Cottage wird der Tee in Kannen in Form eines Bärenkopfes serviert. Das Toast ist in Bärenform geschnitten. Überall im Verkaufsraum hängen Zeichnungen von Künstler E.H. Shepherd aus den Originalbüchern, Fotos von Autor A.A. Milne und seiner Familie und natürlich gibt es das ein oder andere Souvenir zu kaufen. An diesem Freitagnachmittag ist es eng und voll in dem alten Haus. Auch nach 100 Jahren zieht Pooh der Bär die Massen an. Warum funktionieren diese Geschichten nach so vielen Jahren noch? Neil Reed hat eine Antwort.
1: It's pure childhood fantasy.
2: Es ist eine kindliche Traumwelt. Es gibt keine erwachsenen Figuren, kein erwachsenes Vorbild. Es geht um eine Gruppe von Tieren, die lernen, zusammenzuarbeiten und ihre Probleme auf einem friedlichen Weg zu lösen. Und das ist selten in einer Welt, wo zu jedem Konflikt oft ein Kampf gehört. Gerade in der heutigen Zeit voller Krisen und Konflikte seien die Geschichten eine Art Zufluchtsort. Und das will Neil Reed auch in seinem Café zeigen. Aber hier geht es nicht nur um Gemütlichkeit, sondern auch um Winnie Poohs Geschichte. Im hinteren Teil des Hauses befindet sich deshalb ein kleines Museum. Die Glasvitrinen sind vollgestopft mit Zeichnungen, Büchern, Kuscheltieren und Fotos. In einer Ecke stehen kleine Keramikfiguren, ein Bär, ein kleiner Junge, ein Hase, wohl die ersten Winnie-Pooh-Spielzeuge der Welt. Und dann gibt es da noch Originalstücke der Familie Milne. Eines davon hebt die Museumsleiterin Harriet Berry vorsichtig aus der Vitrine.
3: So this is one of our prize pieces in our collection.
2: Das ist eines unserer wertvollsten Stücke. Das ist eine Terrakotta-Tasse, die von Christopher Robin Milne selbst bemalt wurde, als er ein kleiner Junge war.
3: When he was a boy.
2: Nicht alle Besucher wissen, wie viel Realität hinter den Figuren im Buch steckt. Da soll das Museum nachhelfen. Aber es gehe auch darum, die Kernbotschaft der Bücher weiterzugeben.
3: It stands for Nostalgia, Comfort.
2: Winnie Pooh steht für Nostalgie, für Gemütlichkeit. Es steht aber auch dafür, dass Menschen, egal wie unterschiedlich sie sind, zusammenstehen und Probleme gemeinsam lösen. Das ist die Message, die die Menschen bis heute lieben und mit der sie sich verbunden fühlen.
3: And I think that's the message that people really love and connect with.
2: Doch nicht nur in Pooh Corner soll das Erbe von A.A. Milne bewahrt werden. Im Ashdown Forest sorgt die lokale Naturschutzbehörde dafür, dass die Landschaft erhalten bleibt. Leiter Mark Pearson weiß, welche Verantwortung er hat. Das ist die Landschaft, die die Geschichten um Winnie Pooh inspiriert hat. Es ist weitestgehend die gleiche geblieben über die vergangenen 100 Jahre. Man sieht genau die gleichen Details, die es damals gab. Ashdown Forest erstreckt sich über 2600 Hektar und besteht in Teilen aus einem besonders seltenen Heideland, das viele seltene Vogelarten beherbergt. Mark Pearson und sein Team sorgen dafür, dass die Heide ungestört wachsen kann und die Vögel in Ruhe nisten können. Für ihn ist es aber auch persönlich wichtig, den Wald und seine Besonderheiten zu beschützen. Es ist ein echtes Privileg, diesen Wald zu verwalten. Meine Rolle ist es, dafür zu sorgen, dass dieser Ort auch für die nächste Generation erhalten bleibt. Ich habe Kinder und ich möchte, dass sie diese Landschaft noch viele Jahre genießen können.
0: Lisa Maria Röhling war in der Landschaft, wo der mittlerweile 100-jährige Bär Winnie the Pooh herkommt.

London Grammar waren das mit How Does It Feel? Und ja, von Indie-Pop kommen wir zu Jazz, Metal, Punk und Big Band. Sie hören gleich nach den Nachrichten, wie all diese verschiedenen Musikgenres von einem Musikensemble ja verbunden wird. Bis dahin, bis zu den Nachrichten, gibt's noch, naja, nicht klassische Musik, aber einen Klassiker, Lou Reed, Walk on the Wild Side.

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5: Mit Viktoria Eglau. Bundeskanzler Merz bekräftigt die deutsche Unterstützung für die Ukraine. Neue Antisemitismusbeauftragte der Bundesregierung ist Katharina von Schnurbein. Und Nachkommen von Genozidopfern aus Namibia fordern in Deutschland Gerechtigkeit. Vor dem EU-Gipfel in Brüssel hat Bundeskanzler Merz Deutschlands Unterstützung für die Ukraine bekräftigt. Merz warnte heute in einer Regierungserklärung vor der schwierigen Weltlage. Ihm zufolge investiert die Bundesregierung deshalb in die Verteidigungsfähigkeit Deutschlands. Wichtig sei auch die weitere Hilfe für die Ukraine.
6: Ich will das hier mit erneutem Nachdruck sagen, weil ich Stimmen auch hier im Haus höre, die aus unserer militärischen Unterstützung der Ukraine ein Gerechtigkeitsproblem konstruieren wollen. Meine Damen und Herren, das ist nicht richtig. Kein Euro, der in die Ukraine fließt, fehlt bei den Sozialausgaben und den Bildungsausgaben in unserem Land. Kein Euro fehlt.
5: Bundeskanzler Friedrich Merz, CDU. Der EU-Gipfel beginnt morgen in Brüssel. Die ehemalige Bundeskanzlerin Merkel hat an ihre Partei, die CDU, und an den Koalitionspartner SPD appelliert, weniger über die AfD zu reden. Beide sollten stattdessen überlegen, was sie selbst anbieten könnten. Konkret ging Merkel auf die Lage in Sachsen-Anhalt nach der Wahl ein. Selbst wenn die AfD dort stärkste Partei geworden ist, kommt eine Zusammenarbeit aus ihrer Sicht nicht in Frage. Merkel zog nicht nur eine Grenze zu Rechtsextremen, sondern auch zu Linksextremen, die ihrer Ansicht nach Gewalt als Mittel der Auseinandersetzung ansehen. Sie sehe aber generell einen Unterschied zwischen der AfD und der Linkspartei. Das erklärte die ehemalige Kanzlerin in einer von Deutschlandfunk Kultur organisierten Begegnung mit Schülerinnen und Schülern. Das Bundeskabinett hat die geplante Pflegestrukturkommission berufen. Die soll laut Gesundheitsminister Linnemann unter anderem konkrete Vorschläge machen, wie die häusliche Pflege gestärkt, die Finanzierung stabilisiert und Leistungen zielgenauer gestaltet werden können. Die Kommission besteht aus 13 Fachleuten. Birte Sönnigsen.
7: Gesundheitsökonomen, Pflegefachleute, Versicherungsexpertinnen und Rechtswissenschaftler sollen verschiedene Ideen zur Zukunft der Pflegeversicherung prüfen. Die Vorschläge sollen dann Grundlage für eine umfassende Pflegereform werden, die die Regierung bis zum kommenden Sommer umsetzen will. Es geht zum Beispiel darum, wie sich Pflege besser organisieren lässt und wie pflegende Angehörige Beruf und Pflege besser miteinander vereinbaren können. Die Kommission soll auch prüfen, welche Anreize es braucht, damit mehr Menschen privat vorsorgen.
5: Auf Getränke mit Zuckerzusatz soll künftig eine extra Steuer anfallen. Einen entsprechenden Vorschlag für die Fraktionen der schwarz-roten Koalition hat das Bundeskabinett beschlossen. Vor allem Softdrinks könnten damit teurer werden. Der Beschluss im Bundestag steht noch aus. Das Kabinett hat außerdem Katharina von Schnurbein zur neuen Antisemitismusbeauftragten der Bundesregierung berufen. Sie war seit 2015 Koordinatorin der EU-Kommission für Antisemitismusbekämpfung. Jasper Ruppert.
8: Sie blicke auf ihre neue Aufgabe mit großem Respekt, Demut, aber auch dem nötigen Gestaltungswillen, erklärte Katharina von Schnurbein. Antisemitismus müsse entschlossen bekämpft werden. Er untergrabe die Grundprinzipien unserer freiheitlich-demokratischen Gesellschaft. Von Schnurbein sei eine ausgewiesene Expertin im Kampf gegen Antisemitismus, erklärte Bundesinnenminister Alexander Dobrindt. Sie verfüge über beste Kontakte in die jüdische Gemeinschaft und genieße dort hohes Ansehen.
5: Von Schnurbein tritt die Nachfolge von Felix Klein an. Er war 2018 zum ersten Beauftragten der Bundesregierung für jüdisches Leben und den Kampf gegen Antisemitismus berufen worden und leitet inzwischen in Paris die ständige Vertretung Deutschlands bei der OECD. Hochrangige Vertreter der Volksgruppen Ovaherero und Nama aus Namibia fordern von der deutschen Bundesregierung, die volle Verantwortung für den Völkermord zu übernehmen, der an ihren Vorfahren begangen wurde. Entwicklungshilfe könne umfassende, echte Reparationen nicht ersetzen. Das erklärte heute in Berlin Mutinde Katiua von der Ovaherero Traditional Authority. Ovaherero und Nama fordern auch, dass die deutschen Institutionen alle geraubten menschlichen Gebeine und Kulturgüter zurückgeben. Heute Abend will der Bundestag über zwei Anträge der Linken und der Grünen zur vollständigen Anerkennung der Völkermorde beraten.
0: Das Wetter.
5: Im Westen, Südwesten und im Norden scheint gebietsweise länger die Sonne. Die Höchstwerte liegen heute zwischen 15 und 21 Grad.
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9: Ja, und mit Dark Disco von der Berliner Band Dina Summer. Mit Pop, mit Deutschpop der ersten Stunde aus dem Jahr 2000 mit Leith Aldin. Der feiert jetzt sein 25. Jubiläum. Und mit Jazz Fusion via Niederlande in Deutschland toben sie sich jetzt bei Kung Fu in vollem Fusion-Wahnsinn aus. Das alles in dieser Stunde. Und wir fangen an mit Sebastian Schub und Heaven Found Love.

Blank & Jones zusammen mit Sunshine People und Zodiac. Kunst kommt ja von Können und Quatsch. Und genau das bringt das Ensemble um den Gitarristen Christian Kühn zusammen. Der hat in Groningen Jazzgitarre studiert und da andere gefunden, die eben auch keinen Jazz spielen möchten auf ihren Instrumenten, also nicht nur. Seit 2012 spielen sie als Kung-Fu, Jazz-Fusion oder Fusion-Rock. Jedenfalls fließt alles mit rein, was laut ist und ausufert. Am Freitag erscheint das neue Album von Kung-Fu. Es heißt Gam Gum Supon und wir hören mal rein in den Song Metal Jackson.

0: Ein Ausschnitt aus dem Song Metal Jackson vom Album Gam Gum Supon von Kung Fu. Und vor der Sendung war Christian Kühn, der Mann hinter dem Oktett, bei mir im Studio. Herzlich willkommen.
1: Danke, danke für die Einladung.
0: Sie wollten ja immer Elektrogitarre spielen, habe ich gelesen, mussten aber bis 13 warten, bis Ihre Eltern Ihnen den Verstärker auch gekauft haben, oder also die verstärkbare Gitarre, weil Ihr Vater ja eigentlich wollte, dass Sie klassische Gitarre spielen. Dann sind Sie aber nicht einfach nur Rockmusiker in einer Band geworden und geblieben, sondern haben auch Jazzgitarre studiert in den Niederlanden. Warum das denn?
1: Weil ich in der Rockmusik gescheitert bin. Meine Band ist grandios gescheitert, meine erste.
0: Woran machen Sie das fest?
1: Ja, wenn man sich aufgelöst und kaum Gigs gespielt hat und aber fünfmal die Woche geprobt. Aber da habe ich einiges gelernt.
0: Was denn?
1: Ja, Musik an sich eigentlich. Ich glaube, eigentlich habe ich da mehr, also nicht mehr, aber das ist so die große Ausbildung gewesen. Wir haben so viel geprobt und ich dachte, wir wären nie gut genug, und dann haben wir irgendwann zu viel geprobt und dann war die Band kaputt. Aber auch jeder ist dann Weg gegangen, das ist ja so mit Anfang 20. Und dann war so Jazz studieren, die dachte, ja, so nochmal so eine Chance, vielleicht Profimusiker zu werden. Und dann wurde ich auch genommen. Aber erst in der 17. Runde, muss ich sagen.
0: Wie die 17. Runde? Sie haben 17 Mal, 17 Jahre lang beworben.
1: Ja, ich war schon recht alt. Ich war, glaube ich, 25. Und ich habe echt, glaube ich, jede Musikschule Deutschlands aufgesucht. Und dann wurde ich aber in Holland genommen im Nachrücken.
0: Puh.
1: Ja.
0: Hat das dann auch dazu geführt, dass Sie vor 24 Jahren die Band Kung Fu gegründet haben, die ja üppig besetzt ist? Also die kann ja variieren vom Quartett bis zum Oktett. Hier für das neue Album haben Sie alle aufgefahren. Warum musste das so opulent werden?
1: Ja, ich wollte immer eigentlich eine Big Band haben. Ja, ich bin großer Duke Ellington-Fan und ich mag orchestrale Musik, aber ich komme aus der Rockmusik, und wir haben die Band, habe ich als Quartett angefangen, und dann langsam so wurde die immer größer seit 2020, was auch mit den Corona-Förderungen zu tun hatte.
0: Ah, vorher Neustadt Kultur, Segen, ja genau. Das war die Zeit, wo viel Geld da war von Neustadt Kultur, 2 Milliarden, die dann fast an alle Projekte gegangen sind, die es gibt. Auch an Big Band, die ja viel Geld brauchen, weil sie so viele Leute sind, ne?
1: Ja, und jetzt, das ist so ein Überbleibsel noch so ein bisschen aus der Zeit. Und jetzt ist die Band gewachsen, und ja, es ist schwer wieder kleiner zu werden, wenn man einmal groß war, wenn man den Sound. Wobei wir live viel auch in kleiner Besetzung spielen.
0: Aber was war denn der Kern des Quartetts, und um was ist denn das Oktett angewachsen?
1: Das Kern des Quartetts war mit Bassklarinette, also Schlagzeug, Bass, Gitarre, Esat Ekinschoku, George Haddo, Sif Taubenfeld, und dann als erster zugestoßen ist John Dykeman am Tenorsaxophon 2019. Und dann habe ich die Sophia kennengelernt in Berlin, die ist nach Berlin gekommen, Sophia Sayo, 2020, glaube ich, muss das gewesen
0: Welches
1: sein.
0: Instrument?
1: Baritonsax. Da hatten wir erst einen Bassklarinette, Baritonsax und einen Tenorsaxophon.
0: Ja, genau.
1: Keine hohen Bläser, oder weil ich immer nach den Personen gehe. Aber jetzt mit Frank Radkowski haben wir auch eine Flöte dabei, also Flöte, Klarinette und...
0: Ja, weil, also das finde ich ja das Interessante, weil bei Fusion Rock oder Jazz Fusion, egal in welche Richtung, da hätte man ja immer gedacht, dass so die Saiteninstrumente und die klassische Bandbesetzung dominiert eigentlich. Ja. Aber hier sind ja die Bläser in der Überzahl sozusagen, ne? Wie ist das gekommen? Also haben Sie ja gerade erklärt, wie das gekommen ist, aber wie wirkt sich das denn dann auf die Kompositionen aus?
1: Also die Musik funktioniert auch in kleinerer Besetzung, und außerdem ist das Trio ja sehr laut. Also
0: ja, stimmt.
1: So
0: ja.
1: 5 Bläser, die akustisch spielen, so natürlich auch verstärkt. Das ist schon eine gute Balance. Und vom Schreiben her, ich habe es ja dann auch gelernt, so ein bisschen arrangieren. Das geht, das ist eigentlich super. Man hat eigentlich mehr Möglichkeiten. Aber im Grunde genommen, wenn man komponiert, sind es 4 Stimmen meistens. Und dann wird noch was harmonisiert und fetter gemacht. Also wenn, aber 5 Leute, die unisono spielen, eine Linie klingt halt...
0: Macht halt
1: viel mehr, ja, genau, mehr als eine Person.
0: Hören wir mal rein in das Titelstück Gam Gum Supon. 1, 2.

0: das Titelstück vom Album Gam Gum Supon. Und das klingt so, als ob sie sich lustig machen über so Polonaise-artige Liedkonstrukte. Was ist das, Gam Gum Supon? Sage ich das überhaupt richtig?
1: Nee, weiß ich nicht. Ich weiß auch nicht mehr. Das ist eine Wortabfindung von mir. Kommt eigentlich daher, ich habe ein Stück auf dem Album, das ist so ein bisschen so wie so ein Karnevalslied. Und ich mochte die Melodie sehr, aber die ist schon sehr
0: karnevalig.
1: Ja, Karneval, ja. Und dann dachte ich, wie nenne ich das Stück? Und dann dachte ich, ich mache ein Anagramm, so um mich darüber lustig zu machen, Opus Magnum. Aber dann habe ich ein G zu viel drin gehabt, was ich aber nicht gemerkt habe. Sondern das habe ich erst gemerkt, zu spät habe ich das gemerkt. Und dann ja kam das raus. Und dann dachte ich, das klingt cool. Keiner in der Band mochte das Wort. Und dann dachte ich, gut. Das
0: jetzt
1: muss,
0: erst recht, ich bin der Chef.
1: Jetzt erst recht, genau.
0: Ja, Sadismus für alle.
1: Ich, ja.
0: Von mir für alle.
1: Genau.
0: Also okay, das ist das Opus Magnum, aber warum ist das Opus Magnum?
1: Da, also es ist ja kein Opus Magnum,
0: ist es genau
1: offensichtlich.
0: Nicht. Nee, genau.
1: Ist ja das Gegenteil davon, mit einem G zu viel. Also ja, man sucht nach Namen oft für seine Sachen und versucht ein bisschen kreativ zu sein. Manchmal funktioniert es, manchmal nicht. Aber ich habe da viel Gegenwind bekommen, aber gut. So ist das jetzt, so heißt das und keiner kann es aussprechen. Und
0: na, ich finde interessant, wie sich das auflöst, weil es hat dieses karnevallige, krawallig, schunkelige und das wird aber natürlich durch diese Bandbesetzung wird das auseinandergenommen, also dekonstruiert sozusagen.
1: Ja.
0: Und dann ist es natürlich wieder irgendwie auf eine Art interessant, obwohl ich noch interessanter finde, dass es diesen Karnevals-Vibe eigentlich nie verliert. Also im Grunde ist das unkaputtbar. Das ist auch eine wertvolle Erkenntnis.
1: Ja.
0: Jazzrock war ja Ende der 60er mit Miles Davis, Bitches Brew, auch gedacht als der Ausbruch aus den Formaten, aus dem Ausbruch der Genregrenzen. Vielleicht auch so ein Weg zu ein bisschen mehr Kommerzialität. Was ist denn Jazz Fusion Rock 2026, wo es eh gar keine Schubladen gibt und Kommerz auch anders funktioniert?
1: Oh, gute Frage. Ich weiß es nicht. Also bei mir ist so, ich habe mich nie in dieser Tradition gesehen. Ich komme aus der Rockmusik, habe sehr spät mit dem Jazz angefangen. Jazzrock eigentlich ist eine virtuose Musik. Ich sehe mich jetzt nicht so als wirklichen Virtuosen, sondern ich würde sagen, wir machen eher Rock und Jazz. Oder ich mache Rockmusik mit Jazzmusikern. Die Hälfte ist Jazzmusik.
0: Mhm, mh.
1: Aber ich würde mich nicht so in der Tradition sehen. Aber ich glaube, heute geht alles, weil ja auch keiner... Es gibt ja eigentlich keinen Markt mehr, keiner verdient jetzt richtig, obwohl doch, ein paar machen es schon, aber...
0: Ich finde, es gibt vor allem keine so Kulturschranken mehr, das finde ich ist noch viel das größere Problem. Also der Miles, der wollte da ja noch was, da haben sich ja Leute aufgeregt oder auch nicht oder so, aber was ist denn das heute dann?
1: Also das Virtuose gibt es sicherlich noch,
0: das auf jeden Fall.
1: Bei YouTube und so, aber andererseits gibt es auch so eine Narrenfreiheit. Ich meine, ich bin halt aufgewachsen mit Rockmusik, habe Jazz studiert und liebe klassische Musik und... Wenn man in den Club geht, hört man halt Techno, notgedrungen in Berlin. Was soll man da für Musik machen? Also da kann ich jetzt ja nicht nur Jazz machen oder nur... Und aus der Rockmusik, muss ich auch sagen, bin ich raus, weil irgendwann habe ich gemerkt, da war so, alle haben nur noch irgendwie, die sind gar nicht weitergegangen. Die haben dann AC/DC gehört, aber gar nicht die Musik, die AC/DC vielleicht gehört hat oder so. Also deshalb, ich bin immer zurückgegangen. Was haben die Leute gehört, die ich mag?
0: Mhm.
1: Und dann bin ich halt irgendwann bei Duke Ellington und Stravinsky gelandet oder was weiß ich.
0: Aber genau, deswegen ist ja auch die Frage, wenn Sie, Jazz Fusion ist ja jetzt auch nicht das Neueste unter der Sonne sozusagen.
1: Nicht,
0: ne? Wo ist denn da vorne und wo wollen Sie hin, damit man quasi sowas, es hatte ja so einen widerborstigen Kern, als das entstanden ist. Oder auch einen sehr freien und meinetwegen psychedelisch induzierten Kern, der ja auch was gemacht hat.
1: Ich will einfach meine musikalische Emotion darstellen. Oder meine Emotion, keine Ahnung. Ich habe nicht jetzt so Ich denke jetzt nicht, ich bin die Speerspitze der Entwicklung der Musik. So, was ich jetzt mache, ne? Also ich mache irgendwie so einen eklektischen, kann man das sagen, Bockmist oder so.
0: Hören wir nochmal rein in eines von diesen Beispielen, in Sergeant Age.

0: Sergeant H. Finde ich besonders super, weil das durch den Anfang und den sehr Betonung des Rhythmischen am Anfangs irgendwie hat mich das so mitgerissen. Das bläst einen nicht so breitwandmäßig davon, sondern das kommt über den Rhythmus rein. Und da habe ich mich gefragt, das ist ja also so ein klangintensives Genre, was sie machen. Was macht denn da als Band am meisten Spaß zu spielen? Sind das so diese klar strukturierten wie bei Sergeant H oder ist es so eher dieses Metal Jackson vom Anfang, was sofort irgendwie wegföhnt?
1: Boah, das gibt, also wenn die, boah, jedes Lied ist so ein bisschen anders. Ich glaube, man hat so Lieblingsparts, aber die Solisten solieren halt gern. Ich mag halt gern, wenn wir so die geschriebenen Parts spielen. Ich spiele auch nicht so gern Solo, ehrlich gesagt. Ja.
0: Das ist ungewöhnlich für einen Gitarristen, oder?
1: Ja, aber deswegen habe ich ja fünf Leute da im Saxophon, damit ich dann nicht noch die ganze Zeit Solo spielen muss. Das wäre furchtbar. Also, da habe ich auch nicht genug geübt im Jazzstream für, da muss ich sagen. Also fürs Solier. Ich schreibe lieber und spiele. Ich spiele halt gerne mit der Band. Ich mag so Band zusammenspielen und ich mag auch, wenn ich so Musik höre, das mag ich am liebsten. Mit so ein bisschen frei auch drüber. Deswegen ist es auch gut, wenn die Bläser jetzt nicht sich immer nur ans Geschriebene halten. Dann wäre es auch ein bisschen langweilig. Aber das kommt echt aufs Lied an. Manchmal.
0: Aber ich habe genau das geahnt. Ich dachte, dass sie das am liebsten mögen, wenn alle zusammen surfen. Aber schon zusammen.
1: Ja. Und auch wenn es jetzt. Das hat echt macht Spaß. Ist auch nicht so leicht zu spielen. Ich komme immer falsch rein am Intro. Wurde schon oft abgebrochen live. Machen wir schon so einen Gag draus. Aber das braucht auch ein bisschen Zeit, bis wir uns da eingegroovt haben. Also wir proben nicht so viel, weil wir weit weg wohnen voneinander, aber durch Live-Spielen geht's dann.
0: Ja, und sonst kann man sagen, war improvisiert. Ganz herzlichen Dank, Christian Kühn, über das neue Album Gum Gon Supon. Gamgun Supon. So, Entschuldigung, Magnus Opus von Kung Fu.
1: Danke.
0: Und wenn Sie die Band live sehen wollen, die gehen auf Tour Ende Oktober am 23. in Bad Bevensen, am 24. in Berlin. Dann geht's am 22. Oktober nach Wuppertal, dann geht's nach Spanien und kommt im Dezember wieder zurück nach Bremen und so weiter. Das hier ist Albert Luxus. Komm, skip mal.

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1: Bach aller Orten und weltweit, von Pennsylvania bis Südkorea, von Greifswald bis Kerala, überall entstanden und entstehen Bachfeste. In Eisenach, wo Johann Sebastian Bach 1685 das Licht der Welt erblickte, erfährt man warum. Jörg Hansen, Kurator des Bachhauses.
2: Es gibt es halt nur für Bach. Und da muss man sich dann doch fragen, hat das nicht auch mit der Qualität der Musik zu tun? Das ist das Phänomen Bach, von dem das Phänomen Bachfest ein Teil ist.
1: Die Ausstellung Phänomen Bachfest blickt 125 Jahre zurück, als das erste Bachfest in Berlin entstand. Heute gibt es weltweit mehr als 80 Bachfestivals. Phänomen Bachfest. Die Ausstellung im Bachhaus in Eisenach ist bis zum 1. November zu sehen. Die britische Singer-Songwriterin Friar Ridings landete zwar schon Hits wie Castles oder Lost Without You, machte aber auch frustrierende Erfahrungen mit den Schattenseiten des Musikbusiness. Davon hat sie sich erholt und ist jetzt mit ihrem aktuellen Album Mother of Pearl auf Tour, heute in Leipzig. Brother said you were a tiger that's gonna roar, but you hide in the fire and you're so full. Herzschmerzballaden sind auf dem neuen Album zwar nach wie vor ihr Markenzeichen, aber auch ein bisschen Wut und Rebellion sind dabei. Friar Ridings, Mother of Pearl. Das Konzert heute um 20 Uhr im Werk 2 in Leipzig, übermorgen in München.
3: Die Musiktipps waren das von und mit Susanne von Schenk. Und das hier ist Elena Kopsi, Love Business.

0: Leith Aldin hat Popmusik mit deutschen Texten gemacht. Da haben MusikerInnen wie Sarah Connor oder Sascha auf Englisch gesungen. Und die ganze Riege mit Wir sind Helden, Juli oder Silbermond, die hatten gerade erst angefangen. Und da hatte Leith Aldin, Sohn eines Irakers und einer Deutschen, aufgewachsen in Karlsruhe, schon seinen ersten Hit mit Bilder von dir. 25 Jahre später feiert er, dass er immer noch da ist, immer regelmäßig Alben veröffentlicht hat, und das feiert er mit einem Jubiläumsalbum, für das er 15 Songs aus 25 Jahren nochmal neu eingespielt hat. Und vor der Sendung war Leith Aldin bei uns im Studio. Herzlich willkommen.
1: Einen wunderschönen guten Tag.
0: Dieses Album fasst in 15 Songs 25 Jahre zusammen. Sie wollten aus allen Schaffensphasen etwas neu aufnehmen. Was für Phasen haben Sie denn da überhaupt festgestellt?
1: Das ist eine sehr komplexe Frage, direkt zum Einstieg. Wenn man in einen Plattenvertrag, in einen Major-Plattenvertrag reinstrudelt, Ende der 90er, Anfang der 2000er Jahre, dann denkt man, dass einem die Welt danach zu Füßen liegt. Das stimmt nicht ganz. Davon muss man sich 3-4 Jahre lang erholen, und dann läuft das unter Umständen ganz gut, und dann tun sich andere Probleme auf, wie fragwürdige falsche Freunde und so weiter und so fort. Und dann segelt man unter Umständen in so eine gewisse Behäbigkeit. Das kann passieren. Man kann dann auch bis ins Burnout reinfahren, um dann danach mit ansatzweise neuer Selbsterkenntnis wieder in neue Gefilde zu fliegen. Und das alles haben
0: eventuell
1: wir versucht,
0: mit neuen Vertragspartnern, nachdem man die alten quasi ausgehungert hat. Ja, genau. Verstehe. Genau. Okay, da haben Sie also im Konjunktiv die Phasen beschrieben, die Sie erlebt haben. Was würden Sie dem jungen Leith Aldin raten? Was würde der von heute dem von damals sagen? Das eine habe ich in Interviews schon gelesen. Wenn du keine Ahnung hast von Verträgen, dann hol dir jemanden, der sich damit auskennt. Ja. Was sonst noch? Was haben Sie beim Hören, also darum geht es ja nie in Ihrer Musik, um jetzt Verträge oder sowas. Es geht um andere menschliche Themen. Was würden Sie dem lyrischen Ich von damals heute sagen?
1: Ich würde zu der rechtlichen Geschichte, die ich nach wie vor wirklich spannend finde, würde ich dazu packen, dass man nicht zu viele Leute in seiner Küche haben sollte für bestimmte Phasen. Außer man ist eine Band und kocht alles zusammen, und ansonsten erstmal fertig kochen und dann Leute probieren lassen. Aber nicht schon, wenn die Zwiebel erst in der Butter liegt, schon jemanden fragen, hey, ist das gut so, wollen wir das so lassen? Und letzten Endes sich ein bisschen Scheuklappen aufsetzen, das ist, glaube ich, eine Herangehensweise heutzutage. Viele Leute, die selber produzieren im Heimstudio und gar nicht mehr diesen Rattelschwanz an Produktion mit sich tragen, entscheiden sowieso selbst, was sie gut finden.
0: Ich meine, das Problem hat sich ja eh in den 25 Jahren ihrer Karriere von selbst erledigt, also dass die Musikindustrie da noch so einen großen Deckel drauf hat, ne? Ja. Und das ist ja genau, was wahrscheinlich ihren Anfang auch geprägt hat. Da war das, man kommt aus den 90ern, tolles Versprechen, super, du hast einen Plattenvertrag, you made it. Und dann kommt aber Napster und Peer-to-Peer, und die Musikindustrie und Tonträgerverkäufe gehen komplett runter. Das ist ja, was sie erlebt haben eigentlich, ne?
1: Das ist so. Napster hat in mein zweites Album, ich las dann irgendwann Zahlen. Da stand eine 3 davor, und dann kamen Nullen. Viele Nullen. Dann dachte ich, das kann doch nicht wahr sein, dass das jetzt im Prinzip an mir alles vorbeigeht. Wieso eigentlich? Wieso ich? Und letzten Endes haben wir aber damit gelernt zu leben, so wie jetzt auch. Also katapultiert uns direkt ins KI-Zeitalter. Da weiß ja gerade niemand, was passieren wird. Und es weiß auch nicht, welche Form von Gesetzgebung sich noch einstellen wird zu dem Thema. Und von daher müssen wir lernen, damit zu leben.
0: Und wir müssen es selber machen und immer anders machen. Und wie, das hören wir jetzt. Wir hören jetzt erstmal Bilder von dir, also der Song, mit dem sie 2000 groß geworden sind, im Original. Und dann hören wir, wie sie es jetzt neu aufgenommen haben. Und dann müssen sie erklären, warum. Okay? Ja.

0: Bilder von dir mit 25 Jahren Abstand aufgenommen, wahrscheinlich noch ein bisschen mehr, von Laith Aldean und jetzt eben neu aufgenommen zum Jubiläumsalbum, zum 25. Geburtstag der Karriere von Laith Aldean. Warum haben Sie diesen Song so nochmal aufgenommen? Was wollten Sie damit machen, zeigen?
1: Ich wollte damit zeigen, dass Bilder von dir, dass ich dem Song huldige natürlich und der ganzen Geschichte, die er für mich verändert hat. Und auf der anderen Seite nicht versuche, die Frage zu beantworten, braucht es Bilder von dir 2.0 wirklich? Und wir haben dann versucht, mit ein bisschen Abstand einfach verschiedene Einflüsse mitzunehmen. Also sagen wir mal so, wenn man das Lied inhaltlich betrachtet, dann geht es schon um eine Rückblende und eigentlich geht es um den Tod. Und das wird ganz oft vergessen, weil der Song im Sommer erschien und mit quasi als Retrospektive unter Fußball gelegt wurde. Damit wurde der Song groß und jetzt feierten wir eigentlich. Und dann ist es so ein bisschen New Orleans, die Beerdigung. Man ist trauert und danach feiert man eigentlich den Übergang in einen anderen Lebensabschnitt. Und das soll die Version auch machen.
0: Mhm. Sie haben über diesen Song gesagt, fand ich noch interessant, der ist so ein bisschen wie ein klebriges Bonbon. Lecker, aber er klebt unterm Schuh. Ja. Und finde ich schön, dass er aber immer noch kleben bleibt. Das gehört auch zum Leben.
1: Und das Schöne ist, dass wir haben ihn gespielt beim Release-Konzert und ich schaue dann in die Gesichter der Leute, auch wenn skeptischer dabei sind. Und die machen trotzdem die gleiche Zeitreise mit und das ist schon toll.
0: Wir hören noch mal rein in einen anderen Song und zwar Damit ich wieder schlafen kann.

0: damit ich wieder schlafen kann, in der Version von 2026. 2005 haben sie diesen Song veröffentlicht. Ja. Der ist an mir vorbeigegangen. Was singt die arabische Stimme da?
1: Im Prinzip ist es so, dass der arabische Teil in einem marokkanischen Dialekt, den fast niemand kann. Das ist total spannend und wir wollten den Typ auch nochmal fragen.
0: Kiliat Hussein heißt der.
1: Kiliat Hussein, der sich nicht sicher war, ob er so heißt, weil er gar keine Papiere besaß, verschwand relativ bald nach diesen Aufnahmen. Klingt sehr mysteriös, ist es auch. Und wir suchen ihn jetzt schon wirklich lang.
0: Kiliat Hussein, melden Sie sich.
1: Und er nimmt schon den deutschen Text auf. Also wir sind schon bei Fragen wie, was bin ich ohne, wenn ich ohne dich sein muss, zum Beispiel. Und das ist ja im Prinzip die Frage, gib mir ein bisschen Ruhe durch das, was du wirklich von mir möchtest, damit ich wieder meine eigene Ruhe finde. Und das fasst der marokkanische Text zusammen, aber mit deutlich, deutlich mehr Pathos.
0: Und worum geht's eigentlich? Also was ist das dahinter für Sie gewesen?
1: Ich kenne den Status, in einer Beziehung zu sein, vielleicht über den Punkt hinaus, wo man schon hätte sagen sollen, so, es reicht. Ah, okay. Wir sollten hier an der Stelle aufhören. Und dann bleibt man ja in so einer Blase der Unklarheit und beziehungsweise vielleicht auch der Tarnung, weil man letzten Endes was aufrechterhält, was einen aber in einer stetigen Unruhe parkt. Und das ist ein Gefühl, das kenne ich von ganz vielen Menschen um mich rum, mit denen ich über das Thema gesprochen habe.
0: Das ist verrückt, weil ich habe nämlich ein Lied gesucht, wo ich etwas finde, was ich mit ihren migrantischen, mit ihren irakischen Wurzeln in Verbindung bringen kann. Ja. Und dann dachte ich, aha, hier, guck mal, das ist irgendwie jetzt marokkanisch, habe ich dann gefunden. Für mich hat sich das, also irgendeine arabische Sprachversion angehört. Ja. Und dann dachte ich, guck mal, das ist da. Und da ist doch dieses, wo bist du hingegangen? Warum hast du nichts gesagt? Und dann ist es natürlich völlig irgendwie auf meiner Suche nach migrantischen Themen. 2005 nach 9/11 dachte ich so, geht es da vielleicht um den Dschihad?
1: Natürlich, versteckte Botschaften. Wenn man das rückwärts abspielen würde. Ich kann es nicht im Radio sagen. Nein, so ist es nicht. Also, das ist total spannend, weil ich wurde quasi genau zu der Zeit auch das ab und zu das ein oder andere Mal als Experte, als Nahost-Experte angefragt für Sendungen im Fernsehen. Und ich bin natürlich wie ganz viele andere Leute, auch wenn sie so tun, als ob kein Nahost-Experte. Und der Punkt ist, sich natürlich mit der eigenen Kultur auseinanderzusetzen. Wenn man die Sprache nicht beherrscht, ist schwierig. Mhm. Aber die Musik macht an der Stelle überhaupt keinen Unterschied. Daher gibt es die zweite Version. In der zweiten Version singe ich diesen Part. Ich habe mir den rausgehört und ich singe hinten nochmal meine Version. Sozusagen, ich mache meinen eigenen Muezzin. Den mache ich schon seit 25 Jahren auf der Bühne. Und 12-Ton-Musik, ganz anderes Kapitel. Ganz große Kunst für Sängerinnen und Sänger. Und das ist so ein Schritt Richtung meiner anderen Herkunft quasi.
0: Weil ich nämlich versucht habe zu finden, das ist ja ungewöhnlich. Es gibt ganz wenige Menschen mit irakischen oder auch jetzt, wenn wir den Kreis weiterfassen, arabischen Wurzeln im Pop. Es gibt Khatar für den Rap, der hat irakisch-kurdische Wurzel. Es gibt irgendwie Bushido mit tunesischen Wurzeln. Aber da gibt es eigentlich niemanden. Nadia Benaissa vielleicht noch irgendwie gab es mal. Aber sonst eben niemand. Und ich habe mich gewundert, wieso sind sie nie mehr gefragt worden, weil wir in 25 Jahren ist dieses Migrationsthema, also quasi von 9/11 über die Geflüchteten 2015, über die rechtsgerichtete Politik, die es jetzt rundherum nicht nur in Deutschland, sondern in Europa gibt, habe ich gedacht, warum hat man jemand, der irakisch auch in der Familie hat, sozusagen nie gefragt? Wollten Sie das nie?
1: Ich habe nie einen Bogen drumherum gemacht. Auf der anderen Seite, ich bin in Karlsruhe geboren. Ich bin in Mannheim zur Schule gegangen.
0: Aber in Mannheim 2000 haben sich da die Brothers Keepers gegründet.
1: Da haben sich die Brothers Keepers gegründet.
0: Aus Reaktion auf einen rechtsradikalen Todesanschlag auf Adriano eben.
1: Das stimmt, aber letzten Endes ging es ja bei solchen Gründungen und ging es immer darum, Zeichen zu setzen für eine Nachwelt, die Dinge nicht vergessen soll und unter Umständen eine Chance haben soll, es anders anzugehen. Könnte ja im Prinzip gerade für die letzte Geschichte, die, glaube ich, alle noch richtig im Kopf haben, in Hanau zum Beispiel, könnte man im Prinzip eigentlich auch wiederum eine Band gründen. Keiner von uns weiß, ob das wirklich was macht. Und bei mir, ich bin mit dem Thema nie wirklich in Berührung gekommen, weil auch ich weder Riesenstress in der Schule hatte oder auf der Straße hatte und glücklicherweise mein familiäres Umfeld auch nicht. Und dann wird es irgendwann, glaube ich, wird es auch sehr stereotyp zu sagen, hey komm, frag doch mal den Araber. Sondern dann sagt man vielleicht lieber, frag doch mal irgendwie andere. Ganz cooles Beispiel, meine Schwester Thale Eldin hat einen Tom Tykwer-Film, Das Licht, eine Hauptrolle mitgespielt, wo es genau um dieses Thema geht. Und sie wurde ja in diesem Film besetzt, weil das so gut passte. Und das wäre das Stereotype auf eine andere Art und Weise verbildlicht. Da funktioniert es, finde ich, ganz gut. Ich würde sie jetzt aber auch nicht wegen ihrer Herkunft und ihrer Optik auf solche Rollen festlegen wollen. Ich finde, das erklärt es ganz gut.
0: Ja, super. Sie spielen doch jetzt noch was für uns, ne?
1: Ja, ich spiele was für
0: uns. Haben wir nämlich versucht, Ihnen das aus den Rippen zu leiern. Was spielen Sie denn für uns?
1: Das ist eine gute Frage. Ich guck mal, was so passiert.
0: Bedanken Sie sich doch beim Bonbon unterm Schuh mit einer Version, die es auf den Kern bringt.
1: Das ist eine schöne Variante von Demut, mache ich gern.
0: Vielen Dank für den Besuch,
1: Leila Dien. Sehr gerne.
0: Danke. Dankeschön.

Und wenn Sie mehr von Leith Eldin in dieser Version haben möchten, dann geht das im Dezember. Da geht er sowieso auf eine Akustiktour. Zwei vor Weihnachten heißt das. Zu zweit mit Gesang und Saiteninstrumenten startet Anfang Dezember. Also am 1. Dezember in Mainz, geht dann über Dresden, Kellinghusen, Papenburg, Leverkusen, Stade, Stuttgart nach Nürnberg. Und das aktuelle Album heißt 25 Best Of. Und das hier ist Hans Williams und Harding Road.

0: Hans Williams um 4:05 und in der nächsten Stunde hören Sie hier im Deutschlandfunk Kultur Dark Disco, also irgendwas zwischen Goth und Techno macht die Band Dina Summer und Sie hören von der dunklen Seite von Mutterschaft von Momcore. Das ist ein neues Musikgenre. Bis zu den Nachrichten Dissing Lee und Camel Power Club Ubuntu.
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7: Mit Viktoria Eglau. Bundeskanzler Merz bekräftigt die deutsche Unterstützung für die Ukraine. Altkanzlerin Merkel appelliert an CDU und SPD, weniger über die AfD zu reden. Und die türkische Polizei geht gegen den oppositionsnahen Sender Halk TV vor. Vor dem EU-Gipfel in Brüssel hat Bundeskanzler Merz Deutschlands Unterstützung für die Ukraine bekräftigt. Merz warnte in seiner Regierungserklärung vor der schwierigen Weltlage. Ihm zufolge steigt die Eskalationsbereitschaft Russlands.
8: Vor diesem Hintergrund sei es ihm unbegreiflich, dass von ganz links und ganz rechts das Spiel der Verharmlosung betrieben werde und Desinformationen verbreitet würden. Merz wies Vorwürfe zurück, durch die Hilfe für die Ukraine würden in Deutschland Gelder fehlen. Wörtlich sagte er, kein Euro, der in die Ukraine fließt, fehlt bei den Sozialausgaben und den Bildungsausgaben in unserem Land. Merz verwies auf die sogenannte Bereichsausnahme im Grundgesetz. Diese erlaubt, zusätzliche Schulden für die Verteidigungsausgaben zu machen.
7: Philipp Eckstein berichtete, der EU-Gipfel beginnt morgen in Brüssel. Mit den Stimmen von AfD und BSW hat der neue Landtag von Sachsen-Anhalt ein sofortiges Ende sämtlicher Ukraine-Hilfen verlangt. Ein Antrag der beiden Fraktionen mit dem Titel Friedensgespräche statt Ausweitung des Krieges in der Ukraine wurde in einer außerordentlichen Sitzung in Magdeburg mehrheitlich angenommen. Der geschäftsführende Ministerpräsident Schulze, CDU, sowie Redner von SPD, Grünen und Linken verurteilten den Antrag in scharfer Form. Schulze nannte ihn mit Blick auf die geplante Ministerpräsidentenwahl im Dezember ein, Zitat, Brautgeschenk an das BSW und sprach von einer Show. Die ehemalige Bundeskanzlerin Merkel hat an ihre Partei, die CDU, und an den Koalitionspartner SPD appelliert, weniger über die AfD zu reden. Beide sollten stattdessen überlegen, was sie selbst anbieten könnten. Konkret ging Merkel auf die Lage in Sachsen-Anhalt nach der Wahl ein. Selbst wenn die AfD dort stärkste Partei geworden ist, kommt eine Zusammenarbeit aus Merkels Sicht nicht in Frage.
9: Wer den öffentlich-rechtlichen Rundfunk am liebsten abschaffen möchte, wer das Bauhaus nicht mehr finanzieren möchte, wer christliche Traditionen durch germanische ersetzen möchte, also ich nur mal drei Punkte aus dem sachsen-anhaltinischen AfD-Programm, da würde ich den Landtagspräsidenten nicht wählen.
7: Die ehemalige Kanzlerin Angela Merkel in einer von Deutschlandfunk Kultur ausgerichteten Begegnung mit Schülerinnen und Schülern. Merkel Unplugged ist ab 17 Uhr in der Deutschlandfunk-App und auf ARD Sounds abrufbar und läuft am 16. Oktober um 12.05 Uhr im Programm von Deutschlandfunk Kultur. Der neue Bundesarbeitsminister Schweizer ist im Parlament vereidigt worden. Der SPD-Politiker legte gegenüber Bundestagspräsidentin Klöckner seinen Amtseid ab. Er folgt auf die bisherige Arbeitsministerin Baas, die am Montag überraschend zurückgetreten war. Bundeskanzler Merz dankte Baas in seiner Regierungserklärung für ihr Engagement und wünschte ihr eine baldige Rückkehr als Abgeordnete. Kolumbien hat seine Botschaft in Israel offiziell nach Jerusalem verlegt. Damit folgt das südamerikanische Land dem Vorbild der USA, die das unter Präsident Trump bereits 2018 getan hatten. Der Status von Jerusalem ist umstritten, weil die Palästinenser Anspruch auf Ostjerusalem erheben. Auch Guatemala, Honduras, der Kosovo, Papua-Neuguinea, Paraguay, Fidschi, Nauru und Somaliland haben Botschaften in Jerusalem eröffnet. Fast alle anderen Länder mit diplomatischen Beziehungen zu Israel haben ihre Botschaft in Tel Aviv, auch Deutschland. Die türkische Polizei hat nach Angaben des oppositionsnahen Senders Halk TV dessen Zentrale gestürmt und die Live-Übertragung gestoppt. Die Opposition kritisierte das Vorgehen scharf. Schon vor 2 Wochen hatten türkische Behörden den Zugang zur unabhängigen Nachrichtenwebsite T24 gesperrt. Ihr wird, Zitat, LGBT-Propaganda vorgeworfen. Benjamin Weber.
10: Um 16:45 am Morgen umstellten Polizeikräfte das Gebäude des Senders in Istanbul. Ermittler durchsuchten die Redaktionsräume, Journalisten wurden nicht hineingelassen. Die Vorwürfe lauten auf Geldwäsche, Bestechung und Ausschreibungsbetrug. 11 Angestellte des Senders nahmen die Polizei dabei fest. Der Fernsehsender Halk TV ist einer der populärsten Nachrichtensender in der Türkei, wo Fernsehen das Leitmedium Nummer 1 ist und über 90% der Medien als von der Regierung kontrolliert gelten.
0: Das Wetter.
7: Im Westen, Südwesten und im Norden scheint gebietsweise länger die Sonne. Die Höchstwerte heute liegen zwischen 15 und 21 Grad.
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11: Und mit Mumcore, also einem Musikgenre, das sich mit allen Seiten des Mutterseins, der Mutterschaft beschäftigt. Und mit Dark Disco, das machen Dina Summer, das ist ein Trio aus Berlin und deren Album heißt Children of the Night. Wir starten aber mit Jungle und Someday und Somewhere.

Dina Summer sind ein Trio, dessen Mitglieder sonst auch in anderen Bandprojekten unterwegs sind, die sich aber in dieser Band treffen, um Dark Disco zu machen. Unter diesem Mantel kann viel passieren, was auf einer Tanzfläche im düsteren Menschen zum Tanzen bringt. Also von Techno über Goth, Dark oder New Wave, Industrial oder Punk. Völlig stringent also, dass das neue Album von Dina Summer Children of the Night heißt. Wir hören mal rein in den Titelsong.

0: Children of the Night vom gleichnamigen Album von Dina Summer. Und vor der Sendung waren Max Brudi, Originalnachname, und Dina P. bei uns im Studio.
1: Hallo, schön, dass wir da sind.
2: Vielen Dank.
0: Seid ihr Kinder der Nacht? Und ich denke, ihr sagt ja. Was heißt das denn dann?
2: Children of the Night ist eigentlich eine Line von dem ersten Dracula-Film. Von Bela Lugosi sagt Children of the Night, what music they make.
0: Das ist auch im Intro zu hören auf dem Album, ne?
2: Ja, genau. Es ist so eine romantische Goth-Line, die mich immer fasziniert hat irgendwie. Und ich liebe Nacht. Ich bin und war immer eine Außenseiter und fühle mich mit den anderen Kindern der Nacht verbunden.
0: Und dann ist das Album auf jeden Fall auch ein Child of the Night wahrscheinlich, ne? Dina, Sie sind aus Griechenland, aus Thessaloniki. Stimmt mein Eindruck, dass Berlin und griechische Metropolen wie Thessaloniki, aber eigentlich noch ein bisschen mehr Athen, dass das wie so Geschwisterstädte sind, auch wenn es keine Städtepartnerschaft gibt. Aber ich finde diese arm, aber sexy Vibes, aber auch die Sub- und die Clubkultur und auch die sehr dezidiert politische Haltung. Stimmt das?
2: Total. Als ich erst nach Berlin gekommen bin, war das eigentlich, um meine Schwester zu besuchen, weil sie hier ein Austauschprogramm gemacht hat. Und ich habe mich sofort zu Hause gefühlt. Es war wie Thessaloniki, aber noch cooler.
0: Was sind die Ähnlichkeiten? Was ist das? Was ist der Vibe, der so sich gleicht?
2: Es ist genau das, was du beschrieben hast. Arm, aber sexy. Und die Vibes sind sehr underground. Viele junge Leute. Thessaloniki ist eine Universitätsstadt und es gab ein krasses Nachtleben, als ich da noch gelebt hatte. Man konnte jeden Tag bis morgens feiern. Genau das gab es in Berlin, nur noch krasser. Berlin war einfach eine noch krassere Version von Thessaloniki, fand ich.
0: Und irgendwo dazwischen noch Athen wahrscheinlich.
2: Athen ist besser als Thessaloniki, natürlich ist viel größer. Aber da war ich nur einmal pro Jahr, damals vor dem Sommerurlaub. Also in Athen kenne ich mich nicht so gut aus.
0: Die Kinder der Nacht und die Musik, die sie machen, das ist ja schon im Vorspann. Und die Musik, die sie machen, da ist eine ganz schöne Spannbreite von Electronic Body Music bis Italo Disco. Wie passt das alles in diesen Schatten, in diese Dunkelheit, in diesen Doom, den das Album so ein bisschen aufmacht?
1: Also generell ist dieses Album so ein Sammelsurium von allem, was wir die letzten Jahre gemacht haben, oder der so unser bisheriges Schaffenswerk so ein bisschen zusammenfasst, weil da alles dabei ist von Synthpop und Italo-mäßigeren Sounds bis zu härteren Techno-Clubbängern und auch Darkwave und New Wave Tracks wie auf unserem letzten Album Girls Gang.
0: Wir hören nochmal rein in einen Song, in Komodo 3000.

0: Komodo 3000, das ist auch ein Stück auf dem Album Children of the Night von Dina Summer. Und ich spreche mit Max Brody und Dina P. darüber. Und dieser Song Komodo 3000 erinnert natürlich an Kraftwerk. Also eine Band, die Automatisierung, Technisierung und Digitalisierung des Alltags aufgenommen hat, als das noch relativ neu war. Oder die sogar sich in diese technologischen Entwicklung assimiliert hat mit ihrem Sound und mit ihrer ganzen Ästhetik. Was bedeutet das denn für eine Band aus 2026, diesen Sound und auch die Haltung aufzugreifen in einem Zeitalter, wo wir mit KI an einer ganz neuen Schwelle stehen von technologischer Disruption?
1: Ehrlich gesagt haben wir uns da gar keine Gedanken drüber gemacht, sondern es ist ein ganz doofer Titel, der einfach nur aus einer Szene von Malcolm mittendrin ist, wo sie irgendwie die Brüder versuchen, ihren dritten Bruder, der irgendwie zur Armee gegangen ist, zurückzuholen, indem sie das größte Feuerwerk ever versuchen für ihn zu organisieren. Und dann gehen sie zu so einem Stand, wo sie Feuerwerk kaufen, und Komodo 3000 sieht einfach aus wie so eine riesige Bombe. Dann holen sie ihn damit zurück und sie sind alle am Ende nur geblendet.
2: Aber es hat sich gelohnt, sagen sie. Turns night to day. Es war so hell, dass sie alle blind geworden sind, aber es hat sich gelohnt. Aber es ist ein bisschen Humor mit da drin. Das war eine Idee von Max. Max will immer witzige Titel haben. Aber hat auch Substanz.
1: Gerade in dieser Szene ist es ja so, dass sich alle immer ziemlich ernst nehmen, und das ist uns nicht so wichtig.
0: Nee, genau, Children of the Night drüber schreiben und dann irgendwelche so lustige Filmzitate machen. Aber wenn man sich das anhört, ne, also da versuchten Brüder, die getrennt sind, mit der Hilfe von Technologie irgendwas zurückzuholen. Am Ende sind alle geblendet. Also es ist was Schlimmes passiert. Ein besseres Bild für KI gibt's nicht, und deswegen sind doch Künstlerinnen und Künstler auch kein Zufall. Selbst weil das nur Quatsch ist, ist es doch total das Dokument zur Zeit, oder?
2: Total.
0: Finden Sie das nicht selbst?
1: Doch, auf jeden Fall. An sich versuchen wir aber zum Beispiel KI komplett außen vor zu lassen. Also wir haben auch angefangen, bei unserem Label so ein Trademark zu etablieren, dass wir wollen, dass alles 100% menschlich ist, und wir wollen nicht damit spielen und das brauchen es auch nicht benutzen. Das soll lieber doofe Roboteraufgaben machen und uns die Kreativität überlassen.
0: Aber auch das, ne? Also, dass man das als Künstlerin und Künstler jetzt so dezidiert irgendwie festschreibt, ist ja auch schon etwas, die schiere Tatsache, dass sie das machen, zeigt ja die Notwendigkeit, oder? Fühlen Sie den Druck?
2: Es ist schon krass, dass jetzt hier jeder einfach einen Knopf drücken kann und ein Lied da rauskommt. Es ist total krass. Auch der dritte von der Band war total gestresst, dass er vielleicht, weil er macht das auch hauptberuflich, wir haben noch Dayjobs, hat wirklich gefürchtet, dass er seinen Job verliert, weil jetzt der Computer das macht. Aber ich fühle, dass es nie passieren kann, weil wenn ich höre, was die KI macht, es klingt alles gleich. Wenn man sich mit Musik nicht auskennt und einfach etwas produzieren will, einfach so, um etwas rauszubringen oder keine Ahnung, für die Supermärkte.
0: Auf zu Musik.
2: Ja, dann ist es okay. Aber ich glaube, für etwas mehr, wenn man sich mit Musik auskennt, ja.
0: Da braucht man die Children of the Night und die Subkultur für, oder?
2: Braucht man.
1: Genau.
0: Haben Sie das Gefühl, also weil Sie ja erzählen, dass Sie auch zu diesen Szenen, und Sie sind ja auch so irgendwo zwischen Goth und diesen anderen Club-Sachen irgendwie, das, also da changieren Sie ja so hin und her. Ist das vielleicht auch so eine neue Aufgabe für die subversive Kultur, sich jetzt noch stärker zu behaupten?
2: Ist es auf jeden Fall.
0: Während Max Brody das Gesicht stehen geblieben ist.
2: Wir müssen uns gegen die Roboter kämpfen. Wir müssen kräftiger bleiben. Der nächste Album sollte vielleicht heißen, Kraftel haben gesagt, wir sind die Roboter. Wir werden sagen,
1: gegen die Roboter.
2: Wir sind gegen die Roboter.
0: Ganz herzlichen Dank für den Besuch, Dina Summer.
2: Vielen Dank.
1: Vielen Dank für die Einladung.
0: Und jetzt hören wir Revenge in einer Aufnahme vom Reeperbahn Festival 2026 von Dina Summer.

Dina Summer und Revenge mit einer Aufnahme vom Reeperbahn-Festival 2026. Und wenn Sie Dina Summer live sehen möchten, im November spielen sie in Greifswald, am 23. Januar in Leipzig und am 5. Februar in Berlin. Und hier jetzt Rikas und Giving It Up.

0: Sinem und Joanna, haben Sie gehört im
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2: Die Musikerin Joni Mitchell ist jetzt US-Amerikanerin. Die gebürtige Kanadierin teilte auf Instagram einen Post, der sie in einer schmucklosen Behördenhalle bei der Einbürgerung zeigt. Dazu ein Foto, auf dem sie vor einer US-Flagge steht. Mehr als 60 Jahre ihres Lebens hat die heute 82-Jährige nach eigenen Angaben in den USA verbracht. Mit Anfang 20 zog sie von Kanada nach Detroit, um mit Musik Geld zu verdienen. Tatsächlich schaffte sie es schnell, sich als Komponistin auch für andere Künstler zu etablieren. 1974 sagte sie in einem Interview: "Ich bin definitiv Kanadierin. Darauf bin ich stolz." Warum sie jetzt die US-amerikanische Staatsbürgerschaft angenommen hat, hat sie bisher nicht verraten. Vor 30 Jahren wurde der US-Rapper Tupac Shakur ermordet. Jetzt steht fest, der Angeklagte Dwayne Davis muss dafür mindestens 40 Jahre ins Gefängnis. Das hat ein Gericht in Las Vegas entschieden. Davis war Anführer einer Bande. Ihn hatte Anfang September eine Geschworenenjury schuldig gesprochen, nachdem er in einer Autobiografie mit dem Mord an Tupac angegeben hatte. Der Fall gehörte zu den bekanntesten ungelösten Verbrechen in den USA. Hochrangige Vertreter der Volksgruppen Ovaherero und Nama aus Namibia fordern von der deutschen Bundesregierung, die volle Verantwortung für den Völkermord zu übernehmen, der an ihren Vorfahren begangen wurde. Entwicklungshilfe könne umfassende, echte Reparationen nicht ersetzen. Das erklärte heute in Berlin Mucinde Kachua von der Ovaherero Traditional Authority. Ovaherero und Nama fordern auch, dass die deutschen Institutionen alle geraubten menschlichen Gebeine und Kulturgüter zurückgeben. Das Jüdische Museum Berlin vergibt jedes Jahr einen Preis für Verständigung und Toleranz. In diesem Jahr geht er an den Geschäftsmann Michael Moritz und die Autorin und Sozialunternehmerin Düzen Tekkal. Laut Jury unterstützt die in Hannover geborene Journalistin kurdisch-jesidischer Abstammung mit der Organisation Hava Help jesidische Frauen, Mädchen und andere marginalisierte Gruppen. Mit der Bildungsinitiative German Dream bringt sie Menschen unterschiedlicher Herkunft zusammen. Der walisische Geschäftsmann Michael Moritz wird für das Engagement über seine Stiftung Crankstart geehrt, die sich für einen besseren Bildungszugang einsetzt und auch Kunst und Kultur fördert.
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0: Ja, mit dem Vorschlaghammer.

das Thema Mutterschaft ist überhaupt nicht vorgekommen, auch in den letzten Jahrzehnten. Mit Ray of Light zum Beispiel hat Madonna 1998 auch da ihre Veränderungen auf dieses Album gepackt nach der Geburt ihrer Tochter Lourdes. Natürlich ist es nicht oft vorgekommen, aber immer mehr Künstlerinnen gibt es, die sich mit diesem Thema beschäftigen, das thematisieren, nicht nur auf Alben, sondern auch abseits von Alben, wenn es darum geht, wie man die Bedingungen für Menschen mit Familie in der Musikindustrie besser stricken kann. Ein ganzes Genre kann man mittlerweile aus den Ansätzen machen, die es gibt von Künstlerinnen, die sich eben mit dem Thema Mutterschaft beschäftigen. Das sind zum Beispiel auch die Berlinerinnen Mamcore, die diesen Kinderalltag in tanzbaren Elektropop packen, oder die Londoner Band Pushy Pushy Pushy, die setzen auf Postpartum-Punk, laut und wütend und aber auch selbstironisch. Jessica Huge hat mit diesen Künstlerinnen gesprochen.

0: Wer mit diesen Songzeilen etwas anfangen kann, der oder die ist vermutlich Vater oder Mutter. Wie macht man Musik aus der Perspektive derjenigen, die täglich Fürsorge und Care-Arbeit leisten, fragte sich Musikerin Stephanie de Beurs.
1: Ich hatte selbst das Gefühl, dass die Sachen, die ich über Mutterschaft so und Musik in Verbindung gebracht habe, waren oft so melancholische Piano-Balladen oder so und dann irgendein Liebeslied, was die Mutter für ihr Kind singt oder irgendwie so und dann immer so ein bisschen melancholisch und ernst und so. Und das war so, das will ich auf gar keinen Fall. Aber immer wenn ich mit dir lieg,
0: spüre ich das, was sie denn zieht. Gemeinsam mit Johanna Amelie singt sie nun über Mom Guilt, also mütterliche Schuldgefühle, über Schlafmangel und den Oxytocin-Rausch beim Kuscheln mit dem Baby. Momcore nennen die beiden Berlinerinnen ihr Projekt, eine Anspielung auf härtere Subgenres wie Hardcore, Grindcore oder Metalcore. Auch bei Momcore geht es um Extreme, allerdings augenzwinkernd verpackt in tanzbaren Elektropop. Mama, ist der Kaffee leer, bist du? Mama. Mütter tauchen in der Popgeschichte schon lange auf. Oft besungen als Idealfiguren, als Inbegriff von Fürsorge, Geborgenheit und Familie. Schon in den 60ern bröckelt die Fassade der perfekten Hausfrau und Mutter allerdings. Mama muss sich kleine Pillen einwerfen, um durch den Tag zu kommen, singen die Rolling Stones in Mother's Little Helper. Als Autorin ihrer eigenen Geschichte tritt die Mutter in der Popmusik erst nach und nach in Erscheinung. Heute erzählen Musikerinnen zunehmend selbst von ihren Erfahrungen. Superstar Halsey etwa machte Schwangerschaft und Geburt 2021 zum Thema ihres Albums. Auch Popstars wie Robin sprechen offen über ihre Gefühle als Mutter. Doch mehr Sichtbarkeit bedeutet nicht automatisch, dass Mütter im Musikbetrieb selbstverständlich als professionelle Künstlerin wahrgenommen werden.
1: Ist auch voll krass, weil unser Produzent hat auch so erzählt, dass er dann seinen Freunden erzählt hat, ja, ich mache so ein Projekt mit so zwei Mamas und dann direkt so wie zwei Mamas. Das klingt dann so unprofessionell. Also können die überhaupt Songs schreiben? Und so, da kamen so ganz viele so, hä, ist es jetzt ein Hobby? Also man denkt direkt so, wenn das Wort Mama fällt, dann ist es irgendwie direkt schon nicht professionell. Dann ist es direkt so, können die überhaupt was? Und das ist doch krass, oder?
0: Für Momcore ist Mutterschaft nicht Bruch mit der eigenen künstlerischen Identität. Sie ist Ausgangspunkt ihres künstlerischen Konzepts. Damit sind Momcore nicht allein. Auch Pushy Pushy Pushy aus London verstehen sich als Teil einer Bewegung, die sie als Postpartum Punk beschreiben.
2: Wir nehmen das, was sich am Elternsein einengend anfühlen kann. Die schlaflosen Nächte, das Stillen, diese endlose Wiederholung immer derselben Dinge. Und wir machen genau daraus etwas, das uns Freiheit verschafft, statt uns davon gefangen nehmen zu lassen.
0: Erklärt Florence DeVrieux in einer Sendung des Formats Arte Tracks. Gemeinsam mit Anja Pular-Marczak erklärt sie als Pushy Pushy Pushy den Wahnsinn, den Mutterschaft mit sich bringen kann, zum stilprägenden Mittel. Dazu zählt nicht nur eine bunte Bühnenshow mit schrillen Kostümen, inklusive eines Plazenta-Capes. Die Songtexte verbinden Wut mit Selbstironie.

0: Erst die Mutterschaft machte aus Pushy Pushy Pushy ein ernsthaftes Bandprojekt. Ein Urschrei gegen all die Tradwives, schrieb 2024 der Guardian. Ob Postpartum Punk oder Momcore, Pushy Pushy Pushy aus London und Momcore aus Berlin wollen mit ihrer Musik andere inspirieren und eine Bewegung anstoßen, um Elternschaft in der Musikwelt sichtbarer zu machen. Wie groß ihre Ambitionen sind, zeigt ein Interview mit der britischen Booking-Agentur Real. Auf die Frage nach ihren Zielen antwortet Anja trocken.
1: Yeah, just revolutionize music industry, I guess.
0: Lediglich die Musikindustrie revolutionieren.

Boy Genius, not strong enough. Gleich hören Sie die Nachrichten in 5 Minuten hier im Deutschlandfunk Kultur. Und danach geht es weiter mit den Kollegen vom Studio 9. Unter anderem geht es dann in der Sendung um den Prozessauftakt gegen den Ukrainer, der angeklagt ist wegen der Pipeline-Sabotage auf Nord Stream 2. Into the Night jetzt und Young Rebel Set.

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4: Mit Viktoria Eglau. Die Bundesregierung bringt die geplante Zuckersteuer auf den Weg. In Hamburg beginnt der Prozess zur Sprengung der Nord Stream Pipelines und Israel gibt antike Kulturgüter an Griechenland zurück. Die schwarz-rote Koalition hat ihren Streit beigelegt und die geplante Zuckersteuer auf den Weg gebracht. Sie soll ab dem 1. Juli kommenden Jahres in zwei Stufen kommen. Eva Huber.
5: Die Steuer soll nicht auf alle gesüßten Getränke anfallen, sondern auf die, die einen bestimmten Zuckergehalt überschreiten. Für einen Liter Limo bedeutet das, wenn da ungefähr mehr als 16 Zuckerwürfel drin sind, dann muss der Hersteller die Steuer zahlen, nämlich 26 Cent Aufschlag. Ist noch mal einiges mehr an Zucker drin, steigt die Steuer auf 32 Cent pro Liter. Die Idee dahinter ist, dass die Hersteller einen Anreiz haben, weniger Zucker in ihre Getränke zu mischen, ihn zum Beispiel durch Süßstoffe zu ersetzen.
4: Von der Zuckergetränkesteuer nicht betroffen sollen kleinere Hersteller sein. Außerdem hat das Bundeskabinett heute die geplante Pflegestrukturkommission berufen. Die soll laut Bundesgesundheitsminister Linnemann unter anderem konkrete Vorschläge machen, wie die häusliche Pflege gestärkt, die Finanzierung stabilisiert und Leistungen zielgenauer gestaltet werden können. Die Kommission besteht aus 13 Experten. Den Vorsitz übernimmt der frühere Caritas-Generalsekretär Kremer. Co-Vorsitzende wird die Präsidentin der Katholischen Hochschule für Sozialwesen in Berlin, Kuhn Zuber. Der neue Bundesarbeitsminister Schweizer ist im Parlament vereidigt worden. Der SPD-Politiker legte gegenüber Bundestagspräsidentin Klöckner seinen Amtseid ab. Er folgt auf die bisherige Arbeitsministerin Baas, die am Montag überraschend zurückgetreten war. Bundeskanzler Merz dankte Baas in einer Regierungserklärung für ihr Engagement und wünschte ihr eine baldige Rückkehr als Abgeordnete. Vor dem EU-Gipfel in Brüssel hat Kanzler Merz Deutschlands Unterstützung für die Ukraine bekräftigt. Merz warnte heute in seiner Regierungserklärung vor der schwierigen Weltlage. Ihm zufolge investiert die Bundesregierung deshalb in die Verteidigungsfähigkeit Deutschlands. Wichtig sei auch die weitere Hilfe für die Ukraine.
6: Ich will das hier mit erneutem Nachdruck sagen, weil ich Stimmen auch hier im Haus höre, die aus unserer militärischen Unterstützung der Ukraine ein Gerechtigkeitsproblem konstruieren wollen. Meine Damen und Herren, das ist nicht richtig. Kein Euro, der in die Ukraine fließt, fehlt bei den Sozialausgaben und den Bildungsausgaben in unserem Land. Kein Euro fehlt.
4: Bundeskanzler Friedrich Merz. Der EU-Gipfel beginnt morgen in Brüssel. Mit den Stimmen von AfD und BSW hat der neue Landtag von Sachsen-Anhalt ein sofortiges Ende sämtlicher Ukraine-Hilfen verlangt. Ein Antrag der beiden Fraktionen mit dem Titel Friedensgespräche statt Ausweitung des Krieges in der Ukraine wurde in einer außerordentlichen Sitzung in Magdeburg mehrheitlich angenommen. Der geschäftsführende Ministerpräsident Schulze, CDU, sowie Redner von SPD, Grünen und Linken verurteilten den Antrag in scharfer Form. Schulze nannte ihn mit Blick auf die geplante Ministerpräsidentenwahl im Dezember ein Zitat Brautgeschenk an das BSW und sprach von einer Show. In Hamburg hat der Prozess zur Sprengung der Nord Stream Pipelines begonnen. Angeklagt ist ein ukrainischer Staatsangehöriger. Der Mann war vor rund einem Jahr in Italien festgenommen worden. Einige Wochen später wurde er nach Deutschland überstellt und in Untersuchungshaft genommen. Elke Spanner.
7: Die Bundesanwaltschaft wirft dem Mann vor, das damalige Sabotagekommando angeführt zu haben, das die Nord Stream Pipelines im September 22 in der Ostsee in der Nähe von Bornholm sprengte. Ein Kriegsverbrechen, so die Anklage. Dem haben die Anwälte heute in Eröffnungserklärungen widersprochen. Die Gasleitungen seien keine zivile Infrastruktur. Russland habe sie, Zitat der Anwälte, im Angriffskrieg gegen die Ukraine als finanzielle, politische und militärische Waffe genutzt. Der Prozess wird Ende Oktober fortgesetzt.
4: Griechenland fordert seit Jahren antike Kunstschätze aus dem Ausland zurück. Nun sind zum ersten Mal 22 Objekte aus Israel gekommen. Kulturministerin Lila Mendoni nahm sie in Empfang bei einer Zeremonie im Archäologischen Nationalmuseum in Athen. Zu den zurückgegebenen Gegenständen gehören eine kleine Bronzestatue einer Frau und Keramikgefäße, darunter schmale Ölfläschchen, Amphoren und Trinkschalen. Die Objekte werden vorläufig auf die Zeit zwischen etwa 700 und 320 vor Christus datiert.
0: Das Wetter.
4: In der Nacht ist es überwiegend gering bewölkt oder klar. Die Tiefstwerte liegen bei 8 bis 1 Grad. Morgen ist es vor allem im Süden teils heiter, teils wolkig und trocken. Die Höchstwerte 16 bis 21 Grad.
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8: Hallo, herzlich willkommen. Rat mal, wen ich heute beim Baden am See getroffen habe. Nach einem dieser extrem heißen Sommerwochenenden hat einer meiner Söhne mich das gefragt. Er war da bei Freunden in der Uckermark in Brandenburg. Da ist es durchaus schön, aber man rechnet da jetzt vielleicht nicht unbedingt damit, dass eine bekannte Person um die Ecke kommt. Aber offensichtlich war es genau so. Da kam dann eine schwarze Limousine an, Personenschützer steigen aus. Einer von denen nimmt ein Stand-Up-Paddle und dreht auf dem See dann so weite Kreise um die Celebrity. Seine Frage habe ich natürlich auch beantwortet. Und zwar so, wie ich das häufig mache, mit demselben Scherz. Ich sage dann oft, warum auch immer ich das mache, Angela Merkel. Und das hat ihn erstaunt. Die war es nämlich wirklich. Heute war sie auch mit Personenschutz, aber ohne Badeanzug hier bei uns im Studio. Merkel Unplugged, neues Format bei uns. Mehr dazu gleich. Gibt's ab jetzt neu.

0: Are You Hanging Around von Gabriela Cilmi hier im Deutschlandfunk Kultur. Angela Merkel, ein Moderator und so rund 70 SchülerInnen aus verschiedenen Ecken des Landes. Das war das Setting für eine erste Folge von Merkel Unplugged. Das ist hier neu im Deutschlandfunk Kultur. Vier solche Gespräche von Schülerinnen und Schülern, Angela Merkel, dann immer bei uns im Studio, die wird es geben. Das erste ist jetzt frisch in der Deutschlandfunk-App gelandet. Falls Sie sagen, bleib mir weg, ich will es im Radio, bekommen Sie auch. Freitag gibt es das ab 12 Uhr zu hören. Jetzt ist nur noch die Frage, wie wir die Motivation schaffen, das zu hören. Die Aufgabe drücken wir jetzt einfach Corbinian Frenzel auf. Das ist der, der das Ganze moderiert hat. Hallo.
1: Hallo, ich grüße dich.
0: Ja, es sollte heute um den Kompromiss gehen in dieser ersten Gesprächsrunde. Gespräch mit SchülerInnen sollte entstehen. Das ist ja der Plan. Das klingt vorher dann immer so ein bisschen leer und ergebnisoffen. Jetzt kannst du sagen, wie läuft's denn? Wie ist so eine Runde Merkel unplugged? Was passiert da?
1: Man erlebt, oder das war zumindest heute zum Auftakt der Fall, eine Angela Merkel eigentlich so von zwei Seiten. Man erlebt die langjährige Politikerin, die natürlich auch mit einer Botschaft kommt, aber eben auch eine Angela Merkel, die mit Fragen kommt und die wirklich was wissen will. Also erstmal die Angela Merkel mit der Botschaft, die war ganz klar, sie hat nochmal ein hohes Lied auf den Wert des Kompromisses gesungen, gerade in diesen Zeiten, wo man ja häufig den Eindruck hat, alle empfinden nur noch, dass da faule Kompromisse bei rumkommen oder gar nichts bei rumkommen. Sie hat gesagt, sie habe immer in ihrer politischen Laufbahn gekämpft, bis mindestens 51% ihrer Ziele erreicht seien. Ja, und dann
2: aber man sieht daraus dann schon, dass man eigentlich nach dem Kompromissschließen immer ein bisschen unglücklich ist, weil man nie 100% gekriegt hat von dem, was man sich vorgestellt hat. Und dieses Unglück muss man aushalten. Wenn alle gleich unglücklich sind, dann hat man eigentlich einen guten Kompromiss gefunden.
1: Tja, ich weiß nicht, ob Sie sich jemals gewagt hätten, das auf ein Wahlplakat zu schreiben, wenn alle gleich unglücklich sind, dann ist es gut. Also das war die Merkel mit der Botschaft an die Schülerinnen und Schüler. Aber sie hatte auch Fragen, zum Beispiel, das fand ich ganz interessant. Sie weiß ja auch, dass die jungen Leute gerade im Moment politisch eher nach weit links oder eben auch nach sehr weit rechts tendieren. Und da wollte sie zum Beispiel auch wissen und hat das ganz offensiv gefragt, könnt ihr mir das erklären? Wie kommt das? Liegt es zum Beispiel daran, dass die auf Social Media besser sind? Und da trauten sich dann auch einige zu sagen, naja, dass die schon auch wirklich ein bisschen knackiger und kompakter formulieren zumindest.
0: Okay, also Thema AfD war auf jeden Fall dabei, ist es dann aktuell gewesen sozusagen.
1: Ja, das ließ sich auch gar nicht vermeiden und das war auch eine Frage, die viele Schülerinnen und Schüler mitgebracht haben. Du hast ja gesagt, wir haben das Thema Gesetz, der Wert des Kompromisses, was macht eigentlich eine Demokratie aus? Da kamen schon auch viele mit der Sorge um die Demokratie. Angela Merkel, ich weiß nicht, ob man sagen kann, sie hatte gar nicht so richtig Lust auf das Thema. Sie hatte auf jeden Fall keine Lust mehr, so viel über die AfD zu sprechen und hat das auch ihrer Partei, der CDU, aber auch der SPD empfohlen. Redet weniger über die, arbeitet euch weniger an denen ab, kommt lieber mit eigenen Ideen. Sie wurde auch von einem Schüler gefragt, das fand ich ganz interessant, ob sie auch mit dem Gedanken spielt, das Land zu verlassen, jetzt angesichts politischer Verhältnisse. Und da hat sie gesagt, nein, auf keinen Fall. Sie wolle Deutschland denen nicht überlassen. Also klare Positionierung, auch beispielsweise in der Frage, wie man jetzt mit einer AfD umgeht, die den Landtagspräsidenten stellt in Sachsen-Anhalt. Sie sagt, wenn man es kann, soll man sowas vermeiden. Sie hätte die Hand nicht gehoben für einen AfD-Landtagspräsidenten.
0: Man kann sie also demnächst auch noch an Badeseen treffen. Sie will nicht weg. So ein Gespräch, dass das gut läuft, das kann man zwar vorbereiten, aber das funktioniert dann ja nicht sicher. Wenn da jetzt Schülerinnen und Schüler sind und eine frühere Kanzlerin, da ist ja sicher auch ein bisschen Respekt dabei. Vielleicht ein bisschen auch, ja, die Frage, was passiert jetzt? Das ist eine spannende Frage. Wie habt ihr es denn geschafft, so eine Atmosphäre da zu schaffen, dass das in die Gänge kommt, dass auch jeder sich gerne einen Platz nimmt und was fragt und was sagt?
1: Es ist natürlich auf jeden Fall aufregend. Ich glaube, nicht nur für junge Leute, wenn man dann auf einmal jemandem begegnet, den man nur aus den Fernsehnachrichten oder von dieser großen Bühne kennt. Und das ist natürlich etwas, was wir versucht haben aufzubrechen, indem wir eben auch nicht einfach nur uns dort begegnen wollten und dann ja Mikrofon auf, Feuer frei, sondern wir haben es lange vorbereitet. Wir haben die Schülerinnen und Schüler gebeten schon im Vorfeld und zu sagen, was sie interessiert. Ich habe jede dieser 5 Schulklassen und Kurse, die wir dort hatten, vorher nochmal persönlich gesprochen. Also wir haben uns verabredet, hatten jeweils eine Stunde Zeit, damit es eben nicht so eine Alibi-Veranstaltung wird, wo man das Gefühl hat, ja, jetzt darf auch mal jemand kurz was ins Mikrofon sagen, sondern dass wir wirklich ergründen, was sind dann so die Themen. Man wird es wahrscheinlich hören in dem Podcast, der jetzt seit einer knappen Viertelstunde online ist. Wie auch bei Erwachsenen, manchmal dauert es ein bisschen, bis sich wirklich alle trauen, aber dann war irgendwann der Damm gebrochen und dann hatte man das Gefühl, die haben sich
0: nicht mehr gefangen.
1: Sie haben sich richtig wohlgefühlt. Also wir haben viele, viele Fragen gehabt.
0: Ja. Interessant, du hast gesagt, dass da die Frage kam, kam von den Jugendlichen die Frage, ob Angela Merkel weggehen will aus dem Land, ob sie darüber nachdenkt. Finde ich deshalb interessant, weil ich das gerade vor ein paar Tagen gehört habe von einem Wissenschaftler, der sich anschaut, wie junge Menschen eigentlich gerade denken und die natürlich auch befragt. Und der meinte, dass er häufig hört, dass die darüber nachdenken, wegzugehen. Entweder weg nach draußen oder irgendwie in sowas wie die innere Emigration gehen, weil man ihnen einfach, das Gefühl ist ja da, überall im Prinzip, weil man ihnen nicht zuhört. Seit Corona ist das da, es ist um uns herum da in Frankreich, all diese Geschichten. Das ist auch unser Denkfabrik-Thema im kommenden Jahr. Also was haben denn Kinder zu sagen? Wie hast du das wahrgenommen? Ist das heute ein Thema gewesen, wo viel Wut war oder ist das auch irgendwie Kompromiss?
1: Ja, ich fand interessant, war da Folgendes, also wir sahen natürlich auch erstmal da im Raum die Ausschläge, also wir haben auch so eine kleine Juniorwahl gemacht, da war die Linke die stärkste Partei, aber die AfD beispielsweise gleich auf mit der CDU unseres heutigen Gastes, also von Angela Merkel, und man merkt auch bei der einen oder anderen Frage, also gerade mit Blick auf Friedrich Merz, das war jetzt nicht so die Tonlage Merz leck Eier, aber ging so ein bisschen in die Richtung, dass da schon so ein bisschen auch na vielleicht so ein vorsichtiger Groll drin war, aber vor allem war es Sorge, Zukunftssorge, ganz vorsichtige Fragen, woher sie eigentlich doch die Zuversicht nehmen sollten als junge Menschen, ja, ob Angela Merkel ihnen da was mitgeben könnte. Und da merkte man vor allem auch, was funktioniert. Wenn man sich Zeit nimmt, wenn man miteinander ins Gespräch geht, dann ist da keine Wut und dann ist da sicherlich nicht gleich die Auflösung aller Sorgen, aber auf jeden Fall so ein Gefühl des Ernstgenommenwerdens und des Gehörtwerdens, auch wenn das natürlich eine schreckliche politische Floskel ist, aber in dem Raum ist diese Atmosphäre entstanden. Aber wie gesagt, das passiert eben nicht in 30 Sekunden oder 15 Sekunden TikTok. Dafür muss man sich dann schon mal auch eine Stunde und auch eine ordentliche Vorbereitung nehmen.
0: Ja. Also vorbereitet auf jeden Fall und eine ordentliche Stunde. Das gibt's jetzt viermal. Merkel Unplugged, unser neues Gesprächsformat mit Schülerinnen und Schülern, mit Corbinian Frenzel, der uns das vorgestellt hat. Wie gehört, gibt's ab jetzt in der Deutschlandfunk-App, aber wenn Sie es gerne im Radio hören wollen oder beides, Sie können das auch am Freitagmittag nochmal im Radio hören. Ist die nächste Staffel eigentlich schon geplant? Nach Merkel kommt Merz oder vielleicht Scholz?
1: Ja, es wäre nur konsequent. Ne? Ich musste aufhorchen, das war eine schöne, fast auch schon zum Schluss geäußerte Aussage von Angela Merkel. Sie sagte mit Blick auf ihre 16 Jahre, ich dachte, ich schaffe mehr. Und da habe ich mich gefragt, was soll da eigentlich Olaf Scholz sagen oder was soll ein Friedrich Merz sagen? Aber das klären wir dann möglicherweise erstmal Angela Merkel. Heute war der Auftakt und dreimal haben wir sie noch zum Gespräch da.

0: Willi Piotte ist das, der hier so ein bisschen am Ende wie unter so einer Decke verschwindet, klangmäßig Kodak, der Song hier im Deutschlandfunk Kultur. In Hamburg gab es heute vor einem Jahr dann doch auf den ersten Blick erstmal kleineren Landesgericht einen ziemlich großen Prozess, was die Dimension angeht. Es geht einfach um ein Thema, was die Welt interessiert, nämlich der Nord Stream Prozess. Die Frage, was damals passiert ist, wer die Pipelines damals gesprengt hat, wer dahinter steckt. Vor Gericht steht jetzt ein Ukrainer, der mal früher zu den Spezialkräften gehört hat, der das mit anderen zusammen eben geplant und durchgeführt haben soll. Wir sprechen drüber mit unserer Korrespondentin Magdalena Neubich, die das Ganze verfolgt hat. Hallo.
1: Hallo.
0: Was konkret ist der Vorwurf, den die Bundesanwaltschaft jetzt hat?
1: Ja, also die Bundesanwaltschaft hat Serhiy K. heute als Mittäter eines Kriegsverbrechens angeklagt, nämlich eben des Angriffs gegen zivile Objekte. Als solches wird eben die Nord Stream Pipeline da einsortiert. Es wurde jetzt ja gerade schon angesprochen, also er soll im September 2022 damals eben diese Gruppe angeführt haben, die von einer Segeljacht aus mit Tauchern dann in der Ostsee runtergetaucht ist und die Sprengsätze an den Gaspipelines eben von Nord Stream 1 und 2 angebracht haben soll. Und damals sind ja dann 3 der 4 Pipelines zerstört worden. Und warum das ein Kriegsverbrechen ist, das begründet die Bundesanwaltschaft folgendermaßen.
2: Der Vorwurf des Kriegsverbrechens stützt sich im Wesentlichen darauf, dass es sich bei den angegriffenen Gaspipelines nicht um ein legitimes Kriegsziel handelte, sondern vielmehr um zivile Objekte, da sie ausschließlich der zivilen Erdgasversorgung Deutschlands und Westeuropas dienten.
1: Ja, und eben darüber hinaus, über eben diese schwerwiegende Anklage eines Kriegsverbrechens, da schließen sich dann weitere Straftaten an, unter anderem eben wegen des Herbeiführens einer Sprengstoffexplosion wurde er ebenfalls heute angeklagt.
0: Wie hat die Verteidigung reagiert, argumentiert?
1: Ja, Serhiy K., der hat gleich 3 Verteidiger und die haben heute schon mehrere Argumente vorgetragen, von denen man eben ja ausgehen kann, dass sie jetzt sie dann im Prozess vertiefen werden. Sie sagen zum einen, dass die Bundesanwaltschaft überhaupt keine unmittelbaren Beweise habe, dass Serhiy K. persönlich an der Sprengung der Pipelines beteiligt gewesen ist. Also, dass es beispielsweise keine DNA-Spuren oder ähnliches gegeben hätte, die ihren Mandanten belasten. Und zum anderen machen sie ein ganz grundsätzliches Argument auf. Sie sagen eben, dass die Sprengung der Nord Stream Pipelines aus ihrer Sicht kein Kriegsverbrechen ist. Denn durch diese Pipeline, da wurde niemand mehr mit Wärme versorgt, damals im September. Russland hatte ja selbst die Gaslieferung schon mehrere Wochen zuvor eingestellt. Und insofern seien eben diese Pipelines ein Druckmittel im Krieg gewesen, über das Russland darüber hinaus eben auch seine Staatskasse und damit auch eben diesen Krieg finanzieren konnte. Und damit seien sie eben legitime militärische Angriffsziele gewesen. So sieht das die Verteidigung. Und sie haben aber abschließend dann in einem Antrag gefordert, heute das Verfahren einzustellen. Denn sie begründen das damit, dass der Angeklagte sich eben als ehemaliges Mitglied des ukrainischen Militärs gar nicht vor Gericht und auch seinen Anwälten gegenüber äußern dürfte, weil eben sein Wissen über mögliche Vorgänge eben als ukrainisches Staatsgeheimnis einzuordnen ist. Und insofern wäre gar kein fairer Prozess möglich.
3: Und wer sich nicht äußern kann, kann sich nicht verteidigen. Und wer sich nicht verteidigen kann, kann in einem Rechtsstaat nicht verurteilt werden.
1: Ja, also so wird die Anwälte des Angeklagten.
0: Ja, das ist ja wirklich ein großer Prozess für dieses hanseatische Oberlandesgericht mit internationaler Bedeutung, mit, ja, du hast gesagt, 3 Verteidigern, die da auflaufen. Also sehr viel vor diesem Gericht mit viel Aufmerksamkeit. Hat man das vor Ort mitbekommen? War da richtig viel los heute?
1: Also ganz sicher. Also das ist, glaube ich, der größte Prozess, der in Hamburg je stattgefunden hat. Ich habe auch einige Kollegen getroffen, die schon länger als ich im Geschäft sind und die haben das auch noch nie so gesehen. Es waren ja mehr als 100 Journalisten akkreditiert, auch aus der Ukraine, aus Russland, aus den USA, sogar aus China soll ein Medium dabei gewesen sein. Es war wirklich unglaublich voll, auch wirklich schwierig, da überhaupt Töne zu angeln, weil die Halle so voll war. Und im Kontrast dazu waren die Demos vor dem Gebäude noch recht klein, aber auch die gab es. Es waren Anhänger des BSW BSW da, die einen Untersuchungsausschuss gefordert haben, damit die ganze Pipeline-Geschichte auch noch politisch, nicht nur gerichtlich aufgearbeitet wird. Und es war aber auch an der Stelle vielleicht noch relevanter, eben auch eine Gruppe an vor allem Exil-Ukrainern da, die eben ihre Solidarität zeigen wollten mit dem Angeklagten und darauf aufmerksam machen wollten, dass aus ihrer Sicht eben Kriegsverbrechen ganz woanders begangen werden, nämlich jeden Tag von Russland aus in der Ukraine. Und es insofern eben Problem sei, dass jetzt der Erste, der wegen Kriegsverbrechen angeklagt wird, in diesem Kontext ein Ukrainer ist und eben niemand aus Russland.
0: Ganz kurz zum Schluss ein Urteil. Wann könnte es das geben?
1: Also es sind schon mehr als 23 Verhandlungstage angesetzt und wenn das ausreicht, dann müsste es irgendwann im Februar 2027 ein Urteil geben.
0: Magdalena Neubig, vielen Dank über den Nord Stream-Prozessauftakt heute in Hamburg.

0: Molly Elizabeth war das. Kiss the Ring, der Song.
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2: Die türkische Polizei hat nach Angaben des oppositionsnahen Senders Halk TV am Morgen dessen Zentrale gestürmt und die Live-Übertragung gestoppt. Demnach hat die Regierung die Kontrolle über den Sender übernommen und einen Zwangsverwalter eingesetzt. Die Opposition kritisierte das Vorgehen scharf. Schon vor 2 Wochen hatten türkische Behörden den Zugang zur unabhängigen Nachrichtenwebsite T24 gesperrt. Ihr wird, Zitat, LGBT-Propaganda vorgeworfen. Benjamin Weber.
3: Um 16:45 am Morgen umstellten Polizeikräfte das Gebäude des Senders in Istanbul. Ermittler durchsuchten die Redaktionsräume, Journalisten wurden nicht hineingelassen. Die Vorwürfe lauten auf Geldwäsche, Bestechung und Ausschreibungsbetrug. 11 Angestellte des Senders nahmen die Polizei dabei fest. Der Fernsehsender Halk TV ist einer der populärsten Nachrichtensender in der Türkei, wo Fernsehen das Leitmedium Nummer 1 ist und über 90% der Medien als von der Regierung kontrolliert gelten.
2: Hochrangige Vertreter der Volksgruppen Overherero und Nama aus Namibia fordern von der deutschen Bundesregierung, die volle Verantwortung für den Völkermord zu übernehmen, der an ihren Vorfahren begangen wurde. Entwicklungshilfe könne umfassende, echte Reparationen nicht ersetzen. Das erklärte heute in Berlin Mucinde Kajua von der Overherero Traditional Authority. Overherero und Nama fordern auch, dass die deutschen Institutionen alle geraubten menschlichen Gebeine und Kulturgüter zurückgeben. Heute Abend will der Bundestag über 2 Anträge der Linken und Grünen zur vollständigen Anerkennung der Völkermorde beraten. Für viele war sie Kult, die US-Fernsehserie Girls. Vor 10 Jahren lief die letzte Folge der 6. Staffel. Jetzt soll es eine Fortsetzung geben. Das hat die Schöpferin Lena Dunham angekündigt. In einer Mitteilung schreibt sie, dass der Sender HBO sie 5 weitere Folgen machen lässt. Die Besetzung bleibt dieselbe. Nur von einem ist nicht die Rede, Adam Driver, der damals den Freund von Lena Dunhams Charakter spielte. Die Produktion ist laut Mitteilung für kommendes Jahr geplant. HBO Max soll die Serie streamen. Girls lief von 2012 bis 2017. Die Reihe dreht sich um 4 junge Frauen in New York, ihre Ängste, Beziehungen, Körper und Karrieren. Für die 6 Staffeln gab es insgesamt 19 Emmy-Nominierungen. Die Serie erhielt 2 Preise, darunter den für das beste Casting einer Comedy-Serie.
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0: Wir schauen gleich auf eine Idee, wie Unternehmen in Zeiten von Fachkräftemangel und offenen Ausbildungsplätzen Auszubildende vielleicht ein bisschen locken könnten. Es geht ums Wohnen. Thema gleich.

0: Fuera de Lugar heißt dieser Song von Little Jesus und Girl Ultra. Sie hören Deutschlandfunk Kultur. Es fliegen so einige Begriffe schon eine ganze Weile in Sachen Wohnen durch die Gegend. Jetzt natürlich enteignen und vergesellschaften. Bauen, bauen, bauen haben Sie sich ja auch sehr häufig gehört. Jetzt sprechen wir über was, was ja doch ein bisschen neu mir war und was auf jeden Fall ein bisschen detaillierter scheint, nämlich Wohnen für Azubis, Azubi-Wohnen. Es gibt ein bundesweites Beratungsnetzwerk, das da an den Start geht, und die Ideen dafür, die Pläne und auch Erfahrungen, die können wir jetzt besprechen mit einem, der sich da beschäftigt hat und das mit ausgedacht hat, Arndt von Bodelschwing vom Regio Kontext. Hallo, herzlich willkommen.
1: Hallo, Herr Stucke.
0: Ja, die Frage nach Wohnraum ist natürlich eine, die viele auf unterschiedlichen Ebenen trifft, aber Azubi-Wohnen, wo ist da speziell der Handlungsbedarf?
1: Der Handlungsbedarf kommt natürlich aus der Richtung, dass wir, Sie wissen das, überall gerade über Fachkräftemangel reden. Das heißt, das produzierende Gewerbe, das Handwerk und so weiter haben Probleme, Auszubildende zu finden, müssen in immer größeren Radien gucken. Da zahlt die Attraktivität der Berufe teilweise drauf ein. Da können wir jetzt auch mit Wohnen vielleicht noch ein bisschen was dran ändern. Aber das hat natürlich auch ganz starke demografische Gründe. Ja, wir marschieren gerade auf einen demografischen Tiefpunkt bei dieser Zielgruppe zu. Und man muss sich, glaube ich, sehr anstrengen, damit man auch weiterhin sozusagen das Leistungsniveau dieser Betriebe aufrechterhalten kann. Mhm. Und dazu gehört eben Nachwuchs und damit Azubis.
0: Ja, ja. Interessant. Was ist denn dann sozusagen der Unique Selling Point, den diese Unternehmen, die sowas machen, anbieten könnten? Das wäre wirklich das Angebot, hier, wir haben einen für eure Ausbildungsstelle zusätzlich noch eine Wohnung. Ist das schon so konkret oder sind wir da noch nicht?
1: Das ist total unterschiedlich. Es gibt Branchen, die machen das längst. Denken Sie so an die Ausbildungsheime bei Kliniken beispielsweise. Ne? Da müssen die Leute allein schon wegen des Schichtdienst ganz nah am Betrieb sein, auch die Auszubildenden. Und müssen dann entsprechend auch vor Ort untergebracht werden. Also das ist alles eigentlich auch nichts Neues.
0: Schwesternwohnheim.
1: Aber in anderen, genau, das der Klassiker, genau. Und das löst ja auch so Bilder auf im Kopf aus, die wir alle sofort haben. Das müssen nicht immer Wohnheime sein. Das können auch ganz niedrigschwellige Angebote sein, dass man sich um einige Wohnungen in der Nachbarschaft kümmert oder Ähnliches. Der Punkt ist einfach nur, wir reden hier über eine Zielgruppe, die hat eine eingeschränkte Mobilität, die ist in einer besonderen Lebensphase, alles ist neu, zum ersten Mal berufstätig, nicht mehr zur Schule gehen, alles ändert sich im Leben, man muss sich um alles selber kümmern. Und wenn dann noch so ein Wohnthema dazu kommt, gerade in den Regionen, wo es wenig Wohnungen gibt, wo wir einen angespannten Wohnungsmarkt haben, dann ist das schnell auch eine Überforderung. Und das Angebot des Azubi-Wohnens kann hier sozusagen eine Alternative darstellen, einen Stabilitätsfaktor darstellen. Da muss ich mich nicht drum kümmern am Anfang, sondern ich kann einfach ankommen und anfangen zu arbeiten.
0: Sie haben es gesagt, dass im Prinzip das natürlich vom Gedanken her nichts Neues ist, aber wie viel gibt es davon aktuell? Denn eigentlich ist es ja wirklich naheliegend zu sagen, hey, damit haben wir eben auch einen Wettbewerbsvorteil und können unsere Ausbildungsplätze eben wirklich besser bewerben. Gibt es das viel?
1: Das gibt es nicht annähernd so viel wie für Studierende. Wir haben ungefähr 20.000 Wohnheimplätze, klassische Wohnheimplätze für Azubis in Deutschland. Für Studierende sind es locker 10-mal so viel, noch mehr, glaube ich sogar. Also das zeigt auch schon so die Unwucht bei der Thematik. Und von daher glauben wir, dass es an der Stelle unheimlich viele gute Geschichten zu erzählen gibt. Und wir möchten mit diesem Netzwerk, was das Bundesministerium für Bauen und Wohnen eingerichtet hat oder ins Leben gerufen hat, möchten wir einfach verschiedene Kompetenzträger zusammenbringen, die Rat und Tat anbieten, die einfach bei Bedarf kann ich da sozusagen rausfinden, was heißt denn das eigentlich, muss ich jetzt selber ein Haus bauen oder bin ich jetzt Vermieter oder ja, wer kann mir helfen und wo gibt es ein gutes Beispiel?
0: Ja? Werde ich demnächst vergesellschaftet, solche Fragen. Sie haben das jetzt hier neu, dieses bundesweite Beratungsnetzwerk, haben aber schon auf dem Bereich andere Erfahrungen. Können Sie sagen, wie begeistert da Unternehmen sind? Rennen die Tür ein und sagen, tolle Idee, oder sind die eher zurückhaltend?
1: Das ist natürlich auch total unterschiedlich. Wir haben so Pioniere, die sich da auch auf unterschiedlichen Ebenen, sei es Azubis, sei es aber auch eben Schichtarbeiter und so weiter, schon seit vielen Jahren sehr innovativ mit guten Lösungen drum kümmern. Und andere sagen, ja, im Augenblick noch nicht so ein Problem. Die übersehen aber einfach, dass sowas wie Wohnen eben auch ein Bauen voraussetzt oder ein Schaffen von Wohnraum. Und das dauert immer. Und wenn sie dann das dritte Jahr in Folge keinen Azubi finden, weil die Anreisewege für ihre potenziellen Kandidaten zu groß geworden sind und vor Ort es nichts anderes gibt, dann haben sie eigentlich sehr viel wichtige Zeit verloren, um ein Angebot zu schaffen und sich zu überlegen, was kann ich denn hier möglicherweise anbieten, um mich als Lehrherr besonders attraktiv zu machen.
0: Das Problem ist jetzt im Ganzen natürlich schon erkannt. Bauen, bauen, bauen ist deshalb so das Schlagwort, ja. Aber das wissen die meisten auch, so richtig schnell und gut und einfach funktioniert das natürlich nicht mal eben. Wie wollen Sie es schaffen, da was zu erreichen, was ja im Prinzip ansonsten ja auch bisher so ein bisschen scheitert?
1: Die Frage ist, ob wir uns es erlauben können, überhaupt auf ein Weiterdenken dazu verzichten, weil wir es hier einfach mit einer sehr zentralen Gruppe, in der gesellschaftlichen Gruppe zu tun haben, die auch ein gewisses Schutzbedürfnis hat. Das sind Menschen mit wenig Zahlungsfähigkeit, die uns aber sozusagen auch wirtschaftlich die zukünftige Basis darstellen sollen. Die brauchen wir einfach zwingend. Und wir werden uns darum kümmern müssen. Und auch Arbeitgeber werden sich perspektivisch mehr um solche Dinge kümmern müssen, auch an den Stellen investieren müssen, ob sie nun selbst bauen oder zusammen mit einem Wohnungsunternehmen was machen oder zusammen mit anderen Arbeitgebern eine Lösung suchen. Da gibt es ganz verschiedene Modelle. Wir kommen nicht drum herum. Ja, Wohnen ist ein Grundbedürfnis und ein Azubi ist da im Grunde nichts anderes als jeder andere Nachfrage am Wohnungsmarkt mit der massiven Einschränkung, dass sie besonders wenig zahlungskräftig sind. Da ist nicht viel Geld im Portemonnaie für Wohnen. Und umso wichtiger ist es da, was Gutes, Passendes anzubieten, damit die diese wichtige Versorgungsfunktion auch gewährleistet haben.
0: Könnte man das eigentlich sogar auch weiterdenken und sagen, über die Azubis hinaus, man ja, macht das für Mitarbeitende genereller größer?
1: Ja, da sprechen Sie mir aus der Seele, weil wir seit über 10 Jahren dieses Thema tatsächlich Mitarbeiterwohnen in einer modernisierten Form, früher hieß das Werkswohnen, thematisieren und diskutieren. Und es gibt ganz viele tolle, innovative Arbeitgeber, die da längst Dinge tun. Sehr große, wie Stadtwerke Köln beispielsweise mit einem eigenen Wohnungsunternehmen. Und ganz kleine, die dann sagen, wir machen einfach 6 Wohnungen für die Leute, die hier bei uns im ländlichen Raum eine Ankommensmöglichkeit brauchen. Hier gibt es nämlich keine Mietwohnung, ja. Und dann entsprechend von dort aus sozusagen in die neue Berufsstation starten können. Auch sowas gibt es, also da gibt es eine riesen Bandbreite an Beispielen, mit denen befassen wir uns seit vielen, vielen Jahren. Die Azubis sind hier eine besonders wichtige Teilgruppe, einfach von einem größeren Phänomen.
0: Und deshalb gibt es ab heute ein bundesweites Beratungsnetzwerk zum Thema Azubi-Wohnen. Wir haben darüber gesprochen mit Arndt von Bodelschwing, der sich das mit Regio-Kontext ausgedacht hat sozusagen. Dankeschön.
1: Danke Ihnen, Herr Stöcke.

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5: In Berlin klappt es nicht so gut bei den Sondierungen zwischen Linken, Grünen und der SPD. Darüber sprechen wir gleich. Vorher aber noch ein Song von Jamiroquai, Virtual Insanity.
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0: Jamiroquai hier im Deutschlandfunk Kultur. Sondierungen sind ja häufig genau beobachtet und nicht immer leicht. Das ist vielleicht das Prinzip davon, aber ich würde schon sagen, dass es nochmal deutlich schwierige Voraussetzungen gewesen sind, unter denen in Berlin Linke, Grüne und SPD angefangen haben zu sondieren. Denn nicht nur in Berlin, sondern im ganzen Land und teilweise drüber hinaus wurde sehr skeptisch auf dieses Thema geschaut. Manche haben das unterstützt, andere haben aber eben wegen des Themas Antisemitismus da gefordert, das geht nicht weiter. Das allerdings, worüber das Ganze jetzt ein bisschen ins Stolpern gekommen ist und erstmal auf Eis gelegt ist, das ist vielleicht was, womit man nicht so direkt gerechnet hatte, denn da hat man erst was vereinbart und dann doch irgendwie was anderes aufgeschrieben. Die ganze Geschichte erzählt Sebastian Engelbrecht.
1: Der Fraktionsvorsitzende der Linken im Abgeordnetenhaus, Tobias Schulze, trat vor die Mikrofone. Und er überraschte nicht nur die Presse, sondern auch SPD und Grüne, mit denen die Linke in den vergangenen Tagen über eine künftige Regierung in Berlin Sondierungsgespräche begonnen hatte.
2: Diese Erklärung haben wir mit allen Abgeordneten, die hier heute sich konstituiert haben, unterzeichnet. Die werden die auch namentlich mittragen. Darauf haben wir Wert gelegt. Und somit können wir jetzt in die weiteren Fragen, die Wahl des Fraktionsvorstandes gehen, sodass unsere Fraktion jetzt voll handlungs- und arbeitsfähig ist.
1: Die Linksfraktion hat also eine neue Erklärung zu den Themen Israel, Judentum und Antisemitismus vorgelegt. Sie hat nicht, wie alle erwartet hatten, die Vereinbarung der möglichen drei Koalitionspartner, Linke, Grüne und SPD, vom vergangenen Donnerstag bestätigt. Die Spitzenkandidatin der Linken, Elif Eralp, fasste die neue Erklärung ihrer Fraktion zusammen.
3: Wir wollen eine umarmende Politik machen für alle Menschen, für den Schutz und die Sicherheit von jüdischem Leben, von palästinensischem und muslimischem Leben.
1: Aber in der gemeinsamen Erklärung der drei Parteien, die Voraussetzung für Sondierungsgespräche war, hieß es, man müsse jüdisches Leben auf hohem Niveau schützen. Juden müssten sich genauso sicher im öffentlichen Raum bewegen können wie alle anderen auch. Israel-bezogener Antisemitismus müsse klar benannt werden. Boykottaufrufe gegen Israel lehnten die drei Parteien in ihren Vorsondierungsgesprächen ab. All das fehlt in der neuen Erklärung der linken Fraktion in dieser Klarheit. Zudem gehört nun auch Vanessa Emde zur linken Fraktion. Eigentlich hatten die Linken den Grünen nicht öffentlich versprochen, Emde mit ihren scharfen anti-israelischen Positionen werde nicht Teil der linken Fraktion sein. Felix Banaschak, der Bundesvorsitzende der Grünen, bestätigte heute, dass es eine solche Verabredung gegeben habe. Dagegen rechtfertigte der Fraktionschef der Linken im Abgeordnetenhaus Tobias Schulze, dass Emde in die Fraktion aufgenommen wurde.
2: Es gibt ja auch die Frage, dass sich eine Rolle auch mal ändern kann. Sie ist jetzt Abgeordnete, sie tritt jetzt für die Linke hier im Abgeordnetenhaus an. Und natürlich muss sie die Bedeutung, die sie als Mandatsträgerin für unsere Partei, für unseren Landesverband jetzt hat, auch anerkennen. Das hat sie mit ihrer Unterschrift aus unserer Sicht erstmal bewiesen.
1: Grüne und SPD unterbrachen die Sondierungsgespräche, nachdem die Linken ihr neues Papier veröffentlicht hatten. Die Berliner Landesvorsitzende der Grünen, Nina Stahr, unterstrich im RBB noch einmal, die gemeinsame Erklärung der drei Parteien aus der vergangenen Woche müsse die Basis der weiteren Zusammenarbeit sein.
4: Das ist uns wichtig, dass das wirklich alles mitgetragen wird, auch von dieser Fraktion. Und wir haben letzte Woche eine Verabredung getroffen. Wir sind gestern ein bisschen davon überrascht worden, dass die Linkspartei ihren FraktionärInnen etwas anderes vorgelegt hat zum Unterschreiben. Und deswegen erwarten wir jetzt von der Linkspartei, dass sie uns einmal erklärt, was da gestern in der Fraktionssitzung passiert ist.
1: Man habe die Gespräche mit den Linken nicht abgebrochen, sondern nur unterbrochen, betonte Stahr. In schärferem Ton meldete sich die Berliner SPD-Spitze zu Wort. Die Landesvorsitzenden Bettina König und Steffen Krach erklärten, die Linke habe mit dem eigenen Antisemitismuspapier den Weg verlassen, den man bis dahin gemeinsam gegangen sei. Wesentliche Bestandteile der gemeinsamen Erklärung aller drei Parteien seien darin nicht berücksichtigt. Es stelle sich die Frage, ob die gemeinsam erarbeitete Position für die Linke noch gelte. Es gehe hier um Verlässlichkeit und Vertrauen, so die SPD-Vorsitzenden. Der linken Fraktionsvorsitzende Schulze sieht im Verhalten seiner Fraktion keinen Widerspruch zu den Sondierungsgesprächen. Aus seiner Sicht ist die gemeinsame Vereinbarung mit Grünen und SPD weiterhin gültig.

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1: Mit Viktoria Eglau. Das Bundeskabinett beschließt Eckpunkte für Social-Media-Regeln für Kinder und Jugendliche. Bundeskanzler Merz bekräftigt Deutschlands Unterstützung für die Ukraine. Und die in Kanada geborene Musikerin Joni Mitchell ist jetzt US-Amerikanerin. Das Bundeskabinett hat Eckpunkte für ein Social-Media-Verbot für Kinder unter 13 Jahren beschlossen. Die Regeln sollen gelten, bis eine EU-weite Regelung in Kraft tritt. Nach den Plänen des Familienministeriums sollen Plattformen wie TikTok, Snapchat oder Instagram für Kinder unter 13 Jahren grundsätzlich untersagt werden. Ausnahmen soll es für nachweislich kindgerechte Angebote geben. Für 13- bis 18-Jährige sind abgestufte Beschränkungen vorgesehen. Bundesfamilienministerin Prien fasste die insgesamt 12 Maßnahmen so zusammen.
2: Ein Dreiklang aus Schutz, Befähigung und Teilhabe. Wir müssen Kinder und Jugendliche vor den Gefahren schützen, aber wir müssen sie und ihre Eltern auch dabei unterstützen, digitale Angebote kompetent und verantwortungsvoll zu nutzen.
1: Bundesfamilienministerin Karin Prien, CDU. Auf Getränke mit Zuckerzusatz soll künftig eine Extrasteuer anfallen. Einen entsprechenden Vorschlag für die Fraktionen der schwarz-roten Koalition hat das Bundeskabinett beschlossen. Vor allem Softdrinks könnten damit teurer werden. Nach der Vorlage soll ab Mitte kommenden Jahres ein Steuersatz von 26 Cent auf gesüßte Getränke mit einem Zuckergehalt ab 5 Gramm pro 100 Milliliter erhoben werden. Bei einem Zuckergehalt von 8 Gramm soll die Steuer 32 Cent betragen. Ausnahmen sind für Hersteller vorgesehen, die weniger als 1 Million Liter gezuckerte Getränke pro Jahr produzieren. Vor dem EU-Gipfel in Brüssel hat Bundeskanzler Merz Deutschlands Unterstützung für die Ukraine bekräftigt. Merz warnte in seiner Regierungserklärung vor der schwierigen Weltlage. Ihm zufolge steigt die Eskalationsbereitschaft Russlands.
3: Vor diesem Hintergrund sei es ihm unbegreiflich, dass von ganz links und ganz rechts das Spiel der Verharmlosung betrieben werde und Desinformationen verbreitet würden. Merz wies Vorwürfe zurück, durch die Hilfe für die Ukraine würden in Deutschland Gelder fehlen. Wörtlich sagte er, kein Euro, der in die Ukraine fließt, fehlt bei den Sozialausgaben und den Bildungsausgaben in unserem Land. Merz verwies auf die sogenannte Bereichsausnahme im Grundgesetz. Diese erlaubt, zusätzliche Schulden für die Verteidigungsausgaben zu machen.
1: Philipp Eckstein berichtete, zum EU-Haushaltsrahmen erklärte Merz, dass er die Verhandlungen noch in diesem Jahr zu einem Abschluss bringen will. Nach der Unterbrechung der rot-grün-roten Sondierungsgespräche in Berlin hat die SPD die Linke aufgefordert, sich zu Absprachen zu bekennen. Wie die Berliner SPD-Landeschefs König und Krach erklärten, muss die Linke deutlich machen, wie sie auf den vereinbarten Kurs zurückkehren will. Die Grünen signalisierten Bereitschaft zur Fortsetzung der Gespräche. Grüne und SPD hatten die Sondierungen wegen einer neuen Antisemitismus-Erklärung der linken Fraktion ausgesetzt. Nach ihrer Auffassung kann nur die gemeinsame Vereinbarung gegen Antisemitismus Grundlage der Gespräche sein. Diese sieht Sanktionen bis hin zum Ausschluss aus der Fraktion vor. Hintergrund sind Antisemitismusvorwürfe gegen Teile der Partei, vor allem in Berlin-Neukölln. Katharina von Schnurbein wird neue Antisemitismusbeauftragte der Bundesregierung. Sie war seit 2015 Koordinatorin der EU-Kommission für Antisemitismusbekämpfung. Jasper Ruppert.
4: Sie blicke auf ihre neue Aufgabe mit großem Respekt, Demut, aber auch dem nötigen Gestaltungswillen, erklärte Katharina von Schnurbein. Antisemitismus müsse entschlossen bekämpft werden. Er untergrabe die Grundprinzipien unserer freiheitlich-demokratischen Gesellschaft. Von Schnurbein sei eine ausgewiesene Expertin im Kampf gegen Antisemitismus, erklärte Bundesinnenminister Alexander Dobrindt. Sie verfüge über beste Kontakte in die jüdische Gemeinschaft und genieße dort hohes Ansehen.
1: Von Schnurbein tritt die Nachfolge von Felix Klein an. Er leitet inzwischen in Paris die ständige Vertretung Deutschlands bei der OECD. Die Musikerin Joni Mitchell ist jetzt US-Amerikanerin. Die gebürtige Kanadierin teilte auf Instagram einen Post, der sie in einer schmucklosen Behördenhalle bei der Einbürgerung zeigt. Dazu ein Foto, auf dem sie vor einer US-Flagge steht. Mehr als 60 Jahre ihres Lebens hat die heute 82-Jährige in den USA verbracht. Mit Anfang 20 zog sie von Kanada nach Detroit, um mit Musik Geld zu verdienen. Tatsächlich schaffte sie es schnell, sich als Komponistin zu etablieren. 1974 sagte sagte Mitchell in einem Interview, ich bin definitiv Kanadierin. Darauf bin ich stolz. Warum sie jetzt die US-Staatsbürgerschaft angenommen hat, hat Mitchell bisher nicht verraten.
0: Das Wetter.
1: In der Nacht ist es überwiegend gering bewölkt oder klar. Die Tiefstwerte liegen bei 8 bis 1 Grad. Morgen ist es vor allem im Süden teils heiter, teils wolkig und trocken. Die Höchstwerte 16 bis 21 Grad.
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5: Hallo, herzlich willkommen. Einen guten Nachmittag wünsche ich Ihnen. Das geplante Gesetz über die Zuckersteuer, das sei, so ein Satz gibt es heute, ein Meilenstein für die Gesundheit der Menschen. Das klingt ziemlich groß. Man könnte denken, da klopft sich irgendwer aus der Regierung auf die Schulter. Aber nein, das ist die Verbraucherorganisation Foodwatch, die das sagt. Ein Meilenstein für die Gesundheit, das klingt natürlich gut. Gleichzeitig gibt es eine relativ große Gefahr, dass man den Zucker jetzt durch was anderes, nicht unbedingt Besseres, ersetzt. Wir sprechen gleich über Süßstoff mit einem Mediziner, der das sehr kritisch sieht.

0: Maggie, dieser Song von Linda Ellis. Es klingt erstmal nach einer unglaublichen Win-Win-Situation. Normalerweise muss man ja Geld in die Hand nehmen, wie es in der Politik heißt, wenn man etwas tun will für die Gesundheit der Gesellschaft. In diesem Fall tut man anscheinend was für die Gesundheit der Gesellschaft und bekommt dafür auch noch Geld. Wunderbar eigentlich, so klingt es. Die Zuckersteuer, die soll hunderte von Millionen bringen, wenn sie wie verabredet Gesetz wird und dafür eben einen Beitrag leisten zur Gesundheit, weil zuckerhaltige Getränke dann teurer werden und man ein bisschen weniger davon zu sich nimmt. Zucker ist ganz klar ein Problem für die Gesundheit. Ein bisschen unklarer ist das bei Süßstoffen. Und die Frage ist jetzt, ob die zu einer Alternative werden, zu einer Alternative, die eventuell gar keine gute Idee ist. Marco Witkowski ist Arzt an der Berliner Charité Universitätsmedizin und ist Süßstoffen gegenüber sehr, sehr kritisch. Warum, habe ich ihn vorhin gefragt.
1: Ja, ich glaube, man hat im Laufe der letzten Jahre gesehen, dass die Süßstoffe nicht die unbedenkliche Zuckeralternative sind, weil mehr und mehr Studien zeigen, dass sie nicht inert sind. Also sie machen etwas mit dem Körper. Auch die Süßstoffe, die vermeintlich gar nicht von unserem Stoffwechsel verarbeitet werden. Und da hat sich jetzt auch ein bisschen deshalb ein Paradigmenwechsel gezeigt. Und man muss die Risiken im Hinterkopf behalten.
0: Ernährt, da müssen Sie mir kurz helfen. Was heißt ernährt? Was ist das, diese Eigenschaft von Süßstoffen?
1: Ach, inert ist im Grunde, dass die Süßstoffe keine Stoffwechselaktivität haben und vermeintlich mit unserem Körper nicht interagieren und unverarbeitet wieder ausgeschieden werden. Aber man hat jetzt in vielen Studien gesehen, dass das nicht der Fall ist. Mhm. Zum Beispiel weiß man, wenn Süßstoffe aufgenommen werden, das geschieht ja über den Darm, dann werden einige nicht resorbiert, also nicht ins Blut aufgenommen, wandern in den Dickdarm und können dort von unseren Darmbakterien, dem Mikrobiom, gesehen werden. Und es hat sich gezeigt, dass die Süßstoffe die Zusammensetzung vom Darmmikrobiom verändern und auch die Aktivität und das dazu führen kann, dass letztendlich ein Diabetes begünstigt wird, also dass die Eigenschaft, den Zucker aufzunehmen, in die Zellen verschlechtert wird.
0: Ah, okay. Das sozusagen, diese Diabetes-Geschichte ist natürlich eine andere als die, die man immer schon mal auf dem Schirm hat, die Frage, krebserregend oder nicht. Jetzt sind Sie auch allerdings über diese Diabetes-Geschichte hinaus der Ansicht, dass das auch Herz-Kreislauf-Probleme bringt und haben das untersucht, richtig?
1: Richtig. Ich bin ja Kardiologe von Haus aus und mache Herz-Kreislauf-Forschung. Und in unseren Studien konnten wir zeigen, dass einige Süßstoffe, darunter auch vor allem die Zuckeralkohole, das Erythrit oder das Xylit, die Eigenschaft haben, die Blutplättchenwirkung zu verstärken. Und man sieht auch in großen klinischen Patientenkollektiven, dass höhere Mengen an Süßstoffen im Blut vergesellschaftet sind mit einem höheren Risiko, ein Herz-Kreislauf-Ereignis zu bekommen, also einen Herzinfarkt oder einen Schlaganfall.
0: Wenn es so viele Sachen gibt, warum haben viele Leute eben bisher nur von diesem Krebs möglicherweise vielleicht, wir wissen es nicht genau, gehört und warum sind diese Sachen so, würde ich doch sagen, relativ wenig bekannt, wenn wir gerade so viel über Süßstoff reden und wenn gerade die zuständige Europäische Agentur auch nochmal gesagt hat, halten wir für unbedenklich?
1: Ja, ich glaube, erstmal ist es ein Paradoxon, weil eigentlich Patienten mit höheren Risikofaktoren gerade zu Süßstoffen greifen. Aber die wurden historisch eigentlich gar nicht in Hinblick auf Herz-Kreislauf-Risiken untersucht. Also viel Forschung hat sich fokussiert auf Stoffwechseleffekte, also vor allem auf den Diabetes oder das Übergewicht. Und man hat gar nicht systematisch geschaut, ob Süßstoffe Herz-Kreislauf-Risiko steigern. Das ist jetzt relativ neu. Und wir haben es eigentlich auch relativ zufällig gefunden in unseren Studien, als ich an der Cleveland Clinic gearbeitet habe. Und ich glaube, da ist noch viel zu tun und noch viel zu erforschen. Aber die Signale sind eigentlich relativ klar.
0: Also Diabetes, Herz-Kreislauf, noch etwas, was mich überrascht?
1: Naja gut, da steckt noch drin die Arteriosklerose. Es gibt mehrere Studien, die zeigen, dass Süßstoffe die Verkalkung unserer Gefäßwand und die Entzündung verstärken. Und das ist letztendlich ja auch eine Vorstufe, die dann in einen Herzinfarkt münden kann. Also ich glaube, da gibt es vielseitige Wirkungen auf die Gefäßwand.
0: Das klingt jetzt alles wirklich sehr vernichtend in Richtung Süßstoff. Ist das, Sie haben es gesagt, Teile haben Sie auch zufällig entdeckt, ist das jetzt schon ganz sicher und klar oder muss das auch noch weiter untersucht werden?
1: In der Forschung wird ja immer ein Teilaspekt beleuchtet und natürlich sind weitere Studien nötig. Letztendlich, wenn man in der Klinik eine Assoziation zeigt, also einen Zusammenhang zwischen Süßstoffen und Herz-Kreislauf-Risiken, dann muss das natürlich untermauert werden. Und das kann man in Tiermodellen machen, in Experimenten. Am besten wären natürlich große randomisierte klinische Studien an Patienten, die auch schon Risikofaktoren haben. Aber man fragt sich, das ist aufwendig, schwer zu finanzieren und ob das auch ethisch vertretbar wäre, jetzt solchen Patienten Süßstoffe zu geben, für die man schon gezeigt hat, dass sie Effekte haben, die die Gerinnselbildung fördern zum Beispiel.
0: Wie schaut denn die Weltgesundheitsorganisation auf den Süßstoff, den manche Menschen ja auch benutzen, um zum Beispiel abzunehmen, als Mittel, um Gewichtsreduktion zu erreichen?
1: Ja, die WHO hat sich ja klar ausgedrückt vor einiger Zeit und hat jetzt ihre Aussage zu Süßstoffen verändert. Also die werden nicht mehr empfohlen für eine Gewichtsreduktion. Das macht auch Sinn. Es gibt auch einige Studien, die zeigen, dass für bestimmte Süßstoffe, das war in dem Fall Sucralose, dass die das Hungergefühl auch noch verstärken. Also die Menschen denken, sie ersetzen Kalorien durch weniger kalorienhaltige Süßstoffe. Letztendlich wird dadurch das Hungergefühl angeregt und man isst auch mehr. Also ich glaube, bei der Gewichtsreduktion hilft Bewegung und Kalorienrestriktion und gesunde Ernährung mehr, als dass man zu Süßstoffen greift.
0: Also die Antwort ist natürlich auf jeden Fall dann am besten weder noch kein Zucker, kein Süßstoff und alles gesund machen, klar. Aber wenn man mal im Verhältnis guckt, wenn ich jetzt eben den Zucker weglassen möchte, auch in Hinsicht irgendwie der Gesundheitsfrage, ist dann der Süßstoff immer noch die bessere Alternative oder auch das nicht? Also dass man sagt, das kleinere Übel?
1: Naja, ich würde sagen, das Zauberwort ist nicht Umstellung auf Süßstoffe, sondern man muss beides vermeiden. Ich meine, der Zucker hat chronische Effekte, da weiß man, es ist ein Diabetes begünstigt und Herz-Kreislauf-Erkrankungen mit verursacht. Die Süßstoffe sind auch risikobehaftet. Und ich glaube, letztendlich muss man das Ganze in Maßen genießen.
0: Okay, ich bin jetzt Team Süß, ich kriege das so schnell nicht weg. Sind dann solche Alternativen wenigstens welche wie Honig, Agave-Dicksaft, solche, wenn man so will, natürliche Rennsüßungsmittel oder kommen die auch mit negativen Effekten um die Ecke?
1: Na, das Problem ist bei den natürlichen Süßungsmitteln, das impliziert, dass die keine Risiken haben, weil sie in der Natur vorkommen. Allerdings muss man sagen, werden sie auf unnatürliche Weise eingesetzt. Und da gibt es Dicksaft, das kann sein, viel Fructose macht dann eine Leberfibrose, also kann auch eine Leberverfettung begünstigen. Beim Honig gibt es zumindest noch einige gesunde Sachen, die aus den Pflanzen, die Polyphenole, die da drin sind. Und der Honig ist extrem süß, dass man eigentlich wenig davon benutzt. Ich würde trotzdem aus kardiologischer Sicht dazu raten, einfach Zucker und Süßstoffe gleichermaßen zu reduzieren und das in Maßen einzusetzen.
0: Okay, Team Süß ist also generell keine gute Idee. Marco Witkowski sagt das. Als Arzt an der Charité sieht er Süßstoff nicht unbedingt, wie gehört, als Alternative zum Zucker. Wir haben darüber gesprochen, wegen der Einigung auf eine Regelung zur Zuckersteuer. Dankeschön.
1: Gerne.

0: Born Again von Gizmo Varillas. Friedrich Merz wollte ja aufräumen mit der Merkel-CDU und da etwas ganz Neues schaffen, und er war da nicht der Einzige. Bis heute gibt es da einige, die diesen kritischen Blick auf Angela Merkel haben, aber irgendwie steht sie natürlich jetzt ein bisschen doch da als die, die ja insgeheim lachen kann, wie sich das entwickelt hat. Aber sie wird natürlich nicht drüber lachen, dass ihre CDU so schlecht dasteht gerade. Sie diskutiert bei uns mit Schülerinnen und Schülern heute, hat diskutiert, das ist der Auftakt zu Merkel Unplugged, einer neuen Gesprächsreihe, die es bei uns jetzt viermal gibt. Die erste Folge also heute aufgezeichnet mit Klassen aus den unterschiedlichsten Ecken der Republik, die dazu bei uns ins Funkhaus gekommen sind. Und weil es gerade um die geht, um die jungen Menschen, um ihre Fragen, die Frage, wie die gehört werden, haben wir nochmal in Ruhe zugehört, mein Kollege Jan Garwart.
1: Eins, zwei, drei.
2: Der Weg zum Sendesaal im vierten Stock führt über den Aufzug. Ein bisschen Organisation, Durchzählen und Ordnen gehört dazu, wenn rund 80 Schülerinnen und Schüler mit der früheren Kanzlerin eine Radio-Talksendung machen wollen. Fragen genug haben sie dabei.
3: Ich möchte halt wissen, ob Sie im Sinne von zukünftiger Wirtschaftspolitik vielleicht sagen können, wie wir uns an den aktuellen Klimawandel und so weiter anpassen können.
4: Also Ihre Migrationspolitik auf jeden Fall, dass sie sozusagen die Grenzen geöffnet hat für viele Menschen. Und was also ich sozusagen auch so bewundere an ihr, ist, dass sie halt sich erstmal auch als Frau durchgesetzt hat.
5: Vielleicht auch, was sie allgemein gerade von der politischen Situation hält, die Erosion der politischen Mitte, dass halt extremere Parteien an Aufwind bekommen, was sie davon hält.
2: Aber ihre Fragen müssen erst noch ein wenig sortiert werden, bevor es gleich losgeht. Oben im Sendesaal hilft dabei Corbinian Frenzel. Er moderiert Merkel Unplugged.
6: Das ist sehr spannend. Das wollen wir eigentlich noch mal als extra Thema setzen an einer anderen Veranstaltung. Aber ich finde, das können wir heute auf jeden Fall auch kurz ansprechen. Also wenn du Lust hast, würde ich dir oder wem auch immer da auch den Ball zu spielen, ja?
7: Ich finde auch, ja? Die aktuelle politische Lage könnte man auch nochmal abfragen, oder auch wie sich zu der Veränderung der Parteienlandschaft gerade.
6: Ja, ja, okay, weil damit würden wir wahrscheinlich anfangen.
2: Ein
6: ja.
2: Schüler im Hoodie ist hibbelig und tippt seine Frage an Angela Merkel lieber doch nochmal schnell ins Handy. Sicher ist sicher. Eine andere Schülerin im hellen Blazer spricht noch mit ihren Klassenkameradinnen ab, wann sie sich am besten meldet. Während der Saal sich immer weiter füllt, und dann ist Angela Merkel da.
8: Ja, von meiner Seite aus wollte ich nur, bevor es dann richtig losgeht, guten Tag sagen.
9: Guten Tag.
8: Hallo. Und mal kurz vielleicht den Überblick, wer kommt jetzt aus Lübz?
2: Die 14- bis 18-Jährigen kommen aus unterschiedlichen Schulformen und Bundesländern. Von der Förderschule am Neuen Teich in Lübz in Mecklenburg-Vorpommern, der Friedensschule Lingen in Niedersachsen, einer Haupt- und Realschule, dem Bertha-von-Suttner-Gymnasium in Potsdam-Babelsberg, dem Pückler-Gymnasium aus Cottbus und der Rudolf-Steiner-Waldorf-Schule in Bergedorf bei Hamburg. Dann geht das Rotlicht an.
10: Ich würde sagen, wir steigen.
11: Jingle, jingle.
10: Auf geht's.
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2: Es ist die erste von vier Folgen Merkel Unplugged. Unplugged ohne Verstärker und ohne die Zuspitzungen des Medien- und Politikalltags. Aber auch direkter, wenn Jugendliche fragen. Denn ihnen kann Merkel nicht so leicht ausweichen.
3: Ich hätte mal eine Gegenfrage. Würden Sie sagen, es ist... Also Herr Bundeskanzler Friedrich Merz hat sich ja auch schon sehr oftmals respektlos geäußert. Und würden Sie sagen, dass so eine Aussage wie zum Beispiel Migranten nehmen unsere Zahnarztplätze weg oder sie machen das Stadtbild, sage ich mal, nicht also hässlicher, sage ich mal, oder sind Probleme im Stadtbild? Würden Sie sagen, das sind Aussagen von einer Partei, die behauptet, aus der Mitte zu kommen?
13: Ich sag mal dazu, Martin aus Cottbus, ne? Ja.
14: Ja, also ich sag mal, ich persönlich würde diese Sprache nicht verwenden. Diese generalisierten Sachen, das Stadtbild, damit kann ja jeder jetzt anfangen, was er will, und es assoziiert natürlich jeder, der ein bisschen anders aussieht als das, was wir uns vorstellen. Wobei schon Leute, die über 6 Generationen in Deutschland leben, ja auch alle unterschiedlich aussehen, aber dann gibt es eben Menschen, die sehen erkennbar anders aus, dass sie eine Migrationsgeschichte haben, und die fühlen sich dann generell ausgegrenzt, und das finde ich nicht schön. Wenn man sagt, es gibt Zustände auf unseren Bahnhöfen, die finden wir nicht in Ordnung, da müssen wir was machen, da sitzen die Leute rum und haben nichts zu tun und nehmen vielleicht noch Drogen oder so, das sind Dinge, die wollen wir nicht in der Öffentlichkeit haben. Okay, aber da muss man das spezifisch benennen. Und wenn es Missbrauch gibt im sozialen Bereich, dann muss man den auch benennen, aber man muss, ich finde, man muss immer verhindern, dass sich gleich ganze Gruppen gemeint fühlen. Wir müssen immer vom einzelnen Menschen reden.
2: Für jede Folge Merkel Unplugged gibt es ein Oberthema. Kompromiss ist es dieses Mal.
14: Wann ist ein Kompromiss noch vertretbar? Und dann habe ich mir immer so gesagt, naja, wenn 51% für mich gut sind und 49 sind für mich schwer, dann hat sich's noch gelohnt. Für 49 und 51 sind schlecht, also 49 für mich gut, 51 habe ich dann versucht, noch weiter zu verhandeln, also den Kompromiss nicht einzugehen. Aber man sieht daraus dann schon, dass man eigentlich nach dem Kompromissschließen immer ein bisschen unglücklich ist, weil man nie 100% gekriegt hat von dem, was man sich vorgestellt hat. Und dieses Unglück muss man aushalten. Wenn alle gleich unglücklich sind, dann hat man eigentlich einen guten Kompromiss gefunden.
2: Und trotzdem gibt es Grenzen, macht die frühere Kanzlerin bei einem Thema deutlich, über das auch ihre CDU diskutiert.
9: Ich bin Felicia aus der Waldorfschule Bergedorf. Und meine Frage wäre, wenn Sie jetzt müssten, eine Koalition eher mit der, also würden Sie eher eine Koalition mit der Linken oder eher mit der AfD eingehen?
14: Ja, also mit beiden würde ich mich sehr schwer tun, eine Koalition einzugehen. Aber ich glaube, für mich gibt es schon noch einen Unterschied, wenn wir jetzt mal generell zwischen der Linken und der AfD reden. Wir haben hier in Berlin zum Beispiel eine Linke, die hat schon, da gibt es schon Mitglieder, die haben Ansichten, die kann ich nicht teilen, gerade wenn es um Antisemitismus geht oder ähnliches. Aber generell, wenn ich mir mal jetzt die Linke in Thüringen nehme, wo der Ministerpräsident Herr Ramelow hieß, dann haben die Ansichten, die teile ich nicht, aber die würde ich sagen, sind im großen Ganzen nicht gegen unser Grundgesetz. Bei der AfD habe ich da sehr viel mehr Zweifel. Das heißt, wenn ich jetzt irgendwas im Deutschen Bundestag durchbringen müsste, wie es zum Beispiel zu Beginn dieser Legislaturperiode war, als man ja nochmal das Grundgesetz ändern wollte, um mehr Schulden machen zu können, da hätte ich genauso gehandelt, mit den Linken diesen Kompromiss gemacht. Und mit der AfD bin ich der Meinung, sollte man nicht zusammenarbeiten.
2: Klar wird auch, was Merkel im Nachhinein als einen ihrer schlechtesten Kompromisse bewertet.
14: Nehmen wir was Nationales. Wir hatten 2019 eine Klimagesetzgebung und da haben wir eine Bepreisung für CO2, also für Ausstoß von Kohlenstoffdioxid gemacht. Und der Preis war sehr gering und ich konnte nicht mehr durchsetzen. Und eigentlich war der lächerlich. Und ich wusste, dass alle, die es mit dem Klimaschutz ernst meinen, sich fast veräppelt fühlen. Und dann musste ich aber irgendwie ich musste was machen und ich wollte das Prinzip erstmal verankern. Aber ich wusste genau, du kriegst dafür nur Prügel und nicht mal zu Unrecht. Und dann hatte ich die Hoffnung, dass im Bundesrat dann mit den Bundesländern das vielleicht noch besser wird. Dann hat auch der grüne Ministerpräsident von Baden-Württemberg, Kretschmann, damals dafür gesorgt, dass der Preis noch ein bisschen höher ging. Aber da habe ich einen Kompromiss geschlossen, weil ich hatte die Wahl gar nichts oder wenigstens das Thema Preis, CO2-Preis verankern. Und dann habe ich mich entschieden, wissend, dass ich da nicht groß rauskomme.
2: Und es wird auch deutlich, welche Sorgen und Ängste die Jugendlichen umtreiben. Das hatten sie vor der Diskussion in einer Online-Befragung angegeben.
13: Die Frage zu, was macht euch Sorgen, was macht euch Angst, da haben wir nämlich auch so ein Bild, das wir uns mal anschauen können. Was ich sehr interessant fand, auch da merkt man wieder, Politik ist nicht alles. Also wir haben gefragt, ganz offen davor.
14: Spinnen habe ich übrigens auch ein bisschen Angst.
13: Ja, genau, Spinnen ist ganz groß dabei. Davor habe ich Angst, das macht mir Sorgen, Spinnen. Aber auch da sehen wir, ne, also meine Mom, okay. Aber wenn wir die politischen Antworten da anschauen oder diese aus dem gesellschaftlichen Bereich, sehen wir auch wieder AfD-Rechtsruck, Männer, Zukunft. Interessanterweise. Aber auch die Linke, Islamisierung. Ja,
14: ja und Zukunft, nicht? Ganz allgemein. Also man, ich glaube, es gab schon Generationen, die sind in einer Welt aufgewachsen, da konnte man klarer sagen, wie die Zukunft aussieht und ihr wächst in eine Welt, da ist es nicht mehr ganz so klar und da wollt ihr natürlich vielleicht antworten, aber möchte dazu noch jemand was vielleicht?
11: Ich bin Lilly aus Babelsberg und meine Frage wäre dementsprechend, sehen Sie denn überhaupt noch für uns jungen Menschen eine positive Zukunft und vielleicht auch eine lebenswerte Zukunft für uns?
14: Ja.
2: Viele der Jugendlichen sind auch skeptisch, ob sie wirklich etwas verändern können im Land, auch ein Ergebnis der Befragung. Kein gutes Zeugnis, was das Vertrauen in die Demokratie angeht. Nicht alle Antworten der früheren Kanzlerin überzeugen die Jugendlichen, es gibt auch Gegenreden. Aber am Ende zufriedene Gesichter nach einer spannenden Diskussion.
15: Also ich hätte definitiv zu dem Thema noch mehr fragen können. Mich hätte das auch total interessiert. Aber es ging ja auch vor allem um diese Kompromisse und eben ob manchmal durch diese männerdominierte Welt auch irgendwie eher Kompromisse eingegangen werden müssen oder ob sie sich da übergangen fühlt. Und darauf hat sie ja schon sehr ehrlich geantwortet.
16: Sehr interessant und informativ. Gut fand ich auch,

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1: Einen schönen guten Abend. So klang es vor etwa 4 Wochen in Belgrad, als die studentische Protestbewegung ihre Wahlliste für die Parlamentswahl am 25. Oktober bei der Wahlkommission abgegeben hat. Junge Menschen trugen weiße Kisten voll mit Unterschriften der Kandidaten und Kandidatinnen, die sich aufstellen ließen für die Wahl, begleitet von tausenden Menschen, die die Bewegung unterstützen. Diese Bewegung, die seit fast 2 Jahren gegen die serbische Regierung protestiert, wird gegen Aleksandar Vučić antreten. Der war bis zum 27. September Serbiens Präsident, trat dann zurück und kandidiert nun als Spitzenkandidat seiner Regierungspartei Serbische Fortschrittspartei SNS für den Ministerpräsidentenposten. Ein taktischer Rücktritt, der die demokratische Massenmobilisierung bezwingen soll. Kann das gelingen? Was sind die Herausforderungen einer Studentenbewegung, die politisch ziemlich heterogen ist und keinen klaren Anführer hat? Das war die Ausgangsfrage unseres Korrespondenten Oliver Schosch für seine Reportage. Und wie nationalistisch muss man sein, um in Serbien Wahlen zu gewinnen?
2: Pada Vlada, das Lied, das da aus den Boxen dröhnt, bedeutet übersetzt, die Regierung stürzt. Auf dem Unicampus in Serbiens zweitgrößter Stadt Novi Sad empfangen rund 1000 begeisterte Menschen die Radfahrer, die im Wahlkampf durch das ganze Land touren. 150 radelnde Studentinnen und Studenten haben bei der heutigen Etappe rund 120 Kilometer zurückgelegt. Bei ihrer Ankunft in Novi Sad gibt es ein Feuerwerk. Eine der Radfahrerinnen ist Anja, eine 21-jährige Medizinstudentin aus Novi Sad.
3: In jedem Dorf gab es viel Unterstützung. Die Dorfbewohner haben uns sehr nett empfangen. Mit Brötchen, mit Suppe, mit Kuchen, Schokolade, Wasser und Saft. Für uns ist diese Radtour wichtig, weil wir alle Menschen erreichen müssen. Denn in Serbien herrscht eine große mediale Finsternis.
2: Schätzungen gehen davon aus, dass über 90% der serbischen Medien von Präsident Aleksandar Vučić und seiner Regierungspartei SNS kontrolliert werden. Deshalb wollen die Studenten auf der Straße und bei Social Media präsent sein. Im Netz kann man später die Bilder aus Novi Sad sehen, wie die Studenten und ihre Unterstützer einen großen Kreis bilden und Kolo tanzen. Zu den serbischen Parlamentswahlen gibt es keine zuverlässigen Umfragen. Die meisten Experten prognostizieren einen spannenden Zweikampf zwischen der Liste des Langzeitherrschers Aleksandar Vučić und der Liste der Studenten, sodass Vučić um seinen Machterhalt fürchten muss. Vučić will nun Premierminister werden. Das war er bereits in den Jahren 2014 bis 2017. Im kommenden Jahr wäre seine zweite Amtszeit als Präsident abgelaufen und ein drittes Mal darf er nicht in dieses Amt. Deshalb plant Vučić eine Machtrochade. Unabhängig von seinem Amt ist Vučić zum unangefochtenen Machthaber geworden. Alle Parteimitglieder und Koalitionspartner haben sich ihm untergeordnet. Aleksandar Vučić gibt sich im Wahlkampf bürgernah und lässt sich von den regierungstreuen Medien dabei filmen. Er steht auf einem Dorfplatz, vor ihm tanzen Kinder in Trachtenkleidern. In einem anderen Video streichelt Vučić einen Hund, einen Golden Retriever.
4: Du bist mir ein Gelber.
5: Das ist unser Dorfgelber. Jedes Dorf hat einen gelben Hund.
4: Du bist mir ein Gelber. Aber er bewacht das Haus.
2: Doch es fällt auf, dass Vučić meistens nahezu allein mit einzelnen Bürgern agiert. Die Szenerie scheint gut abgeschirmt zu sein. Seine Wahlkampfshows macht er auch abgeschirmt nur vor seinen Anhängern, auf verschiedenen Plätzen und in großen Hallen. In seinen Wahlkampfreden versucht er, die Studentenbewegung zu diffamieren.
4: Wer trifft bei denen die Entscheidungen? Sie erzählen euch, dass sie ihre Entscheidungen im Plenum fällen. So ein Quatsch. Wir werden bald aufdecken, von wem sie ihr ganzes Geld bekommen haben für ihre Social-Media-Kampagnen. Sie versuchen, die traditionelle Serbien

0: srpske Gesellschaft zu zerstören.
1: Die regierungstreuen Medien verbreiten vor allem ein Narrativ über die Studentenbewegung. Es handle sich um einen gewaltsamen Umsturzversuch, eine pro-westliche Farbrevolution ähnlich wie in der Ukraine. Ausländische Geheimdienste würden das Ganze steuern und es handle sich nicht um echte Studenten, sondern um bezahlte politische Aktivisten. Vučić kontrolliert nicht nur die Medienpropaganda, sondern auch die Justiz, die Polizei und den Beamtenapparat und er wurde auch immer wieder kritisiert, über eigene Schlägertrupps zu verfügen, um Kritiker einzuschüchtern. Laut Transparency International ist Serbien das drittkorrupteste Land Europas nach Russland und Belarus. Und diese Korruption wurde Vučić dann zum Verhängnis.
2: Wir haben gerade die Nachricht bekommen, dass das Vordach am Eingang des Bahnhofs von Novi Sad eingestürzt ist. Der materielle Schaden ist groß, aber wir haben noch keine Informationen über die verletzten Personen.
1: Durch den Einsturz des frisch renovierten Bahnhofsvordachs in Serbiens zweitgrößter Stadt Novi Sad wurden 16 Menschen getötet. Die Tragödie wurde zum Auslöser für die große Protestwelle in Serbien. Der Balkanforscher der Uni Graz, Florian Bieber, hat ein neues Buch zu dieser Protestwelle veröffentlicht mit dem Titel »Was Autokraten fürchten – Aufstand in Serbien und die Krise autoritärer Regime«. Eine wichtige Frage im Buch, warum mobilisierte ausgerechnet der Dacheinsturz in Novi Sad eine Protestbewegung, die jetzt 2 Jahre später sogar mit einem Sieg der studentischen Liste bei der Parlamentswahl enden könnte?
3: Was diesen Auslöser besonders gemacht hat, war der Umstand, dass Menschen zu Tode gekommen sind durch ganz offensichtliche Korruption und Pfusch. Das heißt, da war es nicht nur eine abstrakte Frage, dass Demokratie und Rechtsstaatlichkeit ein Problem für die Gesellschaft darstellen, sondern dass sie konkreten Menschenleben bedrohen. Und das macht das sehr viel greifbarer.
1: Und es hätte jeden treffen können. Präsident Alexander Vučić geriet schnell persönlich in die Kritik, denn es stellte sich heraus, dass die Renovierung des Bahnhofs von Novi Sad von höchster Stelle gesteuert wurde und sehr intransparent ablief. Nach der Tragödie haben Studenten Mahnwachen für die Opfer organisiert. Dabei wurden sie von Mitgliedern aus Vučićs SNS-Partei angegriffen, geschlagen und zum Teil auch mit Autos angefahren. Daraufhin kam es in nahezu allen Universitäten und Fakultäten Serbiens zu monatelangen Streiks. Und jetzt, am 25. Oktober bei der Parlamentswahl, kommt es zum Höhepunkt der Proteste. Eine unabhängige studentische Wahlliste mit 250 Kandidatinnen und Kandidaten tritt an. Auf der Liste stehen Uniprofessoren, Kulturschaffende, Vertreter verschiedener Berufsgruppen und aus der Zivilgesellschaft. Aber keine Studenten. Alexander Kendrišić, ein 20-jähriger Mathematikstudent der Uni Novi Sad, einer der Sprecher der Studentenprotestbewegung, erklärt warum.
4: Es gibt keinen einzigen Studenten auf der Liste, weil wir immer klar gesagt haben, dass wir kein Interesse an politischen Funktionen und an politischer Macht haben. Deshalb haben wir kompetente Experten aufgestellt für eine Übergangsregierung, die das kaputte demokratische System in Serbien wieder repariert. Jede Universitätsstadt und jede Fakultät konnten eine bestimmte Anzahl von Kandidaten nominieren. Wir haben rund 160 Professoren und Wissenschaftler aller möglichen Fachrichtungen auf der Liste, aber auch viele Berufsgruppen sind vertreten. Zum Beispiel haben wir 10 Landwirte, weil die Landwirtschaft in existenzieller Not ist. Wir brauchen Experten und keine Ideologen, denn in Serbien müssen zerstörte Institutionen wieder repariert werden und das ist aus unserer Sicht eine technische Arbeit.
1: Auf Platz 140 der Liste steht Igor Mikitishin, ein 35-jähriger Architekt aus Novi Sad, der sich kritisch über den Einsturz des Bahnhofsvordachs geäußert hatte. Er sagt, dass noch völlig offen ist, wen die studentische Liste zum Premier und zu den Ministern machen würde. Darüber werde erst nach einer gewonnenen Wahl abgestimmt, so Mikitishin.
5: Das ist ein ziemlich intelligentes taktisches Manöver der Studenten. Jeder Kandidat ist einer untergleichen. Wenn wir stattdessen klare Führungspersönlichkeiten hätten, dann würden diese von den regierungstreuen Medien gelyncht werden. Das passiert ja ohnehin schon mit einzelnen Personen aus unserer Liste.
1: die Regierung in Serbien übernehmen ohne Führungspersonal, aus Sicht von Professor Florian Bieber kein einfaches Unterfangen.
3: Die Abgeordneten sind ja politisch eben nicht erfahren. Einige von ihnen sind vielleicht politisch geschickt, andere sind vielleicht sehr ungeschickt. Es gibt sicherlich viel Potenzial für innere Spaltungen und Streitigkeiten. Das Risiko ist groß, dass Vučić's SNS hofft, in dem Fall, dass sie verliert, zu sagen, na gut, in einem halben Jahr sind die so heillos zerstritten, haben nichts erreicht und dann gibt es vielleicht vorgezogene Neuwahlen und dann können wir wieder zurückkommen und sagen, naja, wir sind die Kraft, die für Stabilität sorgt. Und das ist, glaube ich, die größte Gefahr für einen solchen Reformprozess, dass anders als in Ungarn, wo es eine kohärente Partei gibt, die auch ideologisch relativ eindeutige Orientierung hatte, bei dieser Studierendenbewegung es eben nicht diese Kohärenz und auch nicht die politische Erfahrung gibt.
1: Auf der Internetseite der Studentischen Liste gibt es ein ziemlich kompakt gehaltenes Wahlprogramm mit 11 Punkten. Die Studenten fordern unter anderem eine unabhängige Justiz, die Beschlagnahmung von illegal erworbenem Vermögen, volle Transparenz bei öffentlichen Ausschreibungen, Medienfreiheit und Reformen in der Bildung und im Gesundheitswesen. Bei außenpolitischen Themen wollen sich die Studenten dagegen noch nicht klar festlegen, ob sie zum Beispiel einen klaren Pro-EU-Kurs für ihr Land wollen. Serbien ist während der Regierungszeit von Aleksandar Vučić zu einem ziemlich EU-skeptischen Land geworden. Laut Umfragen sind nur 40-50% der Bevölkerung für den EU-Beitritt. Bei den Studenten sollen es immerhin rund 60% sein. Doch ein kleinerer Teil der Protestbewegung besteht auch aus serbischen Nationalisten, die von Vučić enttäuscht sind. Bei den Studentenprotesten sieht man keine EU-Fahnen. Die Studenten haben nicht dagegen protestiert, als der Kriegsverbrecher aus dem Bosnienkrieg Ratko Mladic in Belgrad beerdigt wurde mit einer Art Staatsbegräbnis.
4: Unsere Haltung war da von Anfang an, dass wir uns auf keine Narrative einlassen, sondern dass wir uns da raushalten. Mit Urteilen, die internationale Gerichte gefällt haben, sollen sich Historiker und Juristen befassen.
3: Sie wissen genau, dass wenn man Stellung genommen hätte zur Beerdigung von Ratko Mladic, hätte man einen Teil der Wähler verloren. In Serbien gibt es viele, die Ratko Mladic als Helden sehen. Und das liegt daran, dass die Gesellschaft zutiefst geprägt ist von diesem historischen Revisionismus, der natürlich nicht von Vučić alleine zu verantworten ist, aber der das sehr stark geprägt hat.
1: Ruma ist eine 30.000 Einwohnerstadt im Nordwesten Serbiens. Auf dem zentralen Platz der Stadt sollen am Nachmittag die radelnden Studenten ankommen für einen Zwischenstopp auf ihrer Wahlkampftour. Am Vormittag sind bereits andere Leute auf dem Platz. Zwei Frauen und ein Mann stehen an einem Wahlkampfstand für Aleksandar Vučić. Doch sie stehen da sehr lange allein. Nach einer Stunde kommen gerade mal eine Rentnerin und ein Rentner vorbei.
6: Ich unterstütze den Herrn Präsidenten Vučić, weil er viel für dieses Land getan hat. Das kann man auch sehen. Wenn er weg ist, dann geht alles den Bach runter. Meine Kinder haben eine ganz andere Meinung als ich. Aber ich erlaube niemandem, mir meine Meinung zu verbieten.
7: Ali ja svoje ne dozvoljavam da mi neko pokvari.
8: Šta ja znam za Vučića, ja sam tu mnogo godina.
5: Ich weiß doch auch nicht. Ich bin seit vielen Jahren schon für Vučić. Unter ihm ist alles besser geworden als früher. Zu den Studenten habe ich keine Meinung.
8: Ništa ne mislim o njima.
1: Kurz vor der geplanten Ankunft der Studenten kommen auf einen Schlag rund 200 Vučić-Anhänger auf den Platz. Sie stellen sich in einer Reihe vor dem Wahlkampfstand auf. Mit dabei sind ein paar auffällig kräftige junge Männer mit Kurzhaarfrisuren. Neben dem Vučić-Stand ertönen aus Lautsprecherboxen ultranationalistische Četnik-Lieder.

0: Es ist offenbar eine Provokation. Wir versuchen bei den Vučić-Anhängern nachzufragen, was sie bei der Ankunft der Studenten vorhaben und wer die Aktion organisiert hat. Doch keiner will uns etwas dazu sagen. Eine Frau gibt sich ahnungslos.
1: Was für Studenten? Ich habe keine Ahnung, wovon du sprichst. Ich bin kein Parteimitglied, ich bin zufällig hier vorbeigekommen und habe diese Aufschrift hier gesehen. Serbien wird gewinnen. Und da dachte ich mir, das stimmt, Serbien soll gewinnen.
0: Und die anderen 200 Leute sind auch so gekommen?
1: Vermutlich, aber das müsst ihr die Leute selbst fragen.
0: Auf der gegenüberliegenden Seite des zentralen Platzes von Ruma haben sich rund 200 Bürger versammelt, um die Studenten zu empfangen. Sie nehmen die Anwesenheit der Vučić-Leute gelassen zur Kenntnis. Denn bei Social Media kann man sehen, dass die SNS-Partei an vielen Orten der Fahrradtour Präsenz zeigt. Die Bürger stellen Tische auf mit Brötchen, Keksen und Getränken für die Radfahrer. Wer gewinnt? Die Studenten. Die Radfahrer fahren ein, begleitet werden sie von etwa einem Dutzend Bikern, die ihre Motorräder mit viel Lärm mitten auf dem Platz parken, zwischen den Bürgern und den Vučić-Leuten. Die stehen nur regungslos da und gucken, während die Studenten ihre Musik einschalten und sich feiern lassen. Es bleibt friedlich. In anderen Orten kam es dagegen zu Provokationen und vereinzelt auch zu Schlägereien. Bei der serbischen Parlamentswahl am 25. Oktober ist nicht nur offen, wer gewinnen wird, es ist auch unklar, ob am Ende das wahre Ergebnis veröffentlicht wird. Denn bei Wahlen in Serbien gibt es immer Betrugsvorwürfe. Raša Nedeljkov, der Leiter der Wahlbeobachtungsmission der unabhängigen serbischen Organisation CIRTA, sagt, dass von einer fairen Wahl keine Rede sein könne.
2: Helicopter money was a trademark of our elections for the past couple of cycles.
3: Seit einigen Wahlperioden gibt es bei uns den Begriff des Helikoptergeldes. Der serbische Staat gibt jetzt kurz vor der Wahl rund 1 Milliarde Euro an Steuergeldern aus und verteilt dieses Geld in Form von Wahlgeschenken wieder zurück an die Bürger. Jeder Erwachsene Serbe bekommt umgerechnet rund 50 Euro, Rentner und Sozialhilfeempfänger etwas mehr. Und das wird dann als Wohltat des Präsidenten für die Bürger verkauft. Eine weitere Manipulationsmöglichkeit haben wir bei den letzten Parlamentswahlen 2023 gesehen. Und vor allem bei der Kommunalwahl in Belgrad. Da hat Vučić Wähler aus anderen Regionen und Serben aus dem Ausland herbeikarren lassen. Die wurden dann in Belgrad angemeldet, damit sie da seine Partei wählen können. Besonders drastisch ist auch, wie Mitarbeiter staatlicher Unternehmen unter Druck gesetzt werden. Wenn sie nicht Vučić' Partei wählen, werden sie bestraft.
4: Oliver Schosch hat den schweren Stand der studentischen Protestbewegung vor der Parlamentswahl am 25. Oktober eindrücklich geschildert. Ich habe mich beim Hören des Beitrags erinnert an eine andere studentische Protestbewegung, die es in Serbien schon einmal gegeben hat. Und zwar in den 1990er Jahren. Sie hieß Otpor, Widerstand auf Serbisch, und hatte maßgeblich dazu beigetragen, Slobodan Milosevic zu stürzen. Kann das diesmal vielleicht auch wieder gelingen? Jemand, der mehr darüber weiß, ist die Balkan-Expertin Aleksandra Tomanić. Sie ist Mitglied im Präsidium der Südosteuropa-Gesellschaft und war damals in der Bewegung aktiv. Hallo, Frau Tomanić.
5: Hallo.
4: Frau Tomanić, Sie waren, wie eben gesagt, in der Studentenbewegung Otpor aktiv. Wenn Sie Otpor mit der heutigen Studentenbewegung in Serbien vergleichen, was denken Sie? Gibt es da Gemeinsamkeiten oder auch Unterschiede?
5: Die Gemeinsamkeiten sind vor allem diese enorme gesamtgesellschaftliche Mobilisierung, der Enthusiasmus und diese Hoffnung, die dieses Land so unendlich braucht, damals genauso wie heute. Die Unterschiede sind zahlreiche. Die heutige studentische Bewegung nimmt aktiv an den Wahlen teil als eine Partei im Wahlprozess. Und damals hat Otpor mehr dazu geführt, dass sich die damalige Opposition vereint und war die treibende Kraft dahinter, aber nicht direkt involviert. Es gibt noch viele verschiedene Unterschiede. Ich würde sagen, die heutigen Studierenden sind schlauer und haben viel auch von uns gelernt und von unseren damaligen Fehlern. Und nicht zu unterschätzen ist der internationale Kontext. Wir hatten damals eine enorme internationale Unterstützung und Sichtbarkeit. Wenn jemand von uns verhaftet wurde, war das direkt in allen EU-Hauptstädten bekannt. die heutigen Studierenden sind auf diesem Feld alleine gelassen.
4: Wenn ich noch mal kurz auf einen Punkt zu sprechen komme, Sie sagen, in der früheren Studentenbewegung waren Sie nicht sozusagen aufgetreten als Player in einer Parlamentswahl. Die jetzige tut es. Ist das klug oder nicht klug? Was meinen Sie?
5: Ich denke, dass in den gegebenen Umständen das sehr klug ist. Wir leben in einem Land, in dem es keine Medienfreiheit gibt, in dem die staatlich gelenkten Medien ja buchstäblich Gehirnwäsche betreiben seit über einem Jahrzehnt, in dem die Oppositionsparteien als unfähig und es sind regelrechte Lynchkampagnen, die hier Menschen ertragen müssen, die sich politisch engagieren. Und die Studierenden haben eine Liste von 250 Kandidaten aufgestellt, die eben nicht vorher groß öffentlich aufgetreten sind. Und damit ist die Angriffsfläche von diesen Propagandamedien sehr viel geringer.
4: Was begeistert Sie persönlich so an diesen jungen Menschen besonders?
5: Mich begeistert, dass sie wirklich eine neue Energie reinbringen. Sie kommen mit innovativen Ideen, sie sind nicht leicht zu fassen. Sie sind sehr solidarisch, sehr in sich geschlossen und haben in den letzten 2 Jahren eine enorme Weisheit gezeigt, wie mit diesem Regime umzugehen ist. Sie haben es geschafft, dieses Land zu einen. Sie haben es geschafft, von den Serben zu den Bewohnern Serbiens zu gelangen, was hier wirklich wichtig ist. Es gibt im Süden eine große muslimische Mehrheit. Sie haben es geschafft, dass diese Menschen sich als Bürger Serbiens sehen. Es ist einfach unglaublich, was diese jungen Menschen wirklich in den letzten 2 Jahren geschaffen haben. Sie haben eine komplette, ja, depressive Gesellschaft wirklich wachgerüttelt und politisiert. Und das ist nicht nur für Serbien, sondern auch für die gesamte Region unfassbar wichtig.
4: Welche Rolle spielt dabei in der Bewegung das nationalistische Narrativ? Wie heikel sind solche Themen wie die Kosovo-Frage und die Kriege der 1990er Jahre? Im Beitrag wurde es ja erwähnt, bei der Trauerfeier des Kriegsverbrechers Mladic Anfang September hat man nichts von der Studentenbewegung gehört. Was glauben Sie, warum war sie da nicht präsent?
5: Also zunächst einmal möchte ich die Verantwortung für den Zustand dieser Gesellschaft nicht auf die Studenten legen, denn sie sind die Opfer von allem, was hier schiefgelaufen ist. Sie waren 7, als Alexander Vučić die Macht übernahm und versuchen jetzt etwas zu bekämpfen, was die vorherigen Generationen nicht geschaffen haben. Sie müssen das so sehen. Hier sind, wie bereits gesagt, die Medien sind gleichgeschaltet. Und wir wissen aus deutscher Erfahrung, was das bedeutet. Die Schulbücher sind eine Katastrophe. Sie hören von politischen Entscheidungsträgern praktisch nur geschichtliche Lügen. Und dazu muss man sagen, dass die Leute, die heute die Macht haben, der Präsident, der Innenminister, der Verteidigungsminister und diverse andere Figuren, waren aktive politische Entscheidungsträger eben auch in den 90ern. Alexander Vučić war Informationsminister unter Milošević während des Kosovo-Krieges. Das heißt, wir haben individuelle Verantwortliche in heutigen Machtpositionen und die versuchen eben durch eine Kollektivisierung der Schuld ihre eigene Verantwortung zu minimieren. Also das ist das Grundsetting und in dem müssen die Studenten jetzt irgendwie agieren. Es wird ein langer Weg und das jetzt komplett auf die junge Generation im Moment des Vorwahlkampfs zu legen, das finde ich unfair. Ich finde es auch scheinheilig, wie die EU reagiert hat. Wir sehen hier seit 5 Jahren absolute Verherrlichung des Kriegsverbrechers Mladic, also seit er rechtmäßig verurteilt wurde. Es wurde immer weggelächelt oder als naiv abgestempelt oder relativisiert, wann immer wir das in den Hauptstädten, in Meetings thematisiert haben. Und jetzt waren plötzlich alle geschockt von einem völlig logischen Schritt, dass jemand, der seit 5 Jahren verherrlicht wird, jetzt auch so ein Staatsbegräbnis bekommt. Also ich finde, das ist viel, viel komplexer und es wird ein weiter und langer Weg, der sich nicht eben kurz vor den Wahlen lösen lässt. Dass das wichtig ist und dass das einer der nächsten Punkte sein muss, das ist keine Frage, aber jetzt im Moment die Verantwortung allein bei den Studierenden zu suchen für etwas, was andere zu verantworten haben, und zwar die von der EU hofiert werden als liebe Freunde und verlässliche Partner. Also ich finde, da findet eine Umkehr der Thesen statt.
4: Kann die Empörung, die gezeigt wurde seitens der EU, seitens Ursula von der Leyen, angesichts der Beerdigungstrauerfeier von Mladic, kann diese Empörung etwas kittend in der Beziehung zwischen den Protestierenden und der EU?
5: Zu hoffen wäre, dass diese Empörung langfristig ist und dass gerade Ursula von der Leyen und ihre Parteikollegen von der Europäischen Volkspartei endlich einsehen, wer hier ihre Partner sind, wen sie weiß gewaschen haben seit vielen, vielen Jahren. Und das wäre auch wichtig für eine Änderung des EU-Bildes mittlerweile in Serbien. Die hiesige Regierungspartei hat die Macht übernommen. Da war eine große Mehrzahl der serbischen Bevölkerung für einen EU-Beitritt. 14 Jahre Propaganda und nur Schlechtes über die EU später sind die Menschen skeptisch. Und dann wird es wieder auf die Bevölkerung gelegt und nicht auf die lieben Freunde und Partner, die genau dafür verantwortlich sind. Dazu muss man sagen, wir hatten vor 3 Jahren Parlamentswahlen, die bestätigt, manipuliert und gefälscht wurden. Es gab eine harte Resolution aus dem Europäischen Parlament. Nichtsdestotrotz waren wenige Monate später der damalige Bundeskanzler Scholz hier wegen der Lithiumvorkommen in Serbien. Wenige Wochen später der französische Präsident Macron wegen eines Waffendeals. Das sind die Bilder, die man von der EU hier hat. Und den Menschen hier geht es um Demokratie, um Rechtsstaatlichkeit, um eigentlich Grundwerte eben dieser EU. Aber es scheint, dass die EU sich in Serbien selber verloren hat.
4: Kurz am Ende unseres Gesprächs noch ein Blick auf die Parlamentswahl konkret. Also ich kann mir folgende 2 Szenarien vorstellen nach der Wahl. Wenn Vucic verliert, akzeptiert er es nicht. Und wenn die Opposition verliert, wird sie es nicht glauben angesichts der Erfahrungen bei den letzten Wahlen. Und dann, was glauben Sie? Was sehen Sie? Was erwarten Sie?
5: Also ich bin ziemlich sicher, dass die studentische Liste gewinnen wird. Das zeigt einfach die Stimmung im Land. Das zeigen auch, wenn auch unzuverlässige Meinungsumfragen. Das zeigt aber, wie gesagt, auch die enorme Politisierung einer sehr unpolitischen Bevölkerung. Sie müssen wissen, die Wahlbeteiligung hier lag immer so um die 50%. Jetzt wird von weitaus mehr ausgegangen. Die Vucic-Wahlbetrugsmaschinerie ist auf diese Zahlen ausgerichtet, auf eine Wahlbeteiligung von etwa 50%. Und deswegen denke ich, dass er die Wahlen verlieren wird. Aber ich bin auch überzeugt, dass er das nicht akzeptieren wird. Und deswegen ist es wichtig, dass am 25. Oktober wirklich das Augenmerk auch international auf Serbien gerichtet wird. Denn die Menschen, die hier die Macht und den ganzen Staat gekapert haben, es ist unglaublich viel Korruption. Wir reden von sehr viel Geld und es geht für Serbien um alles oder nichts, aber es geht auch für diese Machthaber im Moment um alles oder nichts. Und wir haben gesehen seit den 90ern, zu was sie fähig sind und vor was sie nicht zurückschrecken. Und ich bin sehr besorgt, wie dieser Wahltag ausgehen wird.
4: Soweit Alexandra Tomanic von der Südosteuropa-Gesellschaft über die studentische Protestbewegung in Serbien, darüber, was ihre Chancen und Risiken sind und was wir erwarten können bei der Parlamentswahl in Serbien am 25. Oktober. Herzlichen Dank für das Gespräch, Frau Tomanic.
5: Ich bedanke mich.
4: In Deutschlandfunk Kultur geht es nach den Nachrichten darum, welche Parallelen und Unterschiede es zwischen dem Kolonialismus und dem Nationalsozialismus gibt. Vorher noch etwas Musik aus Großbritannien, On My Own von dem englischen Soul-Sänger Omar. Und in dieser Version hat er seinen Modfather, mit dem er schon 1989 als junger Percussionist zusammengearbeitet hat, dazu gebeten.

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2: Mit Viktoria Eglau. Kanzler Merz zieht mit seiner Regierungserklärung Kritik im Bundestag auf sich. Das Kabinett beschließt Eckpunkte für Social-Media-Regeln für Kinder und Jugendliche. Und die Bücher der Bestseller-Autorin Sally Rooney werden in Großbritannien nicht mehr verkauft. Bundeskanzler Merz will dem Erstarken von Extremismus nach seinen Worten erfolgreiche Reformen entgegenstellen. In seiner Regierungserklärung im Bundestag verwies er auf die geplanten Reformen bei Rente, Pflege, Arbeitsmarkt und Steuern. Merz betonte, dass Gerechtigkeit für ihn aber nicht, Zitat, Umverteilung zu Lasten der Leistungsträger bedeutet. Hier widersprach der Fraktionschef des Koalitionspartners SPD, Markus Sambale.
3: Matthias Mirsch kündigt an, mit der Union nochmal über das Thema Umverteilung zu diskutieren, beim Ringen um eine gerechtere Erbschaftssteuer zum Beispiel. AfD-Chef Tino Chrupalla wirft dem Kanzler politisches Versagen vor. Den großen Wurf erwarte niemand mehr. Die Grünen-Fraktionsvorsitzende Britta Hasselmann vermisst ein Wir-Gefühl und ein Gefühl von Zusammenhalt. Und Sören Pellmann, der Fraktionschef der Linken, kritisiert, die Koalition setze falsche Prioritäten und lege die Axt weiter an den Sozialstaat.
2: Das Bundeskabinett hat Eckpunkte für ein Social-Media-Verbot für unter 13-Jährige beschlossen. Die Regeln sollen gelten, bis eine EU-weite Vereinbarung in Kraft tritt. Nach den Plänen des Bundesfamilienministeriums sollen Plattformen wie TikTok, Snapchat oder Instagram für Kinder unter 13 Jahren grundsätzlich untersagt sein. Ausnahmen soll es für sogenannte nachweislich kindgerechte Angebote geben. Für 13- bis 18-Jährige sind abgestufte Beschränkungen vorgesehen. Die vom Kabinett verabschiedeten Eckpunkte sind noch kein konkretes Gesetzesvorhaben, sondern zunächst eine Absichtserklärung. Die ehemalige Bundeskanzlerin Merkel hat an ihre Partei, die CDU, und an den Koalitionspartner SPD appelliert, weniger über die AfD zu reden. Beide sollten stattdessen überlegen, was sie selbst anbieten können. Konkret ging Merkel auf die Lage in Sachsen-Anhalt nach der Wahl ein. Selbst wenn die AfD dort stärkste Partei geworden ist, kommt eine Zusammenarbeit aus Merkels Sicht nicht in Frage.
4: Wer den öffentlich-rechtlichen Rundfunk am liebsten abschaffen möchte, wer das Bauhaus nicht mehr finanzieren möchte, wer christliche Traditionen durch germanische ersetzen möchte, also ich nur mal drei Punkte aus dem sachsen-anhaltinischen AfD-Programm, da würde ich den Landtagspräsidenten nicht wählen.
2: Die ehemalige Bundeskanzlerin Angela Merkel in einer von Deutschlandfunk Kultur organisierten Begegnung mit Schülerinnen und Schülern. 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Der AfD-Bundestagsabgeordnete Moosdorf ist vor dem Bundesverfassungsgericht mit einem Eilantrag gegen seine eigene Fraktion gescheitert. Wie das Gericht heute in Karlsruhe mitteilte, hatte Moosdorf gegen Ordnungsmaßnahmen seiner Partei geklagt. Anne Stein.
5: Im Mai 2026 kam es zum Eklat. Nach Meinungsverschiedenheiten über den politischen Kurs verhängte die AfD-Bundestagsfraktion Ordnungsmaßnahmen gegen Moosdorf. Er soll 5.000 Euro zahlen, 6 Wochen lang nicht im Namen der AfD-Fraktion im Bundestag sprechen und für 3 Monate nicht auf Fraktionsveranstaltungen auftreten. Zu Unrecht, fand Moosdorf und wehrte sich mit einem Eilantrag beim Bundesverfassungsgericht dagegen. Das Gericht sagt, Moosdorf habe nicht ausreichend dargelegt, dass ihm ein schwerer Nachteil droht, wenn die Karlsruher Richterinnen und Richter nicht eingreifen.
2: Der AfD-Politiker sitzt für den sächsischen Wahlkreis Zwickau im Bundestag. Im vergangenen Dezember wurde er wegen eines mutmaßlichen Hitlergrußes innerhalb des Reichstagsgebäudes angeklagt. Moosdorf weist die Vorwürfe zurück. Die Bücher der irischen Bestseller-Autorin Sally Rooney werden in Großbritannien künftig nicht mehr verkauft. Das teilten Rooney und ihr Verlag Faber mit. Hintergrund ist ihre Unterstützung der pro-palästinensischen Gruppe Palestine Action, die von der britischen Regierung als Terrororganisation verboten worden ist. Rooney will ihre Tantiemen an die Gruppe weitergeben. Wegen der geltenden Gesetze kann der Verlag diese Einnahmen allerdings nicht an die Autorin auszahlen. Deshalb bietet Faber ihre Werke in Großbritannien künftig in keinem Format mehr an. Außerhalb des Landes bleiben Rooneys Bücher erhältlich.
0: Das Wetter.
2: In der Nacht ist es überwiegend gering bewölkt oder klar. Die Tiefstwerte liegen bei 8 bis 1 Grad. Morgen ist es vor allem im Süden teils heiter, teils wolkig und trocken. Die Höchstwerte 16 bis 21 Grad.
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6: Guten Abend.
7: Eine ältere Interpretation, die in Deutschland, die in Israel, die in Europa sehr stark ist, würde den Holocaust und die Verbrechen der Nationalsozialismus ins Zentrum stellen,
6: sagt Stefan Malinowski, Kurator beim Deutschen Historischen Museum in Berlin.
7: Eine andere Interpretation, die man zurückverfolgen kann bis in die 1930er Jahre, würde den Holocaust oder die Vorgänge, die wir als Holocaust bezeichnen, als einen unter Hunderten oder Tausenden von kolonialen Genoziden einordnen.
6: Verschiedene Lesarten von Gewaltgeschichte. Ihnen ist eine große Ausstellung gewidmet, die am Freitag in Berlin eröffnet wird. Mehr dazu gleich nach Noemi Wolf und ihrem Love Song. Ist keine Gattungsbezeichnung, sondern tatsächlich der Titel des Liedes.

0: Umstrittene Verwandtschaft, koloniale und nationalsozialistische Gewalt, heißt die Ausstellung des Deutschen Historischen Museums, die ab dem 16. Oktober in Berlin zu sehen ist. Behandelt man da zusammen, was zusammengehört? Oder führt das nur dazu, dass eine spezifische deutsche Schuld in allgemeiner Gewaltgeschichte aufgelöst wird? Das DHM stellt diese Debatte dar, mit dem Ziel, den Besucherinnen und Besuchern auf der Basis von Fakten ein eigenes Urteil zu ermöglichen. Isabel Fanrich Lautenschläger hat mit den Ausstellungsmachern gesprochen.
1: Im Streit darum, ob die Verbrechen des Kolonialismus, Faschismus und Nationalsozialismus sich miteinander vergleichen oder gar gleichsetzen lassen, sind die Fronten seit einigen Jahren verhärtet. Eine Polarisierung, der das Deutsche Historische Museum entgegenwirken will, sagt Raphael Groß, Präsident des DHM.
2: Wir möchten diese Debatte zuerst mal historisieren. Wir wollen zeigen, dass es eine Debatte ist, die bis in die 30er Jahre des letzten Jahrhunderts zurückgeht, also fast 100 Jahre alt ist. Wir möchten zeigen, welche Ausmaße diese Debatte hatte vor dem Holocaust, nach dem Holocaust, bis zu Ende dessen, was man so quasi die umfassende Zeit des europäischen Kolonialismus sagen kann, in den 60er Jahren. Da gibt es eine riesige Geschichte, eine Vorgeschichte, die es zu erzählen gilt.
1: 1935 zum Beispiel setzte das faschistische Italien in Abessinien, dem heutigen Äthiopien, Giftgas gegen die Zivilbevölkerung ein. Dieses Vorgehen sei bereits damals mit den kolonialen Verbrechen etwa Großbritanniens verglichen worden, betont Historiker Groß. Über den Vergleich hinaus ist die These einer Kontinuität zwischen Kolonial- und NS-Zeit heute besonders umstritten. Allerdings hätten die Nationalsozialisten bewusst für sich in Anspruch genommen, die Herrschaftspraktiken der deutschen Kolonialzeit wieder aufzugreifen und fortzuführen.
2: Sie haben das natürlich nicht unbedingt als Negatives gesehen. Sie haben es vielleicht auch gerade benutzt, um Unterschiede etwa in der Dynamik, in der Geschwindigkeit, in der Zwangsarbeiter rekrutiert worden sind, als Sklaven verschleppt worden sind innerhalb der NS-Zeit oder in der Produktion von Leichen, wie es Arendt nannte, in den Vernichtungslagern der Aktion Reinhard und in Auschwitz-Birkenau. Dieser Vergleich, der verdeckte auch schon, dass es wiederum auch Unterschiede gab in der Radikalität.
1: Im Mittelpunkt der Ausstellung steht die Gewalt zwischen 1890 und 1960 in den französischen, britischen, deutschen und belgischen Kolonien, unter anderem durch den belgischen König Leopold II., der im Kongo Millionen Menschen zur Arbeit zwingen und ermorden ließ, sowie die Gewalt des Nationalsozialismus. Wie die jeweiligen Gewalttaten beurteilt werden, hänge häufig mit dem geografischen Standort zusammen, ob sich also der Betrachter in Europa, in Indien oder einem westafrikanischen Land befindet, stellt Kurator Stefan Malinowski fest.
3: Eine ältere Interpretation, die in Deutschland, die in Israel, die in Europa sehr stark ist, würde den Holocaust und die Verbrechen der Nationalsozialismus ins Zentrum stellen und betonen, dass im Holocaust sind wir konfrontiert mit einem Gewaltphänomen, was einzigartig, singulär oder ich selber verwende den Begriff am ehesten präzedenzlos sind. Eine andere Interpretation, die man zurückverfolgen kann bis in die 1930er Jahre, würde den Holocaust oder die Vorgänge, die wir als Holocaust bezeichnen, als einen unter Hunderten oder Tausenden von kolonialen Genoziden einordnen.
1: Asiatische und afrikanische Expertise durchbricht so eine polarisierte Wahrnehmung. Edward Kissy, Professor für Afrikastudien an der University of South Florida, widerspricht so einer Gleichsetzung der Gewalt.
4: Ich argumentiere immer damit, dass die Gleichsetzung von deutschem Kolonialismus und Nationalsozialismus eine Kontinuität voraussetzt, die ahistorisch ist, da die Vergangenheit nicht notwendigerweise geradlinig in die Gegenwart hineinverläuft. Eine bestimmte Epoche transportiert nicht die gleichen Ideen und Praktiken, insbesondere wenn man unterschiedliche Regionen und Umstände voraussetzt.
1: Auf den ersten Blick ließen sich in den thematisch gegliederten Ausstellungsräumen zwar ähnliche Formen von Repression, von Rassismus und Antisemitismus, von Kollaboration und Widerstand erkennen, betont Historiker Stefan Malinowski. Beim zweiten Blick allerdings zeigten sich überall die Unterschiede, besonders eklatant beim Thema Repression. Die Kolonisatoren erfanden um 1900 die sogenannten Concentration Camps, um Aufständische festzuhalten. Die Nationalsozialisten führten diese Lager in Deutschland ein, um zunächst die innere Opposition zu zerschlagen. Später dienten sie im besetzten Europa ganz anderen Zwecken.
3: Und dann gibt es die Lager, die mit dem Holocaust selbst verbunden sind, die aus der Zeit spät 1941, 1942 kommen, die man eigentlich als Lager überhaupt nicht bezeichnen sollte. Es sind Mordstätten, die keine andere Funktion erfüllen sollen, als Menschen umzubringen, die von anderen Orten herantransportiert werden in komplizierten Eisenbahnverfahren, um dort eben in möglichst effizienter Weise ermordet zu werden.
1: Wer Holocaust und koloniale Gewalt vergleicht, sieht sich häufig dem Vorwurf ausgesetzt, die Verfolgung und Ermordung jüdischer Menschen in der NS-Zeit zu relativieren. In den Augen des britischen Historikers Martin Thomas allerdings erhellt eine globale Perspektive auf Gewalt die Debatte eher.
4: Damit will ich keineswegs die Schrecken des Holocaust und in mancher Hinsicht auch seine Singularität bagatellisieren. Vielmehr wird diese Singularität noch stärker in den Fokus gerückt, je mehr wir andere Genozide anerkennen und untersuchen, andere Formen von Massentötungen, andere Systeme ungleicher und ungerechter Herrschaft. Ich würde sagen, dass man ein tieferes Verständnis darüber erlangen kann, wo sich ein bestimmter Genozid von anderen nicht unterscheidet und wo er eben doch Unterschiede aufweist.
1: Ein Raum ist der industriellen Vernichtung der NS-Zeit allein gewidmet. Ihre Konzentrationslager waren etwas radikal Neues, unterstreicht Kurator Malinowski. Die meisten Menschen überlebten die ersten 12 Stunden nach ihrer Ankunft nicht.
3: Es gibt für diese Form der Gewalt und der Massenermordung von Zivilisten kein koloniales Pendant. Sklaverei ist so alt wie die Menschheit. Unterdrückung und Zwangsarbeit sind so alt wie die Menschheit. Aber die Form der Gaskammern und der Massenerschießung von Menschen, die weder militärisch noch ökonomisch in irgendeinem Kontext stehen, die ist in dieser Form nur dort zu finden.
0: Sie hören Deutschlandfunk Kultur, die Zeitfragen, mit einem Song, der dieses Frühjahr rausgekommen ist. Paradise heißt er und er ist geschrieben und gesungen von Jordan Rakai. In Neuseeland geboren, in Australien groß geworden, jetzt in London. In dem Song geht die Reise aber eher rückwärts. Paradise.

0: Auch in Halberstadt im Harz hat die AfD bei der Sachsen-Anhalt-Wahl über 40% der Zweitstimmen bekommen. Besonders bei den jüngeren Wählern konnte sie punkten. Dabei gibt es auch dort schon seit langem Jugendprojekte, die sich ausdrücklich gegen den Rechtsruck stellen. Sind solche Initiativen wirksam? Und woran merkt man das? Thiele hat sich am Beispiel der offenen Kinder- und Jugendhilfe angesehen.
1: Los geht's. In der Halberstädter Altstadt machen sich eine kleine Gruppe Jugendliche in ihren Seifenkisten bereit. Eine Frau mit grellgelb gefärbten Haaren hält eine Klappe hoch. Hunderte Zuschauer sehen zu, wie ein Gefährt nach dem anderen auf Kopfsteinpflaster den Grudenberg herunterrattert. Wenige hunderte Meter weiter markiert eine weiße Kreidelinie das Ziel.
2: Am Wochen und Monate vorher geht das eigentlich los, sich auf das Seifenkistenrennen vorzubereiten, also verschiedene Gruppen, Familien, andere Jugendclubs hier aus Halberstadt oder dem Harz fangen dann an, gemeinsam an den Seifenkisten zu bauen und feilen dann daran, entwickeln die weiter, testen die, sodass sie da beim eigentlichen Rennen dann gute Chancen haben zu gewinnen.
1: Robert Fietzke ist Sozialarbeiter und leitet den Jugendclub Zora. Er hat diesen Wettbewerb mitorganisiert. Das Rennen fördere Zusammenhalt und funktioniere, so Fietzke, auch als Prävention gegen rechts, auch wenn man das nicht direkt vermuten würde.
3: Allein der Prozess, das zu planen, gemeinsam zu bauen, schweißt zusammen. Es ist ein unheimlich kreativer Prozess. Es ist ein basisdemokratischer Prozess, weil sich die Kindergruppen dann gemeinsam überlegen, wie soll die Seifenkiste aussehen. Das ist eine sehr schöne Vergemeinschaftungserfahrung. Und dieses Event dann an sich heute zum Beispiel, das ist dann natürlich das absolute Highlight, die Kisten dann zu testen, zu fahren und dann am Ende vielleicht sogar einen Preis zu gewinnen.
1: Für dieses Seifenkistenrennen bekommt Zora Geld von Demokratie Leben, dem Programm vom Bundesfamilienministerium. Vor 35 Jahren wurde der Jugendclub gegründet, in den extrem gewalttätigen frühen 90er Jahren. Man wollte der dominanten rechten Jugendkultur etwas entgegensetzen, ein Angebot machen. Ob das geklappt hat, darüber kann man streiten. Immerhin haben 44% der Stadtbewohner bei der Landtagswahl in Sachsen-Anhalt die AfD gewählt. Aber ob und wie Projekte Jugendliche davon abhalten, sich rechtsextremer Ideologie zu wenden, lässt sich generell schlecht nachweisen, erklärt der Erziehungswissenschaftler Frank Reul vom Deutschen Jugendinstitut.
4: Jetzt kann man natürlich in 5 bis 10 Jahren hergehen und gucken, sind diese Jugendlichen nun rechtsextrem geworden oder nicht. Und vielleicht stellt man fest, dass sie nicht rechtsextrem geworden sind, aber man weiß nicht genau, warum sind sie denn jetzt nicht rechtsextrem geworden. Und lag es zum Beispiel an einem Angebot der Rechtsextremismusprävention, das da gut gewirkt hat, oder lag das daran, dass meine Annahme, dass sie rechtsextrem werden würden, von vornherein nicht gestimmt hat?
1: Greuel ist an der wissenschaftlichen Auswertung des Bundesfamilienministerium-Programms Demokratie Leben und deren geförderten Projekte beteiligt. Seit Jahren beschäftigt er sich mit rechter Radikalisierung und wie diese sich aus pädagogischer Sicht verhindern lässt. Anfang der 90er musste Prävention neu gedacht werden. Die Gewalt ging damals vor allem von Jugendlichen aus.
4: Da gab es dann das erste Mal auch Ansätze, die sich pädagogisch auch direkt mit rechtsextrem orientierten jungen Menschen dann auch befasst haben und die versucht haben, da auch letztlich zumindest einer weiteren Radikalisierung von Einzelpersonen auch vorzubeugen.
1: Dass man in der Jugendarbeit mit Belehrungen nicht weiterkommt, war klar.
4: Was bei Jugendlichen generell gar nicht gut ankommt, ist, wenn ihnen jemand moralisch erklärt, was richtig und falsch ist. Vielleicht auch mal eine gewisse Parallele. Also wenn jemand mit zu großen Gewissheiten an die Jugendlichen rangeht, wenn sie das Gefühl haben, sie können sich gar keine Meinung mehr selbst bilden, sondern ihnen wird da irgendwie was auch aufoktroyiert, dann machen die meisten Jugendlichen da auch dicht und das funktioniert dann eben auch nicht.
1: Und so griffen viele Einrichtungen auf akzeptierende Jugendarbeit zurück, ein sozialpädagogischer Ansatz, der seinen Ursprung in der Arbeit mit Suchtkranken und Obdachlosen in Westdeutschland hat. Das Konzept wurde auf Rechtsextremismus in Ostdeutschland übertragen. Die Idee dahinter war, den Menschen als Opfer seiner Umstände so anzunehmen, wie er ist und nicht zu verurteilen. Wenn Jugendliche sich menschenverachtend geäußert oder verhalten hätten, hätten Sozialpädagogen dem nicht widersprochen, was dazu geführt hat,
4: dann eben auch tatsächlich keine Grenzziehungen passierten und dass sich zum Teil dann auch rechtsextreme Kameradschaften rund um Jugendclubs auch gebildet haben und dort ein- und ausgingen und tun und lassen konnten, was sie wollten. Und wir haben ja inzwischen auch die historischen Beispiele, dass eben auch Mitglieder des späteren NSU eben auch in einem Jugendclub der akzeptierenden Jugendarbeit auch zugegen waren.
1: Für Greuel liegt das allerdings nicht nur am falschen Konzept, es habe auch an Personal gefehlt, das einen solchen Ansatz hätte umsetzen können.
4: Man muss aber auch dazu sagen, dass die Rahmenbedingungen der Umsetzung auch extrem schwierig waren. Also da ist pädagogische Arbeit mit rechtsextrem orientierten Jugendlichen, die eigentlich sehr voraussetzungsvoll ist, sehr viel Qualifikation erfordert und Erfahrung erfordert, die ist zum Teil von Menschen auch umgesetzt worden, das heißt von fachfremden Menschen, die eigentlich von Pädagogik auch erstmal gar keine Ahnung hatten.
1: Selbstermächtigung ist das, was Jugendliche erfahren sollten, dass sie entscheiden können und Einfluss auf ihr Umfeld haben. Erwachsene im Sinne der sozialen Arbeit könnten sie dabei unterstützen. Und auch wenn es keine Pauschallösung bei problematischen Aussagen oder Verhalten von Jugendlichen geben könne, hier bei der Zora sollen Jugendlichen auf zum Teil spielerische Weise lernen, in Situationen, in denen sie Diskriminierung beobachten, gegenzureden. So wünscht sich das Robert Fietzke. Denn es würden sich in Halberstadt immer mehr Vorfälle häufen, in denen Jugendliche sich rassistisch äußern, erzählt er.
2: Aber das bedeutet ja noch lange nicht, dass sich Jugendliche dann auch entsprechend schon organisieren. Also die Zahl derer, die sich hier in Halberstadt in einer rechtsextremen Szene organisieren, schon in jungen Jahren mit 13, 14, 15, die ist jetzt nicht allzu hoch.
1: Der Bedarf an Rat unter Jugendlichen, wie man aber gegen Rassismus argumentiere, der habe zugenommen.

0: Carpe diem. Nutze den Tag.
1: Die Game-Statistik teilt mir gnadenlos mit, dass ich im Schnitt über eine Stunde am Tag Royal Match spiele. Das sind 365 Stunden im Jahr oder 1,25 Jahre meines Lebens, die ich durchgängig mit einem dämlichen Handyspiel verschwende, wenn ich so weitermache.
0: Nütze die Zeit. Sie floht dahin.
2: Und nicht nur unserem Autor Christoph Spittler floht sie dahin. Ich habe heute mal geguckt, wer in der U1 Kreuzberg Richtung Funkhaus am Handy spielt. Das war ungefähr ein Viertel der Leute. Erwachsene Menschen. Sie spielten Candy Crush, Royal Match und Clash of Clans. Frage für einen Freund: Verdaddeln die da ihr Leben oder entspannen die nur?
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1: So, jetzt haben wir hier drei, hier ein Vierer und yay, hier ein Fünfer in einer Reihe. Das wird eine Lichtkugel. Brauchen wir nur noch einen passenden Co-Booster.
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0: kompliziert? Ist es nur auf den ersten Blick. Jedenfalls muss man nach bestimmten Regeln alle Hindernisse wegräumen. Und dafür hat man nur eine begrenzte Anzahl von Zügen pro Level.
1: Nochmal versuchen, nochmal versuchen.
2: Also wir haben halt bestimmte Game-Mechaniken, die dafür sorgen, dass wir natürlich immer bei der Stange bleiben.
0: Das ist Jens Junge, Professor an der SRH University of Applied Sciences in Berlin. Leiter des Instituts für Ludologie, also Spielkunde.
2: Unser Hirn ist leider so von der Biologie ausgestattet, dass wir uns immer sehr, sehr freuen, wenn halt wir was erledigt haben. Da gibt es eine kleine Dopaminausschüttung, wenn wir ein Ziel erreicht haben.
1: Okay, nochmal versuchen. Lichtkugel, Propeller daneben, zusammenschieben und hui! Vom ganzen Spielfeld steigen jetzt kleine Propeller auf und räumen den Kram weg, der nicht da sein soll. Hui!
2: Dieses kleine technische Gerät da in meiner Hosentasche, das jubelt gerade und belohnt mich gerade, wo mir doch ansonsten, wenn ich doch den ganzen Tag irgendwie 10-12 Stunden irgendwo arbeite, keiner so richtig sagt, das hast du jetzt toll gemacht.
0: Das ist wirklich verrückt. Seltsam befriedigend, dieser kleine Propellerschwarm.
2: Ja, weil sie ein Ziel erreicht haben, weil was geschafft worden ist. Und wie viele Menschen sind oft halt im Leben eher frustriert, weil die Arbeit kompliziert ist oder eben die Herausforderungen halt einen so ein bisschen überfordern. Und hier habe ich das Gefühl, plötzlich etwas unter Kontrolle zu haben.
0: Ich spiele in der Kassenschlange.
3: Carpe diem. Nutze den Tag.
0: Die Game-Statistik teilt mir gnadenlos mit, dass ich im Schnitt über eine Stunde am Tag Royal Match spiele. Das sind 365 Stunden im Jahr, 3650 in 10 Jahren oder 10.950 in 30 Jahren. Also 456 Tage oder 1,25 Jahre meines Lebens, die ich durchgängig mit einem dämlichen Handyspiel verschwende, wenn ich so weitermache. Ich spiele in der U-Bahn.
3: Nütze die Zeit. Sie floht dahin.
0: Was könnte ich stattdessen alles machen? Die Weltrevolution gegen den globalen Kapitalismus planen? Oder wenigstens die Suche nach der verlorenen Zeit lesen?
3: Tempus fugit. Die Zeit flieht.
0: Sind die Handyspiele nicht gerade der ultimative Trick der Unterhaltungsindustrie, die Massen mit einer extrem überflüssigen Dulli-Beschäftigungstherapie in Schach zu halten? Die Zeit, meine Zeit, buchstäblich totzuschlagen.
4: Das ist sowas, worüber man eigentlich nicht redet, ne?
0: Das ist Kirsten Fuchs.
4: Weil ich es dann schon auf einmal wie so ein Kinderspiel finde. Dann fällt mir auf einmal auf, dass ich erwachsen bin und kleine virtuelle Monster fange.
0: Frau Fuchs ist Schriftstellerin und 48 Jahre alt.
4: Das sehe ich ständig in der U-Bahn und so. Also ich weiß, dass Massen von Menschen am Handy spielen.
0: Kirsten spielt gern Pokémon Go.
4: Also es gibt hier eine Karte, es gibt eine zweite Realität neben der Realität. Das ist das Tolle an Pokémon Go, dass nicht nur einfach ein Spiel ist, sondern egal wo ich hingehe, gibt es dort kleine Monster zu fangen und Kämpfe zu kämpfen.
0: Pokémon Go ist ein Augmented Reality Spiel. Der Handybildschirm fügt der Realität draußen eine Landkarte voller kleiner Pokémon-Tierchen hinzu. Um mit denen zu spielen, musst du tatsächlich durch die echte Welt laufen.
4: Ich kann also in der ganzen Stadt auch meine Pokémons verteilen, die ich natürlich trainiert habe. Die habe ich gefangen, die habe ich großgezogen oder ausgebrütet. Davor habe ich einfach normale Handyspiele gespielt. Also so diese kurzen Dinge, dieses Flaschen umfüllen, Schrauben lösen, Plättchen rumsortieren, so nix, wo ich lange geblieben bin, wo ich immer mal merke, so, ah, mir wäre mal wieder so nach Schrauben lösen und Flaschen umfüllen. Also es sind so diese Dinge, die ich immer wieder gerne spiele, was zu sortieren und so. Aber da ich das dann zu exzessiv spiele, schmeiße ich diese Spiele immer wieder vom Handy runter.
3: Nichts ist kostbarer als die Zeit. 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
2: Die Mobile Games sind der Treiber, das ist der Wachstumsmarkt.
0: Mobile Gaming ist das umsatzstärkste Segment der Spieleindustrie und liegt vor PC- und Konsolenspielen.
2: Also das heißt, der Markt wächst da in diese Richtung eben der Gelegenheitsspiele,

0: Mobile Games.
1: Laut Marktanalysen erreichten die Mobile Gaming-Umsätze 2025 weltweit rund 113,3 Milliarden US-Dollar, was einem Wachstum von 10,7% gegenüber dem Vorjahr entspricht. In Deutschland spielen rund 28 Millionen Menschen Mobile Games. Zu den besonders erfolgreichen Titeln zählen Candy Crush Saga, Pokémon Go, Monopoly Go und eben Royal Match aus dem türkischen Studio Dream Games. Die Umsätze sind gigantisch.
2: 10 Milliarden sind es insgesamt in Deutschland und ungefähr 5,8 Milliarden sind es dann halt mit Mobile Games. Und das ist, wenn Sie sich das angucken, ähnlich wie die ganze deutsche Filmindustrie. Die ist da knapp darunter.
1: Wir erinnern uns alle an Spiele wie Snake oder Tetris auf unseren ersten Nokia-Handys. Seitdem hat sich viel getan. Smartphones haben Gaming zum Massenmedium gemacht, da praktisch jeder potenziell auch Mobile Gamer sein kann. Die Studios nutzen neue Strategien, um Spielende zu binden.
2: Die ganzen Mobile Games haben, wenn wir uns das angucken, so schon seit 2012 ungefähr halt diese Community-Funktion.
1: Auch bei Royal Match spiele ich nicht nur so vor mich hin. Ich habe ein Team. Es heißt All for One und besteht aus 50 Leuten. Echten Menschen, glaube ich jedenfalls. Wir hatten schon Vorstellungsrunden. Unsere Teamleiterin nennt sich Sarah. Sie ist 33 und Grundschullehrerin.
2: Also das Thema der Gemeinschaft ist auch eben ganz entscheidend. Eine der Spielmotivationen, warum Leute eben inzwischen halt auch Mobile Games spielen.
1: In meinem Teamchat bei Royal Match schreibt auch mal die Braut, die während ihrer Hochzeit auf dem Klo zur Beruhigung ein kleines Game einschiebt. Andere berichten von ihrer Krebserkrankung oder von der Geburt ihres Kindes.
3: Man trifft dort einfach auf Leute, auf die du sonst nicht triffst. Bei Pokémon Go, wenn ich kämpfe, denke ich auch immer, ist das jetzt ein 12-Jähriger, der in Neuseeland sitzt, oder ist das eine 70-Jährige, die in Frankreich sitzt? Ich finde das irgendwie spannend.
2: Also das ist tatsächlich so, dass also gerade die Mobile Games bei den sogenannten Silver Surfern, so würden die Gamer sie bezeichnen, halt gut ankommen. Das Kuriose ist, dass diese Menschen sich auch gar nicht als Gamer definieren, sondern so ab und zu mal gelegentlich, ach so, abends vorm Schlafen gehen, dann nochmal ein bisschen auf dem Handy rumdatteln oder eben während der Fahrt zur Arbeit in der U-Bahn da mal ein bisschen halt sein Dorf pflegen oder den König glücklich machen, wie sie es dann halt da bei Royal Match dann auch tun.
4: Unsere Zielgruppe ist tendenziell weiblich und etwas älter als die von Royal Match.
1: Das ist Ben O'Donnell, Game Director beim Berliner Spieleentwickler Wooga.
5: Maybe you can show me something on the
6: phone? Yeah, of course. So, here we are. That's June.
1: June ist die Hauptfigur des erfolgreichsten in Deutschland produzierten Handyspiels June's Journey. Oder wie die Fans sagen, JJ.
6: So June is a female amateur.
4: June, die Hauptfigur unserer Geschichte, ist eine Hobbydetektivin, die Rätsel löst.
6: So she's the main character.
1: Ich muss auf Wimmelbildern Objekte finden, die dann zur Lösung von Mordfällen beitragen. Und das Ganze in so einem Golden Twenties Agatha Christie Look.
6: We have like twice the amount of story.
4: Wir haben etwa doppelt so viel Story wie der Herr der Ringe in unserem Spiel, also eine Menge Stoff.
1: Das Wooga Studio in Berlin entspricht allen Silicon Valley New Work Klischees. Zwei weiträumige Büroetagen am Spreeufer, Tischtennisplatten, Powernap-Kabinen, Auditorium in hellem Holz und etwa 50 Artists, die an ihren Monitoren liebevoll an kleinen Blumensträußen, Wanduhren, Giftampullen oder Game-Buttons basteln. Etwa 250 Leute arbeiten hier insgesamt.
2: Der Markt ist sehr, sehr lukrativ. Das große Handicap für Deutschland ist, dass die meisten dieser Entwicklungsstudios und der Firmen, die diese Mobile Games anbieten, natürlich im Ausland sitzen. Also nur 4% dieses Umsatzes wird auch von deutschen Firmen erwirtschaftet und erarbeitet. Also 96% all dieser Umsätze wandern nach China, USA, Japan, Südkorea.
1: Das 2009 gegründete Berliner Studio Wooga gehört seit 2018 zum israelischen Spielekonzern Playtika, der wiederum von einem chinesischen Investorenkonsortium kontrolliert wird.
2: Also das gibt's immer wieder, dass kleine, pfiffige Start-ups sehr schnell in den großen Konzern aufgesogen werden. Das ist ein großer Investmentbereich geworden, dass eben die Geldanleger auch eben in große internationale Gamefirmen investieren, weil alle Games sind inzwischen nur global zu denken.
0: So we're a free-to-play studio.
4: Wir sind ein Free-to-Play-Studio. Wir verdienen Geld durch In-App-Käufe und bis zu einem gewissen Grad auch durch Werbung.
1: Mobile Games gelten als Gelddruckmaschinen, obwohl die meisten Spiele erstmal gratis sind.
7: Also der Spieler, die Spielerin muss nicht bezahlen, um das Spiel spielen zu können.
1: Das ist Benjamin Räther von der Verbraucherzentrale Berlin.
7: Finanziert werden die dann entweder durch Werbung oder eben durch In-App-Käufe von Währungen, von Leben, von neuen Leveln, dass man vielleicht Hilfe und Unterstützung bei den einzelnen Levels bekommt, indem man eben dann eine Bombe sich kaufen kann, die dann mehrere von diesen Match-3-Puzzleteilen zerstört und so kann ich das Level abschließen.
1: In-App-Käufe gibt es auch bei Royal Match. Ich kann Pakete mit extra Boostern kaufen, die mir helfen, die Spielaufgaben schneller zu lösen. Kleine Sprengstofffässer, Flitzebögen, Raketen, Kanonen und so weiter. Die kosten zwischen 1,99 € und 99,99 €. Echte Währung.
7: Eben, dass das Spiel teilweise sagt, okay, du kannst nur 5 Level am Tag spielen, außer du lädst deine Batterie wieder auf, dann kannst du 5 weitere spielen.
1: Die Game-Theorie spricht hier von Dark Patterns, manipulativen Tricks. Künstliche Schmerzpunkte gehören dazu. Das Spiel wird ab einem gewissen Punkt extrem schwer oder erfordert tagelanges Warten. Weil du schon so viel Zeit investiert hast, zahlst du lieber, als abzubrechen.
7: Wenn wir zum Beispiel über Competitive Mobile Games reden, wo ich dann auch gegen andere Spielerinnen und Spieler antrete, da hat das dann nochmal einen viel größeren Einfluss, weil da haben wir dann tatsächlich teilweise Pay-to-Win-Mechanismen. Das bedeutet also, der Spieler, die Spielerin, die Geld in die Hand nehmen und sich was kaufen, was tatsächlich während des Spielens einen Vorteil gegenüber den anderen gegnerischen Spielern bringt.
0: It keeps us on our toes all the time because players do not have to spend in our game. There's no need to spend if you don't want to.
4: Wir verwenden viel Mühe darauf, dass das Spiel Spaß macht, ohne dass man Geld ausgeben muss. Aber wenn Sie schneller Fortschritte machen wollen, wenn Sie intensiver dabei sein wollen, können Sie Objekte und Gegenstände kaufen.
2: Also inzwischen sind diese Mobile Games sehr, sehr datengetrieben, dass eben natürlich die Game-Entwickler immer wieder auf die Statistiken gucken, ab welcher Stelle, ab welchem Punkt schaffen wir es, dass doch noch jemand mehr eben irgendwie sein Portemonnaie öffnet und mit dabei sein will. Ne?
1: Bei einem Pokémon-Event in Berlin lerne ich Lucy und ihre Mutter kennen.
8: Also wir sind hier heute auf dem Pokémon Go Fest zum zweiten Mal. Das ist mein Geburtstagsgeschenk gewesen.
1: Das Studio hat einen Stand aufgebaut, es gibt Gratis-Drinks. Viele Gamerinnen und Gamer hängen auf dem Gelände herum. Solche Events sind eine typische Kundenbindungsstrategie.
8: Und wir kommen aus einem Dorf, weit weg von hier entfernt, über 2,5 Stunden, mit Glück, wenn wir die Züge uns so kriegen. Und wir finden das einfach nur so unglaublich, so eine große Community hier zu sehen. Wir haben bis jetzt nur freundliche andere Spieler auch getroffen. Und für mich ist das ein sehr, sehr großartiges Erlebnis, wo ich jetzt weinen muss. Und jetzt übergebe ich mal meiner Mama.
9: Ich habe gedacht, ich mache meiner Tochter ein schönes Geburtstagsgeschenk mit Hotelübernachtung und das Event ausnutzen.
1: Lucy hat sich als Pikachu verkleidet. Das ist eine Pokémon-Figur, so eine Art gelbe Riesenmaus.
10: Wie viel Zeit verwendet ihr so?
8: Also bei 7 Tage die Woche kommen bei mir 1,5 Tage drauf. Das wird dann hier angezeigt, wie lange man gespielt hat. Und bei mir sind das meistens dann immer so 1,5 Tage in der Woche.
1: Das sind 5 Stunden pro Tag. Auf die nächsten 30 Jahre gerechnet 56.160 Stunden oder 2.340 Tage oder knapp 6,4 Jahre Dauerspielen.
9: Ja, aber was hätten Sie in der Zeit gemacht? Oder Sie hätten Fernsehen geschaut, was manchmal auch Zeitverschwendung ist.
11: You only live once.
1: Laut Studien gelten je nach Erhebungsmethode und Altersgruppe etwa 2-5% der Spielenden in Deutschland als von einer Gaming-Störung betroffen oder gefährdet.
10: Ist
1: Spielsucht ein Thema für Sie?
0: I think it's less so in our world. I think it's a big topic for a lot of games.
4: Ich denke, bei uns ist das nicht so ein Thema wie bei anderen Spielen. Wenn das Spiel Spaß macht, spielen die Leute halt weiter. Das bedeutet einfach, dass sie das Spiel lieben. Wenn Leute nach vielen Jahren immer noch gerne ins Disneyland gehen, würdest du ja auch nicht unbedingt sagen, dass sie Disneyland-süchtig sind.
10: Gebt ihr Geld aus dafür?
9: Na, es kommt drauf an. Manchmal 5, manchmal 10 Euro. Ne?
10: Wie viel kommt da so zusammen?
8: Bei mir sind das ganz ehrlich gesagt zwischen 50 und 100 Euro.
10: Was, aber im Monat?
8: Ja.
9: Aber das Geld wäre so oder so weg. Ich glaube, wenn man das nicht für Pokémon ausgibt, gibt man das für was anderes aus. Denk ich mal.
10: Wofür braucht ihr das Geld?
8: Fanrates.
1: Mit diesen Fanrates kann man an Pokémon-Kämpfen teilnehmen, ohne selbst physisch am Ort der Arena zu sein, der sich ja in der realen Welt befindet.
8: Es gibt manche Pokémon, die gibt es nur zum Beispiel in Amerika, nur in Asien, nur in Japan. Und dafür gebe ich gerne die Fanrates aus, damit ich die haben tue.
10: Aber was genau haben Sie jetzt davon, wenn Sie in so einem Fanraid teilnehmen?
8: Das legendäre Pokémon.
10: Was ist daran toll?
8: Wenn man ganz viel Glück hat, ist es ein Shiny und darauf ist jeder aus.
10: Ein was?
8: Ein Shiny. Das ist, Shiny ist die englische Form für schillernd. Und legendäre Pokémon als Shinies zu haben, kriegt man sehr, sehr selten. Und manche gibt es auch nur unter einer begrenzten Auflage. Und dann bin ich natürlich dann ganz schnell hinterher. Aber dann ist auch für mich dann wieder so, sobald ich eins haben tue, mache ich keine Fanrates mehr.
10: Und das macht dann für einen Moment glücklich, oder?
8: Nee, ich bin immer glücklich dann darüber.
1: Es gibt ein Paket für 99 Euro bei June's Journey. Wie viele Leute kaufen das eigentlich?
4: Sie wären überrascht, manche machen das. Wir versuchen den Spielern Dinge anzubieten, die zu ihrem Spielstil und ihren Bedürfnissen im Spiel passen. Ich glaube, das 99-Dollar-Paket wird jetzt nicht unbedingt extrem häufig gekauft. Der Prozentsatz von zahlenden Spielerinnen und Spielern liegt im einstelligen Bereich, würde ich sagen.
2: Also es ist schon so, dass an die 90% üblicherweise ja halt auch in dem Spiel gar nicht bezahlen. Also das ist schon doll, wenn man auf 10% zahlende Spieler und Spielerinnen trifft.
10: Gucken Sie da auch ein bisschen, dass es nicht zu viel wird mit dem Geld?
9: Nee, da vertraue ich ihr einfach. Sie hat ja ihr eigenes Geld, ja. Und wenn sie so viel ausgibt, ja, dann muss sie mit den Folgen leben, sag ich jetzt mal. Und dann hat sie eben die Woche ein bisschen weniger. Muss eben andere einschränken. Erfahrungen machen, das Leben reicher.
1: Spielerinnen und Spieler, die richtig viel ausgeben, nennt man in der Branche Whales. Also Wale. Sie machen nur wenige Prozent der Community aus und erzeugen einen Großteil der Umsätze. Je nach Spiel rund 50-70%.
3: Das war bei Sims. Ich glaube, da war ich bei 600 Euro. So.
10: Hm? Wie hast du dich gefühlt, als du diese Abrechnung gesehen hast von den 600 Euro?
3: Ich habe mich trotzdem über mich gewundert, dass das mit diesen Kleckerbeträgen dann doch so viel geworden ist, weißt du? Es war ja immer nur hier und da, sowieso ein bisschen genascht.
7: Also das gesamte Spieldesign, das kann man schon so sagen, ist darauf ausgelegt, zunächst einmal den Spieler möglichst lange zu binden und dann natürlich noch darauf, dass der Spieler dann auch Geld bezahlt. Es ist extrem bunt, laut, fröhlich. Jeder Sound und jede Animation aktivieren das Belohnungszentrum im Gehirn.
4: Sweet. Marvelous.
7: Dann diese unvorhersehbaren Belohnungen. Das bedeutet, manchmal spielt man eine Runde und kriegt eine ganz tolle Belohnung, manchmal aber nicht. Da möchte ich immer weiterspielen, damit ich ja vielleicht die nächste Belohnung bekomme.
4: Divine.
7: Und dieses fast geschafft Gefühl, was eben immer zum neuen Versuch verleitet. Tägliche Belohnungen, Push-Benachrichtigungen, die einen zurückholen. Countdowns, die ablaufen zum Beispiel. Das heißt, du hast nur noch 3 Stunden Zeit, um diese Arena zu schaffen oder dieses Level zu beenden, dann kriegst du eine super Belohnung. Das sind alles sogenannte Dark Patterns.
1: Anscheinend stehe ich einer Industrie gegenüber, die sich mit allen verhaltenspsychologischen Wassern gewaschen hat.
2: Problematisch wird's, wenn die Spiele eben die Realität mit verändern. Also ich eben permanent an das Spiel denken muss. Also das heißt, weil irgendwie der Clan plötzlich ruft und ich dort irgendein Monster zu besiegen habe, dass mir das wichtiger ist, als gerade mal vielleicht irgendwie meinen Wocheneinkauf zu machen oder meine Fingernägel zu schneiden oder mich irgendwie halt um Freunde zu kümmern.
3: Also wenn ich merke, dass ich eigentlich gar nicht mehr spielen will, aber nicht aufhöre. Also, dass ich spiele und immer denke, ich spiele noch ein Spiel und spiele danach aber noch eins. Und das heißt, es fühlt sich eigentlich gar nicht mehr schön an. Und da bin ich dann aber auch kurz davor, wieder das zu deinstallieren. Das sind dann so die Momente, wo ich merke, so nee, das muss jetzt echt runter.
7: Gerade Mobile Games sind halt entsprechend gefährlich, kann man schon sagen, weil sie eben so schnell erreichbar sind. Auf dem Handy, das Handy ist immer dabei.
3: Ja, ja. Ich habe das Gefühl, dass sich aber dafür ein Bewusstsein jetzt gerade schärft. Also dass jetzt gerade dieses ganz klare Benennen von, es ist eine Sucht, es ist eine Droge, sie ist so effektiv wie Kokain oder Heroin, also und wirklich auch genauso gefährlich.
11: Lebe jeden Tag, als wäre es dein letzter.
12: Immerhin habe ich noch nie Geld für ein Handyspiel bezahlt.
3: Wenn man Geld ausgegeben hat, das ist ganz interessant, dann hat man so einen Rahmen um sein Profilbild bekommen mit so einem Krönchen auf. Das kam mir immer vor wie der Rahmen der Schande. Also da waren welche weit oben, haben die Listen angeführt und hatten diese Rahmen nicht. Und dann tauchte jemand aus dem Nichts auf und hatte diesen Rahmen. Und alle dachten so, ja, ja, hat hier den Schiri bestochen, so ungefähr, ne?
12: Meine Teamkollegin Marie hat einen goldenen Ferienpass gekauft. Als Teammitglied bekomme ich deswegen auch 50 Coins. Danke. Sollte ich meinen Nichtzahler-Hochmut vielleicht überdenken? Oder ist das bloß ein raffinierter Effekt der Spielmechanik, der mich in die Schuld meiner Mitspielenden stellt? Im Gruppenchat meines Teams werden solche Themen geflissentlich ausgelassen.
2: Also die Frage ist halt, wo bringt man nachher die Menschen dazu, doch ihr Portemonnaie zu öffnen? Und ob es jetzt dieser Sozialdruck ist, weil wenn man doch in der und der Liga irgendwie ist, wenn man auf dem und dem Level halt spielt, dann will ich auch irgendwie wie meine Community, wie meine Buddies in irgendeiner Form ja auch gerne gut dastehen und investiere dann, weil die anscheinend ja wohl auch investiert haben.
12: Manchmal muss ich gemeinsam mit einer kleinen Gruppe von Mitspielenden ein paar Dracheneier ausbrüten. Wir haben 7 Tage Zeit dafür und müssen dazu ziemlich viel spielen. Wer sich nicht genug einbringt, kriegt im Teamchat Schimpfe.
2: Genau durch diese soziale Bindung. Das ist wie auch bei den Menschen, die halt irgendwie samstags, sonntags am Wochenende zu ihrem Sportverein gehen. Ja, und da die Mannschaft nicht im Stich lassen wollen, genauso ist es auch im Mobile-Game-Bereich, dass ich dann natürlich, wenn ich mich zu irgendeinem Clan krieg oder sonst was angemeldet habe, dass ich dann auch dazu erscheinen habe. Also wie bei einem normalen Sportturnier trifft man sich dann halt dort, um dann gemeinsam diese Aufgabe zu lösen, die man alleine nicht schafft.
12: Wer ohne Geld spielt, braucht vor allem Zeit. Und wer hat genug Zeit, um sie für Handyspiele zu verschwenden?
3: Du kannst da erfolgreich sein auf einmal, ne? Du bist im Leben nicht so richtig vielleicht weit gekommen, aber du hast Zeit, dieses Spiel zu spielen. Dann bist du der totale Babo in der Gruppe dann, führst immer diese Listen an und kriegst die Pokale, kannst aber deine Miete nicht mehr zahlen, ne?
8: So, ich leide um deine Angst- und Panikstörung und das ist dann ein Training auch für mich. Ich habe furchtbare Angst vor Menschenmassen.
9: Naja, damit sie ihre Phobie ein bisschen abbaut und damit sie ein bisschen Training und lernt, haben wir diesen Weg gewählt, statt Medikamente und also Psychotherapie, sage ich jetzt mal auf Mama-Art.
8: Ich war da eine ganze Zeit lang obdachlos gewesen, hatte auch kein Geld, kein Handy, nichts gehabt. Und da hatte mir Mama dann gesagt, lass uns rausgehen. Ich habe eine neue App und die heißt Pokémon Go. Dadurch können wir trainieren, dass du wieder rausgehst. Dann hatte sie mir ihr altes Handy gegeben und seitdem spielen wir beide zusammen. Wir sind immer zusammen.
12: Vielleicht sind Handyspiele manchmal mehr als Zeitverschwendung?
4: Ich glaube nicht, dass es Zeitverschwendung ist, sich zu entspannen. Und wenn June's Journey Leuten hilft, sich zu entspannen, dann halte ich diese Zeit nicht für verschwendet.
12: In einer Studie der East Carolina University zeigten Probandinnen und Probanden nach dem Spielen von Casual- oder Puzzle-Games eine messbare Verringerung physiologischer Stressindikatoren sowie eine Verbesserung ihrer Stimmung.
2: Also das ist schon für uns, eben um eine vielleicht psychische Herausforderung im Realen besser irgendwie in den Griff zu kriegen, einfach ein Schonraum, in dem wir uns regenerieren, nochmal reflektieren oder konzentrieren können. Dass wir plötzlich wieder lernen, uns zu fokussieren auf eine Aufgabe, weil eben zu viel Chaos um uns herum ist. Auch da sorgen Spiele dann ja plötzlich dafür, ach so, ich konzentriere mich ja gerade auf eine Sache, alles andere schalte ich aus. Ja, und mit dieser Kraft, wenn ich gerade mal 15 Minuten da irgendwie halt auf dem Handy rumgedattelt habe, aber kann ich mich plötzlich auf die nächste reale Aufgabe vielleicht viel besser wieder konzentrieren.
12: Eine andere Studie zeigte, dass kurze Pausen mit einem Casual Game das mentale Abschalten von der Arbeit stärker fördern konnten als eine geführte Entspannungsmeditation. Die Forschenden vermuten, dass das visuell fordernde Spiel arbeitsbezogene Grübeleien wirksam unterbricht.
3: Ich merke aber, dass ich ja währenddessen auch irgendwas grübel, an irgendwas arbeite oder irgendwas vermeide und dann, wenn ich das Spiel lösche, ist es soweit, dass ich es mache. Also es sind die Dinge, die im Hinterkopf so laufen. Also es gibt irgendwie ein Problem zu lösen und das tue ich nicht, indem ich es löse, sondern indem ich erstmal spiele und andere Probleme löse. Und so ist es beim Spielen und Träumen irgendwie auch. Es passieren irgendwie Dinge hinten, die kann ich nicht bewusst immer herbeiführen. Also es gibt ja viele kreative Techniken, aber so warten ist auch eine. Und dabei spielen. Ja doch, also es gehört schon zu einem kreativen Prozess bei mir ein bisschen dazu, dass ich dazwischen spiele.
13: Sugar Crush.
12: Forschende des Max-Planck-Instituts und der Charité zeigten in einer Studie, dass Spiele wie Super Mario mit Veränderungen in Hirnregionen verbunden sein können, die für räumliche Orientierung, Gedächtnisbildung und strategische Planung wichtig sind.
2: Das ist klar, dass wir uns digitale Fähigkeiten da halt plötzlich aneignen, dass wir ein anderes Reaktionsvermögen plötzlich bekommen, wenn wir doch halt bestimmte Spiele spielen. Da können wir schon üben und trainieren. Ja, und das ist eine Vorbereitung eben natürlich auch für schnelles Arbeiten am Computer. Sicherlich, dass ich genau weiß, wo ich hinzielen muss, wo ich klicken muss, wie ich auf Tempo eine Software auch bediene. Das steckt da ja letztendlich auch mit dahinter. Also ich bereite mich auf die realen Herausforderungen auch in solchen, sagen wir mal, Klickspielen auf jeden Fall halt vor.
14: Wir haben darüber gesprochen, ob man Spiele als Zeitverschwendung sieht. Aber tatsächlich sagen viele unserer Spielerinnen und Spieler, dass sie es nutzen, um geistig fit zu bleiben und ihren Verstand zu schärfen.
12: Trainiert uns der digitale Kapitalismus vielleicht sogar mit diesen Spielchen?
3: Handy nimmt massiven Einfluss auf unsere Fähigkeiten und Wahrnehmung und was mit den nächsten Generationen passiert. Ich meine, dann ist es eben der Handymensch.
11: Memento Mori.
12: Mein erstes Handyspiel war Tetris. Das mit den fallenden Blocks, die so zusammengepuzzelt werden müssen, dass vollständige Reihen gebildet werden, die sich dann auflösen.
2: Tetris hat so richtig was schon, sag ich mal, Spirituelles.
12: Die Steine fallen immer schneller, genau wie die Lebenszeit, die immer schneller vergeht. Und irgendwann ist der Schacht voll und das Spiel endet.
2: Ja, das Leben ist endlich. Wir wissen alle, dass irgendwann mal halt die schöne Zeit auf diesem Planeten Erde für uns jeden irgendwie mal zu Ende ist.
12: Du verlierst immer. Es geht nur darum, das Ende möglichst lang hinauszuzögern.
2: Und in diesem Spiel kämpfe ich gegen Verlust, kämpfe ich gegen den Schicksalsschlag und das Elend und das Ende des Lebens irgendwie halt an.
11: Heute ist der erste Tag vom Rest meines Lebens.
15: Pling, plang, ploing. Handyspiele, Zeitverschwender, Entspannungshelfer und Milliardengeschäft von Christoph Spittler. Das waren die Zeitfragen für heute. Wie immer nachzuhören und weiter zu verbreiten in der Deutschlandfunk-App, die ich Ihnen genauso ans Herz lege wie das anschließende Konzert. Viel Vergnügen.

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1: Herzlich willkommen. Heute begrüßt Sie Cornelia de Reeser. Ich begleite Sie heute auf einer Reise nach Kronberg, Kronberg im Taunus, nordwestlich von Frankfurt am Main. Vom Flughafen Frankfurt ist es nicht weit bis zur Endstation der S4 und hier eröffnet sich ein Ort, der für Cellisten und Streicher überhaupt schlichtweg ein Paradies ist. Hier in diesem kleinen beschaulichen Ort mit Altstadt und Burg entstand eine exklusive Ausbildungsinstitution, für die man sich damals nicht bewerben konnte. Man musste warten, ob man sein Studium an der Kronberg Academy fortführen oder ergänzen möchte. Die Akademie geht auf eine Idee des Cellisten Raimund Trenkler zurück, der bis heute die Institution leitet. 1992 entwickelte er gemeinsam mit Martha Casals Izzemin, der Witwe von Pablo Casals, den Plan, den großen Cellisten und seine Botschaft der Mitmenschlichkeit zu würdigen. Musiker aller Generationen aus der ganzen Welt sollten in Kronberg zusammenkommen. Pablo Casals. Für Cellisten ist der Spanier eine Ikone, eine Leitfigur, der Patron des modernen Cellospiels. Er gilt als einer der berühmtesten Cellisten überhaupt. Sein Spiel, sein Wirken, sein Leben auch im Widerstand werden bis heute bewundert. Schlicht, er ist eine Cello-Legende, ein Cello-Übervater. Und diese Aneinanderreihungen von Superlativen vermittelt nur einen Teil der Verehrung, die ihm entgegengebracht wird. In seinem Angedenken sollten sich also junge Talente und Spitzenmusiker in Kronberg treffen und gemeinsam musizieren, um voneinander zu lernen. Exakt am 20. Todestag von Pablo Casals, am 22. Oktober 1993, wurde die Kronberg Academy gegründet. Mstislav Rostropowitsch, Legendennachfolger von Pablo Casals, war Mitbegründer. Er übernahm die Schirmherrschaft und blieb bis zu seinem Tode Mentor für die junge Cellistengeneration. Was als sehr familiäre Cello-Institution mit Meisterkurscharakter begann, wuchs zu einer Semesterstudienakademie heran. Mit neuen Gebäuden und einem eigenen Konzertsaal, dem Casals Forum. Mittlerweile gibt es hier Studienmöglichkeiten auch für Violine, Viola und Klavier. Die Akademie ist enorm gewachsen. Bald wird es auch ein Studentenwohnheim geben, inklusive Werkstatträume für Instrumentenbauer. Zu dieser gewachsenen Institution gehört auch ein eigens gestifteter Preis und das Kronberg-Festival. Es lädt über mehrere Wochen exzellente Musiker, vor allem Cellisten, aber nicht nur, sowie Orchester aus der ganzen Welt ein. Das vergangene Festival fand am 22. September bis zum 2. Oktober statt und stand unter dem Motto C wie Courage. Das C stand aber auch für C wie Casals, denn in diesem Jahr feierte die Cellowelt Casals 150. Geburtstag. In Kronberg sogar mit einer Ausstellung, in der sein Taktstock, Hut und Pfeife zu sehen sind. Am 23. September standen drei Konzerte auf dem Programm des Festivals. Zwei davon kann ich Ihnen heute in ganz großen Teilen präsentieren. An erster Stelle ein Konzert, das unter demselben Motto stand wie das ganze Festival, C wie Courage. Die erste Hälfte gehörte ganz dem Cellisten Jens-Peter Mainz, Solist und überaus erfolgreicher und beliebter Pädagoge. Ihn hatte die Bitte erreicht, eine Konzerthälfte zu gestalten und er entschied sich für einen großen Bogen. Drei Stücke, die fließend ineinander übergehen. Alles läuft auf die Sonate für Violoncello von Giorgi Ligeti zu. Ein zweisätziges Werk, dessen erster Satz Ligeti 1953 für eine junge Cellistin komponiert hatte. Er war heimlich in sie verliebt und hoffte auf etwas Aufmerksamkeit. Doch zu einer Aufführung kam es nie. Erst später komponierte er einen zweiten technisch brillanten Satz hinzu und dieses wurde fortan als Sonate für Violoncello Solo veröffentlicht. Davor spielt Jens-Peter Mainz die Cello-Suite Nummer 2 in D-Moll, Werkeverzeichnis 1008. Johann Sebastian Bach hatte insgesamt 6 Suiten als geschlossenen Zyklus hinterlassen. Für wen und warum er diese Präludien mit anschließenden Tanzsätzen komponierte, darüber rätselt die Forschung bis heute. Ganz zu Beginn hören wir eine Uraufführung mit dem Titel C wie von Sarvenas Safari. C wie Courage, Jens-Peter Mainz hatte die iranische Komponistin ins Spiel gebracht.
2: Ja, das war eine Auftragskomposition von der Kronberg Academy. Das war meine Idee, also dieses Programm so zusammenzustellen mit Barock und Moderne. Und da wollte ich gerne was Brandneues dabei haben. Auch speziell ausgerichtet auf das Thema des Festivals Courage und auch speziell ausgerichtet auf die Programmkonzeption, die ich hatte, eben mit Bach und Ligeti, sozusagen tonal in Verbindung über alle drei Stücke. Und da ich mit meinem geschätzten Kollegen Hartmut Rohde an der Bratsche vor einiger Zeit ein Duo für Bratsche und Cello gespielt habe in Slowenien von eben dieser Komponistin, habe ich sie gefragt und ich finde, das ist ein tolles Stück geworden. Also das finde ich schon sehr... passte diesen Zusammenhang ideal rein. Und das habe ich dann der Kronberg Akademie vorgeschlagen und die haben dann den Auftrag sozusagen rausgegeben.
1: Safari hatte dann gefragt, was bedeutet Courage eigentlich? Sie kam zu dem Schluss, dass sie Courage mit Beherztheit übersetzen würde. So stellte sie ein eigenes Glossar der Beherztheit zusammen in Form zahlreicher musikalischer Figuren, die Chör, Herz oder Cultura symbolisieren. Im Programmheft fasst sie ihre Suche so zusammen. Das Allerwichtigste bei Courage ist meiner Meinung nach das Weitergehen und nicht aufgeben, also Continue, C wie Continue. Sie hören Jens-Peter Mainz beim Kronberg-Festival im Casals-Forum am 23. September, Safari, Bach und Ligeti.

0: Beifall für Jens-Peter Mainz, der die erste Konzerthälfte am 23. September im Kasalsforum in einem Zug durchgespielt hat. Sie hörten die Uraufführung von Savenas Safari, CV... gefolgt von Johann Sebastian Bachs Cello-Suite Nummer 2 in D-Moll, Werkeverzeichnis 1008, und daran anschließend die zweisätzige Cellosonate von György Ligeti. Deutschlandfunk Kultur bringt Sie heute mitten ins Kronberg-Festival. Kronberg, ein Ort der Cello- und Streicher-Spitzenausbildung mit Festival im eigenen Konzertsaal im Kasalsforum. Hier werden Konzerte geboten, groß und klein besetzt. Die Solisten, die hier zu hören sind, bieten, wie Jens-Peter Mainz, auch Meisterkurse an. Workshops zu Instrumentenpflege, Vorträge, Podiumsgespräche. Das Gelände um das Kasalsforum ist bevölkert von vielen Musikerinnen und Musikern, viele mit Instrumentenkasten auf dem Rücken. Musikfetzen treffen auf dem Vorplatz des Forums. Studierende versammeln sich unter den frisch gepflanzten Bäumen, zwischen ihnen Kollegen, die dann auch im Publikum sitzen. Mit wissenden und kenntnisreichen Ohren sozusagen. Jens-Peter Mainz?
1: Naja, also ich meine, die Kollegen, die kennen natürlich die Stücke. Es sei denn, man spielt in kluger Weise eine Uraufführung, die kennt ja niemand. Man ist Lehrender, das heißt, man erzählt viele angeblich kluge Dinge und dann muss man aber auch selber da sitzen und das präsentiert das für dich schon, das hält einen auch frisch.
0: Für die Meisterkurse während des Festivals können sich Cellisten bewerben. Und wer dann eine Einladung erhält, muss aber noch durch eine weitere Feuertaufe, ein Vorspiel beim jeweiligen Meisterkurs-Cellisten.
1: So ist es. Es ist sehr oft so bei Kursen und Festivals, dass im Vorab ausgesucht wird über Videoaufnahmen. Und hier ist es so, dass die Akademie vorher sozusagen einteilt und zuteilt die Bewerbungen. Und der Endeffekt sieht so aus, dass ich also morgen von 9 Uhr an 42 Leute anhören muss und davon vielleicht 10 oder so, ich weiß gar nicht, 10 wahrscheinlich auch so werde und eben live, also das ist dann wirklich live. Aber dafür graut mir natürlich, weil ich weiß jetzt schon, dass alle 42 sehr gut sind, das weiß ich jetzt schon.
0: Und inzwischen trifft Jens-Peter Mainz ehemalige Studenten, die jetzt Kollegen sind. So betrat für die zweite Konzerthälfte Ildikó Szabó die Bühne.
1: Das ist, glaube ich, auch ein grundsätzlicher Gedanke auch der Kronberg Akademie, dass sich hier sozusagen die Generationen die Hand geben und dass man sich, dass die, also die ist ja eingesprungen, die Ildikó relativ kurzfristig und dass sie dazu so souverän in der Lage war und sozusagen jetzt auch nicht nur spielt, sondern auch unterrichtet hier in unserem Kreis. Das ist natürlich toll. Also das bin ich sehr stolz drauf.
0: Vor 12 Jahren war sie noch seine Studentin und Teilnehmerin beim Meisterkurs in der Kronberg Academy. Ein glückliches Wiedersehen und Wiederhören.
1: Das hat mir heute großen Spaß gebracht zuzuhören, weil ich in der Tat finde, dass sie deutlich freier und größer geworden ist als Künstlerin. Das fand ich sehr deutlich.
0: Sie spielte unter anderem die erste Cellosonate von Johannes Brahms in E-Moll Opus 38, hochromantisches Repertoire, in dem sich Cello und Klavier als Partner gegenüberstehen. Ein Werk, in dem Brahms deutlich zeigt, dass er Bach geliebt hat. Hören wir also Ildikó Szabó Violoncello, am Klavier Itamar Carmelli mit dem dritten Satz.

0: Beifall für Ildiko Szabo, Violoncello und Itamar Carmelli, Klavier. Sie spielte den dritten Satz aus der ersten Sonate für Violoncello und Klavier von Johannes Brahms, Opus 38. Aufgezeichnet am 23. September beim Kronberg-Festival im Karl-Bechstein-Saal im Casals-Forum. Und nebenan im großen Saal liefen während des Kammerkonzertes die Vorbereitungen zur Folgeveranstaltung. Das Festival hatte Oksana Liniew und ihr Youth Symphony Orchestra of Ukraine eingeladen. Die jungen Musikerinnen und Musiker hatten über den Sommer hinweg etliche Konzerte in Europa gegeben und diesmal auch zusammen mit dem Cellisten Johannes Moser. Nach einer Probe ist er glücklich, erschöpft in der Garderobe.
1: Naja, das ist immer intensiv, aber natürlich mit dem Jugendorchester ist es besonders intensiv, weil es ist unberechenbarer, aber es ist natürlich auch eine ganz besondere Energie dahinter. Das ist so ein bisschen ein Flashback für mich, weil ich ja also am Anfang meiner Karriere, jetzt sagen wir mal so mit, noch als Teenager und Anfang 20, natürlich all mein Repertoire mit Jugend- und Amateurorchestern gelernt habe, nicht? Und daran nochmal erinnert zu werden, einfach zu wissen, was auch immer im Orchester passiert, man darf sich nicht vom Pferd schmeißen lassen, ne? Also man muss immer im Sattel bleiben. Und das ist nochmal ein schöner Flashback, muss ich sagen. Ja.
0: Und für Johannes Moser auch interessant, Jugendliche aus einem ganz anderen Kulturkreis kennenzulernen. Seine Professur in Köln lässt ihn oft in Kontakt kommen mit Menschen aus der großen weiten Welt, aber mit Jugendlichen aus der Ukraine hatte er noch nie zusammengearbeitet.
1: Ich merke, dass zunächst einmal eine gewisse Scheu herrscht. Das habe ich zum Beispiel beim Deutschen Bundesjugendorchester nicht so erlebt. Wenn man aber dann ins Gespräch kommt, ist es unglaublich herzlich.
0: Ein Jugendorchester, so erinnert sich Moser, hat seine ganz eigene Dynamik.
1: Wenn man jetzt ein Instrument lernt und auf eine normale Schule geht, dann ist man natürlich erstmal so der Freak. Was machen die eigentlich? Ja, kenne ich ja aus meiner eigenen Zeit in der Schule. Und dann kommt man ins Jugendorchester und alle machen das. Und man merkt auf einmal, wow, ich bin eine von vielen. Ja. Das ist einfach eine Oase für junge Menschen. Und ich glaube, das lässt natürlich viele Menschen sich dann auch dafür entscheiden, letztendlich Musik zu machen, wenn man eine positive Erfahrung im Jugendorchester hat. Ja. Also sehe ich zum Beispiel bei mir in Köln, bei meiner Professur, ganz viele junge Menschen, wenn ich dann frage, ja, warum wollen sie denn Musikerinnen und Musiker werden? Ja, Jugendorchester, klar, war super, war die beste Zeit meines Lebens.
0: Im Gepäck hat Johannes Moser das hochromantische Cellokonzert von Édouard Lalot. Nicht so oft gespielt, ein Konzert, das eher am Rand der großen Literatur steht.
1: Also Lalot hat auch tatsächlich unter Cellistinnen und Cellisten einen etwas zweifelhaften Ruf, weil Lalot spielt man im ersten oder zweiten Semester. Und dementsprechend klingt es natürlich auch. Ja? Also die Leute sind begabt, aber sie sind halt noch in ihren Anfängen, das ist ganz klar. Und viele haben deswegen Lalot auch so im Hinterkopf. Ja? Und deswegen ist es mir ganz wichtig, wo ich ja jetzt schon einige Jahre Erfahrung auf dem Buckel habe, eben so ein Stück auch mit meiner Erfahrung und auch so zu präsentieren, wie einfach eines der großen Konzerte, ja, und nicht mit einer Voreingenommenheit da reinzugehen.
0: Das Konzert hat keine große Entstehungsgeschichte, spricht nicht von Reisen in neue Welten, von Liebeskummer. Es ist einfach ein zutiefst romantisches Werk.
1: Wir lechzen eigentlich nach Stücken, wo man mal einfach spielen kann und sozusagen nicht ständig so viel Meta-Überbau bedienen muss. Auch, ja. Was bei Lalot sehr interessant ist, dass er eine starke Affinität nach Spanien hatte. Er hat ja die Sinfonie Espagnole für Geige und Orchester geschrieben. Und das Cellokonzert hat eben auch sehr starke spanische Anklänge. Im Anfang vom dritten Satz gibt es eine Introduktion, die sich nach meiner Meinung nach sehr stark an so Flamenco-Gesang orientiert, der ja manchmal sehr rau ist und sehr ursprünglich. Und wenn man die Geschichte des Flamenco so ein bisschen verfolgt, dann ist da natürlich auch ganz viel arabische Geschichte drin. Ne? Und so haben wir es einfach mit einem sehr internationalen Konglomerat zu tun. Also ein französischer Komponist schreibt aus der Linse eines Spaniers mit Hintergrund Arabien, gespielt von einem ukrainischen Jugendorchester mit einem deutschen Solisten, der aber in Österreich wohnt. Also ich meine, internationaler könnte es gar nicht sein.
0: Das Schwierige an dem Stück ist, so Moser, dass das Konzert dem Cellisten keine Pause gönnt.
1: Also man spielt eigentlich ununterbrochen und das macht dieses Stück vor allem am Ende jedes Abschnitts, wenn man dann schon irgendwie 5 oder 6 Minuten wirklich Vollpower gespielt hat, dann kommen noch mal ordentlich schwere Abschnitte sozusagen als Finale. Und das ist eigentlich die Herausforderung dieses Stücks.
0: Ununterbrochenes Spiel. Und dabei hat das Konzert gar keine Kadenz, also jenen Abschnitt, in dem der Solist ganz allein zu hören ist und sich auch virtuos zeigen bzw. austoben kann.
1: Also ich lege tatsächlich gar nicht so viel Wert auf eine Kadenz. Ich finde auch, dass Kadenzen eigentlich so ein bisschen außer Rand und Band geraten sind. Also ich habe oftmals das Gefühl, dass manche Komponistinnen und Komponisten versuchen, mit der Kadenz in Rivalität zur eigentlichen Komposition zu treten und die Komposition noch zu übertrumpfen oder zu zeigen, jetzt zeige ich euch mal, wie viele Salti rückwärts ich eigentlich am Stück machen kann. Und das, finde ich, nimmt eigentlich die Konzentration weg von der Musik hin zum Personenkult. Und das finde ich irgendwie einfach überhaupt total uninteressant. Ja, also gerade jetzt heute Abend, ich trete mit einem Jugendorchester auf. Ja, das Motto sollte sein, together.
0: Johannes Moser zusammen mit dem Youth Symphony Orchestra of Ukraine mit dem Cellokonzert D-Moll von Édouard Lalo. Die Leitung hat die Gründerin des Orchesters, Oksana Liniw.

0: Begeisterung für das Youth Symphony Orchestra of Ukraine und den Solisten Johannes Moser. Sie spielten unter der Leitung von Oksana Liniew das D-Moll-Cello-Konzert von Edouard Lalot. 12 bis 25 Jahre sind die Mitglieder des Jugendorchesters der Ukraine alt. 2016 gründete Oksana Liniew das Orchester nach dem Vorbild des Bundesjugendorchesters. Liniew wollte einen musikalischen Raum für junge Menschen schaffen, um sich ganz der Musik zu widmen, und das auf hohem Niveau. Auch wenn die Situation in der Ukraine gerade extrem schwer ist, viele Lehrer und Musiker haben das Land verlassen, die Ausbildung leidet darunter enorm. Konzertveranstaltungen sind momentan sehr schwer zu realisieren, räumlich, finanziell, personell. Und doch haben die jungen Musiker den Mut, Mozart sich aufs Pult zu legen, mit das Schwerste, was man spielen kann. Oksana Liniew?
1: Ja, also das war sehr, sehr interessant, weil zuerst, wie Sie sagen, man muss sehr akkurat, sehr delikat, sehr filigran spielen. Man muss extrem aufeinander hören. Man muss extreme Präzision haben, weil sonst, also diese ganze Feinheit, das kommt nicht zusammen, wenn wir irgendwie, ja, wir müssen extrem präzise sein. Aber gleichzeitig, es muss dieser unglaubliche Mozart-Charakter rein, also diese Licht und Schatten und diese Freude und diese unglaubliche Energie an dieser Musik.
0: Die erarbeitete das Orchester in einem Schloss in Pommersfelden. Das Orchester konnte dort auf Einladung der gräflichen Familie Schönborn auf Schloss Weißenstein proben und leben, mitten in der fränkischen Weinlandschaft, wie sie hinter der Bühne berichtet.
1: Während unserer Arbeit in Pommersfelden, in diesem barocken Schloss, haben wir uns auch sehr von Bildern inspirieren lassen. Wir haben das Schloss natürlich mit allen Gemälde, Galerie, und da jede Wand und jede Decke anders ausgemalt ist. Und wir haben auch darüber gesprochen. Wir haben gesagt, schaut, wie diese Schönheit vor 300 Jahren, vor 200 Jahren, wie wichtig war jeder Detail. Man findet gleichzeitig keine zweite, also es wird nicht wiederholt, sondern die Bilder haben immer sehr viel Fantasie gehabt. Aber wie genau war das alles erarbeitet, alle die Ornamente? Also sehr oft haben wir sozusagen visuelle Eindrücke auch in die Musik übertragen. Und dann noch eine interessante Sache, vielleicht kennt nicht jeder, aber die Mozart-Familie ist auch mit Ukraine eng verbunden, weil der jüngste Sohn von Mozart hat in Lemberg fast 30 Jahre gelebt und gearbeitet. Und genau diesen Dezember sind 200 Jahre, als der Franz Xaver Mozart in Lviv seine eigene Chorgesellschaft, Santa Cecilia Chorgesellschaft, gegründet hatte und hat angefangen, sehr wichtige Konzerte in unserer Stadt zu veranstalten. Mit dem ersten Konzert am 5. Dezember, das war in St. Georg Kathedrale, er hat das Requiem von seinem Vater aufgeführt gehabt und danach noch, also er war sehr aktiv, er war Musikdirektor an dem Opernhaus, er war Lehrer. Und wie gesagt, wichtige Konzerte und sich um die quasi klassische Verbreitung der klassischen Musik gekümmert. Und an einem Tag, an einer Probe, habe ich sogar eine kleine Ausstellung für die Kinder organisiert, wo ich viele historische Materialien dazu gezeigt habe, weil ich bin auch mit integriert an der Forschung zu diesem Thema in Lemberg und ich habe eben das zeigen können. Und das war für sie, glaube ich, auch nochmal ein besonderer Eindruck, dass sie haben sich nicht mehr so fremd gefühlt gehabt, nicht mehr so distanziert von dieser Geschichte, sondern irgendwie, der Mozart-Sohn war hier bei uns in dieselbe Straßen gegangen und wir kennen noch sogar immer noch dieselben Gebäude, wo er gewohnt hat oder wo er dirigiert hat. Und das war auch sehr, sehr, sehr interessant. Also für uns ist Kultur und Musik in der ersten Linie die Brücke und dieses Gefühl, sich gemeinsam mit europäischer Kultur in europäischen Raum zu spüren.
0: Nächstes Jahr wird das Orchester in Salzburg spielen. Eine perfekte erste intensive Vorbereitung darauf also. Hören wir die Jupiter-Symphonie von Wolfgang Amadeus Mozart, Mozarts letzte Symphonie, die Nummer 41, in strahlendem C-Dur. Oksana Liniew dirigiert ihr Youth Symphony Orchestra of Ukraine, aufgezeichnet am 25. September beim Kronberg-Festival von Deutschlandfunk und Deutschlandfunk Kultur.

0: Begeisterung für die jungen Musikerinnen und Musiker des Jugendorchesters der Ukraine. Sie spielten die Sinfonie Nummer 41 von Wolfgang Amadeus Mozart beim Kronberg-Festival im Casals-Forum. Unser Abschluss der heutigen Konzertübertragung. Cornelia Derese begleitete Sie heute. Schön, dass Sie dabei waren. Einige Werke haben Ihnen heute besonders gut gefallen und Sie wollen das Konzert noch einmal hören oder einer Freundin, einem Freund empfehlen, dann bitte gern unsere Deutschlandfunk-App aufschlagen und liken. Dort wartet ein großes Angebot auf Sie. Und damit verabschiede ich mich. Ich kann Ihnen die Aussicht geben, dass es ganz bald weitere Mitschnitte aus dem Cello-Paradies Kronberg geben wird.
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2: Uhr, die Nachrichten. Verteidigungsminister Pistorius hat nach Berichten über sexuelles Fehlverhalten und Drogenmissbrauch beim Sanitätsregiment in Weißenfels in Sachsen-Anhalt Aufklärung versprochen. Bislang handle es sich um Vorwürfe. Wenn diese sich bestätigten, wäre das widerwärtig, sagte der SPD-Politiker am Rande eines Besuchs auf Kreta. Man werde alles tun, um Täter dingfest zu machen und gleichzeitig Betroffene besser zu schützen. Wie das Redaktionsnetzwerk Deutschland unter Berufung auf einen hochrangigen Bundeswehrangehörigen berichtet, geht es unter anderem um mutmaßlichen Drogenhandel, Bedrohungen und sexuelles Fehlverhalten von Vorgesetzten. Es gäbe insgesamt 10 Beschuldigte. Nach Informationen des Spiegels wurden gegen mehrere Soldaten Disziplinarmaßnahmen eingeleitet und Betretungsverbote ausgesprochen. In Berlin sollen die Sondierungen von Linken, Grünen und SPD fortgesetzt werden. Der SPD-Landesvorsitzende Krach sagte im RBB-Fernsehen, die drei Parteien hätten sich bei einem Treffen am Abend darüber verständigt, dass die gemeinsame Erklärung zum Vorgehen gegen Antisemitismus weiterhin gelte. Sie werde Bestandteil des Koalitionsvertrages. Die Berliner Linken-Fraktionsvorsitzende Ehralb sagte der deutschen Presseagentur, die Missverständnisse zwischen den drei Parteien seien ausgeräumt. Linke, Grüne und SPD hatten in der vergangenen Woche die Vereinbarung geschlossen, die den Umgang mit antisemitischen Vorfällen im Falle einer Regierungszusammenarbeit regelt. Darin sind auch Sanktionen bis hin zum Fraktionsausschluss enthalten. Gestern unterschrieben die Mitglieder der linken Fraktion allerdings geschlossen eine inhaltlich davon in Teilen abweichende Erklärung zu dem Thema. Grüne und SPD hatten die Sondierungsgespräche daraufhin unterbrochen. Der durchschnittliche Zusatzbeitragssatz für gesetzliche Krankenversicherte soll im kommenden Jahr unverändert bei 2,9% liegen. Das empfahl der zuständige Schätzerkreis. Die Ausgaben der Krankenkassen steigen demnach 2027 geringer an als im laufenden Jahr. Bundesgesundheitsminister Linnemann führte das vor allem auf die beschlossene Reform der Bundesregierung zur Stabilisierung der Beiträge zurück. Der CDU-Politiker betonte zugleich, man müsse nun auch die strukturellen Probleme der gesetzlichen Krankenversicherung angehen, um ihre Finanzierung dauerhaft zu sichern. Der durchschnittliche Zusatzbeitrag ist nur eine Rechengröße. Die tatsächliche Höhe legt jede Krankenkasse individuell fest. Dem Schätzerkreis gehören Fachleute des Gesundheitsministeriums, des Bundesamtes für soziale Sicherung und des GKV-Spitzenverbandes an. Vor dem morgigen EU-Gipfel in Brüssel haben fast 40 Organisationen davor gewarnt, das Recht auf Asyl in bestimmten Situationen auszusetzen. In einer gemeinsamen Erklärung appellierten die Organisationen an die Bundesregierung, auf europäischer Ebene für den Schutz des individuellen Asylrechts einzustehen. Eine von der EU genehmigte Aussetzung wäre ein folgenschwerer Bruch mit den europäischen Grundrechten. Die EU-Staats- und Regierungschefs wollen in Brüssel über mögliche Ausnahmen vom EU-Asylrecht diskutieren. Ein möglicher Fall wäre, wenn sehr viele Menschen auf einmal an einer Grenze ankommen und vermutet wird, dass ihre Ankunft von einem Drittstaat instrumentalisiert wird. Schutzsuchende könnten dann an europäischen Grenzen zurückgewiesen werden, ohne dass geprüft wird, ob ihnen im Heimatland etwa Verfolgung oder Folter drohen. Im ostafrikanischen Kenia hat es einen zweiten Ebola-Fall gegeben. Betroffen ist ein Kenianer, der sich zuvor im Kongo aufgehalten hatte. Er starb in Nairobi an der Krankheit. Der zweite Patient ist ein Verwandter des Verstorbenen. Er befinde sich in Quarantäne, teilte das Gesundheitsministerium mit. Kenia ist das vierte Land, aus dem im Zusammenhang mit der Ebola-Epidemie im Kongo eine Infektion gemeldet wurde. In der Demokratischen Republik Kongo wurden bislang 9000 Ansteckungen nachgewiesen und mehr als 4400 Todesfälle registriert. Das Wetter: in der Nacht vielfach gering bewölkt oder klar, bevorzugt über der Mitte und im Süden Ausbildung von Nebelfeldern, Tiefstwerte 8 bis 1 Grad. Morgen nach zäher Nebelauflösung heiter, teils auch wolkig, 16 bis 21 Grad. Am Freitag im Nordwesten und Westen langsam Bewölkungsverdichtung, sonst meist freundlich mit Temperaturen von 16 bis 22 Grad. Und das waren die Nachrichten.
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3: Heute Abend laden wir Sie ein, sich mit Meinungen und Positionen auseinanderzusetzen, die Sie womöglich in Ihrer eigenen Bubble nicht antreffen. Denn heute Abend präsentieren wir Ihnen den zweiten Teil unseres vierteiligen Hörspiels »Wir sind das Volk«. Für dessen Produktion haben Regisseurin Luise Vogt und Theaterdramaturgin Eva Bormann insgesamt 50 Gespräche geführt, in Weimar und Umgebung. Die beiden Hörspielmacherinnen wollten jedoch keine journalistischen Interviews führen und starteten daher gleich mit den ganz großen Fragen, die unser Leben betreffen. Von da aus durften sich die Gespräche frei entwickeln, denn Vogt und Bormann wollten vor allem eins: zuhören. Und das, was sie hörten, erst einmal sammeln. So kamen letztlich rund 80 Stunden ungeschnittenes Material zusammen, aus dem dann zunächst das gleichnamige Theaterstück entstand, das im vergangenen Jahr am Deutschen Nationaltheater in Weimar seine Premiere feierte. Hörspiel und Theaterstück zeichnen sich beide dadurch aus, dass wir nicht bloße Zeugen der Gespräche werden, sondern einer Reinterpretation begegnen. Denn alle Aufnahmen wurden eigens für Bühne und Radio neu synchronisiert. Dabei achteten Vogt und Bormann jedoch darauf, dass jede feine Nuance der Gespräche übernommen wurde. Jeder Atmer, jeder Seufzer, jedes Zögern und Zaudern. So ist eine Arbeit entstanden, die ein breites Meinungsspektrum abbildet und Sie dazu einlädt, sich mit auf die Suche nach dem Wir im Volk zu begeben. Wo trennen und wo verbinden uns unsere Meinungen und Ansichten? Und wie lassen sich auch dort Gemeinsamkeiten finden, wo zunächst unüberwindbare Differenzen den Weg versperrten? Heute und an den kommenden beiden Mittwochabenden bekommen Sie die Möglichkeit, den unterschiedlichsten Menschen zu begegnen. Vom Jahrgang 1929 bis 2008, ob ehemaliger Ministerpräsident, Schüler oder Verkäuferin. Ihnen allen wird im Hörspiel viel Raum gegeben, um Ihre ganz eigenen Lebensgeschichten zu erzählen. Und wir bekommen in den folgenden rund 50 Minuten die Möglichkeit, einfach mal zuzuhören.
4: Wir sind das Volk. Hörspiel in vier Teilen von Luise Vogt und Eva Bormann. Nach dem gleichnamigen Theaterstück.
5: Was ich interessant finde, ist, dass man eigentlich bei dem Spielen danach...
4: Zweiter Teil.
5: Also ich habe es ja so beschrieben, dass die Leute dann so aufspringen. Und dass man aber, dass ich dann doch so denke, in dem Moment gilt mir das gar nicht. Ist auch interessant.
4: Das folgende Hörspiel basiert auf Interviewmaterial, das aus Gesprächen mit Menschen aus Weimar und Umgebung zwischen Dezember 2023 und Januar 2025 entstanden ist. 50 Personen zwischen 1929 und 2008 geboren, haben ihre Geschichten und Gedanken mit uns geteilt, um sie am Deutschen Nationaltheater Weimar auf die Bühne zu bringen. Das Material wurde wortgenau einstudiert und die Sprechweisen aller Personen wurden so detailgetreu wie möglich wiedergegeben.
6: Ich glaube, dass die applaudieren für die Menschen, die... für die Geschichten und die Menschen, die diese Interviews dann gegeben haben. Ja.
7: Wenn die Gase hochgeht, das Saallicht angeht und der Applaus und alle Leute im Saal komplett stehen, das haut mich einfach um. Das ist krass. Wann hat man das schon? Also klar gibt es mal Standing Ovations, es gibt ja Aber das ist schon was anderes. Man merkt, es ist was anderes.
4: Gibt es wie kein Halten mehr im Zuschauersaal. Also da bricht sich was Bahn. Und das überrascht mich vor allem dadurch jedes Mal wieder, weil das ist jetzt ja kein Abend, der große oder laute Reaktionen einfordert. Und dass das plötzlich dann so explodiert am Ende und dass die Leute aus den Sitzen reißt, das berührt mich immer sehr, weil
5: man sich eher dieser Sache so zur Verfügung gestellt hat. Zumindest geht's mir so.
4: Ja, weil man da merkt, dass eben Dinge auf der Bühne verhandelt werden von Leuten, die sonst nicht so vorkommen. Und das wird offensichtlich honoriert vom Publikum. Also das irgendwie ist da eine andere Energie nochmal im Raum.
5: Und dass es so die Leute verbunden hat. Und das sieht man ja, das sieht man ja. Warst du bei der letzten Vorstellung dabei? Nee, da warst du nicht mehr. Das war total krass.
8: Und ich glaube, während der Vorstellung, ich habe, glaube ich, bei den Vorstellungen noch nie so eine krasse Konzentration auf der Seitenbühne erlebt, weil alle zuhören.
6: Ich glaube, wir sind halt so diese Körper und irgendwie so ein Resonanzraum, die das so tragen dürfen.
8: Und es ist 3,5 Stunden komplette Konzentration auf und neben der Bühne bei allen Beteiligten.
6: Aber ich finde es auch schon eine Verantwortung, die Geschichten rauszutragen an das Publikum. Die Vorstellung davon, sich wirklich so loszulösen und einfach aufzusteigen, finde ich, ist mit so viel Leichtigkeit ja auch verbunden. Sultana Siddiqui, 20, Aktivistin. Oh mein Gott, ich bin so überfordert. Das ist immer so schwierig, weil das natürlich eine Geschichte ist, die so sehr traumatisch ist und ich sehr vieles davon auch immer noch nicht aufgearbeitet habe. Und glaube, dass das gerade ein Moment ist, wo ich sowieso es mir so schwer fällt. Aber es würde mir viel bedeuten, das zu erzählen und deswegen mache ich das auch ganz bewusst. Ich bin in Afghanistan geboren, 2004. Ich bin in einer Arbeiterfamilie aufgewachsen und hatte zum Glück die Möglichkeit, zur Schule zu gehen. Es war immer so ein Überlebenskampf, würde ich es beschreiben. Ich hatte meine gesamte Familie um mich herum mit ganz viel Wärme und Herzlichkeit und es ist aber so, du siehst diese Kinder auf der Straße sitzen, du siehst Frauen, die auf der Straße gebären, du siehst diese Perspektivlosigkeit, warum die Drohnenangriffe, die Bombenangriffe, all das haben wir mitbekommen, die Korruption, die Regierung da. Das war alles einfach so schrecklich. Genau, und dann war das an dem Tag entschieden. Ja, so, wir machen los. Und dann haben wir uns auf den Weg gemacht. Meine Mutter, mein Vater, meine Schwester, ich und meine Tante mit meinem Cousin. Die Kinder waren alle minderjährig. Meine Tante war körperlich sehr eingeschränkt. Mein Vater hatte einen Bombenangriff vor Jahren auch überlebt, hat viele Bombensplitter im ganzen Körper verteilt. Er war körperlich natürlich auch nicht mehr der Fitteste. Genau. Und dann sind wir über Afghanistan, Iran, Türkei, Griechenland, danach Holland. Und ich kann mich an jedes einzelne Detail dieses Fluchtwegs erinnern. Ich kann mich erinnern, wie wir auf Pferden durch Schnee gingen. Ich kann mich erinnern, wie wir auf dem Meer waren. Ich kann mich erinnern, wie wir 8 Stunden zu Fuß gelaufen sind. Ich kann mich erinnern, wie Menschen vor meinen Augen gestorben sind. Also ich wusste die ganze Zeit, irgendwas in dieser Welt falsch läuft. Irgendwas ist scheiße, es ist ungerecht, es ist unfair und ich spüre das. Und ich konnte natürlich nichts damit anfangen. Wir haben nicht viel darüber geredet und wussten irgendwie, wir müssen überleben und hier rauskommen.
9: Wir versuchen ja auch immer zu sagen, okay, hier gibt es Fehler oder Lücken im Sozialsystem, ne?
6: Ich habe so eine Wut über die Ausländerbehörde in Erfurt. Ich kann es nicht zum Ausdruck bringen. Es ist so eine Unmenschlichkeit. Da kommt ein Kind zu dir mit der Familie und muss verdolmetschen. Und du wirst da behandelt wie der letzte Dreck. Die ganzen... Manchmal saß ich zu Hause und ich habe einfach nur geweint, weil ich nicht klarkam mit diesen Papieren. Ich konnte die Briefe nicht übersetzen, Ich wusste nicht, wohin damit.
7: Weil wir auch an erster Stelle sind, es zu sehen. Marie-Louise T. und Sven K., SozialarbeiterInnen. Es gibt Institutionen, die sind dankbar für diese Informationen und fragen uns auch regelmäßig. Aber es gibt auch Stellen, die interessiert das einfach nicht. Also ich habe ja aus reinster idealistischer Vorstellung soziale Arbeit studiert. Wirklich. Mit dem Gedanken, an der Basis anzusetzen und da Veränderungen stattfinden zu lassen. Mittlerweile nach 11 Jahren Berufstätigkeit.
4: Bist du geheilt?
7: Ja, ist man auch oft frustriert. Und naja, man trifft ja auch auf Menschen oder auf Geschichten, die auch einfach ja, dramatisch sind oder traumatisch sind. Ne? Also das ist ja auch ja, eine Sache, mit der man auch über einen langen Zeitraum gut klarkommen muss. Also ja, das ist sozusagen ein Berufsfeld, wo ich auch schnell gemerkt habe, diese Vorstellung von einer guten Welt und von Veränderungsprozessen, die ich gerne anstreben würde, funktioniert nicht immer. Und ja, das ist auf Dauer auch anstrengend.
10: Hier in Europa, warum ich hierher gekommen bin und warum ich es wollte, einfach für die Freiheit, weil ich das woanders ja nicht erlebt habe und nur davon gelesen habe in dieses halt französische Bücher damals. Yahya Daghestani, 26, Student. Diese Zeit in der Aufklärung, wo sie angefangen haben, über menschliche Rechte zu denken und davon geträumt haben, frei zu werden und Demokratie zu haben, das hat mich halt einfach fasziniert und ich wusste, dass ich halt dazugehören könnte oder sollte. Ich bin halt auch deshalb hierher gekommen, weil ich hier auf jeden Fall menschliche Rechte habe, wo ich es halt in meinem Land nicht hatte. Also gar nicht im Sinne von, sie können dich jederzeit wegnehmen und es gibt gar kein, ja, nichts, was dir halt dein Recht zurückgibt.
7: Und dann war es halt so, dass ab Mitte der 80er Jahre immer mehr Freunde ausgereist sind von mir. Christine Schild, 68, Theaterpädagogin. Und natürlich die Lage sich hier komplett verschlechterte, also was irgendwie Meinungsfreiheit anging und so weiter. Und spätestens als ich wirklich eine Adresse nach der anderen aus meinem Kalender streichen musste, weil Freunde weggegangen sind, die mir zum Bahnhof gebracht haben mit viel Geheule. Wir haben gesagt, wir sehen uns vielleicht nie wieder, sie durften ja nicht kommen, ne? So, da ist mein Bruder noch weggegangen über Ungarn und da war es irgendwie, ich habe geträumt, dass meine Schwester zu mir kommt und sagt, sie muss jetzt auch gehen. Da habe ich geträumt von leeren Zimmern, wo lauter Koffer standen. Das war so Albtraum, gell? So, das war dieses Ding.
10: Guck mal, ich lebe zwar hier, aber ich bin ja ständig in Kontakt mit meiner Family dort, mit meiner Mutter, mit meinen Tanten und sie erzählt mir alles. Und was bei denen geht, ist, dass sie kein Strom, kein Internet, kein Wasser, kein Leben haben. Und dieses Art von Leben habe ich ja schon gelebt, als ich dort war. Und ich weiß, wie schwierig das ist. Und ich bin hier traurig, obwohl ich Strom und Wasser und Internet habe. Und ich höre halt ihren Struggle jeden Tag mit und bin halt so, okay, warum darf ich jetzt dieses andere Art von Leben haben? Und ja, dieser Gedanke kommt auf jeden Fall häufig und es kommt auch tatsächlich bei vielen Menschen, glaube ich, die ich halt kenne und die geflüchtet sind. Aber auf der anderen Seite, was meine Mutter tatsächlich immer sagt, ist, ja, und was, wenn du jetzt hier geblieben bist und jetzt 10 Jahre im Gefängnis bist und sie halt jeden Finger geschnitten haben und jedes... Und sie hat halt auch einen Punkt. Also, ja, man fühlt sich schuldig, dass man es geschafft hat. Aber ja, was ist denn die Alternative? Viele Menschen verstehen nicht, was die Alternative ist, weil sie ja halt nicht wissen, was die Alternative ist. Und die Alternative ist, ja, in diesem Land halt weiterzuleben, ohne nix, ohne Zukunft. Und mit dem ständig Gefahr, dass du jeden Tag davon zu Hause weggehst, auf die Arbeit und du verabschiedest deine Mutter und glaubst, oh, vielleicht sehen wir uns aber nicht mehr.
6: Breitenwobbys. Also ich weiß nicht, ob euch das was sagt. Ist in Thüringen, da sind meine Mutter und ich angekommen. Aber wir waren so dankbar, wir waren so, oh mein Gott, wir haben jetzt ein Zimmer für uns. Ich ging zur Grundschule, ich kam in die 2. Klasse. Ich habe in der Schule sehr früh rassistische Erfahrungen gemacht und ich glaube, ich war so bemüht darin, Deutsch zu lernen, ich war so fasziniert, also von der Idee, dazuzugehören, deswegen habe ich sehr schnell Deutsch gelernt, weil mein Hefter wurde immer so hochgehalten und war so,
11: das ist das Beispiel und daran müsst ihr euch alle halten. Und das hat meine Eltern so stolz gemacht. Es hat mich so stolz gemacht. Und ich hatte zum Glück auch LehrerInnen, die mich unterstützt haben. Und dann habe ich eine Gymnasialempfehlung noch bekommen und habe dann aufs Gymnasium gewechselt. Ich werde jetzt im kommenden Wintersemester Jura studieren in Jena, bin auch immatrikuliert zum Glück und ich habe auch ein Stipendium bekommen.
12: Ich kam aus der Hölle, aus nur Elend gesehen und ich komme nach Weimar.
13: Helga Dietmann, 94, ehemalige Tänzerin am Deutschen Nationaltheater Weimar.
12: Das interessierte sie überhaupt nicht. Die Stäubenstraße hieß Straße der SA. Straße der SA und vollkommen Nazi. Und weder die anderen Eleven in der Garderobe, die hätten doch mal fragen können, wo kommst du her oder so. Nee, hat die überhaupt nicht interessiert. Die haben rumgegackert und gelacht und gescherzt. Da habe ich gedacht, zwar Welten. Die sind so verschont geblieben hier. Wahrscheinlich auch mit Mitteilung oder ich weiß es auch nicht, aber es muss doch... Es waren doch die Nachrichten, aber das dachte ich alles, das ist hier ulkig in Weimar.
14: Also jetzt kommt sie zu uns, oder was? Oh, ey, die ruft noch hier an und sagt zu mir, sie konnte nicht kommen, weil was kaputt gegangen ist und sie kommt dann noch. Okay, alles klar. Nur noch Bekloppte.
15: Frau Neumann, 60 und Frau Schmitz, 50, Verkäuferinnen in der Bäckerei Blum.
14: Auf dem falschen Laden, ihr Mann geht immer einen anderen, also... Seit Corona, finde ich, sind manche noch extremer geworden, gell? Das ist also ganz, ganz schlimm geworden. Ich weiß nicht, ob das mit dieser Einsamkeit, die sie hatten, viele Ältere, gell? Die dann ja niemanden hatte, durfte nicht ins Heim besuchen oder Familie musste sich trennen, damit Kinder krank wird und so weiter und so fort. Manche sind richtig bösartig geworden, aber nun, was soll man machen?
16: Ja, und in der Zeit ging das dann los, dass die Kundschaft immer kräuskammig wurde. Aber wir mussten auch 8 Stunden mit der Maske stehen. Uns hat auch keiner gefragt, ob wir es wollten oder nicht wollten. Die kamen rein, die Kunden, und jammerten, dass sie die brennende Maske aufsetzen müssen. Wir mussten es auch. Und da ging es dann los, dass irgendwo so die Leute immer schlecht gelaunter wurden. Und das hat sich jetzt in die heutige Zeit wieder so weiter übertragen.
14: Oder auch junge Leute, gell? Studenten, die stehen Mittag auf, kommen rein und sagen Guten Morgen. Da sagen wir Mahlzeit. Ja, ich brauche das und das. Haben wir nicht mehr. Na, wieso denn nicht? Immer wenn ich komme, ist alle hier. Ja, weil es früh schon ums 6:30 da ist und die anderen haben es alle weggekauft. Verstehe ich nicht, haben die gesagt. Das muss immer da sein. Da müssen sie mehr backen. Nee, müssen wir nicht. Wir müssen nur sterben, ja?
16: Das ist halt ein sehr... komisches Gefühl, so ein bedrückendes, wo man nicht weiß so richtig, wie tickt die Uhr jetzt, in welche Richtung tickt sie? Wird's besser? Wird's schlechter? Aber in mancher Hinsicht wird schon vieles schlechter. Es geht schon beim Einkaufen los. Es macht dann irgendwo ein beängstigendes Gefühl, dass ich, wenn ich einkaufen gehe und ich habe nicht viel im Kopf drin, 100 Euro bezahle, wo ich mir denke, wo soll es noch hingehen?
14: Ja, ist alles teuer, was ist nicht teuer? Also kannst du hingucken, wo du willst, also ist nirgendwo was billiger geworden. Und das Schlimme ist Was?
17: Euer Brot ist auch teurer geworden.
14: Nun, unser Eis auch. Aber das wolltet ihr ja alle so.
17: Die haben sie alle gewählt, ne?
14: Genau. Angeblich.
16: Ja.
14: Ja, aber die Löhne steigen halt nicht, gell? Sollten mal nach der Lohnerhöhung fragen.
16: Ja.
17: Nein.
14: Sagen die Kunden echt zu uns, das Brot wäre so teuer, weil wir so viel Geld verdienen?
17: Ja, ist doch so.
14: Nur genau.
16: Ja, das sind halt so Sprüche, die man da oder manchmal so, wo ich sage, ja. Und was mich auch sehr traurig macht, ich hatte vor 3-4 Wochen so ein Erlebnis gehabt.
14: Wo ist denn der andere Lappen?
16: 3-4, weiß ich jetzt nicht.
14: Nee, der andere.
16: 3-4 Wochen so ein Erlebnis gehabt.
14: Müssen doch immer fetsch werden.
16: Dass so ein älterer Mann im Laden war.
14: Das riecht mich uff.
16: Dass so ein älterer Mann im Laden war und wollte sich ein Stückchen Kuchen leisten, der ein Leben lang gearbeitet hat. Und der dann gesagt hat, sagt er, wo ich ihn gefragt habe, was möchten Sie denn haben, sagt er, ich schau noch. Und nach ein paar Minuten dann sagt er, ich muss jetzt wieder gehen, ich kann mir das nicht leisten. Und ganz ehrlich... Ohne dass ich habe mit Politik nichts am Hut, gar nichts. Weil das ist ja eher, wenn man da irgendwas dazu, kommt es eher anders, sag ich mal. Aber es kommen viele rein, die jetzt neu hergekommen sind. Egal, ob das Ukrainer sind, ob das Syrer sind, wie auch immer. Die bezahlen bar, die bezahlen Cash, die zahlen mit großen Scheinen. Und dieser Rentner, der ein Leben lang hier gearbeitet hat, der konnte sich das Stückchen Torte nicht leisten. Und das macht mich ein bisschen traurig.
18: Also es gibt dann... die Szene, wo ich aus der Bäckerin in die Olga, in die ukrainische Geflüchtete, sichtbar auf der Bühne wechsle, indem ich dann einfach nur eben die Schürze abnehme und mir ein Barett einfach aufsetze. Und das ist so mitten im Satz eigentlich. Aber aufgrund von vom Stimmsitz ist das plötzlich eine andere Person. Wenn die Bäckerin dann sagt, Ja, und dieser Rentner, der ein Leben lang hier gearbeitet hat, der konnte sich das Stückchen Torte nicht leisten. Und das macht mich schon ein bisschen traurig, muss ich sagen. Menschen wissen nicht, was passiert. Nur hier.
19: Nur in Teilen.
18: Ja, ein Teil von Eisberg. Und so geht's dann weiter. Und dann ist der Wechsel schon vollzogen. Russland, das war Empire. Behavior.
19: Haltung.
18: Haltung als Empire in jedem russischen Mensch. Zwar haben sie kein Geld, keine Wohnung und
19: viele andere Probleme.
18: Ja, Probleme, aber sie möchte andere Territorien sehen.
19: Noch mehr.
18: Im großen Russland sehr schon groß, als chauvinistic behavior, nur russische Sprache, beste in Welt, russisch Menschen beste, so, russisch Kultur beste, Ballett bester, andere Menschen, zweite Menschen. In Schule in Sowjetunion meine Classmates,
19: Schüler,
18: haben in Ukrainisch gesprochen, dann Lehrerin sagte, dass, oh, bist du aus Dorf? So, das war lustig. Und in Sowjetunion war mehr als 100 Nationalitäten und das war Dorf, also Peripherie, ja. Und nur russische Sprache war wichtig.
4: Ich persönlich war jetzt in den letzten 2 Jahren 3-mal in Russland.
20: Are Scholwin, 16, Schüler.
4: Und es war nett und die Russen, die haben davon sehr wenig mitbekommen von dem Krieg und bei denen ist das mit den Medien auch sehr verfälscht alles und die haben da, die sind zum Beispiel der Meinung, dass die Ukraine angegriffen hat und so. Und dann war ich halt wieder hier in Deutschland in der Klasse und dann haben wir immer so eine Klassenbetreuerstunde, wo wir Themen aus der Welt und so ansprechen. Da gibt's dann auch so Diskussionen zwischen mir und halt den Ukrainern. Weil ich verstehe das vollkommen, dass die halt voll und ganz gegen Russland sind. Und jetzt treffe ich in Russland ganz liebe Menschen, hab da Freunde und so. Und deshalb verteidige ich jetzt nicht Russland. Aber ich bin der Meinung, dass halt nicht alle Russen böse Menschen sind. So. Und das trifft oft in der Klasse. Also der eine Ukrainer hat jetzt seit einem halben Jahr nicht mehr mit mir geredet.
18: Enger, das ist nicht permanenter Fühlen. Ja, du kannst Enger haben 5 Minuten, aber du kannst nicht leben in Enger. Das ist nicht möglich. Das ist nicht Menschen, humankind. Ja, so. Natürlich haben wir diese Disappointment in russischen Menschen.
19: Also vor allem in russischen Menschen, die versuchen so zu leben, als würde nichts passiert.
21: Ich habe mich da echt distanziert, weil ich das einfach auch rein psychisch nicht aushalte. Ich halte viele Dinge einfach nicht mehr aus, was da so für Kriege, Konflikte, das belastet mich sehr.
22: Ute Schaffer, 58, Pädagogin.
21: Und ich habe eine sehr anstrengende Arbeit. Ich würde das nicht verkraften. Ich muss mich selber schützen, habe ich dann irgendwann gemerkt. Ist auch wirklich konkret, dass ich manchmal, wenn Nachrichten kommen, ausmache und denke, das muss ich jetzt nicht wissen. Nee.
23: Ja, aber ich sag mal vor Ort, das, was Sie gesehen haben. Ne? Wir waren ja auch in der Ostukraine.
24: Bülent Varda, 50, Fachdienstleiter AWO.
23: Ne? Auch das, was ich ja hier nicht kenne. Ne? Eben da mich ins Bett zu legen und in der Nacht quasi bei der Stille dann, ich sag mal so, du Kriegsflugzeuge hörst. Wo ich denke, für was? Ne? Für was eben? Und wenn du das erlebst, wenn du mit Menschen dort vor Ort sprichst, dann kommst du auf deinen Text, ne, was du gerade vorgelesen hast, wie schnell die Zeit vergeht und für was wir was eigentlich auch tun und machen.
19: Also unser Vater blieb da.
18: Ja.
19: Er kann jetzt nicht aus Ukraine rausfahren, weil er noch nicht 60 ist.
18: Ja.
19: Ja. Und auch meine Papagei und eine Katze.
18: Ein Papagei, wenn Krieg...
19: Neue Papagei.
18: Ja, Papagei. 6 Papagei jetzt, weil Nachbarn seine Papagei auch zu unserem Haus, ja. Und eine Papagei, Papageien?
19: Papageien.
18: macht Eier und neue. Neue Papagei.
19: Ja, man muss schon verkaufen.
18: Ja.
11: Und dann war ich so bei diesem Treffen und ich war so, oh mein Gott, es gibt Leute, die sich einfach kümmern, die Bock haben, eine Demo zu machen, die eine Solidarität auch kundtun wollen. Und die haben mich dann gefragt, hey, so, willst du eine Rede halten? Und es war wirklich genauso einfach, wie ich es dir gerade berichte. Und ich war so, ja, auf jeden Fall, ich werde eine Rede halten. Ja, dann war das so entschieden. Okay, am 1. Mai, das war die erste Mai-Demo. Und dann habe ich eine Rede geschrieben. Und ich wurde damals auch psychologisch behandelt. Meine Psychologin stand mir sehr nah. Und ich habe ihr das auch geschickt und meinte, hier ist so diese Rede und ich möchte das machen. Und ich habe das Gefühl, zum ersten Mal vielleicht, dass mal so diese Wut, die ich in mir trage, mal in die Welt schreien zu dürfen. Und sie war so, das machst du auf gar keinen Fall. Du wirst auf gar keinen Fall auf dieser Demo sprechen. Du machst dich damit zur Zielscheibe. Und sie hatte so mega viel Angst. Meine Eltern sowieso. Eltern, die aus Afghanistan kommen, da darfst du nicht mal Politik in den Mund nehmen. Es ist sowas negativ Behaftetes und immer ein Angstraum auch. Und meine LehrerInnen waren auch so, Sultana, auf gar keinen Fall, du wirst doch keine Rede schreiben. Und irgendwas in mir wusste aber, ich muss das machen. Und es klingt so romantisiert, aber es war wirklich so, es geht nicht anders. Ich muss diese Rede schreiben. Und da ist meine Psychologin gekommen, LehrerInnen aus der Schule sind gekommen, meine Eltern konnten das nicht, meine Schwester war da und ich war so nervös. Mein ganzer Körper hat gebebt und ich war so, ist das richtig, was ich sage? Was, wenn Leute mich danach trotzdem verfolgen? Was, wenn meine Eltern in Gefahr kommen? Was, wenn ich jetzt hier zurück mit der Straßenbahn auf dem Weg nach Hause irgendwie von jemandem zusammengeschlagen werde? Und ich habe diese Rede gehalten. Die Welt blieb wirklich so stehen in diesem Moment und du stehst da und gehst über diese Zeilen und danach

0: Und dieser Tag war so der überwältigendste Tag meines Lebens und der wird für immer in Erinnerung bleiben. Und ich habe letztes Jahr den Menschenrechtspreis von Pro Asyl erhalten in Frankfurt. Und meine Eltern waren dabei und mein Papa hat auf dem Weg dahin schon so viel geweint. Er hat bei der Veranstaltung, während ich meine Rede gehalten habe, geweint. Er hat danach bei diesen großen Vernetzungstreffen, wo wir gegessen haben, in diesem schicken 5-Gänge-Menü-Restaurant, hat er geweint, weil er so stolz auf mich ist.
1: Ich sag immer so, momentan haben wir so 1929, 1930 ungefähr. Michael Zeise, 37, Aussteiger aus der Neonazi-Szene. So die, beziehungsweise vielleicht auch so 27, 28, die ersten Parlamentserfolge, beziehungsweise Regionalparlamentserfolge und dann auch die ersten Boykotte von Plenarsitzungen und so weiter. Straßenkämpfe, also die fangen jetzt langsam an. Erste Todesopfer. Und dann so bei den nächsten Landes- und Bundeswahlen. Dann kann's hässlich werden.
2: Ich hab selber nichts erlebt als Baby und Kleinkind, aber das, was ich von meiner Familiengeschichte und von meiner Mutter weiß, was sie mir erzählt hat, das ist so bestimmend für mich. Professor Dr. Reinhard Schramm, 80, Vorsitzender der jüdischen Landesgemeinde in Thüringen. Es ist mein ganzes Leben daraus resultiert. Bei meinem Sohn 22 Jahre später hat sie das schon nicht mehr so kritisch. Es fehlt ein Grad der Betroffenheit, die ich noch hab. Ich wünsche ja niemanden Betroffenheit, muss ja nicht jeder seine Verwandte in KZs verloren haben, ne? Aber ich denke, eigentlich müsste so eine Geschichte ewig nachwirken, damit sich Ähnliches nicht wiederholt. Meine Enkel auch schon noch größeren Abstand, ja, da kann man nur froh sein, falls sie noch klug werden, gell? Durch das Schulsystem, dass sie auch die eigene Geschichte ernst nehmen. Nun werden die anders da ihre Schlussfolgerungen ziehen, als ich das gemacht habe, unter anderen Bedingungen, ne? In anderen Zeiten.
1: Naja, der MDR sagte mal in dieser einen Reportage, beim Neonazi-Nachwuchs gibt er den Ton an, Michael Zeise. Und dann waren da bewegte Bilder von mir. Und so, Hauptaktivitäten waren dann halt eben Weimar, Erfurt, auch so das Weimarer Land, Jena.
2: Waren alle 1945, waren alle außer meiner Mutter tot, von der jüdischen Seite. Die christliche Seite, mein Vater, der hat uns quasi gerettet, weil er sich nicht hat scheiden lassen, also meine Mutter und mich. Und als dann der Eichmann-Prozess war, in Jerusalem, es war 1961, da kannte meine Mutter im Fernsehen einen der drei Richter am Eichmann-Prozess in Jerusalem, war ihr Schulfreund aus Weißenfels, wir stammen aus Weißenfels, sagte, das war der frechste Junge in der jüdischen Klasse, gell? Und das war, da war ich 17 und merkte es plötzlich, meine Mutter plötzlich sagte, was in unserer Familie passiert ist. Andeutungsweise hatte ich da schon manches dann gespürt. Allein, dass wir keine Familienfeiern hatten. Gell? Die Familienfeiern waren die, wenn meine Mutter weinte. Ich habe ihn ja auch mal kennenlernen dürfen. Also nach der Premiere war das, bin ich mal nach Erfurt gefahren in die Synagoge. Und das ist wirklich, man würde sagen, so eine Punchline nach der anderen. Also so ist wirklich einfach toll, wie er redet, ja, wie er so mit der, ja, man würde sagen, so mit der Rückhand spielt. So.
1: Bin sehr beeindruckt von dem Michael Zeise, von dem Neonazi-Aussteiger, vor allem davon, dass er sich so zur Verfügung stellt, weil damit macht er sich ja in dieser Szene extrem angreifbar. Aber das, also dafür habe ich großen Respekt, weil er es nicht nur geschafft hat, überhaupt auszusteigen, sondern auch sehr aktiv damit umgeht und damit bestimmt auch mitunter gefährlich lebt und das finde ich sehr mutig. In Apolda gab es die Klatzen und die Punker. Und gerade Apolda

0: ist ja auch eine Stadt voller Wendeverlierer. Da wurde dann irgendwann die Strickerei geschlossen, dann das Chemielabor. Also alles, was man sich so in der Zone so aufgebaut hat, das wurde dann alles aufgekauft und zerschlagen, ne? Von daher war da auch so ein gewisses sich benachteiligt fühlen, schwankt da von vornherein mit. Und ist dann halt, ja, die scheiß Kanaken hier, die kriegen ja alles und so. Wenn man das mit 10, 12 das erste Mal hört, jetzt vielleicht nicht von den Eltern, aber so im Verein oder auch in der Schule, das nimmst du dann halt auf, ne?
1: Wenn ich also Bernard Marie Coltès, falls ich nicht eine Regel vergessen habe, falls mir nicht ein Gesetz entgangen ist, wenn ich also, falls das alles wahr ist, in die Luft springen würde, wenn die Erde weiter durch den Weltraum rasen würde, wenn ich in die Luft springe und mich nur 2 Sekunden lang oben halte, müsste ich mich, wenn ich herunterfalle, 1400 Kilometer weiter im Weltraum befinden. Die Erde wird sich mit einer wahnsinnigen Geschwindigkeit von mir entfernen. Sie ist mir entwischt. Ich bin ihr entwischt.
2: Ja, für mein Leben in dieser Stadt kann ich nur eine Perspektive sehen, wenn ich einen anständigen Job bekommen könnte.
3: Rückblick. Kerstin in einem Interview aus dem Jahr 2005. Damals 39 Jahre alt und arbeitslos.
2: Ja. Und jetzt, gerade im Moment, ist da nichts in Aussicht.
4: Und Karl Pape, 75, Lehrer im Ruhestand.
2: Ansonsten sehe ich nur, dass die Stadt schöner geworden ist, wenn ich durch die Straßen gehe. Kann ich mich freuen, dass sich da was verändert hat. Und habe, wie gesagt, trotz allem immer die Hoffnung.
4: Von der Erde springen wollen, wegspringen wollen. So wegspringen wollen, dass man auf der Erde nicht wieder aufkommt. Ja, wenn man genug Muskelkraft hat, kann man das machen. Man müsste erreichen, dass man mit 11,2 Kilometern pro Sekunde sich von der Erde wegbewegt. Dann würde man nie wieder zur Erde zurückkehren. Das ist die Entweichgeschwindigkeit, die man benötigt, die Erde zu verlassen.
2: Ich bin eigentlich immer optimistisch gewesen, obwohl immer so Phasen waren, wo man beruflich jetzt nicht weiterkommt, ne? Aber irgendwie habe ich immer das Gefühl, es kommt schon das Richtige, ne? Es wird schon. Man kümmert sich um Arbeit und es ist einfach nichts da. Es ist natürlich bedrückend.
4: Auf jeden Fall ist das schon faszinierend, sich darüber Gedanken zu machen. Und aufgrund dieses Textes kann man eben ermessen, mit was für einer riesigen Geschwindigkeit wir uns im Grunde genommen durch das All bewegen. Vorausgesetzt, man würde irgendwo im All von einem festen Bezugspunkt ausgehen können, den es ja im Grunde genommen aber nicht gibt, aber die Geschwindigkeit ist ungeheuer groß und alle diese Geschwindigkeiten führen wir gleichzeitig mit aus, ohne etwas davon zu merken.
2: Ich hatte das Gefühl, schon bevor die Demonstration überhaupt losging in Leipzig, hatte ich wirklich das Gefühl, ich muss auf die Straße gehen. Ich muss irgendwas machen. Ne? Meine Tochter war klein. Und für mich war das der größte Albtraum, dass sie in der Gesellschaft aufwachsen muss. In so einer verlogenen, falschen Gesellschaft. Dass sie anfängt, singt politische Lieder und wird Jungpionier und dann FDJler und muss in die Partei eintreten und kann ich echt und ehrlich leben.
4: Hm? Naja, Gott, wenn man sich das hier vergegenwärtigt, dann überlegt man auf der anderen Seite auch, was für ein kleines Pünktchen man da ist, ne? Kleines Pünktchen im Kosmos, das sich da mit riesiger Geschwindigkeit durch das All bewegt. Ist auch ein komisches Gefühl, wenn man sich das überlegt, denn nichts von diesen Bewegungen merkt man, spürt man. Aufgrund der Trägheit. Wäre aber auch schlimm, wenn man spüren würde, es wäre eine Katastrophe. Stell dir vor, du bist in einer riesigen Achterbahn und hast nicht nur die Bewegung, diese Fallbewegung, die da teilweise ausgeführt werden, sondern auch noch Drehbewegung, Schlenkerbewegung und alles auf einmal. So wie man das da empfindet, so müssen sie dann praktisch alle diese Bewegung empfinden, die man gleichzeitig ausführt. Wäre unangenehm.
2: Da geht's mir nicht besonders gut damit. Mein Mann hat sich anscheinend damit abgefunden. Der ist noch 10 Jahre älter als ich. Und der können sich das schon vorstellen, immer so weiter, bis immer auf die Rente zuzugehen. Und einfach sein normales, privates Leben, so wie es irgendwie möglich ist, schön zu gestalten. Aber ich sage immer, da muss noch irgendwas kommen. Ich muss auch noch arbeiten. Ich muss unbedingt noch was finden, auch wegen der Rente zum Beispiel, ne? Da fehlen noch ein paar Jahre. Und das ist gar nicht das Wichtigste. Das Wichtigste ist, dass da irgendwo doch noch... dass man ja doch noch was erreichen möchte. Ne? Ich möchte nicht jeden Tag, was weiß ich, mich nur um meinen Garten kümmern. Obwohl der schön ist und Spaß macht. Brauche aber noch eine Aufgabe.
0: Und irgendwann hieß es, ja, da steckt ja ein ganz großer Plan dahinter und wir sollen ja alle ausgerottet werden und wir sollen ja alle ausgetauscht werden und dahinter steckt ja der Jude und also alles das, was man findet, wenn man auch lang genug in AfD oder Querdenken-Chats oder so, wenn man nur lang genug danach sucht.
5: Ich glaube, mich hat, ich meine, einige Leute waren ja auch bei der Premiere und wir hatten ja den Aussteiger mit drin und es war für mich erst schon extrem, das zu hören bei der Konzeptionsprobe und dann mit der Person aber selber am Tag der Premiere zu sprechen. Das ist einfach, war für mich ein extremer Kontrast, also auch ein sehr heilsames Erlebnis irgendwo zu merken, okay, es geht auch, man kann sich dazu entscheiden. Also das war meine persönlich, glaube ich, größte Überraschung. Weil man natürlich auch, muss man sagen, jeder Mensch hat Vorurteile und davon kann man sich nicht frei machen. Und dass man dann aber überrascht wird, finde ich, ist, und selber halt dazulernen und so. Finde ich wichtig.
6: Ich bin ja auch 15 Jahre lang ins Gefängnis gegangen zu rechtsextremistischen Jugendlichen. Professor Dr. Reinhard Schramm, 80, jüdische Landesgemeinde Thüringen. Da sind manche konsequenter, die sagen, mit Nazi spricht man nicht oder so. Nun, sollen sie sagen. Das ist ja, vielleicht haben sie auch recht. Ich will gar nicht sagen, dass sie nicht recht haben. Jedenfalls, ich sage so einen Satz nicht. Ich spreche auch mit Nazis. Natürlich drängle ich mich nicht danach, gell?
5: Ja, wir haben ihn danach auch noch mit in die Kantine gezogen.
0: In vielen AfD-Wählern sehe ich mich vor 10 Jahren. Die wollen jetzt diese eine Sache glauben, beziehungsweise diese vielen Sachen glauben und kommen nicht mit Fakten, ich habe meine Meinung. Die wollen gar nicht hören.
6: Ja, und da ist Herr Höcke auf mich zugekommen im Landtag und hat gesagt, Herr Schramm, er möchte sich mal mit mir kurz mal unterhalten. Es war quasi in der Mittagspause. Sag ich, gut, können wir machen. Ja, und er wollte mir eigentlich nur sagen, dass er natürlich überhaupt nichts gegen Juden hat, weil er ja auch für Israel ist. Weil er glaubt, wenn jemand Feind von Muslimen ist, denkt er, vereinfacht hat er vielleicht gedacht, ich bin Feind von jedem Muslimen auf dieser Welt, ne? Dann muss ja er, als einer, der auch gegen Muslime ist, das ging ja um die Geflüchteten, muss er quasi mein Partner sein. Da musste ich ihm natürlich sagen, dass ich das natürlich ganz anders sehe. Allein die Relativierung des Nationalsozialismus, der mir keine Familie gelassen hat. Also da kann es bei mir natürlich keine Änderung der Erinnerungskultur geben, die er um 180 Grad machen wollte. Und dann haben wir uns auf Wiedersehen gesagt. Und das war's, gell?
7: Da ich eigentlich keinen Bock drauf. Also, mich mit den anderen so anzulegen oder so.
5: Anke, 58, Facharbeiterin.
7: Ich muss ja in dem Dorf auch leben. Also, ist ja jetzt nicht so, dass sie irgendwas machen oder so. Die wählen halt einfach nur die falsche Partei. Ist ja jetzt nicht so, dass die irgendwie, und die sind auch, wenn man die kennt, die sind auch tolerant. Aber es ist seltsam. Ob sie das jetzt, warum sie es machen, ich weiß ich auch nicht, aber ich bin jetzt auch nicht, dass ich dann da nachhake und versuche dann das irgendwie umzumodeln oder zu sagen, ja, weil, nee. Manchmal sind sie dann einfach verbohrt. Und ich muss, wie gesagt, ich muss mit den Leuten leben und, ich weiß, dass sie im Grunde gute Menschen sind, aber irgendwie...
0: Naja, im familiären Bereich so frühe Scheidung, also frühe Scheidung der Eltern, und da habe ich natürlich generell schon so eine gewisse Wut auf alles und jeden gehabt, und dass dieses Weltbild bietet dir auch dafür irgendwelche Schuldigen. Das war ein ziemlich bequemes Weltbild. Also du konntest alles, was irgendwie schlecht lief, konntest du irgendwie auf ein anderes Feindbild schieben. Wenn es mit der Freundin nicht geklappt hat, dann war es der Feminismus. Wenn der Ärger mal wirklich mal mit irgendwelchen ausländischen Jugendlichen oder so hast, und dann die scheiß Kanacken gehören dir gar nicht her. Selbst wenn du im Geschichtsunterricht schlecht warst, ja, wird doch hier eh alles gelogen. So dieses, also es hat ja schon sehr viel, es hat schon sehr viel bequemer gemacht. Es hat schon sehr viel bequemer gemacht.
8: Ich meine, wir haben ja auch selber hier in der Familie eine Geschichte. Das ist ewig her, was ich jetzt sage, die ist schon gar nicht mehr wahr. Aber natürlich ist sie unvergessen. Rudolf Kessner, 74, Meister des Flexographenhandwerks. Unterstand 1994, nachts halb drei, standen 12 oder 13 Neonazis bei uns in der Wohnung, die uns die Tür eingeschlagen haben dort oben. Was meinst du, was da los war? Ja. Suchten meinen Ältesten als vermeintlichen Linken. Da fand man den Delinquenten, und er ist schwer misshandelt worden. Die Hakenkreuz versucht hinten reinzuschneiden und so weiter und so fort. Das ist alles lange her, aber ist drinnen für uns. So, und ich habe mich dann Jahre später bewusst verweigert, drüber nachzudenken, als ich hier bei dem ganzen NSU war und so weiter. Und wenn ich dort hätte wirklich wieder gegraben und gemacht. Ja, das war nämlich die Zeit. 94, es war ganz genau die Zeit. Da war es böse hier in Weimar. Es ist alles harmlos, was jetzt ist. Es war wirklich böse hier. So, und das Ganze dauerte ja nicht so lange, wie wir jetzt hier reden. Also ich habe praktisch eine Löwin erlebt. Die Frau, die Mutter. Unglaublich. Irre. Das ist Wahnsinn. Das könnte kein Mann. Nein, geht gar nicht. So, und ich habe dann versucht, zum Telefon zu kommen, was neben meinem Bett. Gott sei Dank stand es mal ein Festnetztelefon. Die Polizei war sehr schnell da, aber zu spät. Die jüngste Tochter, weiß ich, 3-4 Jahre, war aus dem Bett gezerrt. Oben Doppelstockbett, die U lag unten und ich hinterher. Und das Wichtige habe ich gesehen. Ich habe mir 2 Motorradnummern gemerkt. Und wurde ich gejagt durch die Schneiderstraße. Da war ich schon zu alt. Na, nun endete die Geschichte mit dem Prozess, und das war ja dann Staatsdelikt, da warst du praktisch Nebenkläger. Und das vergesse ich eben auch nicht, obwohl das so lang her ist. Und den Namen, den nenne ich nicht jetzt, denn der ist dann noch sehr wichtig geworden hier in Thüringen. Da sitzt der Strafverteidiger von mehreren von den Leuten da und fragt doch meine Frau, ob sie vielleicht nur schlecht geträumt hat. Ob sie das alles beweisen kann, was da passiert ist. Also für mich. Ich musste die festhalten. Da geht die auf den los? Nein. Hat geschrien dort in dem Saal. Wollen wir kurz runterfahren? Mit den Worten sinngemäß. Das hat mir meine Großmutter immer gesagt. Die Leute wie sie. Ihr kriegt den Faschismus nicht raus. So, also, da dachte ich, Mensch, der Anwalt. Und da sitze ich ein paar Wochen später in der nächsten Wahl. Da sitzt er neben mir in der CDU-Fraktion.
6: Die Grünen und die Linken, ich meine, das ist jetzt eben, eine Pauschalisierung ist immer ungerecht, aber ich sag's mal so, weil in der Masse ist ein bisschen ist was Wahres dran, was ich sage, muss nicht alles stimmen. Die Grünen und die Linken sagen, die armen Muslime, die jetzt hier sind und ja, das ist ja gar nicht denen ja Antisemitismus, sondern den haben wir ja fast da reingetragen, was die alles durchgemacht haben, schon 48 durch die Juden, als die Palästinenser ihre Heimat auch verloren haben und so, ja, also darf man sie auch nicht dafür bestrafen, dass sie antisemitisch sind. Und ich habe nun wirklich einen guten Überblick, wie sehr, sehr viele Prozente von den Muslimen antisemitisch sind. Also für mich ist ein linker Antisemit genauso schlimm wie ein rechter und ein muslimischer Antisemit natürlich genauso, ja. Da machen wir keinen Wettbewerb, wer der beste Antisemit ist, ja.
1: Wenn ich also, falls ich nicht eine Regel vergessen habe, falls mir nicht ein Gesetz entgangen ist, wenn ich also, falls das alles wahr ist, in die Luft springen würde, wenn die Erde weiter durch den Weltraum rasen würde, wenn ich in die Luft springe und mich nur 2 Sekunden lang oben halte, müsste ich mich, wenn ich herunterfalle, 1400 Kilometer weiter im Weltraum befinden. Die Erde wird sich mit einer wahnsinnigen Geschwindigkeit von mir entfernen. Sie ist mir entwischt. Ich bin ihr entwischt.
4: Die Berechnungen sind insoweit richtig. Karl Pape, 75, Lehrer im Ruhestand. Allerdings müsste man sagen, dass noch weitere Geschwindigkeiten hinzukommen. Denn die Sonne und die Erde bewegen sich ja um das Zentrum der Milchstraße mit einer unerhört großen Geschwindigkeit. Und die Milchstraße selber bewegt sich wiederum im Kosmos, sodass, wenn man diese Geschwindigkeiten auch noch mit hinzuzieht, bei dieser Betrachtungsweise, die hier angestellt wird, die Entfernung der Person, die sich 2 Sekunden lang oben in der Luft halten würde, noch größer wäre als 1400 Kilometer von der Erde entfernt zu sein. Die Betrachtung ist auch dennoch falsch, weil wir durch die Trägheit an die Erde gebunden sind und jeder Körper, ob lebender Körper oder toter Körper, führt alle Bewegungen, die er zu einem bestimmten Zeitpunkt macht, führt alle Bewegungen weiter aus, auch wenn er sich 2 Sekunden lang in der Luft freischwebend aufhalten sollte. Alle diese Bewegungen werden weiter ausgeführt, so dass die Person im Grunde genommen sich von der Erde überhaupt nicht wegbewegt hat. Sie müsste also an der gleichen Stelle auf der Erde wieder aufkommen. Was allerdings hundertprozentig auch nicht stimmt, weil gerade eine Trägheitskraft, die in rotierenden Systemen auftritt, die Corioliskraft, dazu führen würde, wenn die Person senkrecht sich nach oben bewegt und sich 2 Sekunden in der Luft halten würde, dann nach Westen verschoben würde durch die auftretende Corioliskraft, durch die Trägheitskraft, sodass die Person, wenn auch nur um Millimeter verschoben, an einer anderen Stelle auf der Erde wieder auftreffen würde. Aber die Erde wäre der Person auf jeden Fall nicht entwischt.
1: Das war der 2. 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Wir danken allen InterviewpartnerInnen für ihre Offenheit und ihr Vertrauen.

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2: In Berlin sollen die Sondierungen von Linken, Grünen und SPD fortgesetzt werden. Der SPD-Landesvorsitzende Krach sagte im RBB-Fernsehen, die drei Parteien hätten sich bei einem Treffen am Abend darüber verständigt, dass die gemeinsame Erklärung zum Vorgehen gegen Antisemitismus weiterhin gelte. Sie werde Bestandteil des Koalitionsvertrages. Die Berliner Linken-Fraktionsvorsitzende Ehralb sagte der deutschen Presseagentur, die Missverständnisse zwischen den drei Parteien seien ausgeräumt. Linke, Grüne und SPD hatten in der vergangenen Woche eine Vereinbarung geschlossen, die den Umgang mit antisemitischen Vorfällen im Fall einer Regierungszusammenarbeit regelt. Darin sind auch Sanktionen bis hin zum Fraktionsausschluss enthalten. Gestern unterschrieben die Mitglieder der linken Fraktion allerdings geschlossen eine inhaltlich davon in Teilen abweichende Erklärung. Grüne und SPD hatten die Sondierungsgespräche daraufhin unterbrochen. Verteidigungsminister Pistorius hat nach Berichten über sexuelles Fehlverhalten und Drogenmissbrauch beim Sanitätsregiment in Weißenfels in Sachsen-Anhalt Aufklärung versprochen. Bislang handle es sich um Vorwürfe. Wenn diese sich bestätigten, wäre das widerwärtig, sagte der SPD-Politiker am Rande eines Besuches auf Kreta. Man werde alles tun, um Täter dingfest zu machen und gleichzeitig Betroffene besser zu schützen. Wie das Redaktionsnetzwerk Deutschland unter Berufung auf einen hochrangigen Bundeswehrangehörigen berichtet, geht es unter anderem um mutmaßlichen Drogenhandel, Bedrohungen und sexuelles Fehlverhalten von Vorgesetzten. Es gebe insgesamt 10 Beschuldigte. Nach Informationen des Spiegel wurden gegen mehrere Soldaten Disziplinarmaßnahmen eingeleitet und Betretungsverbote ausgesprochen. Der durchschnittliche Zusatzbeitrag für gesetzlich Krankenversicherte soll im kommenden Jahr unverändert bei 2,9% liegen. Das empfahl der zuständige Schätzerkreis. Die Ausgaben der Krankenkassen steigen demnach 2027 geringer an als im laufenden Jahr. Bundesgesundheitsminister Lindemann führt das vor allem auf die beschlossene Reform der Bundesregierung zur Stabilisierung der Beiträge zurück. Der CDU-Politiker betonte zugleich, man müsse nun auch die strukturellen Probleme der gesetzlichen Krankenversicherung angehen, um ihre Finanzierung dauerhaft zu sichern. Der durchschnittliche Zusatzbeitrag ist nur eine Rechengröße. Die tatsächliche Höhe legt jede Krankenkasse individuell fest. Dem Schätzerkreis gehören Fachleute des Gesundheitsministeriums, des Bundesamtes für Soziale Sicherung und des GKV-Spitzenverbandes an. In der Straße von Hormus ist ein Containerschiff gesunken. Die Hafenbehörde von Singapur meldete, zwei unter der Flagge des Landes fahrende Frachter seien bei einem Angriff in der Straße von Hormus getroffen worden. Eines davon sei gesunken. Die Crew habe gerettet werden können, das zweite Schiff habe einen sicheren Hafen erreichen können. Auch das iranische Staatsfernsehen berichtete vom Untergang eines Schiffes, das auf einer unerlaubten Route unterwegs gewesen sei. Als Ursache wurde hier allerdings eine Seemine genannt. Teheran hatte wiederholt davor gewarnt, die Straße von Hormus ohne iranische Genehmigung zu passieren. Die türkische Regierung hat die Kontrolle über den oppositionellen Fernsehsender Halk TV übernommen. Wie der Sender mitteilte, und durchsuchte die Polizei die Redaktion in Istanbul und stoppte eine laufende Sendung. Ein Zwangsverwalter wurde eingesetzt. 11 Mitarbeiter wurden festgenommen unter dem Verdacht auf Bestechung, Manipulation von Ausschreibungen und Geldwäsche. Die Opposition und Medienrechtsorganisationen verurteilten das Vorgehen der türkischen Behörden. Die Übernahme von Halk TV ist der jüngste Schlag der Regierung Erdogan gegen regierungskritische Medien in der Türkei. Vor 2 Wochen hatten die Behörden den Zugang zur unabhängigen Nachrichtenwebseite T24 gesperrt. Das Wetter. Am Abend und in der Nacht vielfach gering bewölkt oder klar, bevorzugt über der Mitte und dem Süden Ausbildung von Nebelfeldern. Tiefstwerte 8 bis 1 Grad. Morgen nach zäher Nebelauflösung heiter, teils auch wolkig, Temperaturen 16 bis 21 Grad mit den höheren Werten im Westen und Südwesten. Und die weiteren Aussichten: am Freitag im Nordwesten und Westen langsam Bewölkungsverdichtung, ansonsten meist freundlich, die Werte 16 bis 22 Grad. Das waren die Nachrichten.
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3: Herzlich willkommen. Die Positionierung zum Antisemitismus ist nach den Terrorattacken vom 7. Oktober ja zum brennenden Thema in der Politik geworden. Derzeit auch bei der Regierungsbildung im Land Berlin zu sehen. Umso interessanter, dass in dieser schwierigen Gemengelage eine Berliner Kunstausstellung Dialog stiften will. Palästina zwischen Augen heißt sie. Und darüber sprechen wir hier bei Fazit. Und es geht auch um das Amt der Antisemitismusbeauftragten. Das wird die Politikwissenschaftlerin Katharina von Schnurbein übernehmen, wie heute bekannt wurde. Bislang war sie in der EU tätig. In Basel feierte heute Abend Tschechows Möwe Premiere. Und wie immer mittwochs bei Fazit die Filme der Woche, die heute beide mit Afrika zu tun haben. Musik

0: Nothing. Der Nahostkonflikt hat spätestens seit dem 7. Oktober 2023 auch den Kulturbetrieb in Deutschland fest im Griff, wie unzählige Antisemitismusvorwürfe und Diskussionen gezeigt haben. Viele Museen fürchten, in diese Debatten hineingezogen zu werden und sind so in Hab-Acht-Stellung. Eine Ausstellung mit palästinensischen Künstlerinnen und Künstlern gab es zum Beispiel seit Jahren nicht mehr in einer deutschen Kunstinstitution zu sehen. Die neue Gesellschaft für Bildende Kunst in Berlin, sie wagt es. Palästina zwischen den Augen heißt die Ausstellung und unser Kunstkritiker Carsten Probst hat sie gesehen und ist jetzt im Studio. Hallo Carsten.
1: Hallo, grüß dich.
0: Wer stellt denn da aus, Carsten, und was genau ist der kuratorische Ansatz?
1: Ja, es sind bekannte und weniger bekannte Künstlerinnen und Künstler dabei. Die meisten von ihnen, würde ich sagen, arbeiten eher so recherchebasiert, dokumentarisch, aber auch mit Installation, oder es sind auch kleinere Aquarelle zu sehen. Aber es sind eben auch nicht nur Palästinenserinnen und Palästinenser. Natascha Sadra Hagigian zum Beispiel ist Deutsch-Iranerin, hat auch schon den Deutschen Pavillon mal bespielt.
0: Die Frau mit dem Stein.
1: Genau, die Frau mit dem Stein auf dem Kopf auf der Kunstbiennale Venedig. Joshua Schwebel ist Kanadier, Talia Lubinski Südafrikanerin mit jüdischem Background. Einigen palästinensischen Künstlerinnen wie Jumana Mana oder Basma al-Sharif wurde in den letzten Jahren ja auch schon so anti-israelischer Aktivismus vorgeworfen. Yuval Carrasso wiederum stammt aus Israel und gehört der Arbeitsgruppe an, die diese Ausstellung konzipiert und kuratiert hat. Und er sagt:
2: There was a very strong sensation, especially in the last 3 years, that there are many people who live.
1: Also vor allem in den letzten 3 Jahren hatten wir das Gefühl, dass viele, die hier in Berlin leben, vom Kulturbetrieb komplett ignoriert werden. Sie wurden beiseite geschoben, ihre Themen waren nicht mehr willkommen in der deutschen Öffentlichkeit. Und das war eben die Motivation für diese Ausstellung, diese Künstlerinnen und Künstler zurückzubringen in die Sichtbarkeit. Sie sind eben Teil der Öffentlichkeit hier. Ihre Stimmen verdienen es, gehört zu werden. Nicht nur durch die Kommentare in den Medien oder von anderen, die sich eigentlich gar nicht für ihre Arbeit interessieren, sagt er.
0: Das heißt, die NGBK, die macht jetzt genau diese Künstlerinnen und Künstler sichtbar, die so ein bisschen aus der Öffentlichkeit verschwunden sind.
1: Ja, zum Teil schon. Wobei sich das in der Ausstellung eher indirekt spiegelt, muss man sagen. Also es sind jetzt keine großen aktivistischen Werke hier zu sehen. Und in der Regel muss man auch sagen, wurden diese Künstlerinnen in der Vergangenheit nie für ihre Werke direkt kritisiert. Es ging also nicht um Antisemitismus in diesen Werken, sondern es ging meistens um irgendwelche Social-Media-Posts oder so. Und Basma al-Sharif zum Beispiel ist eine außerordentlich, finde ich, außerordentlich interessante, auch schon mehrfach international ausgezeichnete Filmkünstlerin, die sich sehr eindringlich auch in poetischen Bildern in ihren Arbeiten mit persönlichen Geschichten und regionalen Geschichten, gerade um Palästina herum, auch historisch auseinandersetzt. Trotzdem kennen die meisten wahrscheinlich ihren Namen nur, weil sie vor einiger Zeit nach Protesten der jüdischen Gemeinde von einem Künstlerinnengespräch an der Düsseldorfer Kunstakademie ausgeladen werden sollte. Und als die Akademie dann an der Veranstaltung doch festhielt, da wurde daraufhin auch der Rücktritt der Akademiepräsidentin gefordert. Also ein Riesenskandal eigentlich, der gar nichts mit dem Werk als solchem zu tun hat. In der Ausstellung zeigt Basma al-Sharif nun eine Installation mit einigen Möbeln. Und dazu sagt sie:
3: I decided to make a work which is really personal as a kind of ritual of the process of leaving, which is never.
1: Also ich habe mich für eine sehr persönliche Arbeit hier entschieden. Sie handelt von meinem Umzug. Umzüge sind ja nie leicht. Man sieht hier zum Beispiel Möbel, Kleidung, Spielzeug, Medizin, Toilettenartikel, Kosmetik, alles das, was ich eben nicht mitnehmen kann. Die Leute können es eben aus der Ausstellung mitnehmen, wenn sie wollen. Und ich bitte sie nur darum, dass sie mir ein Foto zumailen, wo die Dinge ihr neues Zuhause gefunden haben, damit ich sehen kann, wo sie eben nun bleiben. Und der Hintergrund eben ist, sagt sie, dass sie aufgrund der öffentlichen Anfeindung der letzten Jahre eine Psychotherapie begonnen habe und ihr Therapeut habe ihr irgendwann empfohlen, Deutschland zu verlassen. Das macht sie jetzt auch. Es ist also kein aktivistisches Werk in dem Sinn, aber natürlich hat es mit der Situation von ihr als Künstlerin, als Palästinenserin in Deutschland zu tun.
0: Gilt es denn für alle ausgestellten Werke, dass sie dieses Thema irgendwie behandeln? Und damit vielleicht auch angreifbar sind?
1: Ja, also das Thema Palästina spielt natürlich eine große Rolle. Aber das bedeutet nicht, dass da immer nur die gereckte Faust jetzt unbedingt zu sehen ist oder irgendwelche Parolen. Ganz im Gegenteil, mir ist aufgefallen, dass diese Arbeiten eher recherchebasiert sind, sich mit historischen Fragen beschäftigen. Teilweise, finde ich, sind das sehr berührende Lebensgeschichten sogar. Stella Meres zum Beispiel ist eine in der Schweiz geborene deutsche Künstlerin, deren Eltern und Großeltern sich dem Templerorden angeschlossen hatten und die um die Wende zum 20. Jahrhundert in Palästina lebten, dass sie so als das gelobte Land wieder besiedeln wollten, sozusagen für das Christentum zurückgewinnen wollten. Und Stella Meres ist eben aus dieser Familiengeschichte ausgebrochen und untersucht nun das Familienarchiv über diese 5 Generationen, wo quasi diese, ja, aus religiösen Gründen getane Kolonisierung Palästinas, wie sie es sagt oder wie sie es nennt, stattgefunden hat. Oder Sophie Ataya ist die Tochter eines palästinensischen Vaters, der in den 1980er Jahren aus Syrien in die DDR kam und dort eine ostdeutsche Frau kennenlernte, nämlich Sophias Mutter. Und Sophie Ataya recherchiert in ihren Filmen und Installationen eben nach ihrer eigenen Identität als Ostdeutsche, als Palästinenserin, eigentlich als Person, die hierzulande, wie sie sagt, überhaupt keine anerkannte Herkunft mehr hat.
0: Mhm. Hört sich so an, als ob diese Ausstellung wirklich die Vielschichtigkeit und diese Komplexität des Themas und des Konflikts aufzeigt, allein in der Art, wie die Leute das behandeln oder wie sie etwas erzählen oder darstellen. Jetzt hast du ja den Aufbau der Ausstellung in den letzten Wochen auch ein bisschen mitbekommen und mit vielen beteiligten Künstlerinnen und Künstlern gesprochen. Wie denken die denn über die aktuelle Situation? Oder sollten wir diese Frage hier am besten gar nicht stellen?
1: Doch. Viele wirken resigniert, frustriert natürlich auch. Viele fühlen sich natürlich gecancelt oder nicht gesehen, ganz einfach, oder unter Generalverdacht gestellt. Das erleben die, glaube ich, in ihrem Alltag, ganz egal, ob es jetzt Künstlerinnen sind oder nicht, würde ich sagen, unabhängig vom Künstlertum. Basma al-Sharif sagte zum Beispiel, eigentlich mag sie Berlin und so die Solidarität in den Netzwerken, die sie hier auch empfunden hat, aber
3: in reality, it's an ugly uphill battle here that is so dependent.
1: In Wirklichkeit war das hier immer ein übler Kampf. Und das liegt vor allem an den verantwortlichen Politikern, sagt sie, die hier kein Risiko eingehen wollen. Aber was gibt es hier schon für ein Risiko im Vergleich mit dem Leben der Leute in Palästina, wo sie jederzeit im Gefängnis landen können, wenn sie den Mund aufmachen? Hier kann man doch eigentlich alles sagen, meint sie. Und für Sophie Ataya ist es die erste Ausstellung, wie sie sagt, sie sei bisher eigentlich noch gar nicht grob angefeindet worden.
4: Man ist als palästinensische Künstlerin in Deutschland darauf vorbereitet, dass es Stimmen geben wird, die dagegen wettern werden. Vielleicht ja auch nicht. Vielleicht werden wir alle überrascht. Aber ich glaube, es ist umso wichtiger, präsent zu sein und seine Arbeit dennoch zu zeigen.
1: Genau, das ist, glaube ich, durchgehendes Motiv. Alle wollen sich zeigen. Alle finden diesen Raum hier, den sie bekommen, längst überfällig.
0: Wie findest du das Projekt, Carsten? Ist es ein differenzierter Ansatz? Ist es ein tendenziöser Ansatz? Bringt sich die NGBK, macht sie sich angreifbar mit dem, was sie da tut? Oder ist es endlich dringend nötig?
1: Alles zusammen trifft zu. Die NGBK weiß es natürlich auch, ihre Leiterin Sophie Golz weiß es sehr genau. Das Projekt entsteht ja nicht erst seit gestern, sondern seit 1,5 Jahren. Sie haben sich intensiv darauf vorbereitet. Es gibt ein Beiprogramm zu dieser Ausstellung mit Diskussionen, mit Artist-Talks, eigentlich wie bei einer ganz normalen Ausstellung, aber immer begleitet von Awareness-Teams und von Teams, die das Ganze vielleicht entschärfen können, falls es da zu irgendwelchen Tumulten kommen sollte. Man hat sich mit den eigenen Geldgebern, mit den Zuwendungsgebern natürlich unterhalten, was passiert hier mit diesem Projekt, wie werdet ihr reagieren, nicht, dass uns plötzlich die Gelder entzogen werden. Man hat sich also von vornherein abgesichert, ist natürlich trotzdem auf öffentliche Debatten gefasst und in alle Richtungen sozusagen. Also in diesem Sinn kann man sagen, es ist ein mutiges Projekt. Ich selber beobachte ja seit vielen Jahren andere Kulturinstitutionen in Deutschland, die sich schon lange nicht mehr trauen würden, so ein Projekt zu machen, auch viele große öffentliche Institutionen. Aber dadurch ist natürlich auch ein sehr pauschal anmutendes Schweigen entstanden, ne? Und diese Ausstellung zeigt eben, es gibt sehr differenzierte Positionen, Leute, die ihre Lebenssituation reflektieren, an denen das alles ja auch nicht vorbeigeht. Und die Debatte muss ohnehin darüber irgendwann kommen. Und die NGBK macht jetzt einmal diesen Schritt und das würde ich honorieren.
0: Carsten Probst über die Ausstellung Palästina zwischen Augen in der NGBK Berlin zu sehen, dort bis zum 3. Januar. Vielen Dank, Carsten.
1: Gerne.
0: Wachsender Antisemitismus war schon vor vielen Jahren ein Problem in Deutschland. Deshalb hat die Bundesregierung 2018 das Amt eines Antisemitismusbeauftragten eingeführt. Felix Klein hatte dieses Amt 8 Jahre lang inne bis August dieses Jahres und er hat auch einige Kritik auf sich gezogen, zum Beispiel 2020, als er dem kamerunischen Achille Mbembe Holocaust-Relativierung vorwarf und selbst israelkritischen Juden Antisemitismus. Seinen Posten soll nun die Politikwissenschaftlerin Katharina von Schnurbein übernehmen. Meine Kollegin Stefanie von aus der Literaturredaktion kommentiert.
5: Seit 2015 koordinierte die Politikwissenschaftlerin Katharina von Schnurbein, Jahrgang 1973, die Bekämpfung von Antisemitismus und die Förderung jüdischen Lebens bei der Europäischen Union und war an der ersten EU-Strategie gegen Antisemitismus beteiligt. Dass es heute überhaupt das Amt eines Antisemitismusbeauftragten geben muss in Deutschland, ist ein trauriger Umstand. Dass dies einmal nötig würde, hätte man sich vor 30 Jahren nicht vorstellen können. Jüdische Menschen in Deutschland fühlen sich nicht mehr sicher. 2018 wurde deshalb angesichts einer wachsenden Zahl von antisemitischen Vorfällen das Amt eines Fürsprechers jüdischer Menschen in Deutschland eingeführt. Auf der Ebene der Bundesregierung und nach auch in den Bundesländern. Fast 8 Jahre lang, bis Ende August dieses Jahres, war Felix Klein der Antisemitismusbeauftragte des Bundes. Doch für Klein gab es offensichtlich die einen und die anderen Juden. 2019 zum Beispiel sprach er sich gegen die Vergabe des Göttinger Friedenspreises an die Organisation Jüdische Stimme für gerechten Frieden in Nahost aus, warf ihnen gar Antisemitismus vor. Nach dem 7. Oktober 2023, nach dem Massaker der Hamas-Terroristen und dem Krieg Israels gegen Gaza, verschlechterte sich die Lage für Juden in Deutschland weiter. Sie wurden und werden mitverantwortlich gemacht für das Handeln der israelischen Regierung, auch wenn sie gar keine israelischen Staatsbürger sind. Das sind Fälle für den Antisemitismusbeauftragten. Jedoch, wenn der fortdauernde Krieg in Gaza und der Tod zehntausender Zivilisten zu einer anti-israelischen, ja antisemitischen Stimmung in Deutschland beitrug, warum schwieg Klein gegenüber der israelischen Regierung? Genauso wie die deutsche Regierung schwieg und schweigt. Dieses Schweigen kritisierte am vergangenen Sonntag der britisch-französische Völkerrechtler und Schriftsteller Philip Sands in seiner Rede zum Friedenspreis des deutschen Buchhandels. Zitat: Zu Israel, zum Gazastreifen und zum Westjordanland ist das deutsche Schweigen bis heute laut, sagte er. Und die israelische Regierung zu kritisieren, sei nicht antisemitisch, nicht anti-Israel, es sei die Wahrheit. Es ist längst überfällig, dass kritische jüdische Stimmen wie die von Philip Sands, einem Sohn Überlebender des Holocaust, von der deutschen Regierung gehört werden. Die seit heute berufene Antisemitismusbeauftragte der Bundesrepublik Deutschland, Katharina von Schnurbein, hat sich bei der EU-Kommission nicht nur Freunde gemacht. So forderten Abgeordnete des EU-Parlaments verschiedener Fraktionen 2024 ihren Rücktritt. Bei einem Treffen mit EU-Botschaftern in Tel Aviv hatte sie behauptet, dass mögliche EU-Sanktionen gegen Israel auf Gerüchten über Juden beruhten und nicht auf Fakten. Sie relativierte Berichte über Hunger und Not in Gaza und stufte damals Solidarität mit Palästinensern als möglichen Antisemitismus ein. Es ist zu hoffen, dass Katharina von Schnurbein das inzwischen anders sieht. In jedem Fall sei ihr nicht nur die Lektüre der Rede von Philip Sands empfohlen, sondern zum Beispiel auch der Roman Anton und Alma von Dana Vohwinkel, der auf der Shortlist des diesjährigen Deutschen Buchpreises stand. Darin wird sehr differenziert über Jüdischsein im heutigen Deutschland nachgedacht. Möge Katharina Schnurbein in ihrem neuen Amt sich sehr genau überlegen, wann sie eine Handlung als antisemitisch definiert und möge sie eine Antisemitismusbeauftragte für alle Juden in Deutschland sein.
0: Katharina von Schnurbein heißt die künftige Antisemitismusbeauftragte der Bundesregierung. So hat es das Bundeskabinett heute beschlossen. Ihr Amt wird sie voraussichtlich am 28. Oktober antreten. Stefanie von Oppen kommentierte. Und hier ist Madonna, Nothing Fails. Mhm.

0: HIV ist als bedrohliche Krankheit so ziemlich aus unserer Wahrnehmung verschwunden und damit auch die Tatsache, dass das Virus in Afrika verheerende Folgen hatte und immer noch hat. Ende der 90er Jahre sind hunderte Menschen täglich an AIDS gestorben, obwohl es bereits wirksame Medikamente gab. Morgen startet der Film Call Me Queen in den Kinos über eine Frau in Nairobi, wie die politische aktiv wird. Jörg Taschmann ist im Studio. Hallo Jörg.
1: Hallo, guten Abend.
0: Wer ist denn diese Hauptfigur?
1: Also sie heißt eigentlich Quinta. Sie stammt ursprünglich aus Ruanda, also ist als Flüchtling gekommen und sie lebt in einem Armutsviertel, hat zwei Kinder. Der Mann hat sich längst aus dem Staub gemacht und hat sich sehr lange so mit selbstgebrautem Alkohol über Wasser gehalten. Das nannten dann die Einwohner dieses Slums Ruanda Gold. Aber nun braucht Queen einen richtigen, auch so einen zuverlässigen Job. Und dann schwatzt sie eine irische Journalistin, die dort lebt und Artikel schreibt, so überzeugend voll, bis sie dann als Haushälterin von ihr engagiert wird und auch so als Fixerin für gewisse journalistische Arbeiten. Denn Queen kennt einfach ganz, ganz viele Leute, auch zum Beispiel einen Armutspfarrer, der eben den sterbenden HIV-Kranken zur Seite steht. Und dieser Kampf gegen AIDS wird dann auch wirklich das zentrale Thema des Films anhand dieser Hauptfigur, Queen.
0: Also ein sehr engagierter Film von Emily Artef. Manche kennen den Namen vielleicht ja noch von dieser Romy Schneider-Verfilmung Drei Tage in Quiberon. Wie hat Emily Artef denn jetzt diesen Film gemacht?
1: Ja, ich finde es schon erstaunlich, was sie für eine Bandbreite eben hat. Also man kann bei ihr gar nicht so eine richtige Handschrift feststellen, wenn es nicht darin ist, dass schon auch sehr viele Frauenporträts bei ihr eine Rolle spielen. Und dieser Film erinnert eben wirklich an diese AIDS-Epidemie, die eben hier in diesem Film 1999 angesiedelt, bis zu 700 Menschen sind damals in Kenia pro Tag gestorben. Und dabei gab es eben diese Medizin und da ist der Film eben auch sehr, sehr engagiert, weil er eben sagt, die Reichen können sich diese Medizin leisten. Es gibt dann auch Leute in Ruanda, ein französischer Arzt zum Beispiel, der selber sagt, ich kann überleben, weil ich dieses Geld habe, aber alle anderen sterben. Und das lag daran, dass eben gerade auch US-Pharma-Riesen nicht bereit waren, da die Preise zu senken. Und es gab schon Surrogate aus Indien oder anderen Ländern. Das hat sich aber Kenia nicht getraut zu importieren, weil sie knallhart erpresst worden sind. Weil dann die Amerikaner gesagt haben, wenn ihr die Copyrights nicht einhaltet, dann nehmen wir euch eure Produkte nicht mehr ab. Also Queen wird sozusagen zu so einer Vorkämpferin. Sie ist dann auch betroffen. Wir können noch mal kurz reinhören.
2: Ich werde krank. Ich beklage mich nicht. Unsere Kinder sterben und wir beklagen uns nicht. Wenn wir schweigen, dann bekommen wir nie die Medikamente, die uns heilen.
3: Wenn ich sage, ich habe diese Krankheit, dann verliere ich meine Stelle.
4: Das wollen sie doch erreichen, dass du dich für klein und unbedeutend halten sollst. Aber das bist du nicht.
1: Ja, und dieser Film lebt dann auch wirklich von dieser Freundschaft zwischen Anna und Queen. Und es ist ein Film, der nicht nur traurig ist oder so. Der hat sehr, sehr viel Lebenskraft, auch sehr, sehr viel Humor, weil sie ist eine sehr starke Persönlichkeit. Auch wenn sie dann diese sehr melancholischen, auch sehr traurigen Momente teilweise eben hat. Und insofern ist Emily Artef wirklich hier gelungen, einen sehr, sehr schönen und auch einen sehr nachhaltigen Film zu drehen, der durchaus eben auch unterhaltsam ist.
0: Call Me Queen von Emily Artef ab morgen in den Kinos. Und Jörg, wir wollen aber noch über einen anderen Film sprechen, nämlich Whistleblower, ein Dokumentarfilm von Marc Bauder. Man denkt sofort bei dem Wort natürlich an Edward Snowden, aber um den geht es nicht.
1: Nein, hier in diesem Film nehmen viele Whistleblower, amerikanische zum Beispiel auch, aber zentral ist ein Name, den wir kennen, nämlich Lumumba. Diesmal ist es aber Jean-Jacques Lumumba, der Großneffe des 1961 ermordeten Politikers Patrice Lumumba. Und dieser Jean-Jacques Lumumba war als Banker eigentlich sehr erfolgreich im Kongo. Und dann deckt er auf, dass dieser Kabila-Clan hochkorrupt ist und er versucht, irgendetwas dagegen zu übermachen. Und wir werden mal ganz kurz reinhören, wie er sich anhört, wenn er sagt, man muss einfach kämpfen, weil er ist ins Exil getrieben worden.
5: Jean-Jacques Lumumba, qui était un ancien salarié de la banque et devenu lanceur d'alerte, avait révélé de premiers scandales.
6: Chaque lanceur d'alerte doit se dire une chose. Est-ce que je suis prêt au futur combat? C'est le combat entre le bien et le mal.
1: Bin ich bereit, diesen Kampf zu führen? Das muss sich jeder Whistleblower stellen, diese Frage. Und er selbst ist eben nach Frankreich ausgewandert. Es hat Brandanschläge auf seine Autos gegeben. Und dieser Film zeigt einfach eben, wie alleingelassen werden wie man diese Whistleblower teilweise allein lässt, wie sie zwar an Prozessen teilnehmen, aber die werden teilweise auch wieder eingestellt. Der Unterschied ist nur, dass jemand wie Lumumba, der hat ein Netzwerk hinter sich, der hat ganz viele Organisationen hinter sich, die ihn stützen, die ihn unterstützen, auch beschützen. In Amerika sieht das dann wieder ganz anders aus. Es gibt auch einen amerikanischen Whistleblower, der zum Beispiel David Hale heißt, der hat aufgedeckt, dass diese Drohnen 70% Unschuldiger töten und wie er das sozusagen kundgetan hat, dafür ist er eingesperrt worden, 45 Monate. Das ist der große Unterschied.
0: Ja, Whistleblower sind also natürlich irgendwie Helden, aber werden so eben nicht behandelt. Hinterfragt der Film denn auch unseren Umgang?
1: Das tut er nicht. Also es hat auch so eine gewisse Bequemlichkeit, sich dann auf Afrika oder Amerika, anscheinend in Deutschland gibt es keine Whistleblower, jedenfalls der Film hat keine gefunden, vielleicht hat es den Regisseur auch nicht interessiert, aber eine Frage, die ihn eventuell hätte interessieren sollen, ist, warum ist denn Edward Snowden zum Beispiel, hat er kein politisches Asyl bekommen oder Julian Assange, da haben sich alle Vornehmen eigentlich rausgehalten, da ist natürlich der amerikanische Druck da gewesen, aber das wird zum Beispiel nicht thematisiert,

0: ist eben das, dass sie nicht mehr alle Einzelkämpfer sind, ne? Dass einige wirklich auch unterstützt werden und das macht ja auch ein bisschen Mut für die Zukunft.
1: Whistleblower und Call Me Queen, unsere Filme der Woche hier bei Fazit und damit danke, Jörg Taschmann.
0: Gerne.
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3: Die türkische Polizei hat nach Angaben des oppositionsnahen Senders Halk TV am Morgen dessen Zentrale gestürmt und die Live-Übertragung gestoppt. Demnach hat die Regierung die Kontrolle über den Sender übernommen und einen Zwangsverwalter eingesetzt. Die Opposition kritisierte das Vorgehen scharf. Schon vor 2 Wochen hatten türkische Behörden den Zugang zur unabhängigen Nachrichtenwebsite T24 gesperrt. Ihr wird, Zitat, LGBT-Propaganda vorgeworfen. Benjamin Weber.
4: Um 16:45 am Morgen umstellten Polizeikräfte das Gebäude des Senders in Istanbul. Ermittler durchsuchten die Redaktionsräume, Journalisten wurden nicht hineingelassen. Die Vorwürfe lauten auf Geldwäsche, Bestechung und Ausschreibungsbetrug. 11 Angestellte des Senders nahmen die Polizei dabei fest. Der Fernsehsender Halk TV ist einer der populärsten Nachrichtensender in der Türkei, wo Fernsehen das Leitmedium Nummer 1 ist und über 90% der Medien als von der Regierung kontrolliert gelten.
3: Griechenland fordert seit Jahren antike Kunstschätze aus dem Ausland zurück. Nun sind zum ersten Mal 22 Objekte aus Israel gekommen. Kulturministerin Lena Mandoni nahm sie in Empfang bei einer Zeremonie im Archäologischen Nationalmuseum in Athen. Zu den zurückgegebenen Gegenständen gehören eine kleine Bronzestatue einer Frau sowie Keramikgefäße, darunter schmale Ölfläschchen, Amphoren und Trinkschalen. Die Objekte werden vorläufig auf die Zeit zwischen etwa 700 und 320 vor Christus datiert. Nach den Worten der israelischen Botschafterin in Griechenland sind die Gegenstände im Rahmen einer Ermittlung der israelischen Behörden zum illegalen Handel mit Antiquitäten sichergestellt worden. Die Musikerin Joni Mitchell ist jetzt US-Amerikanerin. Die gebürtige Kanadierin teilt auf Instagram einen Post, der sie in einer schmucklosen Behördenhalle bei der Einbürgerung zeigt. Dazu ein Foto, auf dem sie vor einer US-Flagge steht. Mehr als 60 Jahre ihres Lebens hat die heute 82-Jährige nach eigenen Angaben in den USA verbracht. Mit Anfang 20 zog sie von Kanada nach Detroit, um mit Musik Geld zu verdienen. Tatsächlich schaffte sie es schnell, sich als Komponistin auch für andere Künstler zu etablieren. 1974 sagte sie in einem Interview: "Ich bin definitiv Kanadierin. Darauf bin ich stolz." Warum sie jetzt die US-amerikanische Staatsbürgerschaft angenommen hat, hat sie bisher nicht verraten. Der langjährige künstlerische Leiter und Geschäftsführer des Bonner Kontrakreistheaters Horst Johanning ist gestorben. Das meldet der Bonner Generalanzeiger. Johanning übernahm das Bonner Privattheater Kontrakreis im Jahr 1980 gemeinsam mit seiner Lebensgefährtin Katinka Hoffmann. Er war auch fast 15 Jahre lang Vorsitzender der Privattheatergruppe im Deutschen Bühnenverein und bis 2017 Vizepräsident des Bühnenvereins. Johanning stand 1966 zum ersten Mal als Darsteller auf der Bühne des Kontrakreises, das er dann später übernahm. Er war auch als Übersetzer tätig. 2021 erhielt er das Bundesverdienstkreuz.
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1: Als 2020 das erste ukrainische Filmfestival in Berlin über die Bühne ging, stand es noch ganz im Zeichen des Booms, den der ukrainische Film damals erlebte. Doch dann kam die russische Invasion und die ukrainische Filmproduktion sank dramatisch. Es wird in der Ukraine weiter gedreht. Der Film spielt für die kulturelle Selbstbehauptung des Landes eine zentrale Rolle, auch in der Diaspora übrigens. Mittlerweile ist das Berliner Festival das größte außerhalb der Ukraine. 4 Jahre nach Kriegsbeginn zeigen die Filme aber auch, welche Spannungen das Exil für die ukrainische Gesellschaft mit sich bringt. Christian Berndt war heute Abend für Fazit bei der Eröffnung.
5: Solche Veranstaltungen zu besuchen ist für mich besonders wichtig, weil das ist eine Connection mit meinem Heimatland.
6: Einmal pro Jahr bin ich mit Begeisterung gehe, um Filme ukrainische zu gucken, weil das gehört zu meiner Geschichte, zu meiner Kultur, zu meiner Identität. Ich treffe hier meine ukrainischen Freunde. Ja, wir können dann darüber sprechen.
7: Also für mich auch so ein sehr wichtiges Event, schon fast wie Silvester. Für die ukrainischen Besucherinnen und Besucher am Eröffnungsabend des ukrainischen Filmfestivals Berlin im Kino in der Kulturbrauerei ist hier ein wichtiger Treffpunkt.

0: Das größte ukrainische Filmfestival außerhalb der Ukraine zieht mittlerweile ukrainische Gäste nicht nur aus Berlin an, meint Festival-Co-Leiterin Daria Butejko. Auch von den freiwilligen ukrainischen Helferinnen und Helfern des Festivals kommen nicht wenige von außerhalb.
1: Sie haben erzählt, dass einige von ihnen aus den anderen Städten kommen, um einfach den ukrainischen Raum zu erleben, was alles so konzentriert ukrainisch ist.
0: Die meisten Filme im Programm handeln naturgemäß direkt oder indirekt vom Krieg. Das Motto des diesjährigen Festivals lautet Emergency Spaces. Der Begriff, meint Butejko, ist David Lynch-Filmen entlehnt, in denen sich vertraute Räume immer wieder unheimlich verwandeln.
1: Die Emergency Spaces sind die Orte, die uns von einer Seite vertraulich sind, die wir kennen, und dann auf der anderen Seite sind sie auf einmal unheimlich und machen uns Angst und geben uns ein Gefühl, als ob die uns ganz unbekannt sind. Das Gefühl haben wir oft in unseren städtischen Räumen in Ukraine.
0: Wie der Krieg Orte verändert, etwa wenn bei nächtlichen Bombenangriffen die U-Bahnhöfe zu Schutzräumen werden, davon erzählt der Eröffnungsfilm des Festivals The Illusion of a Quiet Night. Für die Filmcollage haben 40 Filmschaffende und hunderte Amateurfilmer auf Initiative von Regisseurin Olga Czernitsch in einer einzigen Nacht quer durch die Ukraine gefilmt. Entstanden ist daraus ein pralles Panorama ukrainischen Nachtlebens, von der Entbindungsstation über Schlaflager in der U-Bahn bis zum Techno-Club. Zwar ist der Krieg hier präsent wie überall im Programm, aber anders als in den Filmen der ersten Kriegsjahre nach 2022, die zumeist unmittelbar von Kriegserfahrungen erzählten, ist der Krieg jetzt in vielen Filmen eher Hintergrund der Filmhandlungen, so Butejko.
1: 5 Jahre haben wir Krieg, aber 5 Jahre lang leben Leute in der Ukraine, die Kinder werden geboren, es gibt Hochzeiten, Freundschaften, gibt es kleine Sachen im Leben, wovon man immer noch erzählen kann. Und ich finde schon, dass ukrainischen Filme schaffen, diese Geschichten schön auch künstlerisch zu erzählen und gleichzeitig über den Krieg zu erzählen. Mein Lieblingsbeispiel ist der Film Pazifist im Krieg.
0: Der Dokumentarfilm erzählt von einem Yogalehrer, der in einer Hippie-Kommune lebt und pazifistischen Lehren folgt. Dann beginnt der Krieg und er wird als Soldat eingezogen. Dieser innere Konflikt, entgegen eigener Prinzipien kämpfen zu müssen, ist Thema mehrerer Filme. Und ein anderes moralisches Dilemma ist dieses Jahr präsent, das Exil. Im Spielfilm Camouflage zieht ein junger Ukrainer nach München. Der Anfang ist schwer, aber schließlich findet Vitali Anschluss an eine Theatergruppe. Doch dann beginnt der Krieg in der Ukraine und seine Mutter und seine Schwester fliehen zu ihm nach München. Und das birgt familiären Konfliktstoff, so Regisseur Mikita Gibalenko.
2: Die Konfliktlinie zwischen Bruder und Schwester ist eine Geschichte der Trennung von Heimat. Denn die Schwester ist diejenige, die Vitali zu Hause zurücklässt. Und die Schwester ist diejenige, die ihm Vorwürfe macht, dass er im Grunde genommen sie vergessen hat.
0: Während Mutter und Schwester nicht heimisch werden in München, weil sie unfreiwillig im Exil sind, ist Vitali in seiner neuen Wunschheimat angekommen. Gibalenko selbst kennt dieses Gefühl erst seit 13 Jahren in Deutschland.
2: Die Integration findet viel schneller statt, wenn man so schnell wie möglich sich von der Vergangenheit tatsächlich löst. Diese Erfahrung habe ich auch gemacht. Ich habe jahrelang keine Muttersprache gesprochen, um schneller im Deutsch anzukommen. Wenn man versucht, sich auf eine neue Welt einzulassen, muss man Teil der alten Vergangenheit ablegen. Das ist eine schmerzvolle Erfahrung. Aber gleichzeitig glaube ich, dass man nicht komplett vergessen soll, wo man herkommt. Denn wenn man 2 Kulturen kennt, kann man sehr viel offener die Welt anschauen.
0: Für junge, vor allem männliche Ukrainer, die nach Kriegsbeginn 2022 emigriert sind, ist es noch schwieriger, meint Gibalenko. Denn ihnen wird in der Heimat oft der Vorwurf gemacht, die Ukraine im Stich gelassen zu haben. Auch deshalb findet Gibalenko das Festival in Berlin so wichtig, weil hier Filme aus der Ukraine und Filme von Ukrainern, die im Ausland drehen, aufeinandertreffen und so die verschiedenen Perspektiven ausgetauscht werden können. Und er hofft auch, dass das Festival und seine Filme dazu beitragen, dass der Krieg in der Ukraine nicht noch weiter aus dem Bewusstsein der deutschen Öffentlichkeit verschwindet.
3: Eröffnung der 7. Ausgabe des ukrainischen Filmfestivals in Berlin. Dort war für uns Christian Berndt.

0: Jazz Woodcock Stewart ist so etwas wie ein Shootingstar der Theaterszene. Ihre Inszenierung der Glasmenagerie am Theater Basel war zum Theatertreffen eingeladen und auch sonst hat die Britin schon einige Preise eingeheimst. Jetzt hat sie einen weiteren Weltklassiker neu inszeniert, Tschechows Möwe, dieses Stück über eine sich schrecklich ödende Familie in ihrer Sommerresidenz, in der jeder von etwas anderem träumt, den Falschen liebt, aber überwiegend ja dann doch eigentlich nur mit sich selbst beschäftigt ist. In Basel klingt das so.
1: Ich hab mehr Talent als ihr alle hier zusammen. Und ihr seid schuld, ihr Reaktionären, die ihr euch die Machtpositionen schnappt und entscheidet, was Kunst ist und was nicht. Ich weigere mich, deine Autorität anzuerkennen und seine genauso wenig. Ach, jetzt sei nicht so kindisch. Hau ab! Verzieh dich wieder in dein kostbares Theater und spiel weiter deine banalen kleinen Dramen.
2: Ich habe nie irgendetwas Banales gespielt.
0: Ein Ausschnitt aus der neu inszenierten Möwe in Basel war für uns der Kritiker Vincent Koch dabei. Und er ist jetzt auch aus der fast vierstündigen Inszenierung erst rausgekommen. Hallo Vincent.
3: Hallo Abend.
0: Ein recht langer Abend. Wollte die Regisseurin die Ödnis im Publikum vielleicht körperlich fühlbar machen?
3: Das ist eine gute Frage. Also Jazz Woodcock Stewart reizt auf jeden Fall die Leere, die diese verlorenen Seelen auszeichnet, voll aus. Also die Menschen in der Möwe, die suhlen sich ja regelrecht in Selbstmitleid, während sie sehr viel Alkohol trinken und da am Strand rumgammeln. Also gescheiterte Literaten, Schauspieler, die gern größeren Namen hätten, als sie eigentlich haben und eigentlich Genies gerne wären oder sich vielleicht auch schon für solche halten. Und da wird dann jeder Alkoholexzess zelebriert. Da wird auch mal gerangelt auf der Bühne. Und dann gibt es ja auch das Stück im Stück, wo die Hauptfigur Kosti eine neue Form erfinden möchte. Und das wird dann als komplett abgespacete Show gezeigt mit Krautsalat, der sich auf die Brüste getappt wird. Also das ist schon alles sehr lang und ausführlich erzählt.
0: Was ist denn die Lesart der Regisseurin dieses beliebten Stoffs?
3: Ja, also Jazz Woodcock Stewart hat sich entschieden, diesen Text so ein bisschen queer zu lesen. Zumindest ist das ihr Ansatz, indem sie Kostja, was ja eigentlich so ein bisschen die Hauptfigur ist, mit einer Frau besetzt und dann auch eine dezidiert lesbische, queere Liebe zwischen ihr, also der erfolglosen Schriftstellerin, und Nina zeigt, der aufstrebenden Schauspielerin, die zusammen sind. Und sie stammt aus einer prekären Herkunft. Und Kostja, sie möchte hier endlich als Schriftsteller durchstarten und lechzt vor allem nach Anerkennung von seiner Schauspielermutter Arkadina. Und das ist so ein bisschen das Ding hier, dass wir eben nicht nur den Clash der Generationen haben, die eben unterschiedliche Vorstellungen haben, wie Theater auszusehen hat, sondern da prallen eben auch verschiedene sexuelle Lebensentwürfe aufeinander.
0: Aber ansonsten belässt Jazz Woodcock Stewart dann schon vieles beim Original.
3: Ja, das würde ich auf jeden Fall sagen. Also es ist eine neue Übersetzung von Martin Krimp, die jetzt auch in der Schweiz erstmals aufgeführt wurde. Und Martin Krimp, der verdichtet das alles so ein bisschen, aber es wird schon alles sehr wie bei Tschechow ausgespielt. Also diese Geschichte, die auf einem russischen Landgut spielt. Und von diesem russischen Landgut ist jetzt hier in der Inszenierung nicht mehr so viel übrig. Also auf der Bühne von Rosie Elney, die ist fast so klinisch leer. Da dreht sich unaufhörlich ein silberner Steg mit einer Traverse, auf der sich die Figuren mitunter so emporheben gegenseitig. Denn das große Thema ist hier vielmehr so die Idealisierung untereinander. Also, dass man sich hier gegenseitig vergöttert, aber auch eifersüchtig auf die anderen ist, gerne so wäre wie die anderen. Und das nicht nur in der Kunst, sondern eben auch in der Liebe. Also es sieht hier manchmal dann so ein bisschen aus wie so ein verklemmter Empfang einer High Society, würde ich sagen. Und dann gibt es auf der Bühne auch noch so ein kleines Studiozimmer, in dem Kostja hier auch so eine Art Sounddesignerin ist und sich ausprobiert und ihre Textentwürfe dann auch schreddert tatsächlich.
0: Dieser Stoff von Tschechow, die Möwe, ist ja nicht umsonst so beliebt, weil sie irgendwie dann doch sehr, sehr viel auch mit unserer Gegenwart zu tun hat, aber auch, weil es ja so ein echtes Ensemblestück ist, wo man Schauspielkunst so richtig abfeiern kann, zeigen kann, wozu man in der Lage ist. Wie hat sich das Basler Ensemble denn heute geschlagen damit?
3: Ja, also die Basler machen das absolut klasse. Mir hat insbesondere Antoinette Ulrich als Nina und Gala Otero-Winter als Kostja total gut gefallen. Die machen das sehr pur, sehr wahrhaftig. Aber sie können alle nicht so richtig was dafür, dass der Text hier trotzdem irgendwie so ein bisschen versandet. Also mir hat da so ein bisschen ein gemeinsames Spielprinzip gefehlt. Irgendeine Vorstellung davon, wohin man mit diesem Stoff will. Also das ganze Heutige, was sich aus diesem Stoff heraus ja auch entwickeln lassen könnte oder was schön wäre, wenn sich aus dem Stoff entwickelt, das kommt eher so ein bisschen von außen rein und manchmal kommen da so Sätze vor, die dann so wie Fremdkörper wirken in diesem Tschechow-Text und gerade diese queere Geschichte, die war mir dann doch etwas schablonhaft, also die wird da auch gar nicht weiter vertieft und die hat auch nicht so richtig eine Konsequenz und ja, mir fehlt dann an manchen Stellen so ein bisschen die Intensität, also die Figuren sind dann manchmal eher Zitate, also da gibt's dann den einen, der hat dann gleich so einen Klobetrotter-Rucksack auf und ist so ein bisschen der Schluffi. Dann haben wir Trigorin, den erfolgreichen Schriftsteller, der ist einfach nur der Mansplainer und da hat mir so ein bisschen die Entwicklung bei den Figuren einfach gefehlt.
0: Wobei ja in 4,5 Stunden oder in 3,5 Stunden die Zeit eigentlich da gewesen wäre, nicht wahr?
3: Ja, also das ist leider ein bisschen schade. Also es zieht sich dann ehrlicherweise schon ein bisschen. Jess Woodcock-Stewart schafft es auf jeden Fall mit simplen Mitteln spannende Setzung zu erzielen. Also die eine Schauspielerin, die klammert sich dann einer anderen Figur fest und wird über die ganze Bühne geschliffen. Dann klettern die Leute auch manchmal aus so einer Luke raus und kommen wie aus so einem Schwimmbecken. Aber mir erschließt sich eben nicht so richtig, was Woodcock-Stewart uns damit erzählen wollte. Es geht hier natürlich auch um so Machtdynamiken und Hierarchien in persönlichen Beziehungen, aber und dass Menschen so aneinander vorbeigehen, obwohl sie sich eigentlich gegenüberstehen, um jetzt mal bildlich zu sprechen. Aber der Stoff ist ja per se zeitlos und mir hat da so ein bisschen die Zuspitzung gefehlt, so ein bisschen der Drive. Das ist ja eigentlich eine Komödie, bei der sich die Tragik so allmählich einschleicht und mir wurde das vielleicht alles ein bisschen zu ernst aufgeladen, wobei dann die Figuren ein bisschen auf der Strecke geblieben haben und ja, mir vielleicht so eine größere, auch politische Vision gefehlt hat. Mhm.
0: Vincent Koch über die Möwe am Theater Basel in der Inszenierung von Jess Woodcock-Stewart. Die nächste Vorstellung, die ist am Samstag. Und wir kommen zur Kulturpresseschau. Tobias Wenzel hat die Feuilletons von morgen Donnerstag gelesen.
4: Kreisch, flutsch und weg, schreibt Gunda Bartels im Tagesspiegel über den Kinofilm Whalefall, in dem ein Taucher in einen Pottwal gerät, der eigentlich nur einen Oktopus fressen wollte. Kreisch, flutsch und weg oder flutsch und weg oder auch nur weg scheint überhaupt das Motto der Feuilletons vom Donnerstag zu sein. Aufgewacht, Schlafmützen, titelt die Wochenzeitung der Freitag. Denn der französische Philosoph Michel Foucault ist für viele flutsch und weg, einfach vergessen. Und das, wo er an diesem Donnerstag einen besonders runden Geburtstag gefeiert hätte. Der 100. Geburtstag wird eher wie eine Trauerfeier begangen. Gefühlt ist in der Gegenwart niemand toter als Michel Foucault, schreibt Haziran Zeller im dazugehörigen Artikel. Dabei kommt seine Methode, die auf feinste Mechanismen der Macht reflektiert, immer dann zur Anwendung, wenn bislang für normal gehaltene Zu- und Übergriffe der Gesellschaft offengelegt werden, also ziemlich häufig. Deutlich kritischer blickt Jürgen Kaube auf Foucault und dessen Jünger. Über die Wirkung eines Bildes von Foucault schreibt Kaube in der Frankfurter Allgemeinen: Die Gesellschaft als Gefängnis übt bis heute einen großen Reiz gerade auf diejenigen aus, die darauf bestehen, Analyse und Protest zu verbinden. Ein völlig aufgeblähter Machtbegriff wird dafür gern in Kauf genommen. Er vervielfacht die Zahl der Gegner. Und weiter? Er, Foucault selbst, der keinen linearen Lebenslauf hatte und dem ein vagabundierendes Denken, une pensée sans aveu, also ein geständnisloses, attestiert wurde, sah um sich herum überall abgepressten Konformismus, schreibt Kaube und kommentiert das so. Die Spießer sind immer die anderen. Sind vielleicht auch die Verletzer der Menschenwürde immer die anderen? Michael Hahnfeld kritisiert in der FAZ Jan Böhmermann scharf für eine Szene, die man mit Kreisch, flutsch und weg zusammenfassen könnte, wenn die Szene aus einem Zeichentrickfilm stammte und keine mit einem richtigen Menschen wäre, im ZDF-Magazin Royal vom 2. Oktober. Im Eröffnungsclip der Show setzt sich Böhmermann in Schlips und Anzug und mit weißem Hemd auf eine himmelblaue Simson-Schwalbe, düst los und wird von einem Lastwagen überrollt. Der LKW setzt zurück und überfährt ihn ein zweites und drittes Mal, schreibt Hahnfeld. Dass der Unfall eine Anspielung auf den AfD-Politiker Ulrich Siegmund darstellt, der seinen Wahlkampf zum Gutteil auf einem Simson-Moped verbrachte, ist unverkennbar. Hahnfeld zitiert den FDP-Generalsekretär Martin Hagen mit den Worten: Moralisch völlig enthemmt. Man stelle sich mal umgekehrt vor. Ein rechter TV-Clown belustigt sein Publikum mit Mordfantasien gegen einen linken Politiker. Wie lange würde der öffentlich-rechtliche Rundfunk den wohl durchfüttern? Man muss keine Sympathien für die AfD haben, ich habe null, um das abzulehnen. Dazu Michael Hahnfeld in der FAZ: Das trifft es. Mit Kreisch, Flutsch und Weg hat diese Kulturpresseschau begonnen. Mit Weg soll sie enden. Weg wie weggehen. Die CDU in Sachsen-Anhalt will bei den Krönungsfeierlichkeiten für Ulrich Siegmund I. den Saal verlassen, schreibt Hans Zippert in seiner satirischen Kolumne für die Welt. So könne den CDU-Abgeordneten beim Blick in die, Zitat, treuen Augen von Siegmund nicht der Stimmzettel ausrutschen. Zippert weiter: Natürlich könnten sich die CDU-Leute einfach die Augen verbinden oder Schlafmasken aufsetzen.
0: Das war die Kulturpresseschau von Tobias Wenzel und das war Fazit, die Kultur vom Tage. Ich bin Marietta Schwarz. Danke fürs Zuhören.

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1: Null Uhr. Heute ist Donnerstag, der 15. Oktober. Die Nachrichten. Die Staats- und Regierungschefs der EU kommen heute zu einem zweitägigen Gipfel in Brüssel zusammen. Am ersten Tag stehen die Verhandlungen über den mehrjährigen Finanzrahmen für die Europäische Union von 2028 bis 2034 im Mittelpunkt. Eine Einigung wird angesichts der weit auseinanderliegenden Positionen noch nicht erwartet. So verlangt Bundeskanzler Merz weitere Einsparungen, während die französische Regierung einen größeren Haushalt fordert. Weitere Themen sind die Handelsbeziehungen zu China, die neuen US-Sanktionen gegen den Internationalen Strafgerichtshof, die EU-Erweiterung und die hohen Energiepreise infolge des Iran-Kriegs. Morgen soll der ukrainische Präsident Selenskyj an dem Treffen teilnehmen. Vor wenigen Tagen war eine Vereinbarung zwischen Washington und Moskau über russische Diesellieferungen bekannt geworden, mit der sich US-Präsident Trump über die Russland-Sanktionen hinweggesetzt hat. In der Straße von Hormus ist ein Containerschiff gesunken. Die Hafenbehörde von Singapur meldete, zwei unter der Flagge des Landes fahrende Frachter seien bei einem Angriff in der Straße von Hormus getroffen worden. Eines davon sei gesunken. Die Crew habe gerettet werden können. Das zweite Schiff habe einen sicheren Hafen erreichen können. Auch das iranische Staatsfernsehen berichtete vom Untergang eines Schiffes, das auf einer unerlaubten Route unterwegs gewesen sei. Als Ursache wurde hier allerdings eine Seemine genannt. Teheran hatte wiederholt davor gewarnt, die Straße von Hormus ohne iranische Genehmigung zu passieren. Verteidigungsminister Pistorius hat nach Berichten über sexuelles Fehlverhalten und Drogenmissbrauch beim Sanitätsregiment in Weißenfels in Sachsen-Anhalt Aufklärung versprochen. Bislang handle es sich um Vorwürfe. Wenn diese sich bestätigten, wäre das widerwärtig, sagte der SPD-Politiker am Rande eines Besuchs auf Kreta. Man werde alles tun, um Täter dingfest zu machen und gleichzeitig Betroffene besser zu schützen. Wie das Redaktionsnetzwerk Deutschland unter Berufung auf einen hochrangigen Bundeswehrangehörigen berichtet, geht es unter anderem um mutmaßlichen Drogenhandel, Bedrohungen und sexuelles Fehlverhalten von Vorgesetzten. Es gäbe insgesamt 10 Beschuldigte. Nach Informationen des Spiegel wurden gegen mehrere Soldaten Disziplinarmaßnahmen eingeleitet und Betretungsverbote ausgesprochen. In Berlin sollen heute die Sondierungen von Linken, Grünen und SPD fortgesetzt werden. Die Berliner Linken-Fraktionsvorsitzende Erhalb sagte der deutschen Presseagentur, die Missverständnisse zwischen den drei Parteien seien bei einem Treffen am Abend ausgeräumt worden. Die Vereinbarung zum Vorgehen gegen Antisemitismus werde Bestandteil eines möglichen Koalitionsvertrages. Linke, Grüne und SPD hatten in der vergangenen Woche die Vereinbarung geschlossen, die den Umgang mit antisemitischen Vorfällen im Fall einer Regierungszusammenarbeit regelt. Darin sind auch Sanktionen bis hin zum Fraktionsausschluss enthalten. Am Dienstag unterschrieben die Mitglieder der linken Fraktion allerdings geschlossen eine inhaltlich davon in Teilen abweichende Erklärung zu dem Thema. Grüne und SPD hatten die Sondierungsgespräche daraufhin unterbrochen. In Albanien ist es bei Protesten von Studenten gegen das Bildungssystem den zweiten Tag in Folge zu Ausschreitungen gekommen. In der Hauptstadt Tirana warfen Demonstranten Brandsätze auf das Bildungsministerium und verursachten ein Feuer in dem Gebäude. Die Polizei setzte Tränengas und Wasserwerfer ein. Nach Angaben der Regierung wurden 16 Menschen festgenommen. Bereits gestern hatten Demonstranten den Sitz der Stadtverwaltung in Tirana gestürmt. Die Proteste richten sich unter anderem gegen hohe Studiengebühren sowie Missstände an den Universitäten. In der Fußball-Champions League gab es folgende Ergebnisse mit deutscher Beteiligung. Borussia Dortmund verlor beim norwegischen Verein Bodø Glimt mit 0:1. Der VfB Stuttgart gewann auswärts gegen Slovana Bratislava 3:0. Das Wetter: in der Nacht vielfach gering bewölkt oder klar. Bevorzugt über der Mitte und dem Süden Ausbildung von Nebelfeldern. Tiefstwerte 10 bis 0 Grad. Am Tag nach zäher Nebelauflösung heiter, teils auch wolkig, Temperaturen 14 bis 21 Grad mit den höheren Werten im Westen und Südwesten. Die weiteren Aussichten. Am morgigen Freitag im Nordwesten und Westen langsam Bewölkungsverdichtung, sonst meist freundlich. 14 bis 24 Grad. Das waren die Nachrichten.
0: 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Vor 60 Jahren. Heute mit einem Rückblick auf das neue Werk, die Konzertreihe für neue Musik des Norddeutschen Rundfunks Hamburg. Am Mikrofon ist Stefan Fricke. Die erste Veranstaltung der bis heute existierenden Reihe, das neue Werk, findet am 31. Januar 1951 im Studio 10 des Hamburger Funkhauses statt. Die 100. am 15. Oktober 1966. Dazu hat NDR-Redakteur Herbert Hübner, Initiator des neuen Werks, illustre Gäste eingeladen. Pierre Boulez als Dirigenten des NDR-Symphonieorchesters, das Werke von ihm und von Anton Webern spielt, sowie als Ur- bzw. Erstaufführungen Kompositionen von Bo Nilsson, Roland Kain und Witold Lutosławski. Überdies hält Jörg Ligeti am Sonnabend, dem 15. Oktober 1966, in einer Vormittagsmatinee, das eigentliche Konzert beginnt um 20 Uhr, den Vortrag 16 Jahre, das neue Werk. In dieser Retrospektive mit Musikbeispielen vom Tonband präsentiert Ligeti verschiedene Aspekte damals gegenwärtiger Kompositionsstrategien und er spricht in der ihm eigenen Rederasanz auch vom Werden und der Bedeutung neuer Musik in unserer Gesellschaft, von Kunst und von Kunstgewerbe.
2: Durch diesen geistigen Vakuum, was nach der Nazizeit in Deutschland da blieb, gerade durch diesen Vakuum wurden die Möglichkeiten, dass gerade in Deutschland, das heißt von den westlichen Alliierten besetzten Zonen, plötzlich ein sehr großer Hunger für alles Neue da war. Und mit diesem schnellen Sog, wie sagen wir, auf einen Tiefpunkt, auf einen Minuspunkt des Luftdruckes, plötzlich von allen Richtungen die Luft herströmt und ein Tornado oder Hurrikan oder wie eben diese große Wirbelwinde genannt werden, dort wo nichts war, wo Wüste war, plötzlich alles einströmt, so ist Westdeutschland, was später die Bundesrepublik wurde, tatsächlich, würde ich sagen, fast malgré lui zu einem Zentrum der Möglichkeit der Kommunikation zwischen neuen kompositorischen Ideen und dem Publikum geworden. Und da waren Zentren wie Donaueschingen, Darmstadt und Rundfunkanstalten wie der Nordwestdeutsche Rundfunk, später Westdeutsche und Norddeutsche Rundfunk, wie Musica Viva in Bayern, wie Südwestfunk in Zusammenhang mit Donaueschingen und andere Rundfunkanstalten, hatten eine ganz wesentliche Rolle in dieser Etablierung der Kommunikationsmöglichkeit zwischen Komponist und Publikum. Und wenn Sie mir erlauben, möchte ich jetzt ganz besonders das neue Werk würdigen. Nämlich, es ist nicht egal, welche Stücke und welche Komponisten ausgewählt werden, um zu Wort zu kommen und um ihre Ideen und um ihre Kompositionen bekannt zu machen. Und da gibt es sich die folgende Frage. Man muss ganz genau unterscheiden zwischen Kunst und Kunstgewerbe. Kunstgewerbe ist eine kommerzielle Sache. Bei gutem Kunstgewerbe, ich bin sehr tolerant und ich möchte akzeptieren, es kann Kunstgewerbe möglich sein. Kunstgewerbe besteht aus einer möglichst schnellen Reproduzierung von bestimmten Klischees, die schon bekannt sind. Das, was vorgestern da war, wird neu aufgebrüht und in einer angenehmen Form serviert. Es gibt, ich möchte jetzt nicht persönlich werden, ich möchte jetzt keine Kritik üben, aber ich möchte doch erwähnen, es gibt viele Institutionen, die so eine aufgebrühte, sogenannte neue Musik dem Publikum darbieten, da habt ihr neue Musik, freut ihr damit, man freut sich damit, aber man wird getäuscht, weil man kriegt nicht Kunst und ein Kunstgewerbe. Richtige Kunst ist nicht kommerziell absetzbar, richtige Kunst ist nicht erfolgreich, richtige Kunst tatsächlich kompromisslose, originelle Gedanken, die nicht mit dem Schielen auf dem Publikum erzeugt werden, sondern die erzeugt werden nur auf Grundlage der Vorstellung des Komponisten und der Wille des Komponisten, etwas ganz Neues zu tun, ganz egal, ob diese Vorstellung spontan ist oder konstruktiv ist, das spielt aus dieser Hinsicht gar keine Rolle. Das Wesentliche ist, was ein Komponist, ohne zu denken, wie die Sache ankommt und welchen Effekt die Sache haben wird, ohne daran zu denken, für sich selbst für richtig hält, daraus kann nur Kunst werden. Es scheint paradox zu sein. Wenn ich komponiere, wenn ich jetzt was Subjektives sagen müsse, denke ich nie an anderen Menschen. Ich denke auch nicht an mir selbst. Ich denke an die Sache selbst. Ich denke daran, was möchte ich machen. Das ist eine sehr egoistische, elfenbeinturmartige Vorstellung. Aber ich muss sagen, durch diesen absoluten Egoismus wird man eigentlich nicht egoistisch. Weil, was wir brauchen, wir alle Menschen, ist nicht das, was ein Mensch für die anderen Menschen tut, sondern was er für sich selbst tut. Weil nur das, was er für sich selbst absolut kompromisslos ausdenkt und tut, wird etwas Neues und Wesentliches, wird eine neue Botschaft für die anderen Menschen bringen. Deswegen würde ich sagen, ich komme wieder zurück auf die Frage der Toleranz und auf die Frage der Intoleranz. Man muss tolerant sein gegenüber jeglicher Kunstrichtung, weil es gibt keinen einzigen richtigen Weg. Derjenige, der denkt, richtige Ideen zu haben, der hat sie nicht. Es gibt 100 verschiedene Wege. Und es fällt mir ein schönes Bild von Paul Klee ein, Hauptweg und Nebenwege. Man weiß nie, wenn man sich auf dem Hauptweg wähnt, ob nicht die Nebenwege später als die richtigen und fruchtbaren sich erwiesen haben. Nachträglich werden verschiedene Wege in ganz anderem Licht erscheinen. Denken Sie gerade an Webern. Wer dachte, als Webern noch lebte, daran, dass gerade Webern die ganz neuen und wesentlichen Impulse für die Weiterentwicklung der Musik geben wird? Wenn ich denke, dass die Musik, die ich mache, richtig und gut ist, kann ich mich sehr irren. Und es kann sein, dass in 20 Jahren es sich herausgestellt hat, dass das absolut keinen Wert hat. Deswegen würde ich sagen, man muss tolerant sein gegen sehr verschiedene Richtungen. Aber innerhalb dieser Toleranz gibt es eine Grenze, wo die Toleranz aufhört. Und zwar die genaue Grenze zwischen etwas Originellem, tatsächlich Neuem, tatsächlich, würde ich sagen, nicht opportunistischen und nicht aufs Publikum oder auf Erfolg oder auf Vorteile schielenden. Und man muss eine Grenze ziehen gegen die andere Attitüde, bequeme Musik zu machen, weil diese bequeme Musik ist ganz bestimmt kunstgewerblich.
3: Soweit György Ligeti in seinem Matinee-Vortrag am 15. Oktober 1966 im NDR-Funk aus Hamburg anlässlich der 100. Ausgabe der Konzertreihe »Das neue Werk«. Nun zu den Kompositionen, die am selben Tag im 100. Konzert der Hamburger Reihe aufgeführt worden sind, durch das Sinfonieorchester des Norddeutschen Rundfunks unter der Leitung von Pierre Boulez. Das erste Stück des Konzerts stammt von dem schwedischen Komponisten Bo Nilsson. Es heißt Entrée und ist als Eröffnungsmusik für die Stockholmer Festspiele 1963 entstanden. In der Reihe »Das neue Werk« erklingt dieses farbige, dynamisch weit skalierte Orchesterstück als deutsche Erstaufführung. Bo Nilsson, dessen Name und Werk heute nahezu in Vergessenheit geraten sind, gehört seit Ende der 1950er Jahre zu den bekannten jungen Komponisten. Junge Komponisten heißt das 1958 in der Wiener Universaledition erschienene vierte Heft des von Herbert Eimert herausgegebenen Publikationsorgans Die Reihe. In diesem Heft stellt Gottfried Michael König den 1937 geborenen Kollegen Bo Nilsson vor und skizziert die gemeinsame Arbeit an dessen elektronischer Komposition Audiogramme, 1957 im Studio für elektronische Musik des WDR Köln. Ein Jahr danach kommt Nilssons Klavierstück Quantitäten bei den Darmstädter Ferienkursen zur Uraufführung. David Tudor spielte es 1958 während der Lecture Communication von John Cage. 2018 ist Bo Nilsson im Alter von 81 Jahren in Stockholm gestorben. Jetzt die deutsche Erstaufführung von Bo Nilssons Orchesterkomposition Entrée beim 100. Konzert der NDR-Reihe Das neue Werk am 15. Oktober 1966 in Hamburg. Pierre Boulez dirigiert das Sinfonieorchester des Norddeutschen Rundfunks. Sie hören die Studioproduktion des Stückes, die einen Tag vor der eigentlichen Aufführung entstanden ist.

Entrée, ein 1963 entstandenes Orchesterstück des schwedischen Komponisten Bo Nilsson, als deutsche Erstaufführung durch das Symphonieorchester des Norddeutschen Rundfunks unter der Leitung von Pierre Boulez. Eine weitere Komposition am 15. Oktober 1966 beim 100. Konzert der NDR-Reihe Das neue Werk stammt von Roland Kain, die in den Jahren 1964-66 entstandenen Signals. In Signals projiziert Kain eine Vielzahl akustischer Signale in 10 Signalräume, deren Form bestimmten zeitlichen und klanglichen Transformationen unterliegt. Konstituierend dafür sind 3 Grundkategorien: Kurz- und Langzeitsignale, Signalketten und Signalfelder. Mit diesem Modell von Signalen erstellt der in Reutlingen geborene Roland Kain, er lebt von 1933 bis 2011, einen auf der Informationstheorie beruhenden Gegenentwurf zur seriellen Kompositionstechnik. Er selbst spricht von kybernetischer Musik, bei der ihn auch die Frage beschäftigt, wie er Aspekte von Zufall und Improvisation in den Kompositionsprozess integrieren kann. Der vor allem auch zahlreiche elektroakustische Werke realisiert hat, von teils mehreren Stunden Spieldauer, ist 1964 zusammen mit Franco Evangelisti Mitbegründer und Mitglied der römischen Gruppe Die Improvisazione Nuova Consonanza, die bis 1975 existiert. Hier das Orchesterstück Signals von Roland Kain mit dem NDR-Symphonieorchester unter der Leitung von Pierre Boulez. Sie hören die Aufzeichnung der Uraufführung am 15. Oktober 1966 im Studio 10 des NDR Hamburg.

Das Symphonieorchester des Norddeutschen Rundfunks mit der Uraufführung von Roland Kainz' Signals am 15. Oktober 1966 im Studio 10 des NDR Hamburg anlässlich der 100. Veranstaltung Das neue Werk. Der Dirigent war Pierre Boulez. Eine zweite Uraufführung innerhalb des Jubiläumskonzerts stammt von dem polnischen Komponisten Witold Lutosławski. Der 1965-66 geschriebene symphonische Satz direkt. Dazu bemerkt der 1913 in Warschau geborene und 1994 gestorbene Lutosławski in einem dünnen Programmheft der Veranstaltung: Über die Partitur meines jüngsten Werkes habe ich das Wort direkt geschrieben, das sich weniger auf das Tempo und den Ausdruckscharakter bezieht, als auf die besondere Art, Form entstehen zu lassen. Tatsächlich führt hier eine Folge von Episoden unmittelbar, das heißt ohne Umwege und Verzögerungen, zur Conclusio des Werkes. Die Notwendigkeit einer solchen Form, die mit einer immer nachdrücklicheren Verfolgung verglichen werden könnte, würde vielleicht noch überzeugender zutage treten, wenn ich dem Stück eine Introduktion vorausgehen ließe, deren vorherrschende Merkmale Unschlüssigkeit, Zögern und Doppelsinnigkeit wären. Sollte ich eines Tages diese Idee verwirklichen, würde das Resultat aus zwei Sätzen bestehen, hesitant und direkt, und eine Form ergeben, ganz analog der meines Streichquartetts. Sein zweisätziges, im Auftrag des schwedischen Rundfunks entstandenes Streichquartett hat Lutosławski 1964 abgeschlossen. Zuerst komponierte er den zweiten, dann den ersten Satz. Diese Arbeitsweise, inklusive der eben im Zitat angeklungenen Dramaturgie, verwendet er auch in seiner zweiten Symphonie, die er 1967

1967 beendet. Deren zweiter Satz ist das besagte Stück Direkt, das am 15. Oktober 1966 in Hamburg als Solitär uraufgeführt wird. Wenig später stellt er diesem tatsächlich den ersten Satz hesitant, zögerlich voran und verwirklicht so seine zweite Sinfonie. Nun die Uraufführung von Witold Lutosławskis Direkt, einem Auftragswerk des Norddeutschen Rundfunks, mit dessen Sinfonieorchester und dem Dirigenten Pierre Boulez. Die Aufnahme des sehr leise sich einschwingenden sinfonischen Satzes entstand als Studioproduktion einen Tag vor der Uraufführung.

Direkt, ein sinfonischer Satz von Witold Lutosławski, 1965-66 komponiert, uraufgeführt am 15. Oktober 1966 bei der 100. Veranstaltung der NDR-Konzertreihe Das neue Werk im Studio 10 des Norddeutschen Rundfunks in Hamburg, von dessen Sinfonieorchester unter der Leitung von Pierre Boulez, der in diesem Konzert neben seiner eigenen Komposition Eklat auch Anton Weberns 6 Stücke für großes Orchester, Opus 6, in der Urfassung dirigiert. Daraus zum Abschluss der heutigen neuen Musik ein Ausschnitt. Die Redaktion der Sendung hat Caroline Neujox. Am Mikrofon verabschiedet sich Stefan Fricke.

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1: Ein Uhr, die Nachrichten. Die medizinische Notfallversorgung in Deutschland soll neu aufgestellt werden. Der Bundestag stimmt heute über die Pläne der Regierung ab, wonach die Versorgung der Patienten besser gesteuert und zugleich Notaufnahmen und Rettungsdienste entlastet werden sollen. Demnach sollen die drei Versorgungsbereiche, vertragsärztlicher Notdienst, Notaufnahmen der Krankenhäuser und Rettungsdienste, besser aufeinander abgestimmt werden. So soll die Rufnummer 116117 der Kassenärztlichen Vereinigung ausgebaut werden und in ausgewählten Krankenhäusern sollen integrierte Notfallzentren mit Öffnungszeiten rund um die Uhr entstehen. Diese Maßnahmen sollen in den nächsten 5 Jahren aus dem Sondervermögen des Bundes mit 225 Millionen Euro gefördert werden. Hintergrund der seit langem geplanten Reform sind unter anderem überlastete Notaufnahmen in Krankenhäusern, lange Wartezeiten für Patienten sowie überflüssige Fahrten und Streit über die Finanzierung von Rettungsdiensten. Mehrere Rettungsorganisationen kritisieren den Gesetzentwurf und befürchten durch die Reform eine Unterfinanzierung sowie ein fehlendes Mitspracherecht. In Berlin sollen heute die Sondierungen von Linken, Grünen und SPD fortgesetzt werden. Die Berliner Linken-Fraktionsvorsitzende Eralb sagte der deutschen Presseagentur, die Missverständnisse zwischen den drei Parteien seien bei einem Treffen am Abend ausgeräumt worden. Die Vereinbarungen zum Vorgehen gegen Antisemitismus werde Bestandteil eines möglichen Koalitionsvertrages. Linke, Grüne und SPD hatten in der vergangenen Woche die Vereinbarung geschlossen, die den Umgang mit antisemitischen Vorfällen im Fall einer Regierungszusammenarbeit regelt. Darin sind auch Sanktionen bis hin zum Fraktionsausschluss enthalten. Am Dienstag unterschrieben die Mitglieder der linken Fraktion allerdings geschlossen eine inhaltlich davon in Teilen abweichende Erklärung zu dem Thema. Grüne und SPD hatten die Sondierungsgespräche daraufhin unterbrochen. Die Staats- und Regierungschefs der EU kommen heute zu einem zweitägigen Gipfel in Brüssel zusammen. Am ersten Tag stehen die Verhandlungen über den mehrjährigen Finanzrahmen für die Europäische Union von 2028 bis 2034 im Mittelpunkt. Eine Einigung wird angesichts der weit auseinanderliegenden Positionen noch nicht erwartet. So verlangt Bundeskanzler Merz weitere Einsparungen, während die französische Regierung einen größeren Haushalt fordert. Weitere Themen sind die Handelsbeziehungen zu China, die neuen US-Sanktionen gegen den Internationalen Strafgerichtshof, die EU-Erweiterung und die hohen Energiepreise infolge des Iran-Kriegs. Morgen soll der ukrainische Präsident Selenskyj an dem Treffen teilnehmen. Vor wenigen Tagen war eine Vereinbarung zwischen Washington und Moskau über russische Diesellieferungen bekannt geworden, mit der sich US-Präsident Trump über die Russland-Sanktionen hinweggesetzt hat. Die US-Regierung will den Sendern CNN, MS Now und der Plattform Politico weiter den Zugang zum Weißen Haus verwehren. Das Justizministerium in Washington legte Berufung gegen die Wiederzulassung ein, die ein Bundesrichter angeordnet hatte. Dieser hatte ein von Präsident Trump im September verhängtes Hausverbot für unwirksam erklärt und den Zugang der Medien zum Weißen Haus angeordnet. Trump hatte das Hausverbot für die Sender damit begründet, dass diese Medien Falschinformationen sowie Erfindungen und Lügen über ihn verbreiten würden. Journalistenverbände übten scharfe Kritik an der Entscheidung und nannten sie einen eklatanten Verstoß gegen die Pressefreiheit in den USA. Das ostafrikanische Kenia hat einen zweiten Ebola-Fall gemeldet. Betroffen ist ein Kenianer, der sich zuvor im Kongo aufgehalten hatte. Er starb in Nairobi an der Krankheit. Der zweite Patient ist ein Verwandter des Verstorbenen. Er befinde sich in Quarantäne, teilte das Gesundheitsministerium mit. Kenia ist das vierte Land, aus dem im Zusammenhang mit der Ebola-Epidemie im Kongo eine Infektion gemeldet wurde. In der Demokratischen Republik Kongo wurden bislang 9000 Ansteckungen nachgewiesen und mehr als 4400 Todesfälle registriert. Das Wetter. In der Nacht vielfach gering bewölkt oder klar. Vor allem über der Mitte und dem Süden bilden sich Nebelfelder, Tiefstwerte 10 bis 0 Grad. Am Tag nach zäher Nebelauflösung heiter, teils auch wolkig. Temperaturen 14 bis 21 Grad mit den höheren Werten im Westen und Südwesten. Die weiteren Aussichten am morgigen Freitag im Nordwesten und Westen langsam Bewölkungsverdichtung, sonst meist freundlich 14 bis 24 Grad. Das waren die Nachrichten.
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2: Heute früh mit Carsten Rochow. Hallo.

von Volta do Mar lasse ich mich gern schwindelig spielen. Bei den Jungs aus Chicago kommen Spielfreude und Virtuosität richtig schön zusammen. Beim Song Sports Conquest ziehen Volta do Mar fast alle Register, Vertracktheit, rasante Tempi, abrupte Tempowechsel, Kreativität und auch die Fähigkeit, mal runterzutouren, wie wir am Ende sehr schön hören konnten. Volta do Mar stehen für eine Phase, in der die Grenzen zwischen Math-Rock, Post-Rock und experimentellem Instrumentalrock ausgesprochen fließend waren. Anders als viele heutige Math-Rock-Bands, die auf filigrane Gitarrentechniken wie Touch-Tapping setzen, haben Volta do Mar ihre komplexen Arrangements wesentlich aus dem Zusammenspiel der beiden Bässe, nochmal in Zahlen, zwei Bässe, mit Gitarre und Schlagzeug entwickelt. Math-Rock, das ist diese ziemlich vertrackte Mischung aus Indie, Prog, Post-Rock und Jazz und die erlebt gerade einen erstaunlichen Popularitätsschub, nicht zuletzt dank zweier schwer kostümierter Kanadier, die als Engine de Poitrine mit krummen Takten und mikrotonalen Gitarren gerade für Furore sorgen. Gleichzeitig haben die Math-Rock-Pioniere Don Caballero ihre Reunion angekündigt, Dazzling Killmen sind nach rund 30 Jahren wieder unterwegs und aus Brighton haben Plantoid mit Flair eines der spannendsten Alben des Genres in diesem Jahr veröffentlicht. Grund genug, heute Nacht in der Tonart Indie, Alternative und Nischenrock ein bisschen tiefer in die Welt von verschachtelten Rhythmen und verknoteten Gitarren einzutauchen. Zu Engine de Poitrine kommen wir gleich. Vorher nochmal Volta do Mar mit The Lawless Days of Drinking Whiskey in 10th Grade. Sogar mit Gesang am Ende.

ausgerechnet eine derart schräge Band hat einen weltweiten Hype ausgelöst. Engin de Poitrine aus Quebec. Zwei Typen in schwarz-weiß gepunkteten Kostümen und riesigen Pappmaché-Masken, die sich Kn und Kleck nennen. Im Februar ist ein Konzertmitschnitt des US-Radiosenders KEXP online gegangen und regelrecht explodiert. Inzwischen hat das Video rund 20 Millionen Aufrufe erreicht und die wöchentlichen weltweiten Streams der Band sind innerhalb eines Jahres von weniger als 2000 auf über 11 Millionen gestiegen. Das alles mit Musik, die alles andere als zugänglich ist. Krumme Takte, vertrackte Rhythmen, schiefe Gitarren. Ein viraler Hit. Ausgerechnet für experimentellen Mathrock. Das musste erstmal hinbekommen. Zwei Alben hat die Band draußen. Beide sind erstmal in Eigenregie veröffentlicht worden, aber inzwischen gibt es Label, die sich um die weltweite Verbreitung der Musik von Engin de Poitrine kümmern. Ich kümmere mich heute Nacht bzw. früh darum. Wir hören noch ein paar Stücke. Jetzt Fabienne, Engin de Poitrine.

Angine de Poitrine mit Tamebs. Klingt irgendwie ausgedacht, dieses Wort. Das eigentlich Verrückte an Angine de Poitrine ist ja, dass diese Musik bei aller Komplexität unglaublich tanzbar ist. Einer spielt diese selbstgebaute Doppelhalsgitarre, oben Gitarre, unten Bass mit zusätzlichen Bünden für Töne zwischen den gewohnten Halbtonschritten. Dazu baut er live mit Loops immer wieder neue Schichten auf, während der Drummer für diesen geradezu hypnotischen Groove sorgt. Das klingt nach Mathrock, Prog, Funk und stellenweise fast nach Techno. Und wer die beiden Ende Oktober in Deutschland erleben wollte, hat leider Pech gehabt. Sämtliche Konzerte sind schon lange ausverkauft. Wir hören jetzt nochmal Angine de Poitrine mit Ababa Hotel.

Eine der außergewöhnlichsten Gitarristinnen und Musikerinnen der Indie-, Alternative- und Nischenrock-Szene, Marnie Stern, berühmt und berüchtigt für ihren angriffslustigen Sound zwischen Math und Noise-Rock, sehr respektiert für ihr virtuoses Gitarrenspiel. Ihr Markenzeichen ist das Two-Hand-Tapping, also beide Hände spielen direkt auf dem Griffbrett und dadurch entstehen schnelle, ineinander verschachtelte, rasante Gitarrenfiguren. Dazu kommt ihr hoher, manchmal fast überdrehter Gesang. Das war gerade Earth Eater vom 2023er Album The Comeback Kid. Davor gab es 10 Jahre kein Album. Marnie Stern war nämlich Mutter geworden und dann hatte sie zwischenzeitlich in der Hausband von US-Late-Night-Talker Seth Meyers gespielt. Für das Comeback-Album hat sie fast alles selbst eingespielt. Am Schlagzeug sitzt Jeremy Gara von Arcade Fire und das war früher anders. Zach Hill von Hella und Death Grips und anderen Bands hat auf mehreren Alben davor sein ungezügeltes Schlagzeugspiel beigetragen. Eine wirklich nahezu perfekte Symbiose. Und beim Albumtitel, da bedarf es wirklich höchste Konzentration. Der geht nämlich so: This is it, and I am it, and you are it, and so is that, and he is it, and she is it, and that is that. Das habe ich nicht mal in eine Zeile bekommen, aber zum Glück habe ich es verbal gerade halbwegs geradeaus rausbekommen. Hier ist Marnie Stern mit Shea Stadium.

Shear Stadium von Marnie Stern. Und Dragon Repeat dürfen in einer Sendung, die sich Mathrock widmet, nicht fehlen. Die Komplexität passiert hier wesentlich subtiler, viel geschmeidiger, aber Dragon Repeat aus Leeds lassen sich auch nicht auf Mathrock reduzieren, denn hier fließen Post-Rock, Emo und Indie-Rock mit ein. Bis zu den Nachrichten hören wir Pupshaw vom Album 2. Hier sind Dragon Repeat.

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1: Zwei Uhr, die Nachrichten. Rauchen soll ab dem kommenden Jahr deutlich teurer werden. Der Finanzausschuss des Bundestages stimmte gestern für den entsprechenden Gesetzentwurf, der heute im Bundestag beschlossen werden soll. In den Jahren 2027 bis 2030 werden die Steuersätze dem Vorhaben zufolge schrittweise angehoben. 2030 könnte eine Packung mit 20 Zigaretten dann etwa 12 Euro kosten, knapp 4 Euro mehr als heute. Ebenfalls erhöht werden soll die Tabaksteuer auf Feinschnitt, also Tabak zum Selbstdrehen, sowie auf Shisha-Tabak und Liquids für E-Zigaretten. Die Bundesregierung begründet das Vorhaben mit der notwendigen Haushaltskonsolidierung und dem Gesundheitsschutz. Im kommenden Jahr wird mit Steuermehreinnahmen von 1,5 Milliarden Euro gerechnet. Ebenfalls auf der Tagesordnung des Bundestages steht die Reform der Notfallversorgung, wodurch Notaufnahmen, Rettungsdienste und ärztliche Notdienste besser zusammenarbeiten sollen. Bundesjustizministerin Hubig hat die schwarz-rote Koalition zu mehr Mieterschutz aufgefordert. Die SPD-Politikerin sagte dem Kölner Stadtanzeiger, sie habe bereits im Frühjahr einen Gesetzentwurf vorgelegt, der sich eng am Koalitionsvertrag orientiere. Nun müsse man zu einer gemeinsamen Lösung kommen. Die hohen Mieten belasteten immer mehr Menschen, sagte Hubig vor einem Treffen heute mit dem Deutschen Mieterbund und dem DGB. Viel zu viele Menschen seien inzwischen von Wohnarmut betroffen. Der Vorschlag sieht unter anderem Änderungen bei Indexmieten, möblierten Wohnungen und Kurzzeitvermietungen vor. Bei der ersten Lesung des Gesetzentwurfs im Juli hatten Unionsabgeordnete Lockerungen zugunsten der Vermieter gefordert. Der Drogenbeauftragte der Bundesregierung Streeck hat das bundesweite Alkoholverbot an Bahnhöfen begrüßt. Streeck sagte der Rheinischen Post, Alkohol sei zwar nicht die Ursache jeder Auseinandersetzung, aber könne Konflikte verschärfen und Hemmschwellen senken. Bahnhöfe müssten Orte sein, an denen sich alle Menschen sicher fühlen könnten. Das sei eine Frage der gegenseitigen Rücksichtnahme und des Respekts, sagte der CDU-Politiker. Der Konsum von Alkohol ist seit heute an allen Bahnhöfen verboten. An knapp 40 größeren Bahnhöfen galt bereits zuvor ein Alkoholverbot. Die Erfahrungen hier waren nach Angaben der Bahn positiv. Zudem wies der Konzern darauf hin, dass sich laut einer repräsentativen Umfrage fast 4 von 5 Befragten für das Alkoholkonsumverbot aussprechen. Ausgenommen von dem Verbot bleibt die Gastronomie an Bahnhöfen. US-Unternehmer Musk hat auf die Kritik des ukrainischen Präsidenten Selenskyj reagiert und die Verantwortung für eine Drosselung seines Satelliten-Internetsystems Starlink zurückgewiesen. Musk teilte mit, die militärische Version von Starlink, Starshield, werde vom US-Militär und letztlich dessen Oberbefehlshaber Präsident Trump kontrolliert. Selenskyj hatte in einem Interview gesagt, es sei bedauerlich, wenn Trump in dem Konflikt die Seite wechsle, und hatte Musk aufgefordert, Einschränkungen bei Starlink abzustellen. Vertreter der Ukraine hatten von Problemen mit Starlink berichtet, wodurch ukrainische Drohnen nicht mehr so schnell fliegen konnten. Die militärische Version des Satellitennetzwerks ist für die ukrainische Kriegsführung sowohl bei Angriffen als auch bei der Verteidigung von großer Bedeutung. Das System wird nach ukrainischen Angaben unter anderem für Langstreckeneinsätze von Drohnen, Abwehrsysteme gegen feindliche Flugkörper und die Logistik an der Front genutzt. In der Straße von Hormus ist ein Containerschiff gesunken. Die Hafenbehörde von Singapur meldete, 2 unter der Flagge des Landes fahrende Frachter seien bei einem Angriff in der Straße von Hormus getroffen worden. Eines davon sei gesunken. Die Crew habe gerettet werden können. Das zweite Schiff habe einen sicheren Hafen erreichen können. Auch das iranische Staatsfernsehen berichtete vom